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2: Im Studio Jana Klonikowski. Im Berliner Tiergarten ist am Rande des CSDs ein Wagen in eine Menschenmenge gerast. Ein Mensch ist dabei getötet worden, 16 weitere wurden verletzt, 3 von ihnen lebensgefährlich. Das Auto ist anschließend laut Polizei in dem Park gegen einen Baum geprallt. Der oder die Täter flüchteten dann offenbar zu Fuß. Eine Großfahndung der Polizei läuft. Die genauen Hintergründe des Ganzen sind noch unklar. Kanzler Merz verurteilt die Todesfahrt als abscheuliche Tat. Der Berliner CSD wurde unmittelbar nach dem Vorfall am späten Abend abgebrochen. Keine Entspannung in Sicht. Noch immer wüten die Waldbrände in Frankreich und Spanien. Inzwischen mussten schon fast 300.000 Einheimische und Touristen die betroffenen Regionen verlassen. Silas Quiring berichtet.
3: Was für unheimliche Ausmaße die Lage mittlerweile angenommen hat, zeigen jetzt auch Satellitenbilder des spanischen Wetterdienstes. Darauf ist zu sehen, dass sich die Rauchwolke der Brände rund um Bordeaux mit der rund um Madrid jetzt zu einer einzigen riesigen Masse verbunden haben. Auch die Menschen in den Städten bekommen die Feuer also heftig zu spüren. Die französische Regierung verteilt 1,5 Millionen Atemschutzmasken. Die spanische Gesundheitsministerin wies die Menschen an, wann immer möglich drinnen zu bleiben.
2: In der CDU wächst die Kritik am Regierungsumbau. Kanzler Merz will ja offenbar auch Verkehrsminister Schnieder loswerden. Der Wunschnachfolger ist aber wohl kurzfristig abgesprungen. Ex-Wirtschaftsminister Altmaier schreibt dazu auf X, der Umgang mit Schnieder mache ihn betroffen und wütend. Beim Absturz eines Kleinflugzeuges in Ganderkesee in Niedersachsen sind beide Insassen ums Leben gekommen. Das hat die Polizei nach der schwierigen Bergung des Wracks am Abend mitgeteilt. Die beiden Männer waren mit dem Flugzeug in das Dach eines Einfamilienhauses gekracht. Warum, ist noch unklar. Formel-1-Pilot Lando Norris hat sich beim Rennen in Budapest die Pole-Position gesichert. Er war im McLaren beim Qualifying schneller als Lewis Hamilton und Charles Leclerc in ihren Ferraris. Der WM-Gesamtführende Kimi Antonelli holte im Mercedes Startplatz 4. Nico Hülkenberg im Audi Rang 10.
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4: Mit KI-Support. Gerade ist es meist wolkig, dazu regnet es im Norden immer mal wieder. Vereinzelt kann auch noch ein Gewitter dabei sein. Die Temperaturen liegen aktuell zwischen 20 und 12 Grad. Heute bleibt es im Norden oft nass, zwischen Main und Donau dagegen eher trocken mit Sonne und Wolken und am Nachmittag sind vereinzelt Gewitter drin. Teils bis in die nördliche Mitte, maximal bis 32 Grad.

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1: Es wird wieder wild und vor allem tierisch spannend. Mit Woodwalkers 2 geht das Abenteuer um Puma-Wandler Carrack weiter, welches auf den erfolgreichen Büchern von Katja Brandis basiert. Ab sofort gibt's die fantasievolle Story über Freundschaft, Geheimnisse und Action zwischen Menschen und Tierwelt endlich auch fürs Heimkino. Jessica Martin verrät uns mehr.
2: Die Sommerferien sind für Carrack, Brandon, Holly und Lou vorbei.
3: Liebe Woodwalker, willkommen im neuen Schuljahr an der Clearwater High.
4: Viel Spaß euch!
2: Neben dem Verbessern seiner Gestaltwandlerfähigkeiten
5: im heutigen Unterricht geht es um Verwandlung und um Tarnung.
2: Muss Carrack noch immer seinen Platz zwischen der Menschen- und der Tierwelt finden. Dabei trifft er auch auf alte Bekannte.
6: Hey Carrack. Lange her, was?
2: Wie seinen früheren herrschsüchtigen Mentor Andrew Milling.
7: Milling will Gouverneur werden.
8: Er hält sich schon von dem König der Tiere. Klar, dass er auch noch König der Menschen werden will.
9: Da steckt bestimmt mehr dahinter.
2: Was genau, will Carrack natürlich herausfinden.
9: Was hast du vor?
10: Das wüsstest du gerne.
2: Wie sich herausstellt, hat Milling große Pläne für das Naturschutzgebiet rund um die Schule.
8: Er will unseren Wald verkaufen.
2: Damit sind das Revier der Gestaltwandler und alle Schüler in Gefahr. Das versuchen Carrack und seine Freunde natürlich mit allen Mitteln zu verhindern.
9: Jetzt reicht's.
8: Machen wir sie fertig.
2: Hilfe bekommen sie von der Schneewölfin Tikani. Doch kann Carrack ihr wirklich trauen und ist da vielleicht sogar mehr als Freundschaft zwischen den beiden?
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1: Avatar: The Way of Water war der bisher erfolgreichste Film aller Zeiten in Deutschland. Ja, und wer dachte, vom Planeten Pandora schon alles gesehen zu haben, der wurde von seinem Nachfolger Avatar Fire and Ash im vergangenen Kinojahr eines Besseren belehrt. Denn Kultregisseur James Cameron führte die epische Saga weiter und entführte uns in die vulkanischen Regionen des blauen Planeten. 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
2: Aber auch die Menschen kehren zurück nach Pandora. Und wieder haben sie es auf die Ressourcen des Planeten abgesehen. Eine Bedrohung, die das Aschevolk unmöglich alleine bewältigen kann.
5: Was, wenn jeder Mensch von der Erde hier ohne Maske leben könnte? Dann wird es das Volk der Na'vi nicht mehr geben.
9: Du willst dein Feuer in die ganze Welt tragen? Dann brauchst du mich.
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7: Wir müssen kämpfen!
10: Ich rufe die Kriegerin, Mutter!
6: Passt auf!
7: 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Ich schwör's!

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1: Im Studio Jana Klonikowski. Im Berliner Tiergarten ist am Rande des CSDs ein Wagen in eine Menschenmenge gerast. Ein Mensch ist dabei getötet worden, 16 weitere wurden verletzt, 3 von ihnen lebensgefährlich. Das Auto ist anschließend laut Polizei in dem Park gegen einen Baum geprallt. Der oder die Täter flüchteten dann offenbar zu Fuß. Eine Großfahndung der Polizei läuft. Die genauen Hintergründe des Ganzen sind noch unklar. Kanzler Merz verurteilt die Todesfahrt als abscheuliche Tat. Der Berliner CSD wurde unmittelbar nach dem Vorfall am späten Abend abgebrochen. Keine Entspannung in Sicht. Noch immer wüten die Waldbrände in Frankreich und Spanien. Inzwischen mussten schon fast 300.000 Einheimische und Touristen die betroffenen Regionen verlassen. Silas Quiring berichtet.
2: Was für unheimliche Ausmaße die Lage mittlerweile angenommen hat, zeigen jetzt auch Satellitenbilder des spanischen Wetterdienstes. Darauf ist zu sehen, dass sich die Rauchwolke der Brände rund um Bordeaux mit der rund um Madrid jetzt zu einer einzigen riesigen Masse verbunden haben. Auch die Menschen in den Städten bekommen die Feuer also heftig zu spüren. Die französische Regierung verteilt 1,5 Millionen Atemschutzmasken. Die spanische Gesundheitsministerin wies die Menschen an, wann immer möglich drinnen zu bleiben.

0: In der CDU wächst die Kritik am Regierungsumbau. Kanzler Merz will ja offenbar auch Verkehrsminister Schnieder loswerden. Der Wunschnachfolger ist aber wohl kurzfristig abgesprungen. Ex-Wirtschaftsminister Altmaier schreibt dazu auf X, der Umgang mit Schnieder mache ihn betroffen und wütend. Beim Absturz eines Kleinflugzeuges in Ganderkesee in Niedersachsen sind beide Insassen ums Leben gekommen. Das hat die Polizei nach der schwierigen Bergung des Wracks am Abend mitgeteilt. Die beiden Männer waren mit dem Flugzeug in das Dach eines Einfamilienhauses gekracht. Warum, ist noch unklar. Formel-1-Pilot Lando Norris hat sich beim Rennen in Budapest die Pole-Position gesichert. Er war im McLaren beim Qualifying schneller als Lewis Hamilton und Charles Leclerc in ihren Ferraris. Der WM-Gesamtführende Kimi Antonelli holte im Mercedes Startplatz 4. Nico Hülkenberg im Audi Rang 10.
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2: Deutschland ächzt unter nahezu tropischen Temperaturen. Wenn man ein eigenes Haus hat, dann kann man ja eine Klimaanlage einbauen. In Mietwohnungen geht das allerdings nur bedingt. Außenanbauten sind da nicht unbedingt gewünscht und der Genehmigungsprozess, der kann langwierig sein. Als Alternative hat Dreamy nun die P-Wind 10, ein mobiles Klimagerät, auf den Markt gebracht. Zugegeben, es ist in erster Linie für kleinere Räume ausgelegt, aber durchaus passend für eine Mietwohnung. Eine 7000 und eine 9000 PTU-Variante arbeiten hier mit einer automatischen Oszillation. So wird die heruntergekühlte Luft nicht nur gerade ausgeblasen, sondern auch ein Stück weit nach links und rechts befördert. Zusätzlich zur Fernbedienung liefert eine optionale App-Steuerung noch mehr. Die Dreamy P-Wind 10 kommt mit Abluftschlauch samt Schlauchanschluss, Wasserschlauch, Fensterkit, Fensterkit-Adapter, einer Fernbedienung, einem Satz Flügelschrauben, Batterien für die Fernbedienung und der Bedienungsanleitung einher. Das Fensterkit ist dabei allerdings nur für Schiebefenster vorgesehen. Für die in Deutschland weit verbreiteten Flügelfenster muss man eine Abdeckung also separat kaufen. Das ist aber bei nahezu allen mobilen Klimageräten der Fall. Das Klimagerät hat einen Ventilatormodus, bei dem keine Kühlung zugeschaltet wird, sondern Luft wie bei einem regulären Standventilator geblasen wird. Der Luftentfeuchtermodus entfernt, wie der Name verspricht, die Feuchtigkeit aus der Luft im Raum, was vor allem an besonders schwülen Tagen ein Segen sein kann. Per inkludiertem Wasserschlauch entleert man dann das Auffangbecken des P-Wind 10 nach getaner Arbeit. Der Kühlmodus arbeitet mit dem Kühlmittel R290. Zur Auswahl stehen drei Gebläsestufen, eine Timer-Funktion und einen Sleep-Modus gibt es ebenfalls. Im Sleep-Modus reduziert die Klimaanlage die Gebläsestufe, dadurch ist der Modus zwar leiser als der reguläre Betrieb, aber immer noch recht laut. Bereits wenige Minuten nachdem die Klimaanlage gestartet wurde, fühlt sich die Luft in dem Raum merklich kühler an. Verlässt man das Zimmer und betritt dann den Rest der Wohnung, fällt der Unterschied direkt stark auf und man wird von der drückenden warmen Luft beinahe erschlagen. Hier kann die P-Wind 10 also definitiv überzeugen. Die Bedienung via Fernbedienung und Touchfeld funktioniert problemlos und auch per App lässt sich die kompakte mobile Klimaanlage einfach steuern. Der Formfaktor macht sie vor allem in kleineren Wohnungen zur platzsparenden Kühlmöglichkeit und damit ist es durchaus eine Alternative zu einem fest verbauten Split-Klimagerät.
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1: Die Fußball-WM läuft. Fußballfans und diejenigen, die sonst nicht so viel mit dem Ball am Hut haben, werden sicherlich das ein oder andere Spiel schauen. Die WM findet ja in den USA, Kanada und Mexiko statt. Das heißt, Spiele wird es ab den frühen Abendstunden geben. Und die schauen viele da natürlich im heimischen Wohnzimmer. Aber vielleicht auch mit ein paar Freunden im Garten, vielleicht mit einem Beamer. Und klar, das Bild ist wichtig. Aber ohne den richtigen Sound kommt so echte Stadionatmosphäre gar nicht erst auf. Wie man das Beste aus dem Fußballabend rausholt, weiß Hanna Kerst.
2: Echtes Stadiongefühl im heimischen Wohnzimmer? Das ist mit den allermeisten Fernsehern leider nicht möglich.
3: Der Sound reicht nicht aus, obwohl die neuen Fernseher wirklich klasse Bild vermitteln und auch ganz schick aussehen. Aber die sind eben unheimlich dünn, Design spielt eine große Rolle. Aber es ist so ein bisschen, was man kennt, einen guten Computer, guten Laptop und schlechtes Internet. Da wird man auch nicht glücklich damit. Und das kann leider der Flachbildfernseher eben auch nicht, den guten Sound. 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
2: Erklärt Sascha Maller vom Soundspezialisten Teufel aus Berlin. 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
3: 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Da brauchen wir dann ein bisschen basslastigere Lautsprecher. Da empfehlen wir eher die tragbare Version. 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Die ist auch ganz einfach anzuschließen an einem Beamer zum Beispiel. Und damit kombiniert man dann ein tolles Stadiongefühl im Garten mit Freunden und Familie.
1: Ob im Wohnzimmer oder draußen im Garten, mit dem richtigen Sound wird die WM 2026 erst zum richtigen Erlebnis. Denn ohne Stadionatmosphäre bleibt selbst das beste Spiel nur halb so spannend. 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
2: Im Studio Jana Klonikowski. Im Berliner Tiergarten ist am Rande des CSDs ein Wagen in eine Menschenmenge gerast. Ein Mensch ist dabei getötet worden, 16 weitere wurden verletzt, 3 von ihnen lebensgefährlich. Das Auto ist anschließend laut Polizei in dem Park gegen einen Baum geprallt. Der oder die Täter flüchteten dann offenbar zu Fuß. Eine Großfahndung der Polizei läuft. Einen Verdächtigen hat die Polizei nach eigenen Angaben inzwischen identifiziert. Dabei handelt es sich um einen polizeibekannten Mann aus der islamistischen Szene. Bei den Waldbränden in Frankreich und Spanien ist weiter keine Entspannung in Sicht. Einsatzkräfte von Feuerwehr und Militär kämpfen weiter gegen die Flammen. Löschflugzeuge sind im Dauereinsatz. Mehr als 250.000 Menschen wurde bereits von den Feuern in Sicherheit gebracht. Wegen der Waldbrände fällt die Schlussetappe der Tour de France heute kürzer aus als geplant. Viele Polizisten, die die Strecke sichern wollten, wurden in die Brandgebiete verlegt. Die Radsportler drehen dafür jetzt auf kürzerer Strecke ein paar Extrarunden auf dem Champs-Élysées. Carsten Linnemann traut sich das Amt als Gesundheitsminister zu. In der Bild weist Linnemann Zweifel an seiner Eignung zurück. Ein alter Interviewausschnitt hatte die Debatte befeuert, sieht das Quering.
3: Ja, vor einem Jahr hatte er gesagt, dass er als Gesundheitsminister wahrscheinlich nicht erfolgreich wäre. Zitat, Schuster, bleib bei deinen Leisten. Die Ausgangslage jetzt sei aber eine andere, sagt Linnemann. Er habe sich damals auf soziale Themen wie die mittlerweile umgesetzte Bürgergeldabschaffung konzentriert. Seitdem verhandle er aber auch Themen im Bereich Gesundheit, werde sich aber auch noch tiefer einarbeiten müssen. Der bisherige CDU-Generalsekretär war im Zuge des Kabinettsumbaus von Kanzler Merz für das Amt berufen worden.
2: Endspurt bei den Finals in Hannover. Heute werden weitere deutsche Meistertitel vergeben, unter anderem im Triathlon oder im 3x3-Basketball. Seit Donnerstag ist quasi Olympiastimmung in Hannover. Zahlreiche Zuschauer haben die deutschen Meisterschaften in mehr als 20 Sportarten verfolgt.
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4: Mit KI-Support. Gerade ist es meist wolkig, dazu regnet es im Norden immer mal wieder. Vereinzelt kann auch noch ein Gewitter dabei sein. Die Temperaturen liegen aktuell zwischen 20 und 12 Grad. Heute bleibt es im Norden oft nass, zwischen Main und Donau dagegen eher trocken mit Sonne und Wolken und am Nachmittag sind vereinzelt Gewitter drin. Teils bis in die nördliche Mitte, maximal bis 32 Grad.
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6: Bonnie und Clyde sind ja bis heute das berühmteste Gangsterpärchen der amerikanischen Geschichte. Diesen Titel hat ihnen vor ein paar Monaten aber ein anderes legendäres Liebespaar auf der großen Kinoleinwand streitig gemacht. Genauer gesagt geht's dabei um Frankensteins Monster und seine Gefährtin in The Bride. Es lebe die Braut. Von Drehbuchautorin und Regisseurin Maggie Gyllenhaal. In den Hauptrollen sind Oscar-Kandidatin Jessie Buckley und Oscar-Preisträger Christian Bale zu sehen und an ihrer Seite außerdem Annette Bening, Peter Sarsgaard, Jake Gyllenhaal und Penelope Cruz. The Bride. Es lebe die Braut gibt es ab sofort auch auf 4K Ultra HD, Blu-ray und DVD. Mario Hattig verrät uns.
7: Chicago in den 1930er Jahren. Frankensteins Monster ist einsam und bittet eine geniale Wissenschaftlerin darum, ihm eine Braut zu erschaffen. Dafür graben sie eine ermordete junge Frau aus und erwecken die wieder zum Leben.
8: Ah! Kann mir jemand helfen? Bitte! Ich wollte das nicht! Ich wollte nichts davon! Bitte! Hilfe! Hilfe!
7: Natürlich hat Dee nach ihrer Wiedergeburt erstmal jede Menge Fragen.
8: Was ist passiert? Wie ist mein Name?
9: Ich weiß ihn nicht mehr.
10: Alles, was wir taten, geschah mit Absicht. Ich bin genauso geboren von den Toten. Ich bin ein Monster.
9: Ja, das bin ich auch.
10: Jetzt gibt es nichts weiter zu tun, als zu leben.
7: Genau das machen die beiden dann auch. Allerdings so radikal und rücksichtslos.
9: Angst.
11: Bitte tun Sie mir nichts, bitte, es tut mir leid.
9: Was genau tut Ihnen leid? Haben Sie was angestellt?
11: Etwas, womit sie davon zu kommen hoffen?
7: Dass sie schon bald zu Geächteten werden.
12: Was ist, großer Mann?
13: Nur ein süßes Kätzchen. Ah,
12: willst du spielen?
14: Frankie!
7: Und als sich dann auch noch die Polizei an ihre Fersen heftet, wird ihre ungewöhnliche Liebesromanze erst recht auf eine harte Bewährungsprobe gestellt.
15: Kein Schritt weiter!
10: Diese Welt ist ein schwarzes Loch.
16: Die Ehrlosen werden verraten! Das Leben ist hier und es kommt zu euch durch die Monster!
15: Ja! Ja!
10: Bis dass der Tod uns scheidet.
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1: Kaputt heißt künftig nicht mehr automatisch neu kaufen. Der Bundestag hat ein Recht auf Reparatur beschlossen und setzt damit eine EU-Richtlinie um. Hersteller von Waschmaschinen, Tablets, E-Bikes und anderen Elektrogeräten müssen defekte Produkte künftig zu einem angemessenen Preis reparieren. Außerdem sollen neue Geräte leichter zu reparieren sein. Festverbaute Akkus, etwa in Handys, sollen damit der Vergangenheit angehören. Der Hype um künstliche Intelligenz hat den Ausbau großer Rechenzentren angefeuert. Und die meisten Menschen in Deutschland unterstützen das auch. Die Mehrheit hat in einer Umfrage angegeben, dass sie den Ausbau für wichtig halten. Kritisch sehen viele aber den immensen Strombedarf der Rechenzentren. Auch der Wasserverbrauch wird von einigen als problematisch eingestuft. Als erstes Land weltweit hat Australien vor einem halben Jahr ein Social-Media-Verbot für unter 16-Jährige erlassen. Einer Studie im British Medical Journal zufolge umgehen Kinder und Jugendliche das Verbot jedoch häufig, zum Beispiel über falsche Accounts oder Konten von Älteren. Das Gesetz hat laut der Untersuchung kaum Einfluss darauf, wie Kinder soziale Medien nutzen.
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1: Im Studio Jana Klonikowski. Im Berliner Tiergarten ist am Rande des CSDs ein Wagen in eine Menschenmenge gerast. Ein Mensch ist dabei getötet worden, 16 weitere wurden verletzt, 3 von ihnen lebensgefährlich. Das Auto ist anschließend laut Polizei in dem Park gegen einen Baum geprallt. Der oder die Täter flüchteten dann offenbar zu Fuß. Eine Großfahndung der Polizei läuft. Einen Verdächtigen hat die Polizei nach eigenen Angaben inzwischen identifiziert. Dabei handelt es sich um einen polizeibekannten Mann aus der islamistischen Szene. Bei den Waldbränden in Frankreich und Spanien ist weiter keine Entspannung in Sicht. Einsatzkräfte von Feuerwehr und Militär kämpfen weiter gegen die Flammen. Löschflugzeuge sind im Dauereinsatz. Mehr als 250.000 Menschen wurde bereits von den Feuern in Sicherheit gebracht. Wegen der Waldbrände fällt die Schlussetappe der Tour de France heute kürzer aus als geplant. Viele Polizisten, die die Strecke sichern wollten, wurden in die Brandgebiete verlegt. Die Radsportler drehen dafür jetzt auf kürzerer Strecke ein paar Extrarunden auf dem Champs-Élysées. Carsten Linnemann traut sich das Amt als Gesundheitsminister zu. In der Bild weist Linnemann Zweifel an seiner Eignung zurück. Ein alter Interviewausschnitt hatte die Debatte befeuert, sieht das Quering.
2: Ja, vor einem Jahr hatte er gesagt, dass er als Gesundheitsminister wahrscheinlich nicht erfolgreich wäre. Zitat, Schuster, bleib bei deinen Leisten. Die Ausgangslage jetzt sei aber eine andere, sagt Linnemann. Er habe sich damals auf soziale Themen wie die mittlerweile umgesetzte Bürgergeldabschaffung konzentriert. Seitdem verhandle er aber auch Themen im Bereich Gesundheit, werde sich aber auch noch tiefer einarbeiten müssen. Der bisherige CDU-Generalsekretär war im Zuge des Kabinettsumbaus von Kanzler Merz für das Amt berufen worden.
1: Endspurt bei den Finals in Hannover. Heute werden weitere deutsche Meistertitel vergeben, unter anderem im Triathlon oder im 3x3-Basketball. Seit Donnerstag ist quasi Olympiastimmung in Hannover. Zahlreiche Zuschauer haben die deutschen Meisterschaften in mehr als 20 Sportarten verfolgt.
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3: Elektromobilität, das ist längst kein Zukunftsthema mehr, sondern für viele eine echte Option im Alltag. Gerade jetzt überlegen viele Autofahrer, ob der Umstieg aufs E-Auto der richtige Schritt ist. Welche Argumente dafür sprechen und was es dabei zu berücksichtigen gibt, hat Jonas Wolbert herausgefunden.
4: Auf E-Mobilität umzusteigen lohnt sich. Die Autos an sich werden immer erschwinglicher. Es braucht keinen Ölwechsel, es gibt weniger Verschleiß und auch das Laden ist insgesamt günstiger als Kraftstoff, bestätigt auch Elke Gawin vom Ladetechnik-Spezialisten GoE.
5: Ein modernes E-Auto hat in der Regel Reichweiten von rund 400 Kilometern plus. Das reicht locker für den Alltag. Bei langen Autofahrten plant man kurze Ladepausen ein. Meistens dauert es dann keine halbe Stunde und es geht mit vollem Akku wieder weiter.
4: Die staatliche Förderung für Privatpersonen unter einer bestimmten Einkommensgrenze liegt bei reinen E-Autos mittlerweile bei bis zu 6.000 Euro. Und auch für das Laden in Mehrfamilienhäusern gibt es Unterstützung.
5: Die Kriterien sind mindestens 6 Parkplätze pro Gebäude, müssen zumindest vorverkabelt werden für die Installation einer Wallbox mit maximal 22 kW Ladeleistung. Unsere GoE-Produktlinie Pro Cable erfüllt diese Anforderungen zum Beispiel.
4: Wenn diese Kriterien erfüllt sind, gibt es 1.300 Euro Förderung pro Stellplatz. Und übrigens, entgegen der gängigen Vorurteile, ist das Fahrgefühl durchaus sehr angenehm.
5: Du gleitest dahin ohne Rütteln. Du steuerst im Grunde alles mit einem Pedal. Wenn du beschleunigst, zieht das Auto sofort los, ab der ersten Sekunde. Kein Schalten, kein Kuppeln. Und natürlich nie wieder Tankstelle. Unabhängigkeit vom Ölpreis, man fährt abgasfrei, man fährt leise und die langfristige Kostenersparnis gibt's auch noch.
3: Der Umstieg auf ein E-Auto kann also nicht nur Spaß machen, sondern sich auch durchaus lohnen, gerade weil es aktuell einige Fördermöglichkeiten gibt. Weitere Infos gibt's unter go-e.com.

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1: Die Bundesnetzagentur wird in Deutschland zur zentralen Aufsichtsbehörde für künstliche Intelligenz. Der Bundestag setzte damit die neue EU-KI-Verordnung um, die den Einsatz von KI strenger regulieren und Verbraucher besser schützen soll. Die Verordnung gilt als weltweit erstes umfassendes Regelwerk für KI und schreibt jedem EU-Staat eine zentrale Kontrollbehörde vor.

0: häufiger bargeldlos als bar gezahlt. 55% der Zahlungen liefen per Karte oder Smartphone, 45% in bar.
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2: Im Studio Jana Klonikowski. Am Rande des CSDs in Berlin ist ein Auto in eine Menschenmenge gefahren. Ein Mensch wurde bei der Attacke im Tiergarten getötet, 16 weitere verletzt, teils lebensgefährlich. Danach fuhr das Auto in den Park gegen einen Baum. Der oder die Täter konnten fliehen. Die Polizei fahndet mit Hochdruck. Inzwischen wurde ein Verdächtiger identifiziert, so Polizeisprecher Florian Naht.
3: Wir haben weiterhin noch keinerlei Hinweise auf seine konkreten Motivationshintergründe oder auf den genauen Ablauf oder seinen Tatbeitrag als solchen. Nichtsdestotrotz ist ein Tatverdächtiger identifiziert worden und dieser Tatverdächtige ist Angehöriger und soll Angehöriger des islamistischen Milieus in Berlin sein.
2: Kanzler Merz hat den Vorfall als abscheuliche Tat verurteilt. Berlins regierender Bürgermeister sprach von einem Angriff auf unsere freie und weltoffene Gesellschaft. Bei dem CSD in Berlin waren hunderttausende Menschen für mehr Vielfalt und die Rechte queerer Menschen auf die Straße gegangen. Keine Entspannung in Sicht. Noch immer wüten die Waldbrände in Frankreich und Spanien. Inzwischen mussten schon fast 300.000 Einheimische und Touristen die betroffenen Regionen verlassen. Silas Quiring berichtet.
4: Was für unheimliche Ausmaße die Lage mittlerweile angenommen hat, zeigen jetzt auch Satellitenbilder des spanischen Wetterdienstes. Darauf ist zu sehen, dass sich die Rauchwolke der Brände rund um Bordeaux mit der rund um Madrid jetzt zu einer einzigen riesigen Masse verbunden haben. Auch die Menschen in den Städten bekommen die Feuer also heftig zu spüren. Die französische Regierung verteilt 1,5 Millionen Atemschutzmasken. Die spanische Gesundheitsministerin wies die Menschen an, wann immer möglich drinnen zu bleiben.
2: Carsten Linnemann traut sich das Amt als Gesundheitsminister zu. In der Bild weist Linnemann Zweifel an seiner Eignung zurück. Vor einem Jahr hatte er in einem Interview noch gesagt, dass er in dem Amt wahrscheinlich nicht erfolgreich wäre. Seitdem habe er aber neben sozialen auch viele Gesundheitssystemen verhandelt, so Linnemann. Formel-1-Pilot Lando Norris hat sich beim Rennen in Budapest die Pole-Position gesichert. Er war im McLaren beim Qualifying schneller als Lewis Hamilton und Charles Leclerc in ihren Ferraris. Der WM-Gesamtführende Kimi Antonelli holte im Mercedes Startplatz 4. Nico Hülkenberg im Audi Rang 10.
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5: Mit KI-Support. Gerade ist es meist wolkig, dazu regnet es im Norden immer mal wieder. Vereinzelt kann auch noch ein Gewitter dabei sein. Die Temperaturen liegen aktuell zwischen 20 und 12 Grad. Heute bleibt es im Norden oft nass, zwischen Main und Donau dagegen eher trocken mit Sonne und Wolken und am Nachmittag sind vereinzelt Gewitter drin. Teils bis in die nördliche Mitte, maximal bis 32 Grad.
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6: Wie sagt man doch immer so schön, Vater werden ist nicht schwer, Vater sein dagegen sehr. Vor allem dann, wenn man meint, alles läuft rund und gar nichts schnallt, dass man in der Familie alle nur noch nervt. Jan Weiler hat das wunderbar lustig in seinem Bestseller Die Eltern beschrieben, den Regisseur Sönke Wortmann verfilmt hat. Die Hauptrollen spielen Sebastian Betzel und Anja Schut. Mehr von Helke Michael.
7: Hannes ist mit sich im Reinen. Er lebt als Schriftsteller von den Tantiemen seines letzten Bestsellers, hat ein Haus im Grünen und eine liebevolle Familie. Der gehen allerdings seine Überfürsorglichkeit und seine blöden Sprüche zunehmend auf die Nerven.
8: Wie findest du meinen neuen Duft?
9: Du riechst wie ein depressiver Blumenhändler.
10: Du bist ja bloß neidisch, weil du riechst wie ein Vater.
11: Sag mal, riech ich wie ein Vater?
12: Wie riecht dein Vater?
11: Angeblich ungeil.
12: Du riechst wie immer.
7: Kurz darauf kommt es allerdings zu einem ganz großen Knall, als ihm seine Tochter unerwartet mitteilt:
13: Papa, ich zieh aus.
11: Viel zu früh.
13: Ich werde 21 und ich habe echt keine Lust mehr auf dein Rumschnüffeln oder Lüften.
7: Eine Mega-Drei-Zimmer-Wohnung hat sie bereits gefunden. Und als Hannes nachfragt, warum sie so eine große braucht, antwortet seine Frau überraschenderweise:
12: Weil ich mit ihr einziehen möchte.
11: Aber uns doch hier.
12: Unser Leben ist langweilig, unsere Ehe ist festgefahren.
11: Sie ist stabil.
12: Sie ist eingerostet.
7: Hannes kapituliert und fügt sich in sein Schicksal. Bis er im Hallenbad zufällig Vanessa kennenlernt.
11: Auch zu schwimmen hier?
12: Nee, ich gebe hier meine Steuererklärung ab. Na dann, tschüss.
10: Vergiss es, 3 Level über dir.
7: Aber ihr gelingt es zumindest, Hannes aus seiner Komfortzone zu kicken, damit er an sich arbeitet und mal was Neues ausprobiert.
12: Auf was hast du Lust? Das ist mein Mann.
11: Guten Abend.
12: Der Klaus, der wird unser Liebesspiel mit seiner Bratsche begleiten.
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1: Ja, jetzt reden wir mal über ein Thema, das wirklich uns alle betrifft. Und ich wette, jeder von uns hat mindestens 2, 3 oder mehr davon zu Hause und auch in Benutzung. Die Rede ist von Mehrfachsteckdosen. Prinzipiell eine super Sache. Steckdosen sind oft rar und nicht gerade dort, wo man sie braucht. Ja, und dann kann man mit so einer Steckerleiste gleich mehrere Geräte an einem Ort mit Strom versorgen oder vielleicht auch noch eine kleine Verlängerung geben. Soweit so gut. Allerdings kann eine solche Mehrfachsteckdose auch zum Risiko für Leib und Leben werden, weiß Mario Hartwig.
2: Gefahrenquelle Nummer 1 bei den Mehrfachsteckdosen sind die Produkte selbst, so Dr. Susanne Bölk von der Aktion Das sichere Haus.
3: Es geht hier oft wirklich um Billigware. Da reden wir über brüchige oder zu dünne Kabel, eine minderwertige Verarbeitung und schwergängige Kontakte. Vor ein paar Jahren hat übrigens die Stiftung Warentest Steckdosenleisten getestet. Da waren 11 von 19 geprüften Produkten in der elektrischen Sicherheit mangelhaft. Das heißt, bei hohem Stromfluss bestand die Gefahr, dass sie sich stark erhitzen.
2: Ob eine Steckdosenleiste sicher ist, erkennt man als Laie vor allem am GS-Zeichen, das für geprüfte Sicherheit steht. Auch die Angabe der Adresse des Herstellers oder Importeurs, ein robustes Gehäuse und eine dicke Anschlussleitung sind Indikatoren für vertrauenswürdige Produkte. Gefahrenquelle Nummer 2 sind wir, indem wir Mehrfachsteckdosen falsch benutzen, also zum Beispiel eine Steckerleiste mit der nächsten verbinden.
3: Der Strom der angeschlossenen Geräte summiert sich nämlich und fließt durch die Steckdosenleiste, die in die Wandsteckdose eingesteckt ist, also in die erste Steckdosenleiste. Vor allem dort droht dann eine Überlastung. Ein weiteres Risiko besteht, wenn mehrere Geräte mit hoher Wattzahl an eine Steckerleiste angeschlossen werden, zum Beispiel in der Küche. Da sind dann Wasserkocher, Toaster, Kaffeemaschine und vielleicht noch die Heißluftfritteuse an einer Leiste eingesteckt. Die Summe der Wattzahlen darf aber die Belastungsgrenze der Steckdosenleiste nicht überschreiten. Meistens sind das 3600 Watt. Das ist aber auf der Leiste abgedruckt und man kann sich daran gut orientieren.
2: Ebenfalls wichtig: Heizlüfter, Wärmestrahler oder große Haushaltsgeräte wie Kühlschränke sollte man nicht über eine Steckerleiste betreiben.
3: Ein Kühlschrank, der läuft ja auch Dauerbetrieb und einfache Steckerleisten sind für diese hohe kontinuierliche Belastung einfach nicht ausgelegt. Eine weitere Gefahr sind verdeckte Steckerleisten, bei denen die Wärme nicht abgeleitet werden kann. Dann ist die Brandgefahr natürlich deutlich erhöht. Und ein dritter Punkt: Wenn ich zum Beispiel eine Steckerleiste im Badezimmer oder auch im Garten nutzen möchte, also da, wo es feucht ist, muss ich auf die IP-Schutzklasse achten. Es sollte mindestens IP44 sein, sonst kann Feuchtigkeit für einen Stromschlag sorgen.
1: Also, ich habe gelernt, keine Mehrfachsteckdosen hintereinander schalten, große Haushaltsgeräte direkt in die Wand, keine Billigware kaufen und, ganz wichtig, auf das GS- und CE-Zeichen achten. Mehr Infos zu diesem und vielen weiteren Themen rund um Sicherheit in Heim und Freizeit gibt's auf der Webseite das-sichere-haus.de.

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1: Immer mehr Hausbesitzer setzen auf Solaranlagen. Seit dem Ausbruch des Iran-Kriegs ist die Nachfrage nach Photovoltaik sprunghaft gestiegen, weil Öl und Gas teurer geworden sind. Beim Berliner Unternehmen Enpal haben Kunden zuletzt 30% mehr Photovoltaikanlagen bestellt als vor einem Jahr. Laut einer Statista-Umfrage wollen 3/4 der Hausbesitzer eine Solaranlage kaufen, auch ohne staatliche Förderung. Immer mehr Menschen in Deutschland shoppen online, Tendenz steigend. Laut Handelsverband gab es im letzten Jahr einen Online-Umsatz von gut 92 Milliarden Euro. Das ist ein Plus von knapp 4%. Vor allem die Zahl der älteren Nutzer sei überdurchschnittlich stark gestiegen. Zudem nutzen einer Umfrage zufolge immer mehr Leute KI-Assistenten zum Preisvergleich. Autonome Käufe lehnen 60% allerdings noch ab. Und mehr als ein Drittel der Menschen in Deutschland hat regelmäßig Schlafprobleme. Laut Robert-Koch-Institut kann fast jeder Fünfte nicht regelmäßig durchschlafen. Knapp 4% haben Probleme beim Einschlafen und fast 13% leiden unter beidem. Insgesamt schlafen die Menschen in Deutschland schlechter als noch vor etwa 15 Jahren. Als mögliche Gründe nennen die Experten unter anderem die gestiegene Smartphone-Nutzung und gesellschaftliche Krisen.
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2: Im Studio Jana Klonikowski. Am Rande des CSDs in Berlin ist ein Auto in eine Menschenmenge gefahren. Ein Mensch wurde bei der Attacke im Tiergarten getötet, 16 weitere verletzt, teils lebensgefährlich. Danach fuhr das Auto in den Park gegen einen Baum. Der oder die Täter konnten fliehen. Die Polizei fahndet mit Hochdruck. Inzwischen wurde ein Verdächtiger identifiziert, so Polizeisprecher Florian Naht.
3: Wir haben weiterhin noch keinerlei Hinweise auf seine konkreten Motivationshintergründe oder auf den genauen Ablauf oder seinen Tatbeitrag als solchen. Nichtsdestotrotz ist ein Tatverdächtiger identifiziert worden und dieser Tatverdächtige ist Angehöriger und soll Angehöriger des islamistischen Milieus in Berlin sein.
2: Kanzler Merz hat den Vorfall als abscheuliche Tat verurteilt. Berlins regierender Bürgermeister sprach von einem Angriff auf unsere freie und weltoffene Gesellschaft. Bei dem CSD in Berlin waren hunderttausende Menschen für mehr Vielfalt und die Rechte queerer Menschen auf die Straße gegangen. Keine Entspannung in Sicht. Noch immer wüten die Waldbrände in Frankreich und Spanien. Inzwischen mussten schon fast 300.000 Einheimische und Touristen die betroffenen Regionen verlassen. Silas Quiring berichtet.
4: Was für unheimliche Ausmaße die Lage mittlerweile angenommen hat, zeigen jetzt auch Satellitenbilder des spanischen Wetterdienstes. Darauf ist zu sehen, dass sich die Rauchwolke der Brände rund um Bordeaux mit der rund um Madrid jetzt zu einer einzigen riesigen Masse verbunden haben. Auch die Menschen in den Städten bekommen die Feuer also heftig zu spüren. Die französische Regierung verteilt 1,5 Millionen Atemschutzmasken. Die spanische Gesundheitsministerin wies die Menschen an, wann immer möglich drinnen zu bleiben.
2: Carsten Linnemann traut sich das Amt als Gesundheitsminister zu. In der Bild weist Linnemann Zweifel an seiner Eignung zurück. Vor einem Jahr hatte er in einem Interview noch gesagt, dass er in dem Amt wahrscheinlich nicht erfolgreich wäre. Seitdem habe er aber neben sozialen auch viele Gesundheitssystemen verhandelt, so Linnemann. Formel-1-Pilot Lando Norris hat sich beim Rennen in Budapest die Pole-Position gesichert. Er war im McLaren beim Qualifying schneller als Lewis Hamilton und Charles Leclerc in ihren Ferraris. Der WM-Gesamtführende Kimi Antonelli holte im Mercedes Startplatz 4. Nico Hülkenberg im Audi Rang 10.
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2: 36 Grad und es wird noch heißer. Das wird in den nächsten Wochen immer mal wieder auf uns zukommen, wenn der Sommer in seine heißeste Phase geht. In Dachgeschosswohnungen ist es dann mit der Innentemperatur fast schon gleich mit der Außentemperatur. Aber auch in allen anderen Wohnungen und Häusern wird es auf Dauer unerträglich warm. Kein Wunder also, dass mobile Klimageräte hierzulande boomen, vor allem, weil fest installierte Anlagen mehrere tausend Euro kosten. Nun hat das Stuttgarter Forschungs- und Entwicklungszentrum von Midea aber mal gezeigt, was deutsche Ingenieurskunst so alles kann und ein neuartiges Klimagerät auf den Markt gebracht. Jessica Martin verrät uns mehr.
3: Laut, ein hoher Stromverbrauch und so richtig kühl wird es auch nicht. Mobile Klimageräte haben sicherlich ihre Daseinsberechtigung, aber mit der Leistung und Effizienz einer fest installierten Klimaanlage sind sie nicht zu vergleichen. Allerdings sind letztere ziemlich teuer und der Einbau ist auch sehr aufwendig. Das Hightech-Unternehmen Midea stellt Kühlschränke, Waschmaschinen und auch Klimaanlagen her. Darunter ein besonders innovatives Gerät, das vom Time Magazine als eine der besten Erfindungen des vergangenen Jahres ausgezeichnet wurde.
4: Das Gerät nennt sich Hotter Split. Das ist ein sogenanntes mobiles Split-Klimagerät. Das kann man auch als die erste Wärmepumpe bezeichnen, die ohne Werkzeug installiert wird. Mobiles Split-Klimagerät deshalb, weil es ist flexibel einsetzbar, es muss nicht fest installiert werden und es besteht aus einem Innen- und Außengerät und hat die gleiche Kühlleistung und die gleiche Effizienz wie ein fest installiertes Split-Klimagerät.
3: Erklärt Manuel Seethaler von Midea. Gegenüber anderen mobilen Klimageräten hat die Porta Split eine 6-mal höhere Kühlleistung und ist für Räume bis 42 Quadratmeter geeignet, was für viele Mietwohnungen, Ferien- oder Gartenhäuser und auch Büros ausreicht. Außerdem ist das Gerät sehr sparsam.
4: Also beim Kühlen haben wir die Energieeffizienzklasse von A++. Wenn ich das jetzt auch wieder vergleiche mit einem mobilen Split-Klimagerät, ist es 4-mal so effizient. Für eine Kühlsaison in Deutschland haben wir mal ausgerechnet, bei aktuellen Strompreisen würde mich das ungefähr 22,50 Euro kosten, wenn ich die ganze Saison durchkühlen würde.
3: Bei der Entwicklung war eine große Herausforderung, das Gerät universell einsetzbar zu machen, sodass es zu allen möglichen Fenstervarianten passt.
4: Und der zweite Knackpunkt war der Schall. Die Porta Split hat jetzt eine spezielle Schallisolierung und einen Silent-Modus, da komme ich auf 39 Dezibel. Sie können das vergleichen mit einem Kühlschrank, der im Hintergrund läuft. Wir haben auch Umfragen gemacht und 9 von 10 Menschen haben gesagt, damit kann ich tatsächlich schlafen. Und das möchte man dann gerade in tropischen Nächten, dass man das Gerät laufen lassen kann.
2: Ab jetzt kann die Sommerhitze mal schön draußen bleiben. Mehr Infos zum ersten mobilen Klimagerät, das nicht nur effizient, sondern auch sparsam, extrem leise und ein bisschen revolutionär ist, gibt's unter midea.com.
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2: Im Studio Jana Klonikowski. Im Berliner Tiergarten ist am Rande des CSDs ein Wagen in eine Menschenmenge gerast. Ein Mensch ist dabei getötet worden, 16 weitere wurden verletzt, 3 von ihnen lebensgefährlich. Das Auto ist anschließend laut Polizei in dem Park gegen einen Baum geprallt. Der oder die Täter flüchteten dann offenbar zu Fuß. Eine Großfahndung der Polizei läuft. Einen Verdächtigen hat die Polizei nach eigenen Angaben inzwischen identifiziert. Dabei handelt es sich um einen polizeibekannten Mann aus der islamistischen Szene. Bei den Waldbränden in Frankreich und Spanien ist weiter keine Entspannung in Sicht. Einsatzkräfte von Feuerwehr und Militär kämpfen weiter gegen die Flammen. Löschflugzeuge sind im Dauereinsatz. Mehr als 250.000 Menschen wurde bereits von den Feuern in Sicherheit gebracht. Wegen der Waldbrände fällt die Schlussetappe der Tour de France heute kürzer aus als geplant. Viele Polizisten, die die Strecke sichern wollten, wurden in die Brandgebiete verlegt. Die Radsportler drehen dafür jetzt auf kürzerer Strecke ein paar Extrarunden auf dem Champs-Élysées. Carsten Linnemann traut sich das Amt als Gesundheitsminister zu. In der Bild weist Linnemann Zweifel an seiner Eignung zurück. Ein alter Interviewausschnitt hatte die Debatte befeuert, sieht das Quering.
3: Ja, vor einem Jahr hatte er gesagt, dass er als Gesundheitsminister wahrscheinlich nicht erfolgreich wäre. Zitat, Schuster, bleib bei deinen Leisten. Die Ausgangslage jetzt sei aber eine andere, sagt Linnemann. Er habe sich damals auf soziale Themen wie die mittlerweile umgesetzte Bürgergeldabschaffung konzentriert. Seitdem verhandle er aber auch Themen im Bereich Gesundheit, werde sich aber auch noch tiefer einarbeiten müssen. Der bisherige CDU-Generalsekretär war im Zuge des Kabinettsumbaus von Kanzler Merz für das Amt berufen worden.
2: Endspurt bei den Finals in Hannover. Heute werden weitere deutsche Meistertitel vergeben, unter anderem im Triathlon oder im 3x3-Basketball. Seit Donnerstag ist quasi Olympiastimmung in Hannover. Zahlreiche Zuschauer haben die deutschen Meisterschaften in mehr als 20 Sportarten verfolgt.
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4: Mit KI-Support. Viele Wolken sind heute früh schon am Start und gerade im Norden kann es auch mal regnen. Tagsüber bleibt es oft wolkig, dazu ziehen immer wieder Schauer durch und später ist vereinzelt auch ein Gewitter drin. Während es weiter südlich eher trocken bleibt mit Sonne und Wolken. Die Höchstwerte liegen zwischen 19 und 32 Grad. Morgen mal mehr, mal weniger Wolken, meist trocken, maximal bis 28 Grad.

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1: Die E-Mobilität macht große Sprünge, so auch bei den Lkw. Volvo Trucks stellt bereits seine zweite Generation vor und das Ergebnis, das kann sich durchaus sehen lassen, sagt Benjamin Schiebler von Volvo Trucks. Hallo, ich grüße Sie.
2: Hallo.
1: Herr Schiebler, mal im Vergleich zu den bisherigen Elektro-Trucks. Welche Verbesserungen gibt es?
2: Ja, wir setzen mit der neuen Generation aus unserer Sicht nochmal neue Maßstäbe. Die Leistung unserer neuen E-Lkw konnte deutlich verbessert werden und wir erreichen mittlerweile Reichweiten von bis zu 700 Kilometern. Und das Wichtige ist, ohne Zwischenladen. Und damit markieren wir aus unserer Sicht als Elektropionier in unserer Branche tatsächlich nochmal einen erneuten Elektrodurchbruch für unsere schwere Baureihe.
1: Inwiefern?
2: Der Volvo FH Aero Electric, das ist unser Flaggschiff. Ein Fahrzeug, das wir nun mit einer sogenannten E-Achse auf den Markt bringen, sorgt dafür, dass diese hohen Reichweiten erzielt werden können. Das liegt zum einen daran, dass wir das Fahrzeug so konstruiert haben, dass wir am Rahmen mehr Platz schaffen für eben diese Batterien und die damit einhergehenden benötigten Batteriekapazitäten. Zum anderen verändern und erhöhen wir auch die Batterieladekapazität am Auto. Das heißt, unsere Kunden und Kundinnen können in Zukunft mit noch höheren Ladegeschwindigkeiten laden. Im Idealfall laden wir das Fahrzeug von 20-80%. Das ist Mittelwert, aber in der typischen Fahrerpause von etwa 45 Minuten auf. Das ist für uns extrem wichtig, für unsere Kunden und Kundinnen ebenso, weil die Anforderung an uns als Hersteller ist, dass das Fahrzeug zum Laden nicht länger Pause machen muss als der Dieselverbrenner als Pendant.
1: Aber das ist ja noch nicht alles, was Volvo Trucks neu im Programm hat, oder?
2: Ja, das stimmt. Wir haben nicht nur den Volvo FH Aero Electric mit E-Achse auf den Markt gebracht, wir sind auch der einzige Hersteller, der den Volvo FH Aero gleich mit zwei anderen Antriebsarten auch noch auf den Markt bringen wird, denn das Fahrzeug wird auch noch mit einem Zentralmotor zu haben sein. Das bedeutet, wir können sehr gezielt unseren Kunden das Fahrzeug anbieten, das sie für ihren tagtäglichen Einsatz brauchen. Ich gebe Ihnen ein Beispiel, wir sprachen bereits vom 700 Kilometer Auto. Das ist eine Reichweite, die aber nicht jeder unserer Kunden und Kundinnen brauchen wird. Wenn ich also weniger Batteriekapazität in diesem Fahrzeug verbaue, habe ich mehr Platz für andere Sachen. Zum Beispiel für den Aufbau hinter dem Fahrerhaus, um andere Anwendungen zu realisieren. Dieses Fahrzeug wird dann ergänzt durch Fahrzeuge wie den FM oder den FMX Electric, die Sie zum Beispiel auch auf der Baustelle sehen könnten, oder den FL und FE Electric, den Sie vor allem im urbanen Einsatzbereich finden werden.
1: Der Umweltgedanke steht natürlich bei einer Anschaffung eines Elektro-Lkw an erster Stelle. Aber es gibt noch viel mehr gute Gründe dafür.
2: Für uns als Hersteller ist der Elektroantrieb der alternative Antrieb der Zukunft. Das merkt man im Pkw-Bereich, sogar in Deutschland mittlerweile auch. Das liegt auch daran, dass parallel aus traurigen Gründen der Dieselkraftstoff immer teurer werden wird. Aber es sind auch Regularien in Kraft oder werden in Kraft treten, die den Mineralkraftstoff auf Dauer auch weiterhin teurer werden lassen, sodass die alternativen Antriebe, also beispielsweise HVO, 100 Bio-LNG oder eben unser E-Lkw, immer wirtschaftlich interessanter werden für Spediteure.
1: Schauen wir nochmal aufs Laden. Was hat sich denn da in den vergangenen Jahren eigentlich grundsätzlich bei der Ladeinfrastruktur an Deutschlands Autobahnen getan?
2: Da hat sich wahnsinnig viel getan. Aus unserer Sicht ist hier gerade an den Autobahnen, wo das schnelle Zwischenladen eine hohe Relevanz hat, viel entstanden, viel mehr als manch einer vielleicht vor 4-5 Jahren gedacht hätte. Aus unserer Sicht ist das aber einer der wichtigen Hebel, bei dem Bund und Länder zusammen mit uns Herstellern noch mehr anpacken müssen, um noch mehr Ladepunkte zu schaffen, damit es für noch mehr E-Lkw diese so wichtigen Lademöglichkeiten gibt.
1: Benjamin Schiebler von Volvo Trucks über die neue Generation von elektrischen Lkw. Ich danke Ihnen für das Gespräch.
2: Danke, dass ich hier bin.
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1: Im Studio Jana Klonikowski. Im Berliner Tiergarten ist am Rande des CSDs ein Wagen in eine Menschenmenge gerast. Ein Mensch ist dabei getötet worden, 16 weitere wurden verletzt, 3 von ihnen lebensgefährlich. Das Auto ist anschließend laut Polizei in dem Park gegen einen Baum geprallt. Der oder die Täter flüchteten dann offenbar zu Fuß. Eine Großfahndung der Polizei läuft. Einen Verdächtigen hat die Polizei nach eigenen Angaben inzwischen identifiziert. Dabei handelt es sich um einen polizeibekannten Mann aus der islamistischen Szene. Bei den Waldbränden in Frankreich und Spanien ist weiter keine Entspannung in Sicht. Einsatzkräfte von Feuerwehr und Militär kämpfen weiter gegen die Flammen. Löschflugzeuge sind im Dauereinsatz. Mehr als 250.000 Menschen wurde bereits von den Feuern in Sicherheit gebracht. Wegen der Waldbrände fällt die Schlussetappe der Tour de France heute kürzer aus als geplant. Viele Polizisten, die die Strecke sichern wollten, wurden in die Brandgebiete verlegt. Die Radsportler drehen dafür jetzt auf kürzerer Strecke ein paar Extrarunden auf dem Champs-Élysées. Carsten Linnemann traut sich das Amt als Gesundheitsminister zu. In der Bild weist Linnemann Zweifel an seiner Eignung zurück. Ein alter Interviewausschnitt hatte die Debatte befeuert, sieht das Quering.
2: Ja, vor einem Jahr hatte er gesagt, dass er als Gesundheitsminister wahrscheinlich nicht erfolgreich wäre. Zitat, Schuster, bleib bei deinen Leisten. Die Ausgangslage jetzt sei aber eine andere, sagt Linnemann. Er habe sich damals auf soziale Themen wie die mittlerweile umgesetzte Bürgergeldabschaffung konzentriert. Seitdem verhandle er aber auch Themen im Bereich Gesundheit, werde sich aber auch noch tiefer einarbeiten müssen. Der bisherige CDU-Generalsekretär war im Zuge des Kabinettsumbaus von Kanzler Merz für das Amt berufen worden.
1: Endspurt bei den Finals in Hannover. Heute werden weitere deutsche Meistertitel vergeben, unter anderem im Triathlon oder im 3x3-Basketball. Seit Donnerstag ist quasi Olympiastimmung in Hannover. Zahlreiche Zuschauer haben die deutschen Meisterschaften in mehr als 20 Sportarten verfolgt.
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3: Beim Online-Shopping gibt es eine wichtige Neuerung, nämlich den Widerrufsbutton. Mit einem Klick muss ein Kauf nun rückgängig gemacht werden können. Das besagt ein neues Gesetz, das in Kraft getreten ist. Die neue Regelung betrifft fast den gesamten Onlinehandel. Vom großen Versandriesen bis hin zu kleinen Shops, Streaming-Anbietern oder Online-Kursplattformen. Ausnahmen gibt es für personalisierte Produkte und frische Lebensmittel. Spionage, Drohnen, Cyberangriffe, auf all das wollen die Innenminister von Bund und Ländern mit mehr Schutzmaßnahmen reagieren, bis spätestens 2029. Darauf haben sie sich auf ihrer Konferenz in Hamburg geeinigt. Besonders die Bedrohung durch Russland haben die Innenminister dabei im Blick. Geplant sind zum Beispiel mehr Sicherheit bei der IT-Kommunikation, Zivilschutzkurse oder auch ein Schutzraumkonzept. Und das Bundesamt für Sicherheit in der Informationstechnik warnt vor Cyberkriminalität beim Thema Urlaub. Kriminelle nutzen die Ferienzeit gezielt, um über gefälschte Buchungsseiten oder unsichere WLAN-Netzwerke Daten zu stehlen. Das BSI rät, Geräte vor der Reise absichern, öffentliche WLAN-Hotspots meiden und Buchungen nur über bekannte, vertrauenswürdige Portale ablehnen.
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1: Fast 90% der Deutschen nutzen inzwischen das Internet. Doch oft hängt es vom Alter ab, wie gut sie damit zurechtkommen. Laut einer Studie benötigen knapp 85% der Menschen über 65 Jahre gelegentlich Unterstützung im Umgang mit der digitalen Welt. Das betrifft nicht nur den Zugang zum Internet, sondern auch die Installation technischer Geräte, die Nutzung von Software, Videochats oder Homebanking. Mehr über das Thema digitale Teilhabe und Hilfe für diejenigen, die sich mit moderner Technik schwer tun, jetzt in einem Beitrag von Steffi Rhein.
2: Wer sich sicher in der digitalen Welt bewegt, vergisst schnell, wie schwer es für andere sein kann, Schritt zu halten. Wer hier abgehängt wird,

0: steht im Alltag oft vor großen Hürden. Deshalb ist digitale Teilhabe so wichtig. Jeder Mensch, ob jung oder alt, sollte die Möglichkeit haben, digitale Angebote zu nutzen. Doch oft scheitert das schon an ganz alltäglichen Dingen, wie der Einrichtung eines Smartphones, Druckers oder Internetzugangs, sagt Max Wunderlich vom Digital Home Service der Telekom.
1: Aber auch Software-Updates oder der Umstieg auf neue Betriebssysteme machen vielen zu schaffen. Zum Beispiel stellt Microsoft im Oktober den Support für Windows 10 ein. Dieses Betriebssystem ist auf rund 30 Millionen Geräten in Deutschland installiert. Aus Sicherheitsgründen wird Nutzerinnen und Nutzern dringend empfohlen, auf Windows 11 zu wechseln. Nicht jeder wird das problemlos hinbekommen, daher stehen wir gerne mit Rat und Tat zur Seite.
0: Besonders ältere Menschen haben häufig mit der Technik zu kämpfen. Die erste Anlaufstelle sind dann oft die Enkel oder andere Familienmitglieder. Doch auch professionelle Hilfsangebote werden immer häufiger in Anspruch genommen.
1: Wir vom Digital Home Service bemerken viel Unsicherheit bei den Kundinnen und Kunden und gleichzeitig den Wunsch, dazuzugehören. Manche trauen sich nicht, dumme Fragen zu stellen, obwohl sie längst den Überblick verloren haben. Wenn da jemand verständlich und geduldig erklärt, öffnet sich oft eine neue Welt.
0: Und es sind längst nicht nur ältere Menschen, die Unterstützung benötigen. Digitale Hilfe sollte für alle zugänglich sein.
1: Ein wichtiger Schritt ist, technische Unterstützung so selbstverständlich zu machen wie ein Besuch beim Hausarzt oder eine Beratung in der Apotheke. Es braucht Angebote, die man kennt, denen man vertraut und die man im Zweifel einfach anrufen kann.
2: Also wenn der Drucker den Dienst versagt, das Smartphone sich nicht mit dem Internet verbindet oder der Computer dringend einen neuen Virenscanner benötigt, dann sollte man nicht zögern, professionelle Hilfe in Anspruch zu nehmen. Alle Infos zum Digital Home Service gibt's auf der Webseite der Telekom.
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2: Im Studio Jana Klonikowski. Im Berliner Tiergarten ist am Rande des CSDs ein Wagen in eine Menschenmenge gerast. Ein Mensch ist dabei getötet worden, 16 weitere wurden verletzt, 3 von ihnen lebensgefährlich. Das Auto ist anschließend laut Polizei in dem Park gegen einen Baum geprallt. Der oder die Täter flüchteten dann offenbar zu Fuß. Eine Großfahndung der Polizei läuft. Einen Verdächtigen hat die Polizei nach eigenen Angaben inzwischen identifiziert. Dabei handelt es sich um einen polizeibekannten Mann aus der islamistischen Szene. Bei den Waldbränden in Frankreich und Spanien ist weiter keine Entspannung in Sicht. Einsatzkräfte von Feuerwehr und Militär kämpfen weiter gegen die Flammen. Löschflugzeuge sind im Dauereinsatz. Mehr als 250.000 Menschen wurde bereits von den Feuern in Sicherheit gebracht. Wegen der Waldbrände fällt die Schlussetappe der Tour de France heute kürzer aus als geplant. Viele Polizisten, die die Strecke sichern wollten, wurden in die Brandgebiete verlegt. Die Radsportler drehen dafür jetzt auf kürzerer Strecke ein paar Extrarunden auf dem Champs-Élysées. Carsten Linnemann traut sich das Amt als Gesundheitsminister zu. In der Bild weist Linnemann Zweifel an seiner Eignung zurück. Ein alter Interviewausschnitt hatte die Debatte befeuert, Silas Quering.
3: Ja, vor einem Jahr hatte er gesagt, dass er als Gesundheitsminister wahrscheinlich nicht erfolgreich wäre. Zitat, Schuster, bleib bei deinen Leisten. Die Ausgangslage jetzt sei aber eine andere, sagt Linnemann. Er habe sich damals auf soziale Themen wie die mittlerweile umgesetzte Bürgergeldabschaffung konzentriert. Seitdem verhandle er aber auch Themen im Bereich Gesundheit, werde sich aber auch noch tiefer einarbeiten müssen. Der bisherige CDU-Generalsekretär war im Zuge des Kabinettsumbaus von Kanzler Merz für das Amt berufen worden.
2: Endspurt bei den Finals in Hannover. Heute werden weitere deutsche Meistertitel vergeben, unter anderem im Triathlon oder im 3x3-Basketball. Seit Donnerstag ist quasi Olympiastimmung in Hannover. Zahlreiche Zuschauer haben die deutschen Meisterschaften in mehr als 20 Sportarten verfolgt.
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4: Mit KI-Support. Viele Wolken sind heute früh schon am Start und gerade im Norden kann es auch mal regnen. Tagsüber bleibt es oft wolkig, dazu ziehen immer wieder Schauer durch und später ist vereinzelt auch ein Gewitter drin. Während es weiter südlich eher trocken bleibt mit Sonne und Wolken. Die Höchstwerte liegen zwischen 19 und 32 Grad. Morgen mal mehr, mal weniger Wolken, meist trocken, maximal bis 28 Grad.

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1: Es wird wieder wild und vor allem tierisch spannend. Mit Woodwalkers 2 geht das Abenteuer um Puma-Wandler Carrack weiter, welches auf den erfolgreichen Büchern von Katja Brandes basiert. Ab sofort gibt's die fantasievolle Story über Freundschaft, Geheimnisse und Action zwischen Menschen und Tierwelt endlich auch fürs Heimkino. Jessica Martin verrät uns mehr.
2: Die Sommerferien sind für Carrack, Brandon, Holly und Lou vorbei.
3: Liebe Woodwalker, willkommen im neuen Schuljahr an der Clearwater High.
4: Viel Spaß euch!
2: Neben dem Verbessern seiner Gestaltwandlerfähigkeiten
5: im heutigen Unterricht geht es um Verwandlung und um Tarnung.
2: Muss Carrack noch immer seinen Platz zwischen der Menschen- und der Tierwelt finden. Dabei trifft er auch auf alte Bekannte.
6: Hey Carrack. Lange her, was?
2: Wie seinen früheren herrschsüchtigen Mentor Andrew Milling.
7: Milling will Gouverneur werden.
8: Er hält sich schon von den König der Tiere. Klar, dass er auch noch König der Menschen werden will.
9: Da steckt bestimmt mehr dahinter.
2: Was genau, will Carrack natürlich herausfinden.
9: Was hast du vor?
10: Das wüsstest du gerne.
2: Wie sich herausstellt, hat Milling große Pläne für das Naturschutzgebiet rund um die Schule.
8: Er will unseren Wald verkaufen.
2: Damit sind das Revier der Gestaltwandler und alle Schüler in Gefahr. Das versuchen Carrack und seine Freunde natürlich mit allen Mitteln zu verhindern.
9: Jetzt reicht's.
8: Machen wir sie fertig.
2: Hilfe bekommen sie von der Schneewölfin Tikani. Doch kann Carrack ihr wirklich trauen und ist da vielleicht sogar mehr als Freundschaft zwischen den beiden?

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1: 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Denn Kultregisseur James Cameron führte die epische Saga weiter und entführte uns in die vulkanischen Regionen des blauen Planeten. 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Mein Kollege Matthias Piller spricht.
2: 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Doch nicht in einem üppigen und lebendigen Urwald, sondern in einer ihnen unbekannten Region. 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
7: 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Bleibt in Deckung! 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
9: 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Dann brauchst du mich.
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1: Im Studio Jana Klonikowski. Im Berliner Tiergarten ist am Rande des CSDs ein Wagen in eine Menschenmenge gerast. Ein Mensch ist dabei getötet worden, 16 weitere wurden verletzt, 3 von ihnen lebensgefährlich. Das Auto ist anschließend laut Polizei in dem Park gegen einen Baum geprallt. Der oder die Täter flüchteten dann offenbar zu Fuß. Eine Großfahndung der Polizei läuft. Einen Verdächtigen hat die Polizei nach eigenen Angaben inzwischen identifiziert. Dabei handelt es sich um einen polizeibekannten Mann aus der islamistischen Szene. Bei den Waldbränden in Frankreich und Spanien ist weiter keine Entspannung in Sicht. Einsatzkräfte von Feuerwehr und Militär kämpfen weiter gegen die Flammen. Löschflugzeuge sind im Dauereinsatz. Mehr als 250.000 Menschen wurde bereits von den Feuern in Sicherheit gebracht. Wegen der Waldbrände fällt die Schlussetappe der Tour de France heute kürzer aus als geplant. Viele Polizisten, die die Strecke sichern wollten, wurden in die Brandgebiete verlegt. Die Radsportler drehen dafür jetzt auf kürzerer Strecke ein paar Extrarunden auf dem Champs-Élysées. Carsten Linnemann traut sich das Amt als Gesundheitsminister zu. In der Bild weist Linnemann Zweifel an seiner Eignung zurück. Ein alter Interviewausschnitt hatte die Debatte befeuert, Silas Quering.
2: Ja, vor einem Jahr hatte er gesagt, dass er als Gesundheitsminister wahrscheinlich nicht erfolgreich wäre. Zitat, Schuster, bleib bei deinen Leisten. Die Ausgangslage jetzt sei aber eine andere, sagt Linnemann. Er habe sich damals auf soziale Themen wie die mittlerweile umgesetzte Bürgergeldabschaffung konzentriert. Seitdem verhandle er aber auch Themen im Bereich Gesundheit, werde sich aber auch noch tiefer einarbeiten müssen. Der bisherige CDU-Generalsekretär war im Zuge des Kabinettsumbaus von Kanzler Merz für das Amt berufen worden.
1: Endspurt bei den Finals in Hannover. Heute werden weitere deutsche Meistertitel vergeben, unter anderem im Triathlon oder im 3x3-Basketball. Seit Donnerstag ist quasi Olympiastimmung in Hannover. Zahlreiche Zuschauer haben die deutschen Meisterschaften in mehr als 20 Sportarten verfolgt.

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1: Deutschland ächzt unter nahezu tropischen Temperaturen. Wenn man ein eigenes Haus hat, dann kann man ja eine Klimaanlage einbauen. In Mietwohnungen geht das allerdings nur bedingt. Außenanbauten sind da nicht unbedingt gewünscht und der Genehmigungsprozess, der kann langwierig sein. Als Alternative hat Dreamy nun die P-Wind 10, ein mobiles Klimagerät, auf den Markt gebracht. Zugegeben, es ist in erster Linie für kleinere Räume ausgelegt, aber durchaus passend für eine Mietwohnung. Eine 7000 und eine 9000 BTU-Variante arbeiten hier mit einer automatischen Oszillation. So wird die heruntergekühlte Luft nicht nur gerade ausgeblasen, sondern auch ein Stück weit nach links und rechts befördert. Zusätzlich zur Fernbedienung liefert eine optionale App-Steuerung noch mehr Komfort. Die Dreamy P-Wind 10 kommt mit Abluftschlauch samt Schlauchanschluss, Wasserschlauch, Fensterkit, Fensterkit-Adapter, einer Fernbedienung, einem Satz Flügelschrauben, Batterien für die Fernbedienung und der Bedienungsanleitung einher. Das Fensterkit ist dabei allerdings nur für Schiebefenster vorgesehen. Für die in Deutschland weit verbreiteten Flügelfenster muss man eine Abdeckung also separat kaufen. Das ist aber bei nahezu allen mobilen Klimageräten der Fall. Das Klimagerät hat einen Ventilatormodus, bei dem keine Kühlung zugeschaltet wird, sondern Luft wie bei einem regulären Standventilator geblasen wird. Der Luftentfeuchtermodus entfernt, wie der Name verspricht, die Feuchtigkeit aus der Luft im Raum, was vor allem an besonders schwülen Tagen ein Segen sein kann. Per inkludiertem Wasserschlauch entleert man dann das Auffangbecken des P-Wind 10 nach getaner Arbeit. Der Kühlmodus arbeitet mit dem Kühlmittel R290. Zur Auswahl stehen drei Gebläsestufen, eine Timerfunktion und einen Sleep-Modus gibt es ebenfalls. Im Sleep-Modus reduziert die Klimaanlage die Gebläsestufe. Dadurch ist der Modus zwar leiser als der reguläre Betrieb, aber immer noch recht laut. Bereits wenige Minuten nachdem die Klimaanlage gestartet wurde, fühlt sich die Luft in dem Raum merklich kühler an. Verlässt man das Zimmer und betritt dann den Rest der Wohnung, fällt der Unterschied direkt stark auf und man wird von der drückenden warmen Luft beinahe erschlagen. Hier kann die P-Wind 10 also definitiv überzeugen. Die Bedienung via Fernbedienung und Touchfeld funktioniert problemlos und auch per App lässt sich die kompakte mobile Klimaanlage einfach steuern. Der Formfaktor macht sie vor allem in kleineren Wohnungen zur platzsparenden Kühlmöglichkeit und damit ist es durchaus eine Alternative zu einem fest verbauten Split-Klimagerät.

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1: Die Fußball-WM läuft. Fußballfans und diejenigen, die sonst nicht so viel mit dem Ball am Hut haben, werden sicherlich das ein oder andere Spiel schauen. Die WM findet ja in den USA, Kanada und Mexiko statt. Das heißt, Spiele wird

0: es ab den frühen Abendstunden geben und die schauen viele dann natürlich im heimischen Wohnzimmer, aber vielleicht auch mit ein paar Freunden im Garten, vielleicht mit einem Beamer und klar, das Bild ist wichtig. Aber ohne den richtigen Sound kommt so echte Stadionatmosphäre gar nicht erst auf. Wie man das Beste aus dem Fußballabend rausholt, weiß Hanna Kerst.
1: Echtes Stadiongefühl im heimischen Wohnzimmer? Das ist mit den allermeisten Fernsehern leider nicht möglich.
2: Der Sound reicht nicht aus. Obwohl die neuen Fernseher wirklich klasse Bild vermitteln und auch ganz schick aussehen. Aber die sind eben unheimlich dünn. Design spielt eine große Rolle. Aber es ist so ein bisschen, was man kennt, einen guten Computer, guten Laptop und schlechtes Internet. Da wird man auch nicht glücklich damit. Und das kann leider der Flachbildfernseher eben auch nicht, den guten Sound. Und deswegen muss man sich überlegen, welche zusätzlichen Soundkomponenten man mit nach Hause bringt.
1: Erklärt Sascha Maller vom Soundspezialisten Teufel aus Berlin. 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
1: Alle, die die Fußball-WM bei gutem Wetter im Garten schauen wollen, sollten bedenken:
2: 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Da brauchen wir dann ein bisschen basslastigere Lautsprecher. Da empfehlen wir eher die tragbare Version. 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Und damit kombiniert man dann ein tolles Stadiongefühl im Garten mit Freunden und Familie.
0: Ob im Wohnzimmer oder draußen im Garten, mit dem richtigen Sound wird die WM 2026 erst zum richtigen Erlebnis. Denn ohne Stadionatmosphäre bleibt selbst das beste Spiel nur halb so spannend. 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
2: Im Studio Jana Klonikowski. Im Berliner Tiergarten ist am Rande des CSDs ein Wagen in eine Menschenmenge gerast. Ein Mensch ist dabei getötet worden, 16 weitere wurden verletzt, 3 von ihnen lebensgefährlich. Das Auto ist anschließend laut Polizei in dem Park gegen einen Baum geprallt. Der oder die Täter flüchteten dann offenbar zu Fuß. Eine Großfahndung der Polizei läuft. Einen Verdächtigen hat die Polizei nach eigenen Angaben inzwischen identifiziert. Dabei handelt es sich um einen polizeibekannten Mann aus der islamistischen Szene. Bei den Waldbränden in Frankreich und Spanien ist weiter keine Entspannung in Sicht. Einsatzkräfte von Feuerwehr und Militär kämpfen weiter gegen die Flammen. Löschflugzeuge sind im Dauereinsatz. Mehr als 250.000 Menschen wurde bereits von den Feuern in Sicherheit gebracht. Wegen der Waldbrände fällt die Schlussetappe der Tour de France heute kürzer aus als geplant. Viele Polizisten, die die Strecke sichern wollten, wurden in die Brandgebiete verlegt. Die Radsportler drehen dafür jetzt auf kürzerer Strecke ein paar Extrarunden auf dem Champs-Élysées. Carsten Linnemann traut sich das Amt als Gesundheitsminister zu. In der Bild weist Linnemann Zweifel an seiner Eignung zurück. Ein alter Interviewausschnitt hatte die Debatte befeuert, sieht das Quering.
3: Ja, vor einem Jahr hatte er gesagt, dass er als Gesundheitsminister wahrscheinlich nicht erfolgreich wäre. Zitat, Schuster, bleib bei deinen Leisten. Die Ausgangslage jetzt sei aber eine andere, sagt Linnemann. Er habe sich damals auf soziale Themen wie die mittlerweile umgesetzte Bürgergeldabschaffung konzentriert. Seitdem verhandle er aber auch Themen im Bereich Gesundheit, werde sich aber auch noch tiefer einarbeiten müssen. Der bisherige CDU-Generalsekretär war im Zuge des Kabinettsumbaus von Kanzler Merz für das Amt berufen worden.
2: Endspurt bei den Finals in Hannover. Heute werden weitere deutsche Meistertitel vergeben, unter anderem im Triathlon oder im 3x3-Basketball. Seit Donnerstag ist quasi Olympiastimmung in Hannover. Zahlreiche Zuschauer haben die deutschen Meisterschaften in mehr als 20 Sportarten verfolgt.
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4: Mit KI-Support. Wolkig ist es heute Morgen erstmal und vor allem im Norden kommen später mehr Regenfälle dazu. Am Nachmittag sind auch vereinzelt Gewitter drin. Zwischen Main und Donau bleibt es dagegen trocken mit Sonne und Wolken. Am Alpenrand kann es ab und zu schauern. Die Höchstwerte liegen heute zwischen 19 und 32 Grad. Morgen ziehen erst noch einzelne Schauer und Gewitter durch, danach meist trocken bei maximal 29 Grad.

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1: Bonnie und Clyde sind ja bis heute das berühmteste Gangsterpärchen der amerikanischen Geschichte. Diesen Titel hat ihnen vor ein paar Monaten aber ein anderes legendäres Liebespaar auf der großen Kinoleinwand streitig gemacht. Genauer gesagt geht's dabei um Frankensteins Monster und seine Gefährtin in The Bride. Es lebe die Braut. Von Drehbuchautorin und Regisseurin Maggie Gyllenhaal. In den Hauptrollen sind Oscar-Kandidatin Jessie Buckley und Oscar-Preisträger Christian Bale zu sehen und an ihrer Seite außerdem Annette Bening, Peter Sarsgaard, Jake Gyllenhaal und Penelope Cruz. The Bride. Es lebe die Braut gibt es ab sofort auch auf 4K Ultra HD, Blu-ray und DVD. Mario Hattig verrät uns.
2: Chicago in den 1930er Jahren. Frankensteins Monster ist einsam und bittet eine geniale Wissenschaftlerin darum, ihm eine Braut zu erschaffen. Dafür graben sie eine ermordete junge Frau aus und erwecken die wieder zum Leben.
3: Ah! Kann mir jemand helfen? Bitte! Ich wollte das nicht! Ich wollte nichts davon! Bitte! Hilfe! Hilfe!
2: Natürlich hat Dee nach ihrer Wiedergeburt erstmal jede Menge Fragen.
3: Was ist passiert? Wie ist mein Name? Ich weiß ihn nicht mehr.
4: Alles, was wir taten, geschah mit Absicht. Ich bin genauso geboren von den Toten. Ich bin ein Monster.
3: Ja, das bin ich auch.
4: Jetzt gibt es nichts weiter zu tun, als zu leben.
2: Genau das machen die beiden dann auch. Allerdings so radikal und rücksichtslos.
3: Angst.
5: Bitte tun Sie mir nichts, bitte, es tut mir leid.
3: Was genau tut Ihnen leid? Haben Sie was angestellt? Etwas, womit Sie davon zu kommen hoffen?
2: Dass sie schon bald zu Geächteten werden.
6: Was ist, großer Mann?
7: Und süßes Kätzchen.
6: Na, willst du spielen?
3: Frankie!
2: Und als sich dann auch noch die Polizei an ihre Fersen heftet, wird ihre ungewöhnliche Liebesromanze erst recht auf eine harte Bewährungsprobe gestellt.
8: Kein Schritt weiter!
4: Diese Welt ist ein schwarzes Loch.
3: Die Ehrlosen werden verraten! Das Leben ist hier und es kommt zu euch durch die Monster!
8: Ja! Ja!
4: Bis dass der Tod uns scheidet.

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1: Im Studio Jana Klonikowski. Im Berliner Tiergarten ist am Rande des CSDs ein Wagen in eine Menschenmenge gerast. Ein Mensch ist dabei getötet worden, 16 weitere wurden verletzt, 3 von ihnen lebensgefährlich. Das Auto ist anschließend laut Polizei in dem Park gegen einen Baum geprallt. Der oder die Täter flüchteten dann offenbar zu Fuß. Eine Großfahndung der Polizei läuft. Einen Verdächtigen hat die Polizei nach eigenen Angaben inzwischen identifiziert. Dabei handelt es sich um einen polizeibekannten Mann aus der islamistischen Szene. Bei den Waldbränden in Frankreich und Spanien ist weiter keine Entspannung in Sicht. Einsatzkräfte von Feuerwehr und Militär kämpfen weiter gegen die Flammen. Löschflugzeuge sind im Dauereinsatz. Mehr als 250.000 Menschen wurde bereits von den Feuern in Sicherheit gebracht. Wegen der Waldbrände fällt die Schlussetappe der Tour de France heute kürzer aus als geplant. Viele Polizisten, die die Strecke sichern wollten, wurden in die Brandgebiete verlegt. Die Radsportler drehen dafür jetzt auf kürzerer Strecke ein paar Extrarunden auf dem Champs-Élysées. Carsten Linnemann traut sich das Amt als Gesundheitsminister zu. In der Bild weist Linnemann Zweifel an seiner Eignung zurück. Ein alter Interviewausschnitt hatte die Debatte befeuert, sieht das Quering.
2: Ja, vor einem Jahr hatte er gesagt, dass er als Gesundheitsminister wahrscheinlich nicht erfolgreich wäre. Zitat, Schuster, bleib bei deinen Leisten. Die Ausgangslage jetzt sei aber eine andere, sagt Linnemann. Er habe sich damals auf soziale Themen wie die mittlerweile umgesetzte Bürgergeldabschaffung konzentriert. Seitdem verhandle er aber auch Themen im Bereich Gesundheit, werde sich aber auch noch tiefer einarbeiten müssen. Der bisherige CDU-Generalsekretär war im Zuge des Kabinettsumbaus von Kanzler Merz für das Amt berufen worden.
1: Endspurt bei den Finals in Hannover. Heute werden weitere deutsche Meistertitel vergeben, unter anderem im Triathlon oder im 3x3-Basketball. Seit Donnerstag ist quasi Olympiastimmung in Hannover. Zahlreiche Zuschauer haben die deutschen Meisterschaften in mehr als 20 Sportarten verfolgt.
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4: Kaputt heißt künftig nicht mehr automatisch neu kaufen. Der Bundestag hat ein Recht auf Reparatur beschlossen und setzt damit eine EU-Richtlinie um. Hersteller von Waschmaschinen, Tablets, E-Bikes und anderen Elektrogeräten müssen defekte Produkte künftig zu einem angemessenen Preis reparieren. Außerdem sollen neue Geräte leichter zu reparieren sein. Festverbaute Akkus, etwa in Handys, sollen damit der Vergangenheit angehören. Der Hype um künstliche Intelligenz hat den Ausbau großer Rechenzentren angefeuert. Und die meisten Menschen in Deutschland unterstützen das auch. Die Mehrheit hat in einer Umfrage angegeben, dass sie den Ausbau für wichtig halten. Kritisch sehen viele aber den immensen Strombedarf der Rechenzentren. Auch der Wasserverbrauch wird von einigen als problematisch eingestuft. Als erstes Land weltweit hat Australien vor einem halben Jahr ein Social-Media-Verbot für unter 16-Jährige erlassen. Einer Studie im British Medical Journal zufolge umgehen Kinder und Jugendliche das Verbot jedoch häufig, zum Beispiel über falsche Accounts oder Konten von Älteren. Das Gesetz hat laut der Untersuchung kaum Einfluss darauf, wie Kinder soziale Medien nutzen.
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1: Elektromobilität, das ist längst kein Zukunftsthema mehr, sondern für viele eine echte Option im Alltag. Gerade jetzt überlegen viele Autofahrer, ob der Umstieg aufs E-Auto der richtige Schritt ist. Welche Argumente dafür sprechen und was es dabei zu berücksichtigen gibt, hat Jonas Wolbert herausgefunden.
2: Auf E-Mobilität umzusteigen lohnt sich. Die Autos an sich werden immer erschwinglicher. Es braucht keinen Ölwechsel, es gibt weniger Verschleiß und auch das Laden ist insgesamt günstiger als Kraftstoff, bestätigt auch Elke Gawin vom Ladetechnik-Spezialisten GoE.
3: Ein modernes E-Auto hat in der Regel Reichweiten von rund 400 Kilometern plus. Das reicht locker für den Alltag. Bei langen Autofahrten plant man kurze Ladepausen ein. Meistens dauert es dann keine halbe Stunde und es geht mit vollem Akku wieder weiter.
2: Die staatliche Förderung für Privatpersonen unter einer bestimmten Einkommensgrenze liegt bei reinen E-Autos mittlerweile bei bis zu 6.000 Euro. Und auch für das Laden in Mehrfamilienhäusern gibt es Unterstützung.
3: Die Kriterien sind: mindestens 6 Parkplätze pro Gebäude, müssen zumindest vorverkabelt werden für die Installation einer Wallbox mit maximal 22 kW Ladeleistung. Unsere GoE-Produktlinie Pro Cable erfüllt diese Anforderungen zum Beispiel.
2: Wenn diese Kriterien erfüllt sind, gibt es 1.300 Euro Förderung pro Stellplatz. Und übrigens, entgegen der gängigen Vorurteile, ist das Fahrgefühl durchaus sehr angenehm.
3: Du gleitest dahin ohne Rütteln. Du steuerst im Grunde alles mit einem Pedal. Wenn du beschleunigst, zieht das Auto sofort los, ab der ersten Sekunde. Kein Schalten, kein Kuppeln. Und natürlich nie wieder Tankstelle. Unabhängigkeit vom Ölpreis, man fährt abgasfrei, man fährt leise und die langfristige Kostenersparnis gibt es auch noch.
1: Der Umstieg auf ein E-Auto kann also nicht nur Spaß machen, sondern sich auch durchaus lohnen, gerade weil es aktuell einige Fördermöglichkeiten gibt. Weitere Infos gibt's unter go-e.com.
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2: Im Studio Jana Klonikowski. Im Berliner Tiergarten ist am Rande des CSDs ein Wagen in eine Menschenmenge gerast. Ein Mensch ist dabei getötet worden, 16 weitere wurden verletzt, 3 von ihnen lebensgefährlich. Das Auto ist anschließend laut Polizei in dem Park gegen einen Baum geprallt. Der oder die Täter flüchteten dann offenbar zu Fuß. Eine Großfahndung der Polizei läuft. Einen Verdächtigen hat die Polizei nach eigenen Angaben inzwischen identifiziert. Dabei handelt es sich um einen polizeibekannten Mann aus der islamistischen Szene. Bei den Waldbränden in Frankreich und Spanien ist weiter keine Entspannung in Sicht. Einsatzkräfte von Feuerwehr und Militär kämpfen weiter gegen die Flammen. Löschflugzeuge sind im Dauereinsatz. Mehr als 250.000 Menschen wurde bereits von den Feuern in Sicherheit gebracht. Wegen der Waldbrände fällt die Schlussetappe der Tour de France heute kürzer aus als geplant. Viele Polizisten, die die Strecke sichern wollten, wurden in die Brandgebiete verlegt. Die Radsportler drehen dafür jetzt auf kürzerer Strecke ein paar Extrarunden auf dem Champs-Élysées. Carsten Linnemann traut sich das Amt als Gesundheitsminister zu. In der Bild weist Linnemann Zweifel an seiner Eignung zurück. Ein alter Interviewausschnitt hatte die Debatte befeuert, sieht das Quering.
3: Ja, vor einem Jahr hatte er gesagt, dass er als Gesundheitsminister wahrscheinlich nicht erfolgreich wäre. Zitat, Schuster, bleib bei deinen Leisten. Die Ausgangslage jetzt sei aber eine andere, sagt Linnemann. Er habe sich damals auf soziale Themen wie die mittlerweile umgesetzte Bürgergeldabschaffung konzentriert. Seitdem verhandle er aber auch Themen im Bereich Gesundheit, werde sich aber auch noch tiefer einarbeiten müssen. Der bisherige CDU-Generalsekretär war im Zuge des Kabinettsumbaus von Kanzler Merz für das Amt berufen worden.
2: Endspurt bei den Finals in Hannover. Heute werden weitere deutsche Meistertitel vergeben, unter anderem im Triathlon oder im 3x3-Basketball. Seit Donnerstag ist quasi Olympiastimmung in Hannover. Zahlreiche Zuschauer haben die deutschen Meisterschaften in mehr als 20 Sportarten verfolgt.
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4: Mit KI-Support. Wolkig ist es heute Morgen erstmal und vor allem im Norden kommen später mehr Regenfälle dazu. Am Nachmittag sind auch vereinzelt Gewitter drin. Zwischen Main und Donau bleibt es dagegen trocken mit Sonne und Wolken, am Alpenrand kann es ab und zu schauern. Die Höchstwerte liegen heute zwischen 19 und 32 Grad. Morgen ziehen erst noch einzelne Schauer und Gewitter durch, danach meist trocken bei maximal 29 Grad.
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2: Im Studio Jana Klonikowski. Im Berliner Tiergarten ist am Rande des CSDs ein Wagen in eine Menschenmenge gerast. Ein Mensch ist dabei getötet worden, 16 weitere wurden verletzt, 3 von ihnen lebensgefährlich. Das Auto ist anschließend laut Polizei in dem Park gegen einen Baum geprallt. Der oder die Täter flüchteten dann offenbar zu Fuß. Eine Großfahndung der Polizei läuft. Einen Verdächtigen hat die Polizei nach eigenen Angaben inzwischen identifiziert. Dabei handelt es sich um einen polizeibekannten Mann aus der islamistischen Szene. Bei den Waldbränden in Frankreich und Spanien ist weiter keine Entspannung in Sicht. Einsatzkräfte von Feuerwehr und Militär kämpfen weiter gegen die Flammen. Löschflugzeuge sind im Dauereinsatz. Mehr als 250.000 Menschen wurde bereits von den Feuern in Sicherheit gebracht. Wegen der Waldbrände fällt die Schlussetappe der Tour de France heute kürzer aus als geplant. Viele Polizisten, die die Strecke sichern wollten, wurden in die Brandgebiete verlegt. Die Radsportler drehen dafür jetzt auf kürzerer Strecke ein paar Extrarunden auf dem Champs-Élysées. Carsten Linnemann traut sich das Amt als Gesundheitsminister zu. In der Bild weist Linnemann Zweifel an seiner Eignung zurück. Ein alter Interviewausschnitt hatte die Debatte befeuert, Silas Quering.
3: Ja, vor einem Jahr hatte er gesagt, dass er als Gesundheitsminister wahrscheinlich nicht erfolgreich wäre. Zitat, Schuster, bleib bei deinen Leisten. Die Ausgangslage jetzt sei aber eine andere, sagt Linnemann. Er habe sich damals auf soziale Themen wie die mittlerweile umgesetzte Bürgergeldabschaffung konzentriert. Seitdem verhandle er aber auch Themen im Bereich Gesundheit, werde sich aber auch noch tiefer einarbeiten müssen. Der bisherige CDU-Generalsekretär war im Zuge des Kabinettsumbaus von Kanzler Merz für das Amt berufen worden.
2: Endspurt bei den Finals in Hannover. Heute werden weitere deutsche Meistertitel vergeben, unter anderem im Triathlon oder im 3x3-Basketball. Seit Donnerstag ist quasi Olympiastimmung in Hannover. Zahlreiche Zuschauer haben die deutschen Meisterschaften in mehr als 20 Sportarten verfolgt.
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4: Mit KI-Support. Wolkig und ziemlich wechselhaft läuft der Vormittag, vor allem im Norden mit mehr Regen. Später am Nachmittag sind auch Gewitter drin und die können bis in die nördliche Mitte rüberschwappen. Richtung Main und Donau bleibt es dagegen trocken mit Sonne und Wolken. Die Höchstwerte liegen heute je nach Ecke zwischen 19 und 32 Grad. Morgen gibt es noch ein paar Schauer und Gewitter, später wieder viele Wolken, meist trocken. Dazu maximal bis 29 Grad.
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2: Im Studio Jana Klonikowski. Im Berliner Tiergarten ist am Rande des CSDs ein Wagen in eine Menschenmenge gerast. Ein Mensch ist dabei getötet worden, 16 weitere wurden verletzt, 3 von ihnen lebensgefährlich. Das Auto ist anschließend laut Polizei in dem Park gegen einen Baum geprallt. Der oder die Täter flüchteten dann offenbar zu Fuß. Eine Großfahndung der Polizei läuft. Einen Verdächtigen hat die Polizei nach eigenen Angaben inzwischen identifiziert. Dabei handelt es sich um einen polizeibekannten Mann aus der islamistischen Szene. Bei den Waldbränden in Frankreich und Spanien ist weiter keine Entspannung in Sicht. Einsatzkräfte von Feuerwehr und Militär kämpfen weiter gegen die Flammen. Löschflugzeuge sind im Dauereinsatz. Mehr als 250.000 Menschen wurde bereits von den Feuern in Sicherheit gebracht. Wegen der Waldbrände fällt die Schlussetappe der Tour de France heute kürzer aus als geplant. Viele Polizisten, die die Strecke sichern wollten, wurden in die Brandgebiete verlegt. Die Radsportler drehen dafür jetzt auf kürzerer Strecke ein paar Extrarunden auf dem Champs-Élysées. Carsten Linnemann traut sich das Amt als Gesundheitsminister zu. In der Bild weist Linnemann Zweifel an seiner Eignung zurück. Ein alter Interviewausschnitt hatte die Debatte befeuert, sieht das Quering.
3: Ja, vor einem Jahr hatte er gesagt, dass er als Gesundheitsminister wahrscheinlich nicht erfolgreich wäre. Zitat, Schuster, bleib bei deinen Leisten. Die Ausgangslage jetzt sei aber eine andere, sagt Linnemann. Er habe sich damals auf soziale Themen wie die mittlerweile umgesetzte Bürgergeldabschaffung konzentriert. Seitdem verhandle er aber auch Themen im Bereich Gesundheit, werde sich aber auch noch tiefer einarbeiten müssen. Der bisherige CDU-Generalsekretär war im Zuge des Kabinettsumbaus von Kanzler Merz für das Amt berufen worden.
2: Endspurt bei den Finals in Hannover. Heute werden weitere deutsche Meistertitel vergeben, unter anderem im Triathlon oder im 3x3-Basketball. Seit Donnerstag ist quasi Olympiastimmung in Hannover. Zahlreiche Zuschauer haben die deutschen Meisterschaften in mehr als 20 Sportarten verfolgt.
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4: Mit KI-Support. Wolkig und ziemlich wechselhaft läuft der Vormittag, vor allem im Norden mit mehr Regen. Später am Nachmittag sind auch Gewitter drin und die können bis in die nördliche Mitte rüberschwappen. Richtung Main und Donau bleibt es dagegen trocken mit Sonne und Wolken. Die Höchstwerte liegen heute je nach Ecke zwischen 19 und 32 Grad. Morgen gibt es noch ein paar Schauer und Gewitter, später wieder viele Wolken, meist trocken. Dazu maximal bis 29 Grad.

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2: Fast 90% der Deutschen nutzen inzwischen das Internet. Doch oft hängt es vom Alter ab, wie gut sie damit zurechtkommen. Laut einer Studie benötigen knapp 85% der Menschen über 65 Jahre gelegentlich Unterstützung im Umgang mit der digitalen Welt. Das betrifft nicht nur den Zugang zum Internet, sondern auch die Installation technischer Geräte, die Nutzung von Software, Videochats oder Homebanking. Mehr über das Thema digitale Teilhabe und Hilfe für diejenigen, die sich mit moderner Technik schwer tun, jetzt in einem Beitrag von Steffi Rhein.
3: Wer sich sicher in der digitalen Welt bewegt, vergisst schnell, wie schwer es für andere sein kann, Schritt zu halten. Wer hier abgehängt wird, steht im Alltag oft vor großen Hürden. Deshalb ist digitale Teilhabe so wichtig. Jeder Mensch, ob jung oder alt, sollte die Möglichkeit haben, digitale Angebote zu nutzen. Doch oft scheitert das schon an ganz alltäglichen Dingen, wie der Einrichtung eines Smartphones, Druckers oder Internetzugangs, sagt Max Wunderlich vom Digital Home Service der Telekom.
4: Aber auch Software-Updates oder der Umstieg auf neue Betriebssysteme machen vielen zu schaffen. Zum Beispiel stellt Microsoft im Oktober den Support für Windows 10 ein. Dieses Betriebssystem ist auf rund 30 Millionen Geräten in Deutschland installiert. Aus Sicherheitsgründen wird Nutzerinnen und Nutzern dringend empfohlen, auf Windows 11 zu wechseln. Nicht jeder wird das problemlos hinbekommen, daher stehen wir gerne mit Rat und Tat zur Seite.
3: Besonders ältere Menschen haben häufig mit der Technik zu kämpfen. Die erste Anlaufstelle sind dann oft die Enkel oder andere Familienmitglieder. Doch auch professionelle Hilfsangebote werden immer häufiger in Anspruch genommen.
4: Wir vom Digital Home Service bemerken viel Unsicherheit bei den Kundinnen und Kunden und gleichzeitig den Wunsch, dazuzugehören. Manche trauen sich nicht, dumme Fragen zu stellen, obwohl sie längst den Überblick verloren haben. Wenn da jemand verständlich und geduldig erklärt, öffnet sich oft eine neue Welt.
3: Und es sind längst nicht nur ältere Menschen, die Unterstützung benötigen. Digitale Hilfe sollte für alle zugänglich sein.
4: Ein wichtiger Schritt ist, technische Unterstützung so selbstverständlich zu machen wie ein Besuch beim Hausarzt oder eine Beratung in der Apotheke. Es braucht Angebote, die man kennt, denen man vertraut und die man im Zweifel einfach anrufen kann.
2: Also wenn der Drucker den Dienst versagt, das Smartphone sich nicht mit dem Internet verbindet oder der Computer dringend einen neuen Virenscanner benötigt, dann sollte man nicht zögern, professionelle Hilfe in Anspruch zu nehmen. Alle Infos zum Digital Home Service gibt's auf der Webseite der Telekom.

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1: Die E-Mobilität macht große Sprünge, so auch bei den Lkw. Volvo Trucks stellt bereits seine zweite Generation vor und das Ergebnis, das kann sich durchaus sehen lassen, sagt Benjamin Schiebler von Volvo Trucks. Hallo, ich grüße Sie.
2: Hallo.
1: Herr Schiebler, mal im Vergleich zu den bisherigen Elektro-Trucks. Welche Verbesserungen gibt es?
2: Ja, wir setzen mit der neuen Generation aus unserer Sicht nochmal neue Maßstäbe. Die Leistung unserer neuen E-Lkw konnte deutlich verbessert werden und wir erreichen mittlerweile Reichweiten von bis zu 700 Kilometern. Und das Wichtige ist, ohne Zwischenladen. Und damit markieren wir aus unserer Sicht als Elektropionier in unserer Branche tatsächlich nochmal einen erneuten Elektrodurchbruch für unsere schwere Baureihe.
1: Inwiefern?
2: Der Volvo FH Aero Electric, das ist unser Flaggschiff. Ein Fahrzeug, das wir nun mit einer sogenannten E-Achse auf den Markt bringen, sorgt dafür, dass diese hohen Reichweiten erzielt werden können. Das liegt zum einen daran, dass wir das Fahrzeug so konstruiert haben, dass wir am Rahmen mehr Platz schaffen für eben diese Batterien und die damit einhergehenden benötigten Batteriekapazitäten. Zum anderen verändern und erhöhen wir auch die Batterieladekapazität am Auto. Das heißt, unsere Kunden und Kundinnen können in Zukunft mit noch höheren Ladegeschwindigkeiten laden. Im Idealfall laden wir das Fahrzeug von 20-80%. Das ist unter Mittelwert, aber in der typischen Fahrerpause von etwa 45 Minuten auf. Das ist für uns extrem wichtig, für unsere Kunden und Kundinnen ebenso, weil die Anforderung an uns als Hersteller ist, dass das Fahrzeug zum Laden nicht länger Pause machen muss als der Dieselverbrenner als Pendant.
1: Aber das ist ja noch nicht alles, was Volvo Trucks neu im Programm hat, oder?
2: Ja, das stimmt. Wir haben nicht nur den Volvo FH Aero Electric mit E-Achse auf den Markt gebracht, wir sind auch der einzige Hersteller, der den Volvo FH Aero gleich mit zwei anderen Antriebsarten auch noch auf den Markt bringen wird, denn das Fahrzeug wird auch noch mit einem Zentralmotor zu haben sein. Das bedeutet, wir können sehr gezielt unseren Kunden das Fahrzeug anbieten, das sie für ihren tagtäglichen Einsatz brauchen. Ich gebe Ihnen ein Beispiel, wir sprachen bereits vom 700 Kilometer Auto. Das ist eine Reichweite, die aber nicht jeder unserer Kunden und Kundinnen brauchen wird. Wenn ich also weniger Batteriekapazität in diesem Fahrzeug verbaue, habe ich mehr Platz für andere Sachen. Zum Beispiel für den Aufbau hinter dem Fahrerhaus, um andere Anwendungen zu realisieren. Dieses Fahrzeug wird dann ergänzt durch Fahrzeuge wie den FM oder den FMX Electric, die Sie zum Beispiel auch auf der Baustelle sehen könnten, oder den FL und FE Electric, den Sie vor allem im urbanen Einsatzbereich finden werden.
1: Der Umweltgedanke steht natürlich bei einer Anschaffung eines Elektro-Lkw an erster Stelle. Aber es gibt noch viel mehr gute Gründe dafür.
2: Für uns als Hersteller ist der Elektroantrieb der alternative Antrieb der Zukunft. Das merkt man im Pkw-Bereich sogar in Deutschland mittlerweile auch. Das liegt auch daran, dass parallel aus traurigen Gründen der Dieselkraftstoff immer teurer werden wird, aber es sind auch Regularien in Kraft oder werden in Kraft treten, die den Mineralkraftstoff auf Dauer auch weiterhin teurer werden lassen, sodass die alternativen Antriebe, also beispielsweise HVO 100 Bio-LNG oder eben unser E-Lkw, immer wirtschaftlich interessanter werden für Spediteure.
1: Schauen wir nochmal aufs Laden. Was hat sich denn da in den vergangenen Jahren eigentlich grundsätzlich bei der Ladeinfrastruktur an Deutschlands Autobahnen getan?
2: Da hat sich wahnsinnig viel getan. Aus unserer Sicht ist hier gerade an den Autobahnen, wo das schnelle Zwischenladen eine hohe Relevanz hat, viel entstanden, viel mehr als manch einer vielleicht vor 4-5 Jahren gedacht hätte. Aus unserer Sicht ist das aber einer der wichtigen Hebel, bei dem Bund und Länder zusammen mit uns Herstellern noch mehr anpacken müssen, um noch mehr Ladepunkte zu schaffen, damit es für noch mehr E-Lkw diese so wichtigen Lademöglichkeiten gibt.
1: Benjamin Schiebler von Volvo Trucks über die neue Generation von elektrischen Lkw. Ich danke Ihnen für das Gespräch.
2: Danke, dass ich hier durfte.

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1: Im Studio Jana Klonikowski. Im Berliner Tiergarten ist am Rande des CSDs ein Wagen in eine Menschenmenge gerast. Ein Mensch ist dabei getötet worden, 16 weitere wurden verletzt, 3 von ihnen lebensgefährlich. Das Auto ist anschließend laut Polizei in dem Park gegen einen Baum geprallt. Der oder die Täter flüchteten dann offenbar zu Fuß. Eine Großfahndung der Polizei läuft. Einen Verdächtigen hat die Polizei nach eigenen Angaben inzwischen identifiziert. Dabei handelt es sich um einen polizeibekannten Mann aus der islamistischen Szene. Bei den Waldbränden in Frankreich und Spanien ist weiter keine Entspannung in Sicht. Einsatzkräfte von Feuerwehr und Militär kämpfen weiter gegen die Flammen. Löschflugzeuge sind im Dauereinsatz. Mehr als 250.000 Menschen wurde bereits von den Feuern in Sicherheit gebracht. Wegen der Waldbrände fällt die Schlussetappe der Tour de France heute kürzer aus als geplant. Viele Polizisten, die die Strecke sichern wollten, wurden in die Brandgebiete verlegt. Die Radsportler drehen dafür jetzt auf kürzerer Strecke ein paar Extrarunden auf dem Champs-Élysées. Carsten Linnemann traut sich das Amt als Gesundheitsminister zu. In der Bild weist Linnemann Zweifel an seiner Eignung zurück. Ein alter Interviewausschnitt hatte die Debatte befeuert, Silas Quering.
2: Ja, vor einem Jahr hatte er gesagt, dass er als Gesundheitsminister wahrscheinlich nicht erfolgreich wäre. Zitat, Schuster, bleib bei deinen Leisten. Die Ausgangslage jetzt sei aber eine andere, sagt Linnemann. Er habe sich damals auf soziale Themen wie die mittlerweile umgesetzte Bürgergeldabschaffung konzentriert. Seitdem verhandle er aber auch Themen im Bereich Gesundheit, werde sich aber auch noch tiefer einarbeiten müssen. Der bisherige CDU-Generalsekretär war im Zuge des Kabinettsumbaus von Kanzler Merz für das Amt berufen worden.
1: Endspurt bei den Finals in Hannover. Heute werden weitere deutsche Meistertitel vergeben, unter anderem im Triathlon oder im 3x3-Basketball. Seit Donnerstag ist quasi Olympiastimmung in Hannover. Zahlreiche Zuschauer haben die deutschen Meisterschaften in mehr als 20 Sportarten verfolgt.

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2: Beim Online-Shopping gibt es eine wichtige Neuerung, nämlich den Widerrufsbutton. Mit einem Klick muss ein Kauf nun rückgängig gemacht werden können. Das besagt ein neues Gesetz, das in Kraft getreten ist. Die neue Regelung betrifft fast den gesamten Onlinehandel. Vom großen Versandriesen bis hin zu kleinen Shops, Streaming-Anbietern oder Online-Kursplattformen. Ausnahmen gibt es für personalisierte Produkte und frische Lebensmittel. Spionage, Drohnen, Cyberangriffe, auf all das wollen die Innenminister von Bund und Ländern mit mehr Schutzmaßnahmen reagieren, bis spätestens 2029. Darauf haben sie sich auf ihrer Konferenz in Hamburg geeinigt. Besonders die Bedrohung durch Russland haben die Innenminister dabei im Blick. Geplant sind zum Beispiel mehr Sicherheit bei der IT-Kommunikation, Zivilschutzkurse oder auch ein Schutzraumkonzept. Und das Bundesamt für Sicherheit in der Informationstechnik warnt vor Cyberkriminalität beim Thema Urlaub. Kriminelle nutzen die Ferienzeit gezielt, um über gefälschte Buchungsseiten oder unsichere WLAN-Netzwerke Daten zu stehlen. Das BSI rät, Geräte vor der Reise absichern, öffentliche WLAN-Hotspots meiden und Buchungen nur über bekannte, vertrauenswürdige Portale ablehnen.
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2: Deutschland ächzt unter nahezu tropischen Temperaturen. Wenn man ein eigenes Haus hat, dann kann man ja eine Klimaanlage einbauen. In Mietwohnungen geht das allerdings nur bedingt. Außenanbauten sind da nicht unbedingt gewünscht und der Genehmigungsprozess, der kann langwierig sein. Als Alternative hat Dreamy nun die P-Wind 10, ein mobiles Klimagerät, auf den Markt gebracht. Zugegeben, es ist in erster Linie für kleinere Räume ausgelegt, aber durchaus passend für eine Mietwohnung. Eine 7000 und eine 9000 PTU-Variante arbeiten hier mit einer automatischen Oszillation. So wird die heruntergekühlte Luft nicht nur gerade ausgeblasen, sondern auch ein Stück weit nach links und rechts befördert. Zusätzlich zur Fernbedienung liefert eine optionale App-Steuerung noch mehr. Die Dreamy P-Wind 10 kommt mit Abluftschlauch samt Schlauchanschluss, Wasserschlauch, Fensterkit, Fensterkit-Adapter, einer Fernbedienung, einem Satz Flügelschrauben, Batterien für die Fernbedienung und der Bedienungsanleitung einher. Das Fensterkit ist dabei allerdings nur für Schiebefenster vorgesehen. Für die in Deutschland weit verbreiteten Flügelfenster muss man eine Abdeckung also separat kaufen. Das ist aber bei nahezu allen mobilen Klimageräten der Fall. Das Klimagerät hat einen Ventilatormodus, bei dem keine Kühlung zugeschaltet wird, sondern Luft wie bei einem regulären Standventilator geblasen wird. Der Luftentfeuchtermodus entfernt, wie der Name verspricht, die Feuchtigkeit aus der Luft im Raum, was vor allem an besonders schwülen Tagen ein Segen sein kann. Per inkludiertem Wasserschlauch entleert man dann das Auffangbecken des P-Wind 10 nach getaner Arbeit. Der Kühlmodus arbeitet mit dem Kühlmittel R290. Zur Auswahl stehen drei Gebläsestufen, eine Timer-Funktion und einen Sleep-Modus gibt es ebenfalls. Im Sleep-Modus reduziert die Klimaanlage die Gebläsestufe. Dadurch ist der Modus zwar leiser als der reguläre Betrieb, aber immer noch recht laut. Bereits wenige Minuten nachdem die Klimaanlage gestartet wurde, fühlt sich die Luft in dem Raum merklich kühler an. Verlässt man das Zimmer und betritt dann den Rest der Wohnung, fällt der Unterschied direkt stark auf und man wird von der drückenden warmen Luft beinahe erschlagen. Hier kann die P-Wind 10 also definitiv überzeugen. Die Bedienung via Fernbedienung und Touchfeld funktioniert problemlos und auch per App lässt sich die kompakte mobile Klimaanlage einfach steuern. Der Formfaktor macht sie vor allem in kleineren Wohnungen zur platzsparenden Kühlmöglichkeit und damit ist es durchaus eine Alternative zu einem fest verbauten Split-Klimagerät.

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2: Es wird wieder wild und vor allem tierisch spannend. Mit Woodwalkers 2 geht das Abenteuer um Puma-Wandler Carrack weiter, welches auf den erfolgreichen Büchern von Katja Brandis basiert. Ab sofort gibt's die fantasievolle Story über Freundschaft, Geheimnisse und Action zwischen Menschen und Tierwelt endlich auch fürs Heimkino. Jessica Martin verrät uns mehr.
3: Die Sommerferien sind für Carrack, Brandon, Holly und Lou vorbei.
4: Liebe Woodwalker, willkommen im neuen Schuljahr an der Clearwater High.
5: Viel Spaß euch!
3: Neben dem Verbessern seiner Gestaltwandlerfähigkeiten
6: im heutigen Unterricht geht es um Verwandlung und um Tarnung.
3: Muss Carrack noch immer seinen Platz zwischen der Menschen- und der Tierwelt finden. Dabei trifft er auch auf alte Bekannte.
7: Hey Carrack. Lange her, was?
3: Wie seinen früheren herrschsüchtigen Mentor Andrew Milling.
8: Milling will Gouverneur werden.
9: Er hält sich schon von dem König der Tiere. Klar, dass er auch noch König der Menschen werden will.
10: Da steckt bestimmt mehr dahinter.
3: Was genau, will Carrack natürlich herausfinden.
10: Was hast du vor?
11: Das wüsstest du gerne.
3: Wie sich herausstellt, hat Milling große Pläne für das Naturschutzgebiet rund um die Schule.
9: Er will unseren Wald verkaufen.
3: Damit sind das Revier der Gestaltwandler und alle Schüler in Gefahr. Das versuchen Carrack und seine Freunde natürlich mit allen Mitteln zu verhindern.
10: Jetzt reicht's.
9: Machen wir sie fertig.
3: Hilfe bekommen sie von der Schneewölfin Tikani. Doch kann Carrack ihr wirklich trauen und ist da vielleicht sogar mehr als Freundschaft zwischen den beiden?

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2: Im Studio Jana Klonikowski. Im Berliner Tiergarten ist am Rande des CSDs ein Wagen in eine Menschenmenge gerast. Ein Mensch ist dabei getötet worden, 16 weitere wurden verletzt, 3 von ihnen lebensgefährlich. Das Auto ist anschließend laut Polizei in dem Park gegen einen Baum geprallt. Der oder die Täter flüchteten dann offenbar zu Fuß. Eine Großfahndung der Polizei läuft. Einen Verdächtigen hat die Polizei nach eigenen Angaben inzwischen identifiziert. Dabei handelt es sich um einen polizeibekannten Mann aus der islamistischen Szene. Bei den Waldbränden in Frankreich und Spanien ist weiter keine Entspannung in Sicht. Einsatzkräfte von Feuerwehr und Militär kämpfen weiter gegen die Flammen. Löschflugzeuge sind im Dauereinsatz. Mehr als 250.000 Menschen wurde bereits von den Feuern in Sicherheit gebracht. Wegen der Waldbrände fällt die Schlussetappe der Tour de France heute kürzer aus als geplant. Viele Polizisten, die die Strecke sichern wollten, wurden in die Brandgebiete verlegt. Die Radsportler drehen dafür jetzt auf kürzerer Strecke ein paar Extrarunden auf dem Champs-Élysées. Carsten Linnemann traut sich das Amt als Gesundheitsminister zu. In der Bild weist Linnemann Zweifel an seiner Eignung zurück. Ein alter Interviewausschnitt hatte die Debatte befeuert, sieht das Quering.
3: Ja, vor einem Jahr hatte er gesagt, dass er als Gesundheitsminister wahrscheinlich nicht erfolgreich wäre. Zitat, Schuster, bleib bei deinen Leisten. Die Ausgangslage jetzt sei aber eine andere, sagt Linnemann. Er habe sich damals auf soziale Themen wie die mittlerweile umgesetzte Bürgergeldabschaffung konzentriert. Seitdem verhandle er aber auch Themen im Bereich Gesundheit, werde sich aber auch noch tiefer einarbeiten müssen. Der bisherige CDU-Generalsekretär war im Zuge des Kabinettsumbaus von Kanzler Merz für das Amt berufen worden.
2: Endspurt bei den Finals in Hannover. Heute werden weitere deutsche Meistertitel vergeben, unter anderem im Triathlon oder im 3x3-Basketball. Seit Donnerstag ist quasi Olympiastimmung in Hannover. Zahlreiche Zuschauer haben die deutschen Meisterschaften in mehr als 20 Sportarten verfolgt.
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4: Mit KI-Support. Viele Wolken sind heute erstmal dabei und im Norden regnet es zeitweise. Ab und zu kann auch mal ein Gewitter aufziehen. Später breitet sich das Ganze Richtung nördliche Mitte aus, während es sonst oft sonnig und trocken bleibt. Die Höchstwerte liegen je nach Ecke zwischen 19 und 32 Grad. Morgen ziehen Schauer und Gewitter in der Osthälfte schnell ab, dann lockert es auf. Später kommen wieder mehr Wolken dazu und vereinzelt noch ein Schauer. Maximal 19 bis 29 Grad.

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1: Wie sagt man doch immer so schön, Vater werden ist nicht schwer, Vater sein dagegen sehr. Vor allem dann, wenn man meint, alles läuft rund und gar nichts schnallt, dass man in der Familie alle nur noch nervt. Jan Weiler hat das wunderbar lustig in seinem Bestseller Die Eltern beschrieben, den Regisseur Sönke Wortmann verfilmt hat. Die Hauptrollen spielen Sebastian Betzel und Anja Schut. Mehr von Helke Michael.
2: Hannes ist mit sich im Reinen. Er lebt als Schriftsteller von den Tantiemen seines letzten Bestsellers, hat ein Haus im Grünen und eine liebevolle Familie. Der gehen allerdings seine Überfürsorglichkeit und seine blöden Sprüche zunehmend auf die Nerven.
3: Wie findest du meinen neuen Duft?
4: Du riechst wie ein depressiver Blumenhändler.
5: Du bist ja bloß neidisch, weil du riechst wie ein Vater.
6: Sag mal, riech ich wie ein Vater?
7: Wie riecht denn ein Vater?
6: Angeblich ungeil.
7: Du riechst wie immer.
2: Kurz darauf kommt es allerdings zu einem ganz großen Knall, als ihm seine Tochter unerwartet mitteilt:
8: Papa, ich zieh aus.
6: Viel zu früh.
8: Ich werde 21 und ich habe echt keine Lust mehr auf dein Rumschnüffeln oder Lüften.
2: Eine Mega-Drei-Zimmer-Wohnung hat sie bereits gefunden. Und als Hannes nachfragt, warum sie so eine große braucht, antwortet seine Frau überraschenderweise:
9: Weil ich mit ihr einziehen möchte.
6: Aber du wohnst doch hier.
9: Unser Leben ist langweilig, unsere Ehe ist festgefahren.
6: Sie ist stabil.
9: Sie ist eingerostet.
2: Hannes kapituliert und fügt sich in sein Schicksal, bis er im Hallenbad zufällig Vanessa kennenlernt.
6: Oh, auch zum Schwimmen hier?
10: Nee, ich gebe hier meine Steuererklärung ab.
11: Na dann, tschüss.
12: Vergiss es, 3 Level über dir.
2: Aber ihr gelingt es zumindest, Hannes aus seiner Komfortzone zu kicken, damit er an sich arbeitet und mal was Neues ausprobiert.
9: Auf was hast du Lust? Das ist mein Mann.
6: Guten Abend.
9: Der Klaus, der wird unser Liebesspiel mit seiner Bratsche begleiten.

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1: Bonnie und Clyde sind ja bis heute das berühmteste Gangsterpärchen der amerikanischen Geschichte. Diesen Titel hat ihnen vor ein paar Monaten aber ein anderes legendäres Liebespaar auf der großen Kinoleinwand streitig gemacht. Genauer gesagt geht's dabei um Frankensteins Monster und seine Gefährtin in The Bride. Es lebe die Braut. Von Drehbuchautorin und Regisseurin Maggie Gyllenhaal. In den Hauptrollen sind Oscar-Kandidatin Jesse Buckley und Oscar-Preisträger Christian Bale zu sehen und an ihrer Seite außerdem Annette Bening, Peter Sarsgaard, Jake Gyllenhaal und Penelope Cruz. The Bride. Es lebe die Braut gibt es ab sofort auch auf 4K Ultra HD, Blu-ray und DVD. Mario Hattig verrät uns.
2: Chicago in den 1930er Jahren. Frankensteins Monster ist einsam und bittet eine geniale Wissenschaftlerin darum, ihm eine Braut zu erschaffen. Dafür graben sie eine ermordete junge Frau aus und erwecken die wieder zum Leben.
3: Ah! Kann mir jemand helfen? Bitte! Ich wollte das nicht! Ich wollte nichts davon! Bitte! Hilfe! Hilfe!
2: Natürlich hat Dee nach ihrer Wiedergeburt erstmal jede Menge Fragen.
3: Was ist passiert? Wie ist mein Name? Ich weiß ihn nicht mehr.
4: Alles, was wir taten, geschah mit Absicht. Ich bin genauso geboren von den Toten. Ich bin ein Monster.
3: Ja, das bin ich auch.
4: Jetzt gibt es nichts weiter zu tun, als zu leben.
2: Genau das machen die beiden dann auch. Allerdings so radikal und rücksichtslos.
3: Angst.
5: Bitte tun Sie mir nichts, bitte, es tut mir leid.
3: Was genau tut Ihnen leid? Haben Sie was angestellt? Etwas, womit Sie davon zu kommen hoffen?
2: Dass sie schon bald zu Geächteten werden.
6: Was ist, großer Mann?
7: Nun, süßes Kätzchen.
6: Na, willst du spielen?
3: Frankie!
2: Und als sich dann auch noch die Polizei an ihre Fersen heftet, wird ihre ungewöhnliche Liebesromanze erst recht auf eine harte Bewährungsprobe gestellt.
8: Kein Schritt weiter!
4: Diese Welt ist ein schwarzes Loch.
3: Die Ehrlosen werden verraten! Das Leben ist hier und es kommt zu euch durch die Monster!
8: Ja! Ja!
4: Bis dass der Tod uns scheidet.

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2: Immer mehr Hausbesitzer setzen auf Solaranlagen. Seit dem Ausbruch des Iran-Kriegs ist die Nachfrage nach Photovoltaik sprunghaft gestiegen, weil Öl und Gas teurer geworden sind. Beim Berliner Unternehmen Enpal haben Kunden zuletzt 30% mehr Photovoltaikanlagen bestellt als vor einem Jahr. Laut einer Statista-Umfrage wollen 3/4 der Hausbesitzer eine Solaranlage kaufen, auch ohne staatliche Förderung. Immer mehr Menschen in Deutschland shoppen online, Tendenz steigend. Laut Handelsverband gab es im letzten Jahr einen Online-Umsatz von gut 92 Milliarden Euro. Das ist ein Plus von knapp 4%. Vor allem die Zahl der älteren Nutzer sei überdurchschnittlich stark gestiegen. Zudem nutzen einer Umfrage zufolge immer mehr Leute KI-Assistenten zum Preisvergleich. Autonome Käufe lehnen 60% allerdings noch ab. Und mehr als ein Drittel der Menschen in Deutschland hat regelmäßig Schlafprobleme. Laut Robert-Koch-Institut kann fast jeder Fünfte nicht regelmäßig durchschlafen. Knapp 4% haben Probleme beim Einschlafen und fast 13% leiden unter beidem. Insgesamt schlafen die Menschen in Deutschland schlechter als noch vor etwa 15 Jahren. Als mögliche Gründe nennen die Experten unter anderem die gestiegene Smartphone-Nutzung und gesellschaftliche Krise.
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3: Im Studio Jana Klonikowski. Im Berliner Tiergarten ist am Rande des CSDs ein Wagen in eine Menschenmenge gerast. Ein Mensch ist dabei getötet worden, 16 weitere wurden verletzt, 3 von ihnen lebensgefährlich. Das Auto ist anschließend laut Polizei in dem Park gegen einen Baum geprallt. Der oder die Täter flüchteten dann offenbar zu Fuß. Eine Großfahndung der Polizei läuft. Einen Verdächtigen hat die Polizei nach eigenen Angaben inzwischen identifiziert. Dabei handelt es sich um einen polizeibekannten Mann aus der islamistischen Szene. Bei den Waldbränden in Frankreich und Spanien ist weiter keine Entspannung in Sicht. Einsatzkräfte von Feuerwehr und Militär kämpfen weiter gegen die Flammen. Löschflugzeuge sind im Dauereinsatz. Mehr als 250.000 Menschen wurde bereits von den Feuern in Sicherheit gebracht. Wegen der Waldbrände fällt die Schlussetappe der Tour de France heute kürzer aus als geplant. Viele Polizisten, die die Strecke sichern wollten, wurden in die Brandgebiete verlegt. Die Radsportler drehen dafür jetzt auf kürzerer Strecke ein paar Extrarunden auf dem Champs-Élysées. Carsten Linnemann traut sich das Amt als Gesundheitsminister zu. In der Bild weist Linnemann Zweifel an seiner Eignung zurück. Ein alter Interviewausschnitt hatte die Debatte befeuert, Silas Quering.
4: Ja, vor einem Jahr hatte er gesagt, dass er als Gesundheitsminister wahrscheinlich nicht erfolgreich wäre. Zitat, Schuster, bleib bei deinen Leisten. Die Ausgangslage jetzt sei aber eine andere, sagt Linnemann. Er habe sich damals auf soziale Themen wie die mittlerweile umgesetzte Bürgergeldabschaffung konzentriert. Seitdem verhandle er aber auch Themen im Bereich Gesundheit, werde sich aber auch noch tiefer einarbeiten müssen. Der bisherige CDU-Generalsekretär war im Zuge des Kabinettsumbaus von Kanzler Merz für das Amt berufen worden.
3: Endspurt bei den Finals in Hannover. Heute werden weitere deutsche Meistertitel vergeben, unter anderem im Triathlon oder im 3x3-Basketball. Seit Donnerstag ist quasi Olympiastimmung in Hannover. Zahlreiche Zuschauer haben die deutschen Meisterschaften in mehr als 20 Sportarten verfolgt.

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2: Die Fußball-WM schaut man ja am liebsten live. Blöd nur, wenn der Nachbar schon jubelt, bevor der Ball bei einem selbst überhaupt im Netz ist. Laut einer aktuellen Waipu-TV-Umfrage ist das jedem zweiten schon mal passiert. Warum das so ist, wie man das ändern kann und wie man deutsches Fernsehen und die WM ganz einfach mit in den Urlaub nehmen kann, weiß Helke Michael.
3: Beim Streaming muss das TV-Signal erst digital verarbeitet und dann über das Internet übertragen werden. Das kann schon mal 30 Sekunden oder länger dauern.
4: Beim Tatort, Filmen und Serien ist es vielleicht nicht so wichtig, aber bei Fußball, bei einer EM und einer WM ist es schon sehr ärgerlich. 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
1: 36 Grad und es wird noch heißer. Das wird in den nächsten Wochen immer mal wieder auf uns zukommen, wenn der Sommer in seine heißeste Phase geht. In Dachgeschosswohnungen ist es dann mit der Innentemperatur fast schon gleich mit der Außentemperatur. Aber auch in allen anderen Wohnungen und Häusern wird es auf Dauer unerträglich warm. Kein Wunder also, dass mobile Klimageräte hierzulande boomen, vor allem, weil fest installierte Anlagen mehrere tausend Euro kosten. Nun hat das Stuttgarter Forschungs- und Entwicklungszentrum von Midea aber mal gezeigt, was deutsche Ingenieurskunst so alles kann und ein neuartiges Klimagerät auf den Markt gebracht. Jessica Martin verrät uns mehr.
2: Laut, ein hoher Stromverbrauch und so richtig kühl wird es auch nicht. Mobile Klimageräte haben sicherlich ihre Daseinsberechtigung, aber mit der Leistung und Effizienz einer fest installierten Klimaanlage sind sie nicht zu vergleichen. Allerdings sind letztere ziemlich teuer und der Einbau ist auch sehr aufwendig. Das Hightech-Unternehmen Midea stellt Kühlschränke, Waschmaschinen und auch Klimaanlagen her. Darunter ein besonders innovatives Gerät, das vom Time Magazine als eine der besten Erfindungen des vergangenen Jahres ausgezeichnet wurde.
3: Das Gerät nennt sich Hotter Split. Das ist ein sogenanntes mobiles Split-Klimagerät. Da kann man auch als die erste Wärmepumpe bezeichnen, die ohne Werkzeug installiert wird. Mobiles Split-Klimagerät deshalb, weil es ist flexibel einsetzbar, es muss nicht fest installiert werden und es besteht aus einem Innen- und Außengerät und hat die gleiche Kühlleistung und die gleiche Effizienz wie ein fest installiertes Split-Klimagerät.
2: Erklärt Manuel Seethaler von Midea. Gegenüber anderen mobilen Klimageräten hat die Porta Split eine 6-mal höhere Kühlleistung und ist für Räume bis 42 Quadratmeter geeignet, was für viele Mietwohnungen, Ferien- oder Gartenhäuser und auch Büros ausreicht. Außerdem ist das Gerät sehr sparsam.
3: Also beim Kühlen haben wir die Energieeffizienzklasse von A++. Wenn ich das jetzt auch wieder vergleiche mit einem mobilen Split-Klimagerät, ist es 4-mal so effizient. Für eine Kühlsaison in Deutschland haben wir mal ausgerechnet, bei aktuellen Strompreisen würde mich das ungefähr 22,50 Euro kosten, wenn ich die ganze Saison durchkühlen würde.
2: Bei der Entwicklung war eine große Herausforderung, das Gerät universell einsetzbar zu machen, sodass es zu allen möglichen Fenstervarianten passt.
3: Und der zweite Knackpunkt war der Schall. Die Porta Split hat jetzt eine spezielle Schallisolierung und einen Silent-Modus, da komme ich auf 39 Dezibel. Sie können das vergleichen mit einem Kühlschrank, der im Hintergrund läuft. Wir haben auch Umfragen gemacht und 9 von 10 Menschen haben gesagt, damit kann ich tatsächlich schlafen. Und das möchte man dann gerade in tropischen Nächten, dass man das Gerät laufen lassen kann.
1: Ab jetzt kann die Sommerhitze mal schön draußen bleiben. Mehr Infos zum ersten mobilen Klimagerät, das nicht nur effizient, sondern auch sparsam, extrem leise und ein bisschen revolutionär ist, gibt's unter midea.com.

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1: Die Fußball-WM läuft. Fußballfans und diejenigen, die sonst nicht so viel mit dem Ball am Hut haben, werden sicherlich das ein oder andere Spiel schauen. Die WM findet ja in den USA, Kanada und Mexiko statt. Das heißt, Spiele wird es ab den frühen Abendstunden geben. Und die schauen viele dann natürlich im heimischen Wohnzimmer, aber vielleicht auch mit ein paar Freunden im Garten, vielleicht mit einem Beamer. Und klar, das Bild ist wichtig. Aber ohne den richtigen Sound kommt so echte Stadionatmosphäre gar nicht erst auf. Wie man das Beste aus dem Fußballabend rausholt, weiß Hanna Kers.
2: Echtes Stadiongefühl im heimischen Wohnzimmer? Das ist mit den allermeisten Fernsehern leider nicht möglich.
3: Der Sound reicht nicht aus, obwohl

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Hallo, liebe Hörerinnen und Hörer, hier ist Radio DARC und wir dürfen Sie recht herzlich zu Ausgabe Nummer 598 begrüßen. Hier erfahren Sie allerlei Interessantes aus der spannenden Welt der Technik. Das Datum der Erstveröffentlichung ist Freitag, der 24. Juli 2026. Ich bin Colli Farrin und werde Sie durch die kommende Sendestunde führen. Wir haben heute unter anderem Informationen über billiges Kinderspielzeug, vor allem aus China, das gehörigen Ärger macht in Sachen Funkstörungen. Auch ein neues Gesetz in der Schweiz wird uns beschäftigen, das für viel Ärger sorgt, ebenso wie neue Mittelwellenabschaltungen. Bleiben Sie dran. Abschalten.

Gibt es vorerst nicht bei Radio DARC. Eigentlich fühlt es sich eher wie im Himmel an, wenn man noch immer dicke Signale auf die Kurzwelle setzen kann. Feels like heaven, kann man da nur sagen. Und das kommt nun zum Start in diese Sendung von Fiction Factory.

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1: Heute mit diesen Themen. Wissenschaftsmesse Forscher war großer Erfolg. Bevölkerungsschutztag in Starnberg bei München. HamGPT, ein neuer KI-Chatbot für den Amateurfunk. Und DARC-Mitgliedschaft fördert den Aufbau von Schul- und Hochschulstationen. Am Mikrofon Conny Ferrin. Die Erlebnismesse Forscher und die Münchner Wissenschaftstage, da passte der Amateurfunk gut dazu. Letztes Wochenende war mächtig was los in den Hallen des Forums auf der Schwanthaler Höhe in der bayerischen Landeshauptstadt München. Vom 17. bis einschließlich 19. Juli konnten tausende Kinder und Jugendliche sowie interessierte Erwachsene die faszinierende Welt der Naturwissenschaften und Technik hautnah und live miterleben, mit Vorführungen, Mitmachaktionen und Wissenschaftsshows. Und klar, mit dabei war natürlich auch diesmal wieder der Deutsche Amateurradioclub mit einem Ausstellungsstand direkt hinter dem Haupteingang des Gebäudes. Das erfahrene PR-Team aus dem Distrikt Oberbayern informierte damit die großen und kleinen Besucher und zeigte ihnen die Faszination des Amateurfunks sowie die große Bandbreite dieses spannenden Hobbys auf. Highlight und absoluter Renner war ein kleiner Lötbausatz, der einen mit blinkenden Leuchtdioden versehenen Funkwagen darstellt. Mehr als 180 Stück davon wurden von den jungen Gästen zusammengelötet. Teilweise standen sie mehr als eine halbe Stunde an, um an den Basteltisch mit seinen 4 Lötplätzen heranzukommen. Die rund 10 Helfer aus dem DARC Oberbayern hatten alle Hände voll zu tun, um die Begeisterung abzuarbeiten. Natürlich konnten sich die Jugendlichen auch wieder an einer Morsetaste versuchen und ein Morse-Diplom erwerben. Viel Spaß gab es auch beim Batering, wo mehrere im Gebäude versteckte Ultraschallgeber mit einem Fledermausdetektor aufgespürt werden mussten. Auch hier winkte eine Urkunde, wenn alle Sender gefunden wurden. Auf Einladung des Landratsamtes Starnberg nahmen die Mitglieder des Notfunkreferates des DARC-Distrikts Oberbayern an einer Informationsveranstaltung für die Landkreisbewohner Starnberg teil. Das Ziel war, im Falle einer Krisenlage die Resilienz der Bevölkerung zu erhöhen und anzuregen, für den Notfall vorzusorgen. Zusammen mit zahlreichen Hilfsorganisationen erfuhren die Interessenten, welche Möglichkeiten auch der Amateurfunk im Krisenfall zu leisten vermag. Im Besucherkreis am Hammobil, Funkanhänger des Distrikts Oberbayern, fanden sich neben Privatleuten auch Mitglieder des Kreistages und mehrere Bürgermeister ein, die zur gleichzeitig stattgefundenen Klausurtagung ins Landratsamt eingeladen waren. Mehrere Mitglieder aus dem Helferkreis beeindruckten die Vorführung der Funkamateure so sehr, dass sie um spätere Kontaktaufnahme baten, um diese Themen zu vertiefen. Angefangen von Handfunkgeräten über Feststationen, dem Verlegungs- und Ad-Hoc-aufbaufähigen ARIDEN-Netz bis hin zur Kommunikation über den geostationären Satelliten QO100 präsentierten die Funkamateurkollegen verschiedene autonome Ausrüstungen und Möglichkeiten. Auf großes Interesse stieß dabei der Hinweis an Privatpersonen, dass bei Stromausfall sofort das Telefon und das Internet über Festnetz ausfallen. Auch eine Kommunikation über das Mobilfunknetz ist sehr begrenzt und nur mehr für kurze Zeit möglich. In diesen Fällen können Funkamateure in der Nachbarschaft Kommunikationshilfe leisten. Die Unterstützung der Abteilung für Katastrophenschutz im Landratsamt Starnberg zur Darstellung des Amateurfunks erfolgte dankenswerterweise nach Kräften. Im Nachgang erhielten die Teilnehmer ein Dankeschreiben des Landrats Starnberg, Herrn Stefan Frey. Unter der Adresse hamgpt.co ist ein neuer KI-Chatbot online gegangen, der speziell für Amateurfunkthemen optimiert wurde. Im Gegensatz zu einem universellen Chatbot orientiert sich HamGPT an der tatsächlichen Betriebssituation jedes einzelnen Funkamateurs. Er kann die Amateurfunkklasse, das Land, den Locator, die verwendeten Funkgeräte, Antennen und die Betriebshistorie des Funkamateurs berücksichtigen und dieses Stationsprofil dann mit aktuellen Ausbreitungsbedingungen, Weltraumwetter, DX-Aktivität und den aktuellen Betriebsbedingungen kombinieren. Hauptzweck ist es, eine auf den ersten Blick einfache Frage zu beantworten. Was kann ich heute mit meinem Funkgerät machen? HamGPT versucht nicht, einen allgemeinen KI-Chatbot an Erklärungskraft zu übertreffen. Es versucht vielmehr, der Grund dafür zu sein, dass jemand auf Sendung geht, anstatt das Funkgerät wieder im Schrank verschwinden zu lassen, betont Rodrigo Vasquez, Alpha Kilo 6, Foxtrot Papa, der Entwickler der Anwendung. Das System vermag aber noch andere Dinge, als nur Fragen zu beantworten. Benutzer können beispielsweise eine Nano-VNA-Datei hochladen und erhalten ein SWR-Diagramm, das den Resonanzpunkt und nutzbare Bandbreite zeigt, zusammen mit einer leicht verständlichen Erklärung der Bedeutung der Ergebnisse. HamGPT kann außerdem Fotos von Smith-Diagrammen oder auch Aussagen zur Stationsverkabelung analysieren. Weiterhin kennt HamGPT eine wachsende Auswahl verbreiteter Funkgeräte. Funkamateure können modellspezifische Fragen zu Einrichtungen, zu Funktionen und zu häufigen Betriebsproblemen stellen. Wie bei vielen KI-Systemen üblich, gibt es nach Accounterstellung eine kostenlose Nutzungsmöglichkeit. Eine intensivere Nutzung bedarf allerdings ein Upgrade in eine kostenpflichtige Nutzungsklasse. Diese unterscheiden sich unter anderem nach der Anzahl der gestellten Fragen pro Tag. Der DARC-Vorstand hat das Förderziel für die DARC-Mitgliedschaft Pro für das Jahr 2026 festgelegt. Mitglieder, die sich für diese Beitragsklasse entscheiden, zahlen freiwillig einen höheren Mitgliedsbeitrag, um damit Projekte zu finanzieren. In diesem Jahr ist es der Aufbau von Schul- und Hochschulstationen. Damit sollen speziell junge Menschen früh für Technik begeistert werden, die MINT-Bildung gestärkt und der Amateurfunk als spannendes, praxisnahes Hobby erlebbar gestaltet werden. Gemeinsam mit engagierten Funkamateuren, Ortsverbänden und Bildungseinrichtungen entstehen Funk-Arbeitsgemeinschaften und Projektgruppen, die durch erfahrene Mentoren begleitet werden. Dabei baut der DARC auf bestehende Erfahrungen erfolgreicher Schul- und Hochschulprojekte auf und nutzt Synergien und Vertrauensdozenten. Gefördert werden Amateurfunkstationen inklusive Zubehör, begleitende Ausbildungs- und Unterrichtsmaterialien sowie die Unterstützung durch die Ortsverbände vor Ort. Wie man einfach in die Beitragsklasse wechseln kann und welche Projekte in den vergangenen Jahren gefördert wurden, erfahren Sie auf der DARC-Webseite. Das waren unsere heutigen Meldungen aus der Funkwelt für Sie. Unser nächster Titel ist ein Musikwunsch von unserem Hörer Micha, Delta Delta 0, Uniform Lima. Für diejenigen, die ihn noch nicht kennen, er hat einen sehr sehenswerten Amateurfunk-YouTube-Kanal, auffindbar unter Delta Delta 0, Uniform Lima, QTC. Micha, du wünschst dir einen sehr besonderen Titel. Er stammt von Danger Dan, der macht auch Hip-Hop in der Antilopen-Gang. Begleitet wird er von Igor Levit, einem bekannten Pianisten aus Israel. Und der Titel? Der heißt Keine Angst.
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1: Kinderspielzeug macht Freude. Ja, nicht immer. Manchmal macht's auch gewaltigen Ärger. Wieso das? Ja, weil es aus China kommt und klump ist? Das ist jetzt eine sehr unqualifizierte und natürlich völlig falsche Bemerkung. Oder doch nicht? Also, es verursacht Funkstörungen. Daran denkt natürlich keiner. Aber so wie viele andere importierte Produkte entspricht auch das Kinderspielzeug oft nicht den Richtlinien. Manchmal ist es giftig, das ist dann ein Problem. Aber ganz konkret hat 2025 das BAKOM, das ist die Schweizer Funküberwachungsbehörde wie bei uns die BNetzA, aktiv an einer gemeinsamen europäischen Marktüberwachungsaktion namens JACOP 2025, Joint Actions on Compliance of Products heißt das, teilgenommen. Insgesamt 13 europäische Marktüberwachungsbehörden untersuchten 14 Monate lang Spielzeuge mit Funktechnik, also ferngesteuerte Autos, Boote und Züge, Walkie-Talkies, schnurlose Karaoke-Mikrofone und so weiter und so weiter. Dazu wurden zwischen Mai und Juli 2025 insgesamt 88 Spielsachen sowohl online als auch im normalen Handel vor Ort stichprobenartig gekauft und geprüft. Die meisten Produkte nutzten das 2,4 GHz Frequenzband, das auch für WLAN und Bluetooth häufig verwendet wird und das ja eigentlich lizenzfrei ist. Sollte man also denken, das macht keine Probleme, macht's natürlich doch, wenn sich die Sachen nicht regelkonform verhalten, dann stören sie ja andere Geräte. Dass man dort ohne Lizenz senden darf, heißt ja nicht, dass man da einfach alles Mögliche in die Luft setzen darf. Die Kontrollen betrafen die Anforderungen an die Nutzung des Spektrums, also technische Aspekte, und natürlich auch formale, zum Beispiel die Kennzeichnung, Informationspflichten, Konformitätszeichen und verfahrenstechnische Anforderungen, also technische Unterlagen, die Konformitätserklärung. Das sind dann die weniger kritischen Sachen, aber auch die müssen natürlich stimmen. Und das Ergebnis gibt Anlass zur Sorge. 60% der Spielsachen haben technische Konformitätsmängel, die können also wirklich andere Funkdienste stören. Das sind fast 2/3. 62,5% haben zum Beispiel keine vollständigen Nutzerinformationen und erfüllen die formalen Anforderungen nicht. Das könnte jetzt zum Beispiel sein, dass gar nicht drinsteht, wo und wie das funkt. Und dass der Käufer sich deswegen gar nicht darüber im Klaren ist, dass dann sein WLAN nicht mehr so gut geht, wenn der Sohn mit dem Spielzeugauto spielt oder die Tochter. Und glatt 78% haben mindestens einen Mangel. Das ist also nur ein Fünftel, wo nichts zu beanstanden war. Das ist schon ziemlich erbärmlich. Also wer von uns seinen Kindern ein Spielzeug mit Funk schenkt, um sie an das Thema Funk heranzuführen, könnte sich damit selber ins Knie schießen. Und während der eine Sohn mit dem neuen Auto herumfährt, ärgert sich der andere, dass seine Playstation lahmt. Was sind nun die Folgen? Die von den europäischen Marktüberwachungsbehörden ergriffenen Maßnahmen richten sich nach dem Risiko, das von den festgestellten Mängeln ausgeht. Für technisch nicht konforme Geräte wird ein Vertriebsverbot ausgesprochen. Bei formalen oder verfahrensbezogenen Fehlern wird grundsätzlich verfügt, dass die Produkte bis zur Behebung des Mangels nicht weiter in Verkehr gebracht werden dürfen. Danach, also wenn dann die Anleitung stimmt, dürfen sie wieder verkauft werden. Die Überarbeitung einer Reihe von Fällen aus dieser Kampagne ist bis heute noch nicht abgeschlossen und es sind wie gesagt bloß 88 Geräte, die da als Stichproben getestet worden sind. Also was insgesamt so alles in Umlauf ist, darüber hat man gar keinen Überblick und das können die Behörden so schnell auch gar nicht testen. Und wenn man Pech hat und die Produkte vielleicht noch in anderen Frequenzbereichen stören, dann könnten die Probleme noch deutlich größer sein. Ein Beitrag von Wolf Dieter, Delta Lima 2, Mike Charlie Delta.

Die USCA, der Schweizer Amateurfunkverband, bezieht Position gegen die Requisition von Amateurfunkanlagen. Ja, das klingt fast ein bisschen nach DDR. Das VBS, das Eidgenössische Department für Verteidigung, für Bevölkerungsschutz und Sport der Schweiz, plant eine neue Requisitionsverordnung. Die Vorlage erlaubt der Armee, im Ernstfall technische Anlagen und Dienstleistungen zu beschlagnahmen. Für Funkamateurinnen und Funkamateure bedeutet das im schlimmsten Fall, das VBS holt die Ausrüstung ab, was ein wenig an den Radiokon bzw. das spätere Zentralamt für Funkkontroll- und Messdienst ZFK in der DDR erinnert. Aus diesem Grund hat die Union Schweizerischer Kurzwellenamateure, die USCA, im Rahmen der Vernehmlassung am 30. Juni 2026 eine Stellungnahme eingereicht. Sie fordert, dass Anlagen und Betriebsmittel des Amateurfunkdienstes inklusive der lizenzierten Betreiberinnen explizit von der Requisition ausgenommen werden, sofern sie für die Not- und Krisenkommunikation vorgesehen sind. Denn der Wert einer Funkstation entsteht nicht durch das Blechgehäuse und das Innenleben, erst das Zusammenspiel von Gerät, Antenne, Stromversorgung und der jahrelangen Erfahrung der Funkamateure bringt im Krisenfall den Nutzen. Ein requiriertes Gerät in den Händen eines ungeschulten Soldaten ist völlig nutzlos. Ein Militärfunkgerät übrigens auch. Aber das ist noch eher darauf ausgelegt, von Laien bedient zu werden, ein Amateurfunkgerät definitiv nicht. Wenn der Schweizerische Bund diese Strukturen durch eine Requisition zerschlägt, gefährdet er die Kommunikationssicherheit der Schweiz. Nur die Funkamateure sind in der Lage, innerhalb kürzester Zeit nach einem Totalausfall der kommerziellen Netze erste Kontakte aus einem Krisengebiet zu aktivieren und unsere Funkgeräte laufen mit einfachen Batterien oder kleinen Solarpanels. Die USCA vertritt über 3.000 der 5.000 Funkamateure in der Schweiz. Sie reicht dem Bund die Hand für eine Kooperation, fordert aber im Gegenzug den Schutz der technischen Ressourcen der Funkamateure. Denn der Amateurfunk hilft dem Land am meisten, wenn man ihn arbeiten lässt, statt ihn zu zerschlagen. Ein Beitrag von Wolf Dieter, Delta Lima 2, Mike Charlie Delta.

Auf dem amerikanischen Kontinent sind die Mittelwellenrundfunkfrequenzen durchaus noch belebt und beliebt und werden auch gehört. Wenn auch kaum noch für Musik, sondern vor allem für Wortprogramme, insbesondere Talk- und Sportradio. Das Langwellenband ist auf dem amerikanischen Kontinent dagegen nicht dem Rundfunk zugeteilt. Doch auch auf Mittelwelle werden immer mehr Sender aufgrund der Stromkosten und der zurückgehenden Hörerzahlen abgeschaltet. Wir hatten ja da schon diese Geschichte mit dem Sender, der behauptet hat, sein Sendemast wäre geklaut worden, weil man keine Lust mehr hatte, die Mittelwelle zu betreiben. Das war ein Musiksender, doch jetzt hat es in Kanada gekracht. Ja, auch dort hat man natürlich noch Mittelwelle verwendet, ist ja ebenso ein flächenmäßig großes Land, wo die Versorgung auf dem Land auf UKW schwierig ist und DAB Plus gibt es dort überhaupt nicht. Doch Rogers Media, das größte Medienunternehmen Kanadas, hat jetzt zwei große Nachrichten- und Sportsender komplett geschlossen. Und zwar auf die ganz unfeine Art. Ein Kollege von mir hat das ja vor Jahren mal erlebt. Der ist für ein Magazin eines großen Verlags extra von Hamburg nach München umgezogen und als er am ersten Tag im Büro erschien, wurde er begrüßt mit den Worten: Was machst du denn hier? Ihr wurde doch letzte Woche zugemacht. Ja, toll. Und dafür dann die Wohnung in Hamburg gekündigt und umgezogen. Das ist leider nichts Ungewöhnliches, das ist anscheinend so üblich im Medienbereich. Der Nachrichten- und Verkehrsreporter Alexander Kerrigan, der bei Sportsnet in Calgary gearbeitet hat und um 11.30 Uhr seinen Job beginnen sollte, hörte sein eigenes Programm auf dem Weg in die Arbeit. Ja, das tun Leute, die zu ihrem Sender stehen. Der Sender stand aber nicht zu ihm. Man hatte nämlich das Programm einfach abgeschaltet und unmoduliert den Träger laufen lassen und ab und zu eine Durchsage gemacht. Und bis zum Nachmittag waren dann die Sender ganz abgeschaltet. Es ging um insgesamt 6 große Mittelwellensender: News Radio Vancouver auf 1130 kHz, News Radio Calgary auf 660, News Radio Kitchener auf 570 und News Radio Halifax auf 95,7 MHz, also hier eine UKW-Frequenz. Ja, und dann auch noch Sportsradio 650 in Vancouver und Sportsradio 960 in Calgary. Insgesamt 230 Angestellte wurden gekündigt. Rogers Media hat praktisch den Rundfunkbetrieb komplett eingestellt, weil es sich nicht mehr rentiere. Podcasts seien inzwischen interessanter. Für Sportsender? Fragwürdig. Wer will sich denn das Fußballspiel am nächsten Tag per Podcast anhören? Da sind Live-Übertragungen ja wirklich weiterhin gefragt. Aber darum geht's eigentlich gar nicht. Die Medienunternehmen sind sehr rabiat, wenn sich irgendwas nicht mehr so rentiert. Und in den letzten knapp 10 Jahren ist die Rentabilität von privat betriebenen Radiosendern in Kanada um 90% gesunken. Von ursprünglich 23% auf jetzt knapp 2%. Und für 2% Marge macht's halt ein Medienunternehmen nicht mehr. Dann kam natürlich noch dazu, dass mit 50 Kilowatt jeder der Mittelwellensender etwa 1000 US-Dollar am Tag gebraucht hat, um den Strom zu bezahlen. Und die Mittelwelle schweigt nun in Calgary. Ein Beitrag von Wolf Dieter, Delta Lima 2, Mike Charlie Delta.

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1: Liebe Genossinnen und Genossen, wir schreiben das Jahr 2029. Der 5. September. Willkommen zum 80. Jahrestag der DDR.
2: Nein, Sie haben nicht den falschen Sender erwischt. Hier ist Radio DRC. Aber so beginnt ein Roman von Brendan Q. Morris, einem inzwischen sehr erfolgreichen Science-Fiction-Autor, der eigentlich wie ich Technikjournalist ist. Er konnte da immer schon sehr viel schneller schreiben als ich, also da kann ich ihn nur bewundern. Er konnte schon als Technikjournalist einen Artikel nach dem anderen verfassen. Und irgendwann kam er dann auf die Idee, Science-Fiction zu schreiben, und zwar Hard-Science-Fiction. Hard-Science-Fiction heißt, das Ganze muss irgendwie physikalisch auch glaubwürdig sein. Also nicht so wie bei Perry Rhodan oder bei Star Trek. Das mit dem Beamen, das ist ja bis heute nicht realisierbar und wird vermutlich auch nie realisierbar werden. Dass die Star Trek-Astronauten jeweils auf ihre Zielplaneten gebeamt wurden, statt zu landen, das hat man damals eigentlich nur gemacht, weil es zu aufwendig gewesen wäre, eine Landung im Studio nachzubauen. Und dass das technisch überhaupt nicht so einfach zu machen wäre, da hat man natürlich damals in den 60er Jahren nicht dran gedacht. Wie gesagt, bei Brendan Q. Morris muss alles physikalisch machbar sein. Das ist ihm sehr wichtig, er ist nämlich Physiker. Er hat Physik studiert. Naja, und wenn man Physik studiert hat, kann man ja so einiges werden, zum Beispiel auch Bundeskanzlerin. Sind nicht die schlechtesten. Die haben dann nämlich wenigstens von etwas eine Ahnung. Und Brendan Q. Morris weiß eben dann zumindest, was eigentlich technisch machbar ist. Mit kleinen Ausnahmen, dazu kommen wir noch. Ich hatte ja schon einmal etwas in seinem Stil schreiben lassen von ChatGPT. Das war dann allerdings eher etwas albern. Das war die Geschichte mit dem Astronauten mit Blähungen, der auf den Mond Enceladus fliegen musste. Das heißt jetzt aber nicht, dass die Romane von Brendan Q. Morris nicht auch lustig sind. Doch, natürlich sind sie das. Manchmal aber auch sehr tragisch und auf jeden Fall sehr dramatisch. Also während Brendan Q. Morris uns meistens ins Sonnensystem und noch weiter aufbrechen lässt, entfernt er sich in diesem Roman einmal nicht weiter als einige hundert Kilometer von der Erdoberfläche. Man könnte ja an sich seines Namens Brendan Q. Morris davon ausgehen, dass das ein Amerikaner ist, aber das ist natürlich ein Pseudonym. Und eigentlich ist Brendan Q. Morris in der DDR geboren worden. Das kann ja jedem passieren. Na gut, inzwischen nicht mehr. Aber in unserer Generation hatte man ja nicht die Wahl. So wie man sich die Eltern nicht aussuchen kann, kann man sich auch das Land nicht aussuchen, in dem man geboren wird. Und deswegen hat der Schriftsteller sich ja einmal auf seine realsozialistischen Wurzeln besonnen und fabuliert, wie sich das Land seiner Kindheit bis heute weiterentwickelt haben könnte, wenn es nicht nur 40 Jahre existiert hätte, sondern sogar eben 80 Jahre. Wie das möglich gewesen wäre und was dabei herausgekommen wäre. Science Fiction eben. Und keine Sorge, das Buch ist keine Ostalgie. Es ist eher eine Dystopie. Ja gut, wird man sagen, kann bei dem Thema ja auch nicht anders sein. Aber es ist eigentlich noch schlimmer, als man es sich vorstellen würde, wenn die DDR weitere 40 Jahre existiert hätte. Das Ganze hat nämlich massive physikalische Gründe. Ich will da nicht zu viel verraten, es ist wirklich interessant. Ein kleines fehlgeschlagenes Experiment, das dann im Lauf der Jahrzehnte zu Problemen führt. Das Buch erinnert an viele wichtige Science-Fiction-Filme des Ostens wie Solaris oder Der schweigende Stern, weil es in einer Umwelt spielt, die ein gruseliges Problem hat. Tatsächlich ist es aber eine Reminiszenz an den Roman Picknick am Wegesrand von 1971. Der war auch Vorlage für den Film Stalker. Ja, wie konnte sich die DDR nur weitere 40 Jahre noch dazu unter Egon Krenz halten und dabei zu Wohlstand kommen? Das klärt sich erst gegen Ende des Buchs. Doch zuvor benötigen etliche Protagonisten die Hilfe von Funkamateuren, weil sie bewusst oder ungewollt einer Organisation in die Quere kommen, die weit mächtiger geworden ist als das Ministerium für Staatssicherheit. Auch Mandy Neumann, die letzte Kosmonautin in einer eigenen DDR-Raumstation, ist den Mächtigen lästig geworden, und zwar nicht nur denen der DDR. Freiheit ist auch hier etwas anderes, die Guten sind auf allen Seiten sehr schwer zu finden und nicht nur da, wo man sie erwartet. Selbst auf Roboter ist absolut kein Verlass und eine dunkle Wolke schwebt seit Jahren über der Zukunft, wortwörtlich. Also klingt alles etwas gruselig, aber keine Sorge, man kriegt jetzt auch nicht Albträume von dem Buch. Ich kann es nur empfehlen, ist wirklich sehr interessant. Nur bei den Funkamateuren, da hat der Autor leider nicht mit mir gesprochen, bevor er das geschrieben hat. Da ist ein kleiner Hund drin. Da wird etwas mit Packet Radio gemacht, was mit Packet Radio so eigentlich nicht möglich wäre. Aber trotzdem ist es interessant, dass das Buch damit auch einen Amateurfunkbezug hat und wirklich sehr spannend ist, sowohl vom geschichtlichen Aspekt. Was hätte uns blühen können, wenn die DDR noch weiter existiert hätte und warum hätte das überhaupt passieren können? Als auch vom physikalischen Aspekt. Ist unsere Welt wirklich so stabil, wie wir sie sehen? Oder könnten sich kleine Bugs einschleichen, kleine Fehler? Das Buch heißt »Die letzte Kosmonautin« und der Autor Brandon Q. Morris. Und es gibt übrigens auch eine Fortsetzung, davon demnächst mehr. Ein Beitrag von Wolf Dieter, Delta Lima 2, Mike Charlie Delta.

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1: Das Funken und die Elektronik macht einen Riesenspaß. Das haben wir heute zu Beginn der Sendung gehört in einem Bericht zur Erlebnismesse Forscher in München. Da standen Kinder und Jugendliche Schlange, um mal an einen Lötkolben ran zu können. Auch für die älteren Semester liefert das Funkhobby viel Freude und die Jagd nach seltenem DX ist wirklich spannend. Und die aktuelle Funkwettervorhersage dazu liefert uns nun wieder Spezialist Christian Reiber, Delta Lima 8 Mike, Delta Whisky vom HF-Referat des DARC.
2: Der Spaß am Herstellen von Funkverbindungen und am Arbeiten von seltenen Stationen hat aber nichts mit dem Alter zu tun. Irgendwie sind wir am Ende alle Jäger und Sammler und jeder, der dem Hobby nachgeht, hat seine oder ihre eigene Geschichte, wie der Funke übergesprungen ist. Es kann übrigens ganz amüsant sein, sich diese Storys mal zu erzählen. Amüsant passt auch ganz gut auf das, was auf der Sonne gerade los ist. Denn seit sich unsere Sonnenseite wieder etwas mehr bevölkert, geht es mit der Aktivität nach oben. Von den drei etwas komplexeren aktiven Regionen ist es aber fast ausschließlich die 4493, die das verursacht. Seit Montag produziert sie täglich ein paar Dutzend C und auch das ein oder andere M-Flair. Und sie wandert jetzt auf die westliche Sonnenhälfte. Vorher war es dagegen unüblich ruhig, keine Störungen durch koronale Masseauswürfe oder koronale Löcher. Der solare Flux stieg zunächst langsam, dann aber immer schneller auf 150 solare Fluxeinheiten zur Wochenmitte. Die Muff lag tagsüber bei 20 bis 22 MHz und erreichte bis Dienstag am späten Nachmittag ein Maximum von 25 MHz. Dann begann es im Erdmagnetfeld unruhiger zu werden, am Donnerstag sogar auf Sturmniveau. Das wurde verursacht durch einen koronalen Masseauswurf am 19. und ein koronales Loch. Die Muff kam dann nicht mehr groß über 20 MHz hinaus. Diese aktive Region 4493 ist speziell. Am Montag war sie noch ganz unauffällig, begann dann aber explosionsartig zu wachsen und nahm nicht nur an Größe zu, sondern vor allem auch an magnetischer Komplexität. Am Donnerstag setzten dann aber erste Anzeichen eines Zerfalls ein. Sie ist trotzdem ein Kandidat für starke Flares. Die dadurch ausgelösten koronalen Masseauswürfe werden dann erdgerichtet, mit entsprechend heftigen Folgen für Erdmagnetfeld und Kurzwellenausbreitung. Ob es tatsächlich passiert, lässt sich nicht sicher sagen. Es ist auch schon vorgekommen, dass so ein isolierter Schnellläufer ebenso schnell wieder zerfallen ist, wie er sich entwickelt hat. Für die nächsten Tage ist erhöhte Sonnenaktivität im Bereich von 130 bis 160 solaren Fluxeinheiten wahrscheinlich. Anfang der Woche wird eine weitere Region von der Sonnenrückseite erwartet. Spätestens nach dem Abgang der Region 4493 am nächsten Mittwoch sieht es aber nach einem langsamen Rückgang der Sonnenaktivität aus. Das Risiko für ein unruhiges bis stürmisches Erdmagnetfeld ist bis zur Wochenmitte hoch. Auch wenn die Region 4493 keine starken Flares mehr produzieren sollte, sorgt ein koronales Loch für ein mindestens aktives Magnetfeld. Davon abgesehen sind 17 und 15 Meter die besten DX-Bänder. 20 Meter funktioniert auch gut und schließt nur kurz und erst nach Mitternacht UTC. In der wieder spürbar länger werdenden Nacht ist auch auf 30 und 40 Meter einiges geboten, wenn es im Magnetfeld nicht zu sehr rumpelt. Und die Sporadik E-Sause geht auch immer noch weiter. In den letzten Tagen mehrten sich die Loks vom 2-Meter-Band. Am Donnerstag zum Beispiel war für mehrere Stunden Westrussland erreichbar. Good DX!

Das war's nun für heute. Wir sind leider schon wieder am Ende von Radio DARC angelangt. 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Wir hoffen, die Sendung hat Spaß gemacht. Wenn ja, sagen Sie es doch einfach weiter. Wenn Sie wollen, hören wir uns nächste Woche wieder. Gleiche Zeit, gleiche Frequenz. 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

0: in der wir wiederum auf 20 Jahre He Music zurückgeblickt haben.
1: Und da wir immer, das habe ich auch immer bei diesen Fäten gesagt, die, die dabei waren, werden sich daran erinnern, immer natürlich, bevor wir auf Sendung gegangen sind. Also wir sind nicht das Fernsehen, sondern ja, der Rundfunk.
2: Um wenn, dabei zu sein, muss man sich veräußern, irgendwie lautstark. Ja.
1: Wenn es also rüberkommen soll, dass da Stimmung ist, dann bitte nicht freundliche Gesichter, sondern klatschen. Das kommt besser rüber, weil wir auch im Rundfunk sind. So, dann kann man mit diesem Trick also auch noch etwas verraten. Ja, eine Geschichte wollte ich vielleicht auch noch erwähnen. Es hat in all der Zeit natürlich immer wieder Titel gegeben. Es ist heute schwieriger, als es damals war, weil heute ja eine Flut von Musik auf den Hörer durch unterschiedlichste Rundfunkanstalten hereinbricht. Mit einer Hitparade immer einen Kick schneller zu sein als die anderen war damals etwas leichter. Aber das haben wir oft genug bewiesen. Und eine Gruppe ganz speziell ist durch He Music überhaupt zu einem Plattenvertrag gekommen. Und da gibt's jetzt aus einer Veranstaltung, die waren zum ersten Mal in einer He Music Veranstaltung in der Albrecht-Dürer-Schule, das ist meine sogar noch meine alte Schule gewesen, wo die gespielt haben. Und daraufhin hatten wir sie dann auch nochmal zu einer anderen öffentlichen Veranstaltung eingeladen, und zwar zur He Music Fete. Und da

0: Ja, also so viel kann ich verraten, Status Quo sind es nicht. Wen haben wir am Telefon?
1: Ewald, grüß
0: dich. Hallo Ewald. Und?
1: Mann, ich bin mir nicht sicher. Sag, wie lange ist denn das her? Ungefähr über den Daumen.
0: Also 77 war es, ne? Reinhard, der meint, es war 77.
1: Schlecht.
0: Weißt du nicht?
1: Nee, jetzt muss ich passen. Also.
0: Na, wen hättest du denn? Tipp doch nochmal irgendwo ins Dunkle und dann sage ich ja oder nein.
1: Oh. Nach Nena?
0: Nena war es nicht, nein. Nee. Also mit so einer entzückenden Stimme, nee. Die hat zwar auch eine sehr hübsche, aber das war nicht Nena. Okay, wir haben einen anderen dran.
1: Gut,
0: wir wollen nicht denn zu lange verquatschen, sondern auch Musik machen. Tschüss, Eberhard. Nena war es nicht, die haben wir nicht entdeckt. Wer war es denn sonst? Wer hat da eine Vorstellung? Hallo?
2: Ja, hallo, hier ist Christine. Ich tippe auf Susi Quattro.
0: Nee.
2: Auch nicht.
0: Da kann man mal sehen, was für ein zartes Stimmchen das war. Susi Quattro war es auch nicht. Aber du hörst schon ein bisschen länger hier Musik?
2: Ja, ja.
0: Ja? Wie lange?
2: Ach, naja, also ich möchte sagen, schon fast von Anfang an.
0: Ja?
2: Ja, ja. Bin ich ganz regelmäßig, aber immer wieder, so, ja.
0: Hast du denn auch Kinder?
2: Ja.
0: Hören die denn auch schon?
2: Der hört auch schon, na klar. Ja,
0: sowas habe ich nämlich schon öfter hier erlebt, dass also jemand dann sagte, ja, meine Mutter hat mir gesagt, ich soll mal reinhören.
2: Ja.
0: Da wird man dann gleich viel älter, als man tatsächlich ist.
2: Ja. Okay.
0: Also, bis auf Weiteres, auf die nächsten 20, ja? Tschüss. Band, haben wir noch jemanden?
3: Ja, hier ist Sven.
0: Sven?
3: Ja. Also ich würde sagen, das war Robby von Teens.
0: Robby von den Teens.
3: Also die Teens.
0: Die Teens. So ist es. Du kriegst einen Plattengutschein.
3: Ja.
0: Hast du diese Zeit aktiv miterlebt oder wie? Wer lacht da?
3: Ich würde sagen,
0: wer lacht da
3: im Hintergrund? Woanders. Miterlebt schon, aber woanders. Also nicht bei den Teens.
0: Weniger. Ja. Na, es war also sicherlich eine kurze, aber heftige, hitreiche Zeit für die Teens, die damit begonnen hat. Okay, was machst du so? Außer hier Musik auch immer noch hören?
3: Musik.
0: Musik selber?
3: Ja.
0: Ah, erfolgreich?
3: Ja, super. Also nicht ganz wie die Teens, aber...
0: Aber du arbeitest dran.
3: Ja.
0: Toi, toi, toi. Das war so ein kleines Spielchen zwischendurch. Es waren also die Teens, die dort in der Albrecht-Dürer-Oberschule erstmalig über Rundfunk zu hören gewesen sind und dann später erst einen Plattenvertrag bekommen haben. Diese Dame, Desireless nennt sie sich, mit Voyage Voyage war einige Wochen auf Platz 1 in der Hey Music, heute in der 8. Woche auf Platz 11.

0: Voyage, Voyage, Desire ist auf Platz 11 in dieser Woche und damit sind wir schon...
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0: Ja, sind wir heute pünktlich?
2: Ja, von 0 auf 10. 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

0: Das war der letzte Ausschnitt aus unserer Jubiläumsgeburtstagssendung von vor 20 Jahren.
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0: Dass Rock- und Popmusik Videoclips hatte, das gab es schon ein paar Jahre. Aber 1984 waren sie auch noch verhältnismäßig in den Kinderschulen. Und insofern waren es die ersten Videoclips mit Liedermachern, die ich für den Sender gemacht habe. Das stand im Zusammenhang mit einer Fernsehsendung anlässlich der Bundesgartenschau. Diese Auftritte wollten wir anreichern mit Videoclips von Klaus Hoffmann, Heinz-Rudolf Kunze, Ludwig Hirsch, Heiner Pudelko von Interzone war dabei und auch Konstantin Wecker. Besonderen Spaß haben die Videoclips mit Heinz-Rudolf Kunze gemacht. Da war Bruno Ferrari die Lola, denn es ging um diesen Titel. Und Ludwig Hirsch ist gleich in 5 unterschiedlichen Masken in der Westernstadt aufgetreten für seinen Videoclip. Und nachdem nur Männer in dieser Sendung waren, haben wir sie dann auch Männer 84 genannt. Denn Herbert Grönemeyer hatte gerade seinen Erfolg mit diesem Titel. Und wir kannten uns von einigen Interviews vorher. Und deswegen fragte ich ihn einfach, ob er denn vielleicht aus Spaß wie ein Fernsehansager diese Sendung ansagen würde. Und dazu hatte ich dann ein kleines Manuskript ausgearbeitet, das dann vorsah, dass er erst gar nicht zu sehen war, weil ihm die Manuskriptseiten auf den Boden gefallen waren und er dann erst nach oben hangelte. Dann sah man erst die Hand mit den Manuskriptseiten, dann setzte er sich hin, tat so, als ob er gar nicht wüsste, dass er schon auf Sendung ist und war schon fast davor, noch in der Nase zu bohren und hat dann aber die Ansage gemacht. Ein kleines Bravourstück der Schauspielkunst des Herbert Grönemeyer im Zusammenhang mit dieser Sendung Männer 84. Danke, Herbert, dass du es damals gemacht hast.

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1: Auch das ist eine Geschichte, die Sie in dem Hey Music Buch nachlesen können. Da gibt es auch interessante Bilder, nämlich aus den Videos dieser Fernsehsendung. Und auch die Ansage von Herbert Grönemeyer zu dieser Fernsehsendung ist in Einzelbildern festgehalten. Jetzt wollen wir noch einmal so richtig abtauchen in eine der Hey Music Partys. Und zwar hören wir rein, und das sogar etwas länger, in die Party am 22.05.1975 aus der 3. Oberschule Spandau.
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Einen wunderhübschen guten Abend allerseits, ihr zu Hause an den Radios und ihr hier in der Mensa der dritten Oberschule Spandau. Oh, joi. Wir haben ja schon seit 6 Uhr schwer getanzt und geackert. Nun könnt ihr zu Hause 55 Minuten mitwirbeln, Tische und Stühle beiseite und los geht's. Die Mitschneider muss ich wieder auf nächsten Donnerstag vertrösten, denn heute kommt die Hey Music Top 20.

Hier ist die Hill Music Top 20 vom 22. Mai 1975. Ihr hört eine Sendung des SFB 2. Redaktion Klaus Werker. Aufnahmeleitung Uwe Gauditz. Übertragungstechnik Bernd Bergner und Co. Und ein besonderes Lob heute unserer Lichttechnik. Sie hat heute zum ersten Mal eine ungeheure Lichtorgel hier eingebaut mit ungeheuren Effekten. Das ist einen besonderen Applaus wert. Habt ihr nochmal die Hände frei hier? Die Jungs machen so dufte mit. Wir sagen das übers Radio nicht immer an, dass wir hier so eine ungeheure Lichtmaschine hier haben und alles so ist, denn ihr seht das ja nicht. Aber einmal musste das gesagt werden. Ja, und am Mikro die verwöhnenden Worte, oder wie man das nennt, das spricht der Jürgen Jürgens. Guten Abend. Und das hier, das ist auch schon die erste Nummer, der erste Titel, die Nummer 20 der Hill Music. Neu in den Top 20, sie kommen aus Amerika und haben endlich wieder dufte Musik aufzubieten. Die Doobie Brothers, Take Me In Your Arms, Klammer auf, Rock Me, Klammer zu.

Die Doobie Brothers also und Take Me In Your Arms, Rock Me auf Platz 20. Neu ebenfalls in der Hey Music ist Platz 19. Und er kommt aus England, dort höchstwahrscheinlich bald auf Platz 1 zu finden, die guten alten Slade. Lange war es still um Noddy Holder und Co. Und nun fetzen sie wieder. 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

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Jawohl. Weiter mit Neuheiten in Hey Music. Platziert durch eure Stimmen auf dieser eben erschienen sie im Eingetroffen, die jeden Mittwoch um 17.05 Uhr auf SFB 2 läuft. Grand Funk Railroad heißen sie ja nicht mehr, nur noch Grand Funk. Sie sind da gelaufen und sind sie auf Platz 18 in Hey Music. 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

Ein besonderer Service von uns für euch. Wir haben 10 Nickies mit dem Grand Funk darauf abgebildet. Beware of all the girls. 10 Nickies von Grand Funk für alle diejenigen, die uns schreiben, die sich an der Hitparade beteiligen, die also ihre Hitfavoriten uns mitteilen und Ähnliches, die vielleicht auch beim Plattentode mitmachen. Unsere Adresse: Hey Music, 1 Berlin 19, Masonallee 8 bis 14. Genaueres nachher noch.

Grand Funk und Bad Time auf Platz 18. Ebenfalls neu in der Himmelsuch, Leo Sayer, ihr kennt ihn auch aus der soeben erschienen eingetroffenen. In England hat er sich noch nicht erheblich platzieren können. Bei uns immerhin von 0 auf 17. Train.

sind Traino, Traino auf Platz 17. Letzte Woche turnte Fräulein Quattro noch auf Platz 8 herum. Nun hat sie in dieser Woche für den größten Abstieg der letzten Zeit gesorgt. Von 8 auf 16. Na, Susi, ist wohl nichts mehr, wa? So heißt der Titel. A bit of more than I could choose. Susi Quattro.

0: Susi Quattro und A Bit of More Than I Could Chew auf Platz 16. Fünf Plätze abgerutscht ist der gute Bobby Goldsboro, ein Oldie, der ganz ohne mein Zutun nur durch die soeben Maschinen eingetroffen und natürlich durch die englischen Charts, in der Bobby wieder platziert ist, hier in die Music hereingekommen ist. Ein Hit aus dem Jahre 69, der plötzlich dort wieder aufgetaucht ist. Naja, bei uns in der Music ist das ja auch immer möglich. Wir haben eben ein ungeheuer internationales Feeling, gell? Bobby Goldsboro!
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1: Auf Platz 15. Ja, hier ist die dritte Oberschule in Spandau. Oh, in Spandau wollte ich sagen. Okay, aber das war nur der Hinweis darauf, dass wir heute ganz live hier sind und mit Live-Charakter und dass wir also erst die nächste Woche wieder am nächsten Donnerstag die Music richtig zum Mitschneiden haben. Jeden einzelnen Titel. Skating away on thin ice of the new day. Jaffo Tal auf 14.

Skating Away on the Thin Ice of the New Day von Jethro Tull Ian Anderson war das zum vierten Mal dabei und damit schon fast zum letzten Mal. Denn in der Hey Music darf jeder Titel nur viermal gespielt werden, verbessert der Titel sich nach dem vierten Mal noch einmal. Also wäre Jethro Tull das nächste Mal Platz 14, 13, 12, 11, 10, 9, 8, 7, 6, 5, 7, 3, 2, 1, dann könnte er sich ein allerletztes Mal, das fünfte Mal also hier in der Hey Music platzieren. So, Platz 13 kommt dran, läuft schon im Hintergrund, das sind Emerson, Lake & Palmer, auch ein Oldie, der in der soeben erschienen gespielt worden ist, der sich hier in der Hey Music deshalb platziert hat. Platz 13, Lucky Man.

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1: Platz 13, Emerson, Lake and Palmer. Lucky Man. Die Plattenfirma bringt wieder alte Titel neu raus von ihnen. Und was gab Keith Emerson über seine Gruppe Emerson, Lake & Palmer? Wir öden uns an. So, dann wollte ich noch verlesen, wenigstens die Titel, die gestern in soeben erschienen, eingetroffen hatte, gelaufen sind, die ihr auch natürlich in die Music Top 20 wählen könnt. Da lief Bursa Butt Boogie von Jimmy Caster Bunch, The Way We Were von Gladys Knight and the Pips, dann Pass It Round von der Gruppe Smokey, Teddy Zavalas alias Kojak sang oder sprach You've Lost the Love and Feeling. Al Downing solte sich mit I'll Be Holding On. Und Christeberg schnulzte etwas, es war schön langsam, fast so wie Lucky Man. Christeberg und Hold On. Jawohl, das also zu diesem. Dann kommen wir zum nächsten Platz, zum Platz 12. Er ist auch nicht viel besser dran als seine Kollegin Quattro. Letzte Woche 9, heute 12. Barry Blue, Devil's Gun.

Barry Bloom und The Devils, ganz zum vierten Mal dabei schon und auf Platz 12. Jawohl, vor 5 Jahren die Nummer 1 in Heme Music. Letzte Woche deshalb gespielt haben wir Bridget Pink's Fassung von The House of the Rising Sun. Tja, nun haben wir es auf Platz 11. The House of the Rising Sun, Bridget Pink.

Und unsere SFB-Lampen, die leuchten seit heute in einem strahlenden Hell. Wahnsinnig ist das alles. Ja, Frigid Pink und The House of the Rising Sun. Oldie zum zweiten Mal dabei auf Platz 11. Und unser Plattentoto ist drin. Das Plattentoto vom letzten Mal erstmal. Auch hier heute live in der dritten Oberschule in Spandau. Natürlich. Letzte Woche gab es zwei Versionen von Don't Be Cruel. Fassung A von Mike Berry, Fassung B von Billy Swan. Ne? Das war der I Can Help, ihr wisst ja. Und wer hat gewonnen? Knapp mit 55% der Stimmen. Na, ha, ha, Mike Berry, Fassung A.

Und die Spannung steigt, die Gewinner werden verlesen. Simon und Garfunkel gehen an Jürgen Brodowski, Ingo Steinke, Jörg Fink, Astrid Polzin, Dieter Jansen, Norbert Becker, Birgit Schmedig und Sabine Willmann. Und die Glitterband mit Matthias Eickreit gehen an Gernot Ewert, Andreas Felske, Mario Schüler, Sabine Freudenberg, Britta Karsten, Steffen Müller, Uwe Lesse, Wolf-Dieter Burisch, Gerd Bemnister, Christian Schütze und Wolfgang Sebel und Andreas Breyer. Congratulations an alle. Ja, und auf zum neuen Plattenfoto. Hier ist unsere Bedingung zum Mitmachen heute etwas ausführlicher, denn wir können über die Musik rüberreden. Es schneidet ja sowieso keiner mit und ist ungeheuer sauer heute wieder. Also hier die Bedingungen. Jener, der bei der Verlosung der 20 Singles nach Wahl aus unserer Spitzengruppe mitmachen will, möchte bitte erstens seine Hitfavoriten aufschreiben, also die Titel, die er in der Music Hit Parade in der nächsten Woche hören möchte. Das muss wenigstens einer sein, es können aber auch bis zu 7 Titel sein. Zweitens, hört ihr nun zwei Versionen ein und desselben Titels? Ihr sollt entscheiden, welche euch besser gefällt, A oder B. Es gibt außerdem T-Shirts zu gewinnen, wenn ihr das macht. Und dann haben wir auch nachher noch Karten, doch dazu kommen wir später. Die könnt ihr alle gewinnen, ebenfalls die 20 Singles und einen nach Wahl davon könnt ihr gewinnen. Und nach Wahl, das heißt, dass ihr gleichzeitig noch möglichst draufschreiben solltet, welchen Titel aus unserer Dreierspitzengruppe ihr im Falle eines Gewinnes haben wollt. Unsere Adresse, denn drittens sollt ihr alles zusammen an die schicken, an Hey Music im SFB 1 Berlin 19. Personal 8 bis 14. Alles klar, hier ist das Plattentoto. Einmal das Original von Johnny Johnson und The Bandwagon und zum anderen die neue Version von Peter Noon von den Herman's Hermits. Ihr erinnert euch noch, ja? No Milk Today und solche Sachen. Welche Version, welche ist, sage ich aus Fairnessgründen nicht. Hier ist Fassung A.

Blame It on the Pony Express, das war Fassung A und dieses hier ist Fassung B.

0: Ja, Fassung A oder B, welche Fassung ist eurer Meinung nach stärker? Aufschreiben unsere Adresse noch einmal, SFB 1 Berlin 19, Masonallee 8 bis 14. Und das ist hier die Music, der Sie und ihr gerade alle lauschen. Weiter mit der Music Hit Parade, Platz 10 ist dran, BJ Thomas macht's wieder möglich, Raindrops Keep Falling on My Head. Das war sein Welthit, wollte ich sagen. Vor Jahren, heute ist er wieder ein welthitverdächtiges Lied, das hat er jetzt wieder geliefert. Hey, won't you play another somebody done somebody wrong song? Sprecht aber bitte nach hier. Hey, gut, ich habe auch Stunden gebraucht, bis ich das konnte. Also, hey, won't you play another somebody done somebody wrong song? Alle mitbekommen, wenn nicht, reicht's auch weiter, wenn ihr wrong song nur aufschreibt. BJ Thomas, Platz 10.
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So war es also gewesen. 40 Jahre He Music. 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Und ich weiß ja jetzt nicht, was Sie tun werden. Ob Sie jetzt gleich aufstehen werden, weil Sie etwas später dazugekommen sind oder ob Sie sich jetzt schlafen legen. Egal, was Sie tun. Ich wünsche Ihnen alles Gute für diesen Novemberdienstag. Ihr Jürgen Jürgs.

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1: Es ist 5 Uhr im Studio Jan Kricheldorf. Guten Morgen.
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3: So ist das richtig. Auf Kurzwelle, Mittelwelle und UKW auf diversen Frequenzen in Europa und auf diversen Internetstreams. Hier ist Radio Nordsee International, der deutsche Dienst in der Erstausstrahlung am Sonntag, ein Tag vor Heiligabend. Herzlich willkommen, hier sind die Seesender-Hits. Den Seesender-Hits erinnern wir an die eigene Piratenzeit, an die eigene Zeit, als Radio Nordsee International aus internationalen Gewässern gesendet hat und natürlich an die vielen anderen Piratensender, die es auch hauptsächlich in der Nordsee gegeben hat. Heute sind wir in den Seesender-Hits bei Radio Veronika. Es gibt da ein paar Neuigkeiten, ein paar interessante Neuigkeiten. Und ich muss ja auch mit Bart van Löwen was nachtragen, was dann in der letzten Sendung, dass mir da so ein bisschen die Zeit davon eilte. Und wir sind mit weihnachtlichen Tönen bei Laser Radio und bei Radio Caroline in den 80ern. Musikalisch sind wir auch so ein bisschen in den 80ern. Lasst euch einfach überraschen.

1975 war ich im Sommer zum Urlaub in Holland. Das war so die Zeit der Schulferien. Mit einem guten Schulfreund, mit dem Ulrich Bischoff aus Pforzheim, haben wir Urlaub in Holland verlebt und haben dann auch in Slikkefair Rotterdam die Mevo 2 besucht. Das war recht abenteuerlich. Die Mevo 2 lag ja an der Kette. Daran zu kommen, war ja alles umzäunt im Hafen. Wir haben es aber geschafft und es gibt ja auch ein paar Fotos von dieser Geschichte bei mir auf der Facebook-Seite. Jedenfalls sind wir durchgekommen, haben uns auch persönlich dann mit Roli Kargon unterhalten können, der deutsche Maschinist, der da auch immer wieder die Stallwache gehalten hat auf dem Sendeschiff in Rotterdam. Und auf dem Rückweg haben wir in Rotterdam bemerkt, durch Plakate, die wir gesehen haben, da gab es in den Schulferien immer die sogenannten Teenager-Tours. Da konnte man Teenager-Tours, also für einen Zehner, für 10 Gulden, konnte man die Cats hören, Golden Earring, Focus. Jedenfalls für einen Zehner konnte man da immer ganz tolle Konzerte in Holland besuchen, die sonst viel mehr kosteten. Und bei dieser Teenager-Tour sahen wir, dass gerade an diesem Tag oder an diesem Spätnachmittag Earth and Fire in Holland, in Rotterdam auftritt. Ich meine, es war im Ahoy. Jedenfalls haben wir da Earth and Fire, die damals in Holland ganz populär waren, durch Memories und Maybe Tomorrow, Maybe Tonight, war ein echtes Erlebnis. Haben wir Earth and Fire live gesehen. Später hatte Ende 1979 hatte Earth and Fire einen Riesenhit in Europa mit dem Titel Weekend. Und der liegt jetzt für euch auf dem Schallplattenteller. Ja, tatsächlich. Ende 1979 waren noch Schallplatten in. Das ging dann erst Anfang der 80er mit CDs los. Earth and Fire, Weekend, liegt auf dem Plattenteller. Und dass das auf dem Plattenteller liegt, hat zum einen den Grund, dass ich im Schlagercafé davon eine deutsche Version gespielt habe. Aber es hat auch noch einen anderen Grund. Und den erzähle ich euch nach dem Titel. Hier ist Earth and Fire, Superhit, Ende 1979 in ganz Europa mit Weekend.

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8: Und Radio Nordsee International ist international. Wir haben Sendungen in englischer Sprache, in holländischer Sprache und in deutscher Sprache. Und am zweiten Weihnachtsfeiertag gibt es um 20 Uhr bis 22 Uhr ein Spezial über diese Gruppe Earth and Fire. Die haben sich im November 1968 zusammengetan und deswegen gibt es da eine Spezialsendung dazu mit teilweise unveröffentlichten Interviewmitschnitten, mit Tracks aus LPs und ganz viel Information über Earth and Fire. Und Musik ist international. Wenn ihr der holländischen Sprache nicht ganz so mächtig seid, trotzdem eine tolle Sache. Zweiter Weihnachtstag, 20 bis 22 Uhr hier bei Radio Nordsee International.
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8: Es wird wieder Zeit in den Seesender-Hits für einen Seesender-Hit. Die schwedische Formation aber mit ihrem tollen Titel aus den 80s, Summer Night City.

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2: Für unsere Empfangsamateure möchte ich schon mal vermelden, ich habe mich so ein bisschen durch die Foren gewuselt. Ich habe nichts Verwertbares, Verlässliches gefunden, nichts Seriöses, Verwertbares im Hinblick auf Testsendungen auch für die 1395 kHz und 1224 kHz. Von letzterer Frequenz soll es ja Testsendungen geben von der Ram Island. Ich bleibe aber dran. Wir haben später hier im Programm auch noch längere Mitschnitte. Da werde ich nochmal schauen, ob es da irgendwie was ganz Aktuelles gibt. Aber tolle aktuelle Sachen über Weihnachten gibt es auch bei uns auf dem Sender. Und zwar, wenn ihr die Erstausstrahlung hört, heute um Mitternacht bis 1 Uhr, Rob Eden, historisches Programm vom 24.12.73, also von Heiligabend 73, Music Around the World. Toller Mitschnitt, UKW-Mitschnitt vermute ich, der hier um 0 Uhr läuft. Dann am Montag gibt es ein Spezial um 11 Uhr. Peter T. Music Machine mit einer Heiligabendausgabe, extra eine Heiligabendausgabe um 11 Uhr und in der Mittagszeit von 13 bis 16 Uhr Peter Voss mit einer Top 40 vom 29.12.1973 und unser Jingle Tom mit einem Weihnachtsspezial von 16 bis 18 Uhr und am ersten Weihnachtstag gibt's von 8 Uhr morgens an, das beginnt Klaas Vaak vom Niederländischen Dienst, geht weiter mit Peter Niedam vom Niederländischen Dienst, dann um 10 Uhr 2 Stunden in englischer Sprache mit Finn Ridder, um 12 Uhr unser Wolfgang Meckelburg, um 13 Uhr Jan Berg vom Niederländischen Dienst, um 14 Uhr Frank Hammer vom Deutschen Dienst, um 15 Uhr Wolfgang Kleinert vom Deutschen Dienst, Jan van Roy, 16 Uhr Niederländischer Dienst, 17 Uhr Brian Scott, englischer Dienst, 18 Uhr bin ich dran mit einer Stunde und anschließend um 19 Uhr Mike Wants Up, unser Manfred aus Rüsselsheim, um 20 Uhr Andy Woodstock vom englischen Dienst, 21 Uhr Hans van Damme vom niederländischen Dienst und 22 Uhr Tony David und 23 Uhr Jimmy Stevens, beide vom englischen Dienst. Weihnachten international, erster Weihnachtstag, Sondersendung hier bei Radio Nordsee International. Nächster Seesender-Hit, die Carpenters, aus einer Zeit, als man noch Postkarten geschickt hat, Briefe geschickt hat. Die Carpenters, Please, Mr. Postman.

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3: Wir hörten einen Mitschnitt Laser 558, damals vom Sendeschiff Communicator, 1984, Christmas Morning mit Rick Harris, wie gesagt auf der Frequenz 558 Kilohertz. Und der Vollständigkeit halber möchte ich auch sagen, und Dankeschön an Hans Knoth aus den Niederlanden. Von ihm stammt dieser Mitschnitt und wir wollen uns da auch nicht mit fremden Federn schmücken. Musik aus den 80s habe ich ein bisschen versprochen, und Musik aus den 80s war damals auch angesagt von CC Catch, und von ihr hören wir jetzt Heartbreak Hotel.

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1: Die Piratensender werden wieder lebendig durch deinen Musikwunsch. Gerne auch Infos, wenn es eine persönliche Geschichte dazu gibt. Kritik, Anregungen und deine Piratensender-Musikwünsche bitte an rogerblue@gmx.de. Roger Blue als ein Wort ohne Strichpunkt oder Leerzeichen. Also rogerblue@gmx.de oder via Telefon 0281 442 707 34. 0281 442 707 34. Ja, und unser Studiotelefon hat gerade tatsächlich einmal geklingelt, aber es war keiner dran. Und für diese Seesender-Hits haben wir leider keinen einzigen Musikwunsch. Das soll sich ändern. Also, wenn ihr Musikwünsche habt, vielleicht für die nächste Sendung, wenn es irgendwie Titel gibt, die euch an die Zeit zwischen den Jahren, Weihnachten, Neujahr bei den Seesender erinnern, gerne eine E-Mail an mich oder eben aufs Telefon sprechen. Jetzt aber zu Bart van Leeuwen, der letzte Woche hier viel, viel zu kurz gekommen ist. Bart van Leeuwen im neuen Jahr bei Nationalen Radio 5. Bart van Leeuwen kennt ihr bestimmt von Radio Veronica, Radio Mi Amigo und später auch von der Veronica Omprop Organisatie. Da hat er dann auch mitgewirkt. Er ist ein beliebter Free-Radio-DJ vom alten Schlag und er präsentiert bald das Theater Van het Sentiment. Und das heißt auf Deutsch übersetzt das Theater der gefühlten Erinnerungen. Ab dem 13. Januar auf dem Nationalen Radio 5. Und er ist damit der Nachfolger von Jane Kooymans, die das Programm Anfang dieses Jahres eingestellt hat. Er sagt, ich denke, es ist eine große Ehre, dieses wundervolle Programm präsentieren zu können, das seit über 20 Jahren existiert. Das sagt Bart van Leeuwen. Und dann wieder Radio 5, der Sender mit einer reichen Vergangenheit und einem goldenen Glanz in die Zukunft. Das Theater Van het Sentiment ist jeden Samstag und jeden Sonntagnachmittag von 16 bis 18 Uhr im Nationalen Radio 5 in den Niederlanden zu hören. Und in diesem Theater Van het Sentiment werden oft Medienthemen aufgegriffen, Nostalgie und waren auch so schon oft, oder auch Popgruppen aus den 60s, aus den 70s in den Niederlanden und auch die Seesender waren schon oft Thema im Theater Van het Sentiment. Ja, hier ist Radio Nordsee International. Wir sind bei den Seesender-Hits und jetzt ist auch mal wieder Zeit für einen Seesender-Hit. Jetzt mal einen aus den 70s. Cockney Rebel mit Judy Teen.

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1: In den Seesender-Hits, wir sind in den 80ern, schwenken wir auch mal ein zu Radio Caroline, damals auf der Ross Revenge, und zur zeitlichen Einordnung: 1988 sendete Radio Caroline als Seesender wieder ganz allein. Laser Radio von der Communicator hatte inzwischen aufgegeben. Von der Ross Revenge gab es damals zwei Sender, Radio Caroline auf 558 kHz, die konnten diese Frequenz belegen, weil Laser nicht mehr gesendet hat. Und auf 819 kHz sendete Radio 819 in niederländischer Sprache. Diese zwei Sender, das waren damals 1988 die einzigen Seesender. Und wir schalten uns jetzt Weihnachten ein bei Radio Caroline auf 558 kHz. Am Mikrofon Steve Conway, und er unterhält sich auch mit seinen holländischen Kollegen bei Radio 819. Und wir sind etwa für 6 Minuten bei Radio Caroline.
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2: Wir hörten Mitschnitte aus einer Zeit, als damals noch flotte Popmusik von Piratensendern von hoher See ausgestrahlt wurden für England und das europäische Festland. Radio Caroline 1988, Christmas Morning mit Steve Conway und mit Kollegen vom niederländischen Dienst von Radio 8 in Nechen. Wieder Zeit für eine echte Seesenderscheibe in den Seesenderhits. Jan van Veen mit mehr, mit der R&I-Version und passt wunderbar jetzt zur Jahreszeit. Und anschließend geht's direkt zu Radio Veronica.

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1: Bevor uns wie letzte Woche die Zeit wieder davonläuft, habe ich noch eine wichtige Nachricht zu verlesen über Willem van Kooten, besser bekannt als Justin Dreier. Wir hörten gerade Jan van Veen mit mehr mit der RNI-Version und Jan van Veen und Justin Dreier waren zusammen die beiden holländischen Köpfe vom holländischen Dienst, was das Programm anging. Sie waren die beiden Programmdirektoren vom niederländischen Dienst von Radio Nordsee International. Sie kamen beide von Veronica und Justin Dreier, der bekommt einen Preis. Und das ist jetzt die Nachricht, denn Marconi Oeuvre Award wird in diesem Jahr Wilhelm van Kooten, auch besser bekannt unter seinem Pseudonym Justin Dreier, bekommen. Van Kooten wurde in dieser Woche am Dienstag in der Sendung Tide for Max von seinem Enkelkind mit dieser Nachricht überrascht. Die ehemalige Radiopersönlichkeit erhält diese Auszeichnung als Gründer des Hit-Radio-Formates in den Niederlanden. Jingles, Filler, Intros, das Radioformat Top 40, IDs, in ein Intro reinlabern und die horizontale Radioprogrammierung, das sind alles kreative Erfindungen von ihm. Im Hörfunk inzwischen das Normalste auf der Welt. Er hatte durch mehrere USA-Reisen diese Radio-Innovationen in die Niederlande gebracht. Die Marconi-Jury gab am Dienstagnachmittag die Nominierten für den Upcoming Talent Award, den Best Transmitter Award und den Online Award bekannt. Die Marconi Awards werden am Donnerstag, den 31. Januar, während der von der AVO und TROS organisierten Radiogala des Jahres verliehen. Die Marconi-Jury schreibt in ihrer Begründung unter anderem: Van Kooten beherrschte Radioabläufe wie kein anderer, immer voller Energie, bravissimo, Leidenschaft und perfektem Timing. Er wurde zum ultimativen Beispiel für spätere Generationen von Discjockeys. Sie alle übten den DJ-Beruf innerhalb der Standards aus, den Van Kooten in den Niederlanden möglicherweise unbewusst aufgestellt hatte. Der Marconi Oeuvre Award wird seit 2004 vergeben. Zuvor hatten bereits Adam Curry im Jahre 2017, Tineke de Nooy 2016 und Ruud de Wild 2015 den Preis erhalten. Die Nominierten für den Marconi Award für Upcoming Talent sind Shai Krüger für Radio 2, Bram Kricke für Slam und Bas Menting für Radio Fave 38. In der Kategorie Best Transmitter sind für einen Marconi nominiert Radio 2, Radio 10 und Slam. Soweit die Nachricht über Justin Dreier. Und jetzt wollen wir Justin Dreier auch hören. Für etwa 5 Minuten zusammen mit Ad Baumann. Und sie unterhalten sich über Phil Spector und spielen ganz viel Musik.
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2: Ja, die Seesender kommt zurück, zumindest in unseren Erinnerungen in den Seesender-Hits. Die Zeit, die ist schon wieder rum mit den Seesender-Hits. Ich muss gleich Tschüss sagen, ich möchte noch der Vollständigkeit halber sagen, diesen Mitschnitt, den wir ganz zum Schluss gehört haben, mit Justin Dreyer und Ad Baumann, den habe ich der Stichting Nordenei zu verdanken. Und wir dürfen immer wieder mal von der Stichting Nordenei hier Mitschnitte verwenden. Da sage ich Dankeschön für und den Mitschnitt von Radio Caroline 1988, den haben wir radiotreff.nl zu verdanken. Das nur der Vollständigkeit halber. Wie gesagt, wir wollen uns hier nie mit fremden Federn schmücken. Ich wünsche euch noch ganz viel Spaß mit den weiteren Sendungen von Radio Nordsee International. Vor allem ein richtig schönes Weihnachtsfest und schaltet mal bei uns auf den Frequenzen ein. Und im Funkhaus in Hannover, da macht sich Frank the Hammer, macht sich schon fertig und wartet auf seinen Einsatz. Und ich verabschiede mich mit einem

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1: Hallo liebe Radiofreunde in nah und fern, hier ist FM Kompakt mit dem Radiomagazin. Schön, dass ihr eingeschaltet habt. Ich bin Kruno Taufenbach und habe diese Sendung für euch zusammengestellt.

0: Hallo liebe Radiofreunde, zur Ausgabe 267 unseres Radiomagazins begrüßt euch recht herzlich Kuno Taufenbach. Ich habe diese Sendung wieder für euch zusammengestellt und hoffe, dass euch meine Auswahl gefällt. Wir starten mit den aktuellen News und Infos und beginnen wie immer mit dem Beitrag von Heinz Schulz.
1: Herzlich willkommen zu einer neuen Ausgabe der DX-Tipps bei Radio HCJB und FM Kompakt. Am Mikrofon begrüßt euch wie immer Heinz Schulz. Alle Sendezeiten sind, sofern nicht anders angegeben, in UTC. Wir werfen zunächst einen Blick über den großen Teich, denn auch dort bahnt sich das Ende der Verbreitung von Hörfunkprogrammen auf Mittelwelle an. Tom Kamp, Delta Foxtrot 5.

Juliet Lima berichtet in der ADX-Liste über ein besonders drastisches Vorgehen. Das Medienunternehmen Rogers in Calgary, Kanada, schaltete abrupt und mitten im laufenden Betrieb zwei beliebte, reichweitenstarke AM-Nachrichten- und Sportsender ab und entließ landesweit 230 Mitarbeiter ohne Vorwarnung. Trotz hoher Beliebtheit in bestimmten Zielgruppen machten die enormen Stromkosten von etwa 1000 US-Dollar täglich pro 50 Kilowatt-Sender und ein Rentabilitätseinbruch des kanadischen Radiomarktes um 90% in den letzten 9 Jahren den Betrieb unrentabel. Das AM-Band in Calgary ist jedenfalls nun weitgehend verstummt, ohne dass digitale Alternativen wie DAB Plus oder das Internet die Lücke füllen könnten. Eine Quelle für diese Meldung gibt es auch, und zwar unter www.funkamateur.de/nachrichtendetails/items/canada-am-abschaltungen.html. Dazu kommen Mittelwellenabschaltungen auch auf anderen Kontinenten. In Australien wurden die Stationen 3RPH Melbourne, 5RPH Adelaide und 6RPH Perth am 13.07. abgeschaltet. Dazu kommen Abschaltungen in Japan und sogar in China, die große Sender in den letzten Wochen verstummen ließen. Erinnern möchte ich an den Summer Splash bei Free Radio Service Holland, der am 26.07. beginnt und am 2. und 9. August jeweils in der Zeit von 19 bis 21 Uhr stattfindet. Die Frequenzen werden wieder 5840, 7400, 7700, 9300 und 3985 kHz sein. Ebenfalls am 26.07. geht, wie bereits berichtet, Michael Fischer zum 100. Mal mit Jake FM auf Sendung. Hier gibt es einen aktualisierten Sendeplan. Von 12 bis 14 Uhr wird er auf 9670 kHz und von 16 bis 18 Uhr auf 6070 kHz via Channel 292 zu hören sein. Die Sendung wird am 1. August von 8 bis 10 Uhr auf 9670 kHz wiederholt. SM Radio Dessau hat vor einiger Zeit begonnen, seine monatlichen Sendungen am Abend über die Sendeanlage Gavar in Armenien zu wiederholen. Bislang kam hier die Frequenz 12.060 kHz zum Einsatz, allerdings infolge festgestellter Störungen durch eine auf gleicher Frequenz sendenden japanischen Station wurde bereits die Juli-Sendung auf der Ausweichfrequenz 11.570 kHz übertragen. Der Wechsel wurde kurzfristig über die einschlägigen Internetkanäle und Foren bekannt gegeben. Ob es sich hier um einen temporären oder einen endgültigen Frequenzwechsel handelt, ist noch nicht bekannt. Am 9. August ist SM Radio Dessau wieder wie gewohnt ab 11 Uhr auf 6095 kHz mit 100 kW aus Nauen und auf 6070 kHz mit 10 kW via Channel 292 auf Sendung. Ab 17 Uhr wird dann die Sendung ebenfalls mit 100 kW auf 11570 kHz via Gavar in Armenien wiederholt. Thema der Sendung wird der zweite Teil der Musiktitel aus den Filmen von Bud Spencer und Terence Hill sein. Wir kommen zu Meldungen aus dem FM- und Digitalradiobereich. Hessen. Eigentlich sollten die hessischen nicht kommerziellen Lokalradios bereits Anfang Juli nicht mehr klassisch auf UKW senden. Die Abschaltung der Frequenzen ist jedoch nicht erfolgt. Wie Radio Darmstadt jetzt als Information on Air bekannt gab, soll bis mindestens Mitte August weiter auch analog gesendet werden.
Die Medienanstalt Hessen hat sich bislang nicht dazu geäußert, wie es mit der Distribution der nicht kommerziellen Lokalradios weitergeht und was die Gründe sind, warum die UKW-Abschaltung erst später oder möglicherweise überhaupt nicht erfolgen soll. Auch der Frankfurter nicht kommerzielle Lokalsender Radio X bleibt auf UKW. Wie aus dem Protokoll der letzten Medienratssitzung hervorgeht, ist der Direktor zum Abschluss einer neuen vertraglichen Vereinbarung mit der Uplink Network GmbH über die terrestrische Verbreitung des Programms über den Verbreitungsweg UKW 91,8 MHz ermächtigt worden. Aktuell sind alle nicht kommerziellen Lokalradios weiter auf UKW und DAB Plus zu hören. Möglicherweise wird Radio X das digital-terrestrische Radio verlassen. Die Medienanstalt Hessen entbindet Radio Frankfurt von seiner Versorgungspflicht über die UKW-Frequenzen 97,3 MHz Hanau, 90,7 MHz Bad Nauheim und 100,8 MHz Darmstadt. Die Frequenz 95,1 MHz in Frankfurt und Wiesbaden bleibt erhalten. Zudem ist Radio Frankfurt in ganz Südhessen über DAB Plus im Kanal 12C zu empfangen. Zuletzt ein Blick nach Bayern. Der Bayerische Rundfunk und Bayern Digitalradio nahmen am 20. Juli neue DAB Plus Sender am Standort Kaufbeuren in Betrieb. Damit verbessert sich der digitale Radioempfang in der Stadt und der Umgebung erheblich. Das DAB Plus Sendernetz des BR wächst auf 93 Standorte. Im Freien und mobil ist DAB Plus nahezu überall in Bayern empfangbar. In Gebäuden erreichen die Digitalradioangebote mittlerweile flächendeckend 98% der Menschen in Bayern. Aufgeschaltet wurden die Sendernetze Bayern, Kanal 11D, Oberbayern Schwaben Kanal 10a und Allgäu-Donau-Iller Kanal 8b mit jeweils 630 Watt ERP. Und das waren die DX-Tipps für heute. Beste 73 und 55 aus Frankfurt am Main und auf Wiederhören bis zum nächsten Mal.

Willkommen zur heutigen Sendung der AGDX, der Arbeitsgemeinschaft DX. Mein Name ist Olaf Mertens und ich habe dieses Programm zusammengestellt. Über eine eigene Sendestelle in Pinneberg in Schleswig-Holstein strahlt der Deutsche Wetterdienst mehrmals täglich Seewetterberichte, Warnungen und Wettermeldungen aus. Gesendet wird auf Lang- und Kurzwelle in Textform als Funkfernschreiben. Auf Kurzwelle werden aber auch diverse Wetterkarten als Fax gesendet. Die Vorhersagen decken die Gebiete Nord- und Ostsee, Ostatlantik sowie das Mittelmeer ab. Erste Übermittlungen von Wettermeldungen über Funk gab es in Deutschland bereits in den Jahren 1931 bis 1932. Eine erste deutsche Kurzwellenstation dafür wurde Anfang der 30er Jahre auf dem Flughafen Fuhlsbüttel errichtet. 1934 kam es dort zu einem schweren Unglück. Ein Passagierflugzeug prallte bei schlechtem Wetter gegen die Sendemasten. Bei dem Absturz kamen alle Insassen ums Leben. Dieser Unfall war der Anlass, nach einem neuen Standort für eine Sende- und Empfangsanlage zu suchen. Bald wurde eine neue Funkstation auf dem heutigen Gelände in Pinneberg gebaut. Das etwa 10 Hektar große, moorige Elbwiesengrundstück ist ideal für einen Senderstandort. Ende 1935 begann hier ein erster Betrieb über 3 Kurzwellen- und 3 Langwellensender mit Wettermeldungen der Deutschen Seewarte, Sendungen für die Luftfahrt und einem Überseefunkdienst. 1939, mit Beginn des Zweiten Weltkrieges, wurde die Station weiter ausgebaut und nach dem Krieg von der Besatzungsmacht übernommen. Im Oktober 1950 übergab man die Sendestelle Pinneberg dem damaligen Meteorologischen Amt für Norddeutschland. 1953 wurde der Deutsche Wetterdienst mit der Zentrale in Offenbach gegründet, zu dem die Wetterfunkstelle seitdem bis heute gehört. Im Jahr 1998 mussten die 4 Sendemasten von 1934 durch die jetzigen 2 99 Meter hohen Masten ersetzt werden. Für die Übertragung der Wetterdaten und Karten kommen heute ein 20 Kilowatt Langwellensender und insgesamt 13 Kurzwellensender mit Sendeleistungen zwischen einem und 20 Kilowatt zum Einsatz. Zu empfangen sind die Meldungen auf der Langwelle 147,3 kHz und auf 8 Kurzwellenfrequenzen. Die Station arbeitet mit mehreren Rufzeichen, die alle mit DDH oder DDK beginnen. Die aktuellen Daten für die Ausstrahlung kommen aus der Zentrale des Deutschen Wetterdienstes in Offenbach. Sie werden über das Intranet des DWD zugeführt. Die große Antennenanlage der Wetterfunkstelle befindet sich direkt neben der A23 bei Pinneberg. Sie ist rechts von der Autobahn gut zu sehen, wenn man von Hamburg in Richtung Heide fährt. Die größte Sendeantenne ist die des Langwellensenders DDH-47. Sie ist an 2 je 99 Meter hohen geerdeten, abgespannten Stahlfachwerkmasten aufgehängt. Der eigentliche senkrechte Strahler hat eine Länge von 80 Metern. Über die gleiche Antenne wird seit dem 29. August 2006 ein NAVTEX-Sender mit 1 Kilowatt Leistung betrieben. NAVTEX ist die Abkürzung von Navigational Text Messages und ein internationaler automatischer Wetter- und Warnfunkdienst für die Schifffahrt. Weltweit wird auf gleicher Frequenz zeitversetzt in einem fehlerkorrigierenden Funkfernschreibverfahren gesendet. Auf 518 kHz kommen Meldungen in englischer Sprache. Auf der in Pinneberg neu eingerichteten Frequenz 490 kHz wurden erstmals Meldungen in deutscher Sprache über einen NAVTEX-Sender gesendet. Weltweit gibt es über 120 NAVTEX-Sender. Der Sender in Pinneberg
wird in Zusammenarbeit mit dem Bundesamt für Seeschifffahrt und Hydrographie betrieben. Er ist der einzige deutsche Sender dieses weltweiten Netzes. In der Sendestelle sorgen 4 Techniker rund um die Uhr für einen störungsfreien Betrieb. In der eigenen Werkstatt der Dienststelle können auch Reparaturen durchgeführt werden. Für die Kurzwelle gibt es mehrere verschiedene Stab- und Reusenantennen und auch eine drehbare logarithmisch-periodische Richtantenne. Über die Wetterfunkstelle Pinneberg werden bei Bedarf auch die Forschungsschiffe Polarstern und Meteor mit speziellen Wetterdaten versorgt. In der Arktis ist die Kurzwelle von besonderer Bedeutung, da dieses Gebiet über Satelliten nicht versorgt werden kann. Im Kurzwellenempfänger werden die als Fax übertragenen Wetterdaten oder auch die Fernschreibaussendungen als Töne wiedergegeben. Sie können über den Soundkarteneingang eines Computers und einem geeigneten Programm ausgewertet und sichtbar gemacht werden. Früher wurden gesprochene Seewetterberichte auch über Mittelwellensender der Rundfunkanstalten ausgestrahlt. Anfang 2016 wurde die Nutzung der Mittelwelle für den öffentlich-rechtlichen Rundfunk in Deutschland jedoch eingestellt. Danach hat der Deutsche Wetterdienst auch mit der Sprachausstrahlung von Seewetterberichten in AM auf Kurzwelle begonnen. Gesendet wird auf 6180 kHz. Die Sendezeiten sind 6 Uhr, 12 Uhr und 20 Uhr Weltzeit. Diese Ausstrahlung der Seewetterberichte für die Nord- und Ostsee befinden sich offiziell im technischen Testbetrieb. Empfangsberichte über Sendungen des Wetterfunksenders Pinneberg werden vom Deutschen Wetterdienst übrigens mit einer QSL-Karte bestätigt.

Das war der heutige Beitrag der AGDX. 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Bitte schickt eure Empfangsberichte an folgende Anschrift: AGDX e.V., Postfach 1214 in 61282 Bad Homburg, Deutschland. 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Vielen Dank fürs Zuhören. Bis dahin alles Gute und weiterhin gute X, Olaf Mertens.

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4: In der Nacht vom 18. auf den 19. Juni 2026 ist einer der Privatradio-Pioniere Deutschlands und auch Österreichs im Alter von gerade einmal 72 Jahren verstorben. Sein Name? Jürgen von Wedel. Er war Mitbegründer von Radio Bavaria International. Im Mai 2024 hat mir Jürgen von Wedel die spannende Geschichte seines Senders im Zuge eines Interviews erzählt. In Erinnerung an ihn hören wir heute und in der kommenden Folge Auszüge aus diesem Interview.
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4: Heute machen wir eine Reise in die Radiogeschichte und haben dazu einen interessanten Gast bei uns, und zwar den Herrn Jürgen von Wedel. Der hat ganz was Spannendes gemacht. Was war denn das genau?
6: Thomas, freut mich, dich hier zu sehen und dass ich bei dir sein darf. Ja, meine Geschichte, die ich hier gerne erzählen will, hat natürlich mit Privatradio zu tun. Das war immer mein großer Traum. Vielleicht kurz dazu erklärt, ich bin 1977 nach München gekommen und wollte dort Elektrotechnik studieren und bin aber eigentlich kein großer Theoretiker gewesen. Ich war immer Praktiker, ich musste immer machen, ich musste irgendwas per Hand machen, das war immer gut. Und na, da kam mir sehr zu Pass, dass ich über CB-Funk damals einen Medienjournalisten kennenlernte, das war der Joe Lüders. Und der war vor kurzer Zeit aus Hamburg gekommen, wohnte jetzt auch in Bayern. Er hatte eine Diskothek, auch in Kolbermoor, und er war, wie gesagt, Journalist und hatte dann die undankbare Aufgabe, ein CB-Funkgerät in sein Auto einzubauen, was nicht so ganz klappte. Und er fragte eben, ob ich ihm dabei helfen könnte. Und das war so der Beginn unserer ersten Freundschaft, die eben, wie gesagt, immer mit neuen Medien zu tun hatte.
4: Aber wie kommt man jetzt von neuen Medien zum Radio?
6: Ja, das passierte eigentlich durch, na, Unfall will ich nicht sagen, aber eben durch eine irre Sache, denn Joe produzierte Sendungen für Urlauber in Italien und machte dort Reiserufe so vom ADAC und so und brachte das zu verschiedenen italienischen Radiostationen, die seit 1977 in Italien schon erlaubt waren, und weil die Öffentlich-Rechtlichen waren an sowas nicht interessiert. Aber okay, er brachte Kassetten nach unten, nach Südtirol, die wurden dort bei verschiedenen Radiostationen in Florenz oder auch in verschiedenen Südtiroler Gegenden ausgestrahlt, und wir haben also nette Musik gebracht und ähnliches. Na, und er rief mich dann eben eines schönen Tages an und sagte, Jürgen, du musst ganz dringend zu mir nach Schwabing kommen. Er wohnte im 9. Stock eines Hochhauses, und da hatte er einen Grundig-Satellit, einen sehr empfindlichen Radioapparat, auf seinem Balkon, einem Windsbalkon, aufgestellt und hörte seine eigene Radiosendung aus Italien. Und ich sagte, das kann nicht sein, das ist unmöglich. Wie willst du hier in München Radiostationen aus Italien hören? Das geht doch gar nicht. Und dann sagte er, doch, doch, das ist meine eigene Sendung, hör doch mal ein bisschen rein. Und wirklich, es war er, der moderierte und so. Und er sagte, du, das sind wahrscheinlich Überreichweiten und das wird nach einer bestimmten Zeit wieder weg sein. Und daraufhin sagte er, dann ist es mir egal, kauf mir bitte die größte UKW-Empfangsantenne, die du kriegen kannst, und die will ich hier oben auf dem Balkon haben. Und das habe ich gemacht, habe eine große UKW-Antenne für ihn gekauft, die kaum auf den Balkon passte, aber der Sender war jetzt rauschfrei in München zu hören. Und dann habe ich nach ein paar Tagen angerufen, habe gesagt, okay, ich muss dich wahrscheinlich trösten, diese Überreichweiten sind vorbei, du kannst den Sender nicht mehr hören. Dann sagt er, es ist zwar alles sehr viel schwächer geworden, aber ich kann den Sender noch hören.
4: Was für Sender war das? Und war das eher zufällig oder hat er eher schon mit Absicht Richtung Lourdes gestreut? Hat man dann auch schon gewusst, wo der Sender herkommt?
6: Tja, das haben wir natürlich dann schnell rausbekommen. Und zwar, wie gesagt, hat es ja zu verschiedenen Sendern gebracht. Und das war jetzt eben ein Sender, der hieß Radio Isaac, Radio Isaco. Und der saß in Klausen in Südtirol und hatte sozusagen verschiedene Sender und hatte eben einen Sender auch auf dem Berg Zirok. Und das war der Sender, den wir eben dort hörten auf 102,8 Megahertz. Das war eben wirklich das Irre an der Sache. Irgendwie ist aus dieser ganzen Situation diese Idee in uns aufgestiegen. Haben gesagt, Moment mal, wenn wir hier Privatradio aus Italien hören. In Deutschland war es übrigens zu der Zeit noch nicht erlaubt, Privatradio zu machen. Ist das nicht vielleicht eine Idee für uns? Wir sind beide Radio interessiert. Wir würden doch wahnsinnig gerne auch Radio machen. Meinst du, das wäre vielleicht eine Idee? Und er sagte, ja, das könnte eine gute Idee sein. Und ich mache mich jetzt mal etwas schlauer. Und darauf ging dann unsere Vorarbeit los.
4: Ich möchte nur mal zu dem Berg Zirok zurückkommen. Ja, wo liegt denn der überhaupt und wie hoch ist der?
6: Genau, der Zirok ist gar nicht so hoch, wenn man mit den Alpen spricht. Also er ist ungefähr dort, wo wir hin wollten, ist er ca. 1680 Meter, knapp 1700 Meter hoch. Also jedenfalls die Zirokalm, auf der wir gewesen sind. Der Berg geht also dort noch höher. Aber dort, wo wir hin wollten, wo es einigermaßen zu realisieren war, das war auf einer Höhe von 1680 Metern. Dieser Sender von Radio Isaac war schon gedacht für Innsbruck. Und zwar haben die wohl schnell rausgekriegt bei Radio Isaco, dass man ihre Sendungen auch ein bisschen außerhalb von Italien hören konnte. Und Innsbruck war ja nun nicht weit weg von der italienischen Grenze. Und da wollten sie eben Innsbruck versorgen. Dass sie damit gleichzeitig auch noch Bayern versorgten, das war denen überhaupt nicht klar. Und darauf entstand eben unsere Idee, da müssen wir doch was draus machen können. Wie gesagt, der Punkt dieser Zirokberg ist ungefähr 15 Kilometer weg von der österreichischen Grenze und deshalb war es eben möglich. Und wenn man dort auf dem Berg war, konnte man Innsbruck erahnen, jedenfalls da, wo wir als erstes waren. Dann haben wir eben gesagt, okay, wir müssen nochmal ausprobieren, ob es nicht auch vielleicht auf anderen Bergen funktioniert. Vielleicht geht es dann noch besser, andere Berge, die noch höher sind. Und dann haben wir also verschiedene Tests gemacht mit einer Amateurfunkantenne, denn wir waren ja beide Amateurfunker und haben also auf verschiedenen Bergen Tests gemacht. Dabei war dann immer einer in Südtirol, hat die Antenne und einen Sender aufgebaut und der andere war in München. Ich hatte eine Hochantenne in München für Amateurfunkbereich und dann haben wir Tests gemacht. Wir haben uns zusammengerufen übrigens über das Amateurfunkrelais auf der Zugspitze, denn ja, es gab ja noch keine Handys. Wir hatten sonst keine Möglichkeit, uns zu kontaktieren. Aber das klappte ganz gut. Also wir haben uns getroffen auf der Zugspitze und dann sagt er, okay, ich gehe auf der und der Frequenz jetzt auf Sendung. Schalt mal in München ein, ob du auf der Frequenz irgendwie was hören kannst. Und das haben wir gemacht und nach verschiedenen Tests haben wir festgestellt, für einen etwas geringeren Aufwand, denn wir hatten mit Sicherheit nachher nicht allzu viel Geld zur Verfügung, eine Möglichkeit war eigentlich dieser Berg Zirok die ideale Lösung, um anzufangen.
4: Klingt ja spannend, aber was ich mich jetzt frage, gut, wenn jetzt da zwei Deutsche nach Italien-Südtirol kommen, da gibt es ja auch Gesetze. Wäre es überhaupt möglich, dass man da Privatradio dann einfach aufmachen können hat?
6: Ja, es gab ja noch nicht das Europa so, wie es bei uns war, aber es gab ein Gesetz, dass Deutsche auch in Italien arbeiten konnten. Daraufhin hätten wir also sozusagen durchaus einen Beruf dort ausführen können und das war eben dann die Möglichkeit, die uns die Chance dazu gab. Denn der Privatfunk in Italien lief durch ein Gesetz, das jedermann in Italien erlaubte, Privatradio zu machen. Das kann man sich hier gar nicht vorstellen. Zwar ging das ganz einfach. Also wir haben das dann so gemacht, um diese Radiolizenz in Anführungsstrichen zu bekommen. Du musstest ein offizielles Blatt kaufen, eine sogenannte Carta Bollata. Auf dieses Blatt schriebst du drauf, ich habe einen Sender so und so, ich habe eine Antenne so und so und gehe heute an dem und dem Datum auf die und der Frequenz auf Sendung. Das Ganze hast du in einen Briefumschlag getan, in den Briefkasten gesteckt und ab dem Moment durftest du senden. Irgendwann kam dann natürlich jemand, um zu kontrollieren, ob die Frequenz frei ist, auf der du sendetest. Aber die kamen meistens so nach ungefähr einem Monat oder so. Wenn du seit einem Monat auf einer bestimmten Frequenz sendest, ist klar, dass da kein anderer drauf ist, sonst hättest du dir mit Sicherheit schon längst eine andere gesucht. Und das war eben dann der Grund. Und damals war natürlich längst noch nicht so viel auf den Frequenzen los. Die ganzen Radiofrequenzen waren, sagen wir hochdeutsch gesagt, noch tot. Also der Frequenzbereich über 104 Megahertz war teilweise in Deutschland noch gar nicht erlaubt. Und in Italien ging das schon von vornherein bis 108 Megahertz. Damit hatten wir natürlich sehr viel Chancen. Und am Brenner, es war tote Hose. Es waren vielleicht drei Sender, die dort zu empfangen waren. Also wir hatten überhaupt keine Konkurrenz am Brenner und konnten uns die Frequenzen je nach Gusto aussuchen.
4: Wie waren dann die nächsten Schritte?
6: Ja, nächster Schritt, der Hauptschritt überhaupt. Es heißt eben, ohne Moos nichts los, auf Hochdeutsch gesagt. Wir brauchten erstmal Geld, um überhaupt unsere Idee, die in unseren Köpfen blühte, loslegen zu können. Meine Eltern waren etwas besser gestellt. Sie hatten die Möglichkeit, uns was zu geben. Und sie haben gesagt, also jedenfalls speziell meine Mutter. Mein Vater war leider schon verstorben zu dem Zeitpunkt. Aber meine Mutter sagte, ja, dein Vater hat gesagt, wenn du mal eine tolle Idee hast und sagst, du möchtest das unbedingt machen, dann soll das Geld dafür da sein. Und dann hat sie uns 75.000 Mark zur Verfügung gestellt. Was natürlich, wenn man heutzutage darüber nachdenkt, einen Radiosender zu machen, ist 75.000 Mark ist sozusagen ein Klacks, da ist gar nichts, da kannst du gar nichts mitmachen. Aber in Italien war das möglich, besonders weil wir eben einfach die Idee hatten, wir machen viel selber. Wir haben eine gute Freundschaft aufgebaut mit dem Bauern, der dort oben auf der Zirockalm war. Und der hat uns, der Peter Seidner war das übrigens, der hat uns dann gesagt, ja, sucht euch was aus und sagt mir Bescheid. Und dann gucken wir mal nach. Und dann hat man so einen Berg gefunden und gesagt, okay, die Ecke ist so circa Richtung Innsbruck, ist das einigermaßen frei, das könnte was werden. Ja, und dann ging natürlich die Idee los. Wie realisieren wir das da oben überhaupt? Wir mussten erstmal einen Sendemast haben und wir mussten Antennen haben, wir mussten ein Senderhäuschen bauen. All die ganzen Sachen kosten ein Schweinegeld. Also haben wir losgelegt und dann sagte uns auch wieder der Peter Seidner von der Elm, sagt, du übrigens auf der anderen Seite da, auf dem anderen Berg wird ein Skilift abgerissen und die haben einen alten 10-Meter-Mast, den könnt ihr zum Schrottpreis haben. Sag ich, perfekt, her mit dem Ding. Und dann wurde also dieser Mast zu uns rübergebracht auf den Berg und das war ein riesengroßer Stahlmast, waren eben früher die Liftteile dran und das sollte eben dann unser Antennenmast werden. Und dann ging es als nächste Frage um die Antennen. Und die Antennen waren auch sehr teuer. Es gab die Firma Katrein, die natürlich fantastisch gut war und perfekte Sachen gebaut hat, aber da kostete ein Antennenpanel ungefähr 5.000 Mark. Und das war zu viel. Wir hatten ausgerechnet, um einigermaßen gutes Signal rüberzukriegen, brauchen wir mindestens 5 Stück von den Biestern. Wäre unser Hauptgeld schon weg gewesen. Durch meine Amateurfunktätigkeit hatten wir eine Amateurfunkantenne. Ich habe die von den Werten her umberechnet. Im Amateurfunkbereich, sagte ich ja schon, ist ähnlich wie der normale Radiobereich. Und habe die Antenne selber zusammenkonstruiert. Und im Endeffekt haben wir für die 8 Antennen, die ich selber gebaut habe, für das komplette Material haben wir 600 Mark gezahlt.
4: Man, die Technik ist ja nur das eine. Aber habt ihr dann auch schon irgendwelche Ideen gehabt, wenn man Sender hat? Was sendet man dann überhaupt?
6: Ja, das haben wir gesagt, das ergibt sich. Nein, so einfach war es uns natürlich nicht gemacht. Aber das Gute war, wir hatten beide ein irres Interesse für tolle Musik und hatten lockerluftigen Moderationston immer schon im Koppe gehabt. Haben gesagt, irgendwie kriegen wir das schon hin. Und nochmal ganz kurz zu dem Mast. Wir brauchten ein Senderhäuschen. Auch so ein Senderhäuschen. Meistens baut man da ein großes Holzhäuschen hin oder so. Kostet auch gleich diverse Tausende von Mark. Und dann haben wir gesagt, okay, wie kriegen wir das am billigsten realisiert? Und dann sind wir irgendwo an der Baustelle vorbeigefahren, haben gesagt, ach guck mal, da ist so ein kleines Aluminiumhäuschen. Ein Klohäuschen war das. Und gesagt, das versuchen wir mal rauszukriegen. Dann haben wir dieses Klohäuschen, also nicht genau das, was da stand. Wir haben natürlich ein sauberes gekauft, das ist ganz klar. Das haben wir unten an den Mast rangestellt. Da lief dann das Stromkabel rein und da konnten wir dann sozusagen nachher unseren ersten Sender einstellen und die Antennen, die ich mittlerweile gebaut habe, konnte ich dann auch Stück für Stück an diesen Mast hängen, denn wir hatten den örtlichen Schlosser noch mit reingekriegt in unser Team und der hat mir geholfen, die Halterung für die Antennen dort oben am Mast anzuschweißen. War eine abenteuerliche Sache und haben die Masthalterung angeschweißt und dann haben wir die Antennen, 8 Stück angebracht und die ganzen Antennenkabel in dieses Klohäuschen reingebracht. Fahren. Und ja, und dann ging es, jetzt musste man natürlich auch irgendwo Musik machen, wie du schon ganz richtig gesagt hast. Wir konnten uns ja nun schlecht unten in das Klohäuschen reinsetzen und da die Sendung moderieren. Also haben wir gesagt, okay, jetzt müssen wir irgendwo ein Studio haben. Auch das kostet Geld, war klar. Und dann haben wir die glorreiche Idee gehabt. Am Ort Brenner waren wir schon relativ oft, wenn wir da waren, im Hotel Olympia gewesen. Das ist eins der ersten großen Hotels dort unten. Und haben wir mit denen gesprochen und gesagt, du, wir können tolle Werbung machen für euch, speziell nach Innsbruck hin. Das ist ja so euer Einzugsbereich, können wir vielleicht eins von euren Zimmern haben, um dort ein Studio einzubauen? Und ja, sagte ja und so und hin und her. Nach viel Handelei, da haben sie gesagt, ja okay, dann baut das erstmal ein. Fürs Erste könnt ihr das machen. Ja, und das war dann sozusagen unser Studio. Ich habe dann oben an dem Schornstein von dem Hotel kleine Senderantennen gemacht. Wir hatten einen kleinen Sender im Studio und dort. Und von dem Sender aus habe ich mit der Antenne oben auf den Berg hochgestrahlt. Oben auf dem Berg habe ich eine Empfangsantenne hingesetzt. Und direkt an die Empfangsantenne habe ich dann einen UKW-Radioempfänger, so einen Tuner, kennt damals auch jeder. Ja, und das war so unsere ersten Anfangssachen und dann ging es also los und dann haben wir, nur wir beiden, also Joe und ich, angefangen. Ich war meistens oben auf dem Berg, hatte unten Sendung gemacht und dann ging es auch los, dass wir manchmal so schon den ersten Interessenten in Innsbruck gehabt haben. In Innsbruck kam der Sender wirklich gut an und da kriegten wir unsere ersten DJs und dann fing sozusagen das erste Radioleben an.
4: Das war's wieder für heute. In der nächsten Folge gibt es im Gedenken an Jürgen von Wedel noch mehr zur spannenden Geschichte von Radio Barbaria International zu hören.
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8: Zur Hörerclub-Ecke im Monat Juli 2026 begrüßen euch aus Ottenau recht freundlich
9: Agnes,
8: Bernd
9: und Claudia
8: für ihre Teilnahme an unserer monatlichen Teams Hörerclub-Unterhaltung vom 13. Juni bedanken wir uns bei Agnes, Claudia, Dieter,
9: Hartmut, Herbert, Manfred und nochmal Manfred, Oliver und Sabrina und Bernd. Zum Gewinnspiel von Radio Slowakei International im Juni gratulieren wir unserem Hörerclub-Mitglied Volker Wilschrei und im Juli unserem Hörerclub-Mitglied Michael Lindner.
8: Leider gibt es manchmal Probleme bei den Kurzwellensendungen von Radio HCJB. 2 Monate gab es das beliebte DX-Programm am Samstag und Sonntag um 9.30 Uhr UTC nicht mehr. Im HCJB-Sendeplan ist das auch als Medienmagazin gekennzeichnet.
9: Doch Horst Wiese hat sich erfolgreich für seine Hörerschaft eingesetzt und die Übertragung wurde wieder eingerichtet. Doch ab dem 1. Juli-Wochenende waren die 3.995 und 5.920 Kilohertz nicht mehr zu empfangen. Wir hoffen auf eine baldige Wiederherstellung dieser Übertragung. Hörerinnen und Hörer der Henry-Norman-Show fragen sich, was passiert nach Kabel 50 der Funkserie? Gibt es da was Neues? Die Antwort ist ja, es wird eine neue Kartenserie geben. Allerdings gibt es die Karten dann monatlich immer zur ersten Show im neuen Monat. Die Kartenserie zeigt unsere Fuchsfamilie an verschiedenen Orten der Welt, aber als künstlerische Gemälde.
8: Und die Gemälde sehen so aus, als wären sie von berühmten Künstlern gemalt worden. Dabei sind unter anderem Spanien, gemalt vom spanischen Künstler Diego Velázquez, Mexiko von der mexikanischen Künstlerin Frida Kahlo, Niederlande von Rembrandt, aber auch Künstler aus Brasilien, Schweden, Polen, der Türkei, Tunesien, Japan oder Neuseeland sind dabei. Vielleicht gibt es ja auch noch ein Kunstwerk von einem taiwanischen Künstler oder einer taiwanischen Künstlerin.
9: Derzeit geht das WM-Tippspiel vom RTI Hörerclub Ottenau in die Endausscheidung. Nachdem niemand die Niederlage von Deutschland gegen Ecuador vorhergesehen hat, bleibt es beim Stand vom 2. Gruppenspieltag. Entscheidend ist jetzt die richtige Vorhersage des Weltmeisters. Für Ihre Teilnahme bedanken wir uns bei allen, die Ihre Prognose abgegeben haben.
8: Die Frequenz der Sendung Radio De Fliegende Holländer am 14. August um 18 UTC mit 500 Kilowatt aus Frankreich ist ebenfalls die 1467 Kilohertz sowie auch über den Kleinsender im Norden der Niederlande zu hören.
9: Am 28. Juni feierte Jake FM seinen 8. Jahrestag und am 26. Juli gibt es um 12 Uhr UTC auf 6070 kHz die 100. Sendung von Jake FM. Zu diesem Jubiläum gratuliert auch der RTI-Hörerclub Ottenau, Michael Fischer und dem weltbekannten Zeppelin.
10: Ein weiteres Jubiläum steht am 9. August bevor. Hier wird die 600. Ausgabe von Radio DARC erwartet.
8: 9 bis 10 UTC auf 6070 und 9670 kHz. Für Neugierige auch schon um 6 UTC bei ohrfunk.de oder mit der Wiederholung am Abend auf 3955 kHz zu hören.
9: Noch ein Hinweis für unsere Fußballfreunde. Inzwischen ist bekannt, dass am 15. Mai 2027, dem festgelegten Termin unseres 46. überregionalen DX-Treffens, der vorletzte Spieltag sein wird.
10: In den letzten beiden Jahren hatten wir das Pech, dass sich unser Hörertreffen mit dem letzten Spieltag überschnitten haben.
8: Damit verbleiben mit freundlichen Grüßen und besten Wünschen, besonders auch an alle unserer erkrankten Hörerclub-Mitglieder, denen wir auf diesem Wege baldige Genesung wünschen.
10: Agnes,
8: Bernd und
9: Claudia.

0: Wir bleiben aktuell. Anfang diesen Monats waren erste Töne eines neuen DAB Plus Programms zu hören.
1: Chillout Antenne. Alles im Flow.
2: Ja, das klingt doch schon mal super. Wir sind im Endspurt dieses Wochenende. Am Dienstag, den 7.7. zum Sonnenaufgang geht's pünktlich los. Da hat mein Gelaber hier ein Ende. Ich bin der Azubi Basti von Antenne Bayern und jetzt gerade die Chill-Out-Antenne Bayern. Und die DJs legen gerade den letzten Schliff an. Hört euch das mal an.

ganz chillig, ganz entspannt. Haben allerdings aber auch andere Sachen dabei. Sehr, sehr geil. Oder den da.

0: Wer ist denn da, Chef?
1: Ja, servus Leiche.
2: What is real, hey? Richtig. Coole Musik.
1: Sofort erkannt, ja, was geht
2: mit dir? Hallo, ja, Wahnsinn, hey.
1: Leica,
2: lass das Jahr laufen.
1: Ja, womit kann ich dienen, Chef?
3: Hast du was mitgebracht?
1: Nein, was zum Trinken hat er da?
3: Wer arbeitet, darf nicht auf dem Trockenen sitzen hier.
1: Oh, danke dir. Ich habe echt schon ein bisschen Durst gehabt.
3: Ja, das habe ich mir gedacht. Das ist kein Aperol, das ist Axel Höhler Schweißperle.
1: Aperol hat eigentlich gut passen zu
3: Das denke ich mir zu dem Sound hier. Hast du noch was?
1: Ja, freilich, da hören wir rein.

0: gemerkt, man kann dich ja alleine weiter doktern lassen.
1: Ja, ich probiere es, ich gebe mein Bestes.
0: Ja, bis nachher, ciao.
1: Bis dann, ciao. Also freue mich noch, wenn es dem Chef gefällt. Ich hoffe, euch gefällt es auch. Ein bisschen dauert es noch bis zum 7.7. zum Sonnenaufgang, aber dann soll es wirklich fertig sein. Wir arbeiten auf jeden Fall mit Hochdruck dran. Deswegen, ich glaube, das wird was.
2: Roger Tauer aus Sennewitz war wieder auf Online-Recherche. Und so ganz nebenbei fertigte er die folgende Aufnahme an. Ihr hört den Tagessendeschluss des Newsradios der regionalen chinesischen Radiostation für die Innere Mongolei.
3: 陈凌晨代表编辑李思源，感谢您的收听，下期再会。

0: 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Der polnische Auslandsrundfunk feiert seinen 90. Geburtstag. Hört dazu den folgenden Beitrag aus dem deutschen Programm vom Polski Radio.
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2: Tu Warszawa, tu Polskie Radio. Hier ist Warschau, Sie hören den Auslandsdienst des Polnischen Rundfunks am Sonntag, den 15. März. Am Mikrofon begrüßt Sie Kamila Lutostańska. Schön, dass Sie dabei sind. Heute, aus Anlass des 90. Jubiläums unseres Programms, machen wir eine kleine Reise zurück in die 80er Jahre. Wie arbeitete damals in einer Zeit des Kriegsrechts und strenger Medienkontrolle die deutsche Redaktion? Gab es Spielräume für Journalisten? Darüber spreche ich gleich mit Marzenna Gusvetter. Sie war damals selbst Journalistin in unserer deutschen Redaktion. In diesem Jahr feiert der Auslandsdienst sein 90-jähriges Bestehen. Aus diesem Anlass erinnern wir an Menschen, die dieses Programm über viele Jahre mitgestaltet haben. Mein heutiger Gast ist Marzenna Gusvetter. Sie arbeitete von 1982 bis 1995 als Journalistin in der deutschen Redaktion des Auslandsdienstes des Polnischen Rundfunks. Also in einer Zeit großer politischer Umbrüche in Polen, vom Kriegsrecht bis in die Jahre nach 1989. Frau Gusvetter, schön, dass Sie heute bei uns sind. Guten Tag.
3: Guten Tag, ich freue mich auch sehr.
2: Wir sprechen heute hier im Polnischen Rundfunk und wir sitzen nun im Studio Nummer 3. Haben Sie damals auch in diesem Studio gearbeitet?
3: Die deutsche Redaktion hatte ihr Studio de facto im Untergrund, also in den Kellerräumen, die aber sehr gut für die damalige Zeit auch ausgestattet waren. Dafür hatten wir im dritten Stock, glaube ich, 5 oder 6 Redaktionsräume. Wir waren ja etwa 10 Personen damals, die dieses Programm gestaltet haben. Das ging auch länger als heute. Ich glaube, es waren 4 Stunden am Tag.
2: Gut, dann lassen Sie uns kurz in die Zeit zurückgehen. Sie kamen 1982 zur deutschen Redaktion, also mitten in der Zeit des Kriegsrechts in Polen. Wie sind Sie damals zum Polnischen Rundfunk gekommen?
3: Meine Zusammenarbeit mit dem Auslandsdienst des Polnischen Rundfunks begann bereits in den 80er Jahren, also in der Zeit der großen Umbrüche in Polen, der Solidarność-Streiks an der Werft. Und das war natürlich irgendwie so eine Zeit des totalen Aufbruchs und der Freiheit. Ich weiß noch, dass ich mit dem damaligen Chefredakteur der Redaktion, Alexander Opalski, an einer Reise zum Norddeutschen Rundfunk in Hamburg eingeladen war. Das war 1981, glaube ich, so im Sommer. Und damals hatte ich auch Papiere der Solidarność mit dabei in meiner Aktentasche und wurde dann aber auf der DDR-Seite kontrolliert. Diese Dokumente wurden einfach einbezogen. Das war für mich schon damals irgendwie so ein Signal, also die Kluft, der Unterschied zwischen der damaligen Situation in Polen und der DDR war damals gewaltig. Also ich habe schon mit dem Polnischen Rundfunk zusammengearbeitet und dann das Studium beendet. Ja, und ich glaube im März 82 bekam ich eine feste Stelle. Natürlich waren die Gefühle gemischt, denn es war ja Kriegsrecht. Das heißt, dieser Eindruck, man geht jetzt in den Journalismus in eine Aufbruchzeit und plötzlich eine Militärdiktatur, das war natürlich ein Schock. Nur es gab damals keine andere Möglichkeit, in diesem Beruf weiterzukommen. Also ich will mich jetzt nicht dafür irgendwie entschuldigen, aber natürlich war man sich bewusst dessen, in was für eine prekäre Lage das Land gekommen ist.
2: Ja, eben. Wie hatte diese politische Situation damals Ihre Arbeit hier in der deutschen Redaktion beeinflusst?
3: Es gab damals eine sogenannte Zensurabteilung, aber wir hatten vor allem einen sehr liberalen, parteilosen Chefredakteur, eben Alexander Opalski, so dass wir uns, denke ich, in dem Programm viel mehr an Offenheit leisten konnten, als zum Beispiel der polnische

0: Roselski war nicht möglich, aber wir hatten schon irgendwie viel mehr Freiheiten und ja, man muss auch sagen, die Zensur, die Schwäche der Zensur bestand darin, dass die Leute nicht sehr gut Deutsch sprachen, so dass sie für bestimmte Nuancen, die hätten sie gar nicht rausfinden können. Ja,
1: hatten Sie Ihren eigenen Zensor hier in der Redaktion oder im Programm?
0: Ja, also es gab für alle Auslandsprogramme gab es eine Zensurabteilung und den musste man dann die Bänder zum Abhören schicken.
1: Bevor sie ausgestrahlt wurden.
0: Das ausgestrahlt. Also zuerst war das okay des Chefs der Redaktion, aber die haben das dann nochmal überprüft. Ja, überhaupt, ich meine, mit heutigen Zeiten ist das alles sehr, sehr schwer zu vergleichen. Es dauerte halt alles viel, viel lang. Ja, wir hatten keine Mobiltelefone, wir hatten kein Internet, ja. Auf Kassetten haben wir Gespräche aufgenommen, dann musste das in so eine Abteilung, die das aufs Band überspielt hat, und dann mit Hilfe von so Klebeband haben wir das dann geschnitten, ja. Also das waren ganz, ganz andere Zeiten. Das war nicht der heutige Journalismus, ja, wenn es um Zeit geht. Es war irgendwie mit der Zensur, das war jetzt nicht die Zensur, die in der Micha-Straße in Warschau damals zentral war für alle Zeitungen. Das war natürlich, dort war das ganz, ganz anders. Hier wurde das doch etwas offener gehandhabt bei uns.
1: Ja, aber es muss eine Linie gewesen sein, nach der Sie sich gerichtet haben, so stelle ich mir das vor.
0: Ja, ja? Gut, natürlich politisch wurde immer wieder die Begründung des Kriegsrechts, der Patriotismus sozusagen, dass das Kriegsrecht dem Land ermöglicht hat, eine Stabilität, dann eine Kritik der Opposition, eine Kritik von Lech Wałęsa, aber es ist schon ein Unterschied, ob Sie einen Kommentar abgeben und gegen Wałęsa wettern oder ob Sie als Redakteur einfach berichten, was Jaruzelski zu Wałęsa gesagt hat oder was eine bestimmte Zeitung gesagt hat. Und das war schon eine Linie, wo wir uns da nicht, ja, wir sind nicht an die erste Front gegangen, ja, also wir haben das berichtet, aber ohne irgendwie sehr proaktiv eine anti-oppositionelle Linie zu treffen. Also wir versuchten schon sehr, sehr diplomatisch zu sein. Ja, aber die Linie war natürlich, also ich meine, wir haben die Presse schauen, die Nachrichten, das war natürlich auf Linie der polnischen Vereinigten Arbeiterpartei und natürlich Jaruzelski, ja.
1: Ich kann mich noch daran erinnern, als der Chefredakteur Aleksander Opalski, ich habe ihn noch kennengelernt, und Jan Woźniak, der spätere Leiter der Redaktion, mir erzählt haben, dass sie die Zensur umzugehen versuchten. Das stimmt damit, was Sie gerade gesagt haben.
0: Absolut. Ich meine, selbst ich habe dann auch an den Pressekonferenzen von Jerzy Urban, von dem damaligen Pressesprecher der Jaruzelski-Regierung, teilgenommen. Ich weiß einmal mit einem Okay von meinem Chef Aleksander Opalski, da ging es um Katyn, um das sowjetische Verbrechen an den polnischen Offizieren, was ja damals von der polnischen Arbeiterpartei ja auch in Frage gestellt worden ist. Man hat nicht offen darüber gesprochen. Und dann habe ich den Urban bei einer Pressekonferenz in der Tat gefragt, ob er das dann ausschließt, dass es die Deutschen gemacht haben, ja. Und das hat zu einer ganz schönen Verwirrung dann, aber ich wurde dann dennoch nicht irgendwie rausgeschmissen, weil Opalski auch an meiner Seite stand, ne? Mhm.
1: Da hatten Sie Glück.
0: Da hatte ich Glück gehabt, ja.
1: Vor einigen Tagen haben wir einen Brief von einem Hörer aus Deutschland bekommen. Er erinnert sich an eine deutschsprachige Musiksendung aus Warschau, die in den 70er Jahren auch in der DDR sehr beliebt war. Unter anderem, weil dort viel westliche Musik gespielt wurde, was nicht der Fall in der DDR damals war. Also auch aufgrund dieses Briefes kann ich mir vorstellen, dass die deutschen Sendungen hier im Auslandsdienst des polnischen Rundfunks sich gewissermaßen von den Sendungen in der DDR unterschieden haben.
0: Aber das gilt für die ganze polnische Medienlandschaft. Ich denke auch im Kriegsrecht in Polen, wir hatten immer eine viel freiere Presse, eine viel freiere

0: Kulturlandschaft. Also das ist, und auch wir durften ja auch reisen. Natürlich, wir hatten keinen Pass zu Hause, aber die meisten Anträge wurden dann, sagen wir mal, schon ab der 70er Jahre dann bewilligt. Also man durfte auch reisen. Wir durften reden und wir durften ausreisen. Das wäre in der DDR, im DDR-Rundfunk damals nicht möglich gewesen. Und ich denke, wir hatten auch deshalb viele Hörer aus der Deutschen Demokratischen Republik, weil wir auch dann in den 80er Jahren sehr viele Interviews mit westdeutschen Politikern hier auch gesendet haben. Das war für die natürlich auch irgendwie eine Möglichkeit zu erfahren, wie denn die Beziehungen zwischen Polen und der Bundesrepublik Deutschland sind.
1: Wie haben Sie damals Ihre Rolle verstanden? Ich meine, die Rolle der deutschsprachigen Sendungen.
0: Ich denke, ich habe mir da auch nicht so viele vielleicht Gedanken gemacht, wie ich mir jetzt darüber machen würde. Ich war 23. Für mich war das irgendwie eine ganz tolle Sache, überhaupt mit dem Mikrofon, mit dem Aufnahmegerät zu reisen, Leute zu interviewen. Aber ich hatte natürlich auch schon, ja, wie soll ich sagen, ich war immer darauf aus, doch auch paar kritische Fragen zu stellen. Vielleicht hing das damit zusammen, dass ich meine Gymnasialzeit in Bonn verbracht habe. Mein Vater war da Korrespondent der polnischen Presseagentur. Und das war natürlich schon eine etwas andere, offenere Ausbildung, als wenn ich hier die ganze Zeit in Polen gewesen wäre. Also damals war das schon sehr auf Debatte, auf Diskussion, auf kritische Fragestellungen ausgerichtet. Also für mich war das damals vor allem interessant, so würde ich das sagen. Also eine interessante Arbeit, wo ich meine Deutschkenntnisse einsetzen konnte, wo ich Leute kennenlernen konnte und ja, und die Vielfalt der Arbeit, dass man halt nicht nur am Schreibtisch sitzt, aber man hat an verschiedenen Veranstaltungen auch teilgenommen damals.
1: Und wer waren die prägenden Persönlichkeiten, von denen Sie als junger Journalistin besonders viel gelernt haben?
0: Es war sehr interessant, als dann nach der Aufhebung des Kriegsrechts eine neue Etappe begonnen hat. Und auch hier in Polen sahen die politischen Eliten, glaube ich, dass es nicht so weitergeht, dass es doch eine Änderung geben wird. Dann kam Gorbatschow auch zur Macht 1985 mit der Perestroika. Und es fingen auch an, verstärkte Kontakte zwischen Polen wieder und der Bundesrepublik Deutschland. Und das begann mit dem Besuch von Willy Brandt 1985 zum 15. Jahrestag des Vertrages von 1970. Dann folgten Genscher, dann folgten solche Leute wie Koschnik, wie Süssmuth, wie Volker Rühe, also praktisch die ganze Elite der bundesdeutschen Politik reiste hier nach Polen. Die Kontakte haben sich nach und nach entwickelt und waren dann sicherlich eine gute Brücke dann für den Umbruch der Jahre 1990/91, ja, also der endgültigen Verträge zwischen Polen und dem vereinten Deutschland de facto. Ja, natürlich war das für mich irgendwie eine tolle Sache, mit Willy Brandt zu reden, ja. Also stellen Sie sich vor, Sie sind, weiß nicht, 25, ja, und dann treffen Sie einen Politiker, eine Ikone der Politik wie Willy Brandt. Ich war natürlich total aufgeregt. Und die einzige Frage, die Opalski immer sagte, ich sollte die stellen, das war natürlich immer die Frage nach der Oder-Neiße-Grenze, weil das war ja damals noch nicht so klar, aber dann konnte man alle möglichen Fragen auch stellen. Und das war, Willy Brandt residierte damals in so einem Regierungsgästehaus in der Parkowerstraße. Neben ihm saß Egon Bahr. Beide hatten ein Glas Wein, waren total relaxed natürlich, weil ich meine, er kommt eine junge Journalistin, Radio Polonia, ja. Und für mich war das natürlich irgendwie eine Lebensaufgabe, aber es hat ganz gut geklappt. Und dadurch kann ich heute darauf zurückblicken, dass ich doch mit diesen Leuten Interviews gemacht habe und mit ihnen gesprochen habe. Genauso wie später auch mit Hans-Dietrich Genscher oder mit Rita Süssmuth 85, als die Jugendbegegnungsstätte in Auschwitz eröffnet wurde. Rita Süssmuth war damals Familienministerin. Sie hat sich aber schon damals sehr stark für Polen engagiert. Sie ist leider jetzt kürzlich verstorben.
1: Und wenn Sie an die Redaktion, an die Menschen in der Redaktion denken, von wem haben Sie am meisten gelernt?
0: Ja, ich denke, das war von Alexander Opalski, muss ich sagen. Wenn das irgendwie jemand anders gewesen wäre, der sozusagen eine totale Parteipolitik führt oder eine totale Kontrolle, dann weiß ich nicht, wie lange ich da geblieben wäre. Aber dadurch, dass er einem die Möglichkeit gab, auch mit solchen Politikern zu sprechen. Es gibt ja Chefs, für die so eine Begegnung mit Willy Brandt, das mache nur ich, ja. Also die lassen dann die Mitarbeiter nicht ran. Und er hat uns sehr viel Freiheit gegeben, hatte großes Vertrauen gehabt. Das war schon sehr gut. Also es war irgendwie für mich eine der besten Erfahrungen in meinem Berufsleben in Bezug auf eine sehr gute Zusammenarbeit mit einem Redaktionsleiter, mit einem Chef.
1: Ja, Sie haben schon mehrmals Alexander Opalski erwähnt. Er ist leider vor 2 Jahren verstorben. Ich arbeite oft mit den Archivaufnahmen für die Sendereihe aus dem Archiv der Deutschen Redaktion. Und ich frage mich manchmal, woher konnten die Journalistinnen und Journalisten damals eigentlich so gut Deutsch? Die Menschen waren damals nicht so mobil. Wo haben sie so perfekt Deutsch gelernt?
0: Naja, das war oft der Fall, dass jemand das in der Schule gelernt hat. Also Alexander Opalski, der kam aus Posen. Und ich weiß nicht genau wie, aber er hat es dort an der Schule sehr gut gelernt. Ich habe das gelernt durch den Beruf meines Vaters und die Möglichkeiten, die sich daraus erschlossen. Andere, wie zum Beispiel Herr Wojniak, die haben das sich einfach durch Germanistikstudium und schwere Arbeit gearbeitet. Da hat meine Kollegin Hania Gronietzka, die war wiederum auch mit ihren Eltern in Westdeutschland, in Österreich. Manche haben das wirklich akzentfrei gesprochen, andere mit einem gewissen Akzent, aber das war auch kein Problem. Aber damals waren Sprachkenntnisse eine sehr rare Sache. Das war nicht so wie heute, dass praktisch Englischkenntnisse, ja, das ist überhaupt kein Plus mehr, das ist normal.
1: Was mir noch aufgefallen ist, dass zum Beispiel die polnische Poesie von den berühmtesten polnischen Schauspielern vorgelesen wurde.
0: Das war vor meiner Zeit, also da kann ich mich nicht 70er Jahre, nicht erinnern, aber man muss auch sagen, dass viele auch in der DDR studiert haben, ja, und daraus auch die Deutschkenntnisse dann kamen.
1: Und wenn Sie heute zum 90-jährigen Jubiläum an Ihre Zeit in der deutschen Redaktion zurückdenken, was bedeutet Ihnen diese Erfahrung heute?
0: Ja, ich muss sagen, ich habe es Ihnen zu verdanken, dass ich diesen Rückblick für mich selber gemacht habe jetzt dieser Tage. Und das hat mich schon irgendwie emotional sehr berührt, ja, und irgendwie, ja, mich an die Träume erinnert, an die Energie, an diese Aufbruchstimmung, die man hat, wenn man 20 ist und zum ersten Mal in den Beruf einsteigt. Der heutige Journalismus ist mir zum Beispiel zu schnell. Also ich glaube nicht, dass ich mich in irgendeiner Nachrichtenabteilung irgendwo gut behaupten würde oder fühlen würde, weil ich doch dran gewöhnt war, viele Dinge erst genau zu prüfen. Also nicht sogleich sozusagen in die Welt zu schicken. Die Zeit damals war natürlich auch weniger komplex, muss man sagen. Also in dem Sinne, es gab den Ostblock, es gab den Westblock. Also im Vergleich zu dem, was jetzt heutzutage in der Welt passiert mit all diesen Kriegen, ja, kommt es mir vor, mehr unberechenbar als damals, wo bestimmte Dinge so und so waren und man wusste, das ist jetzt so, ja. Allerdings muss man auch sagen, dass das war noch ein interessanter Punkt, dass die bundesdeutschen Politiker bereits schon, als das Kriegsrecht aufgehoben worden ist, sie sehr vorsichtig waren, sich mit Oppositionellen zu treffen oder geschweige denn mit Lech Wałęsa. Diese Treffen fanden dann meistens statt in der Residenz des deutschen Botschafters. Also das zeigt auch, wie diplomatisch man auch damals sozusagen mit der Regierung, aber auch mit der Opposition. Man wollte niemanden hier in eine schlechte Lage bringen. Also der Westen war absolut nicht irgendwie hurra in der Unterstützung der Opposition und vom Wałęsa. Ja, man hat sich mit denen getroffen, aber das Wichtigste war für die natürlich die Stabilität der Regierung. Also Polen hat dann selber ohne die Hilfe vom Westen in den Jahren 89 dann sozusagen sich seine Demokratie erkämpft.
1: Gott sei Dank.
0: Ja.
1: Das war Marzenna Gusztetter, ehemalige Journalistin der deutschen Redaktion des Auslandsdienstes des Polnischen Rundfunks, im Gespräch anlässlich des 90-jährigen Jubiläums unseres Programms. Frau Gusztetter, vielen Dank für dieses Gespräch.
0: Vielen Dank.
1: Und welche Erinnerungen haben Sie an die deutschsprachigen Programme aus Warschau? Schreiben Sie uns deutsche.redaktion@polskieradio.pl. Und das war's für heute. Ich erinnere Sie noch daran, dass wir auch auf Facebook und der Plattform X präsent sind. Folgen Sie uns dort. Wir zeigen regelmäßig auch Einblicke hinter die Kulissen unserer Redaktion. Am Mikrofon verabschiedet sich Kamila Lutostańska. Do usłyszenia.
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Andreas Knedlik hat eine Aufnahme vom 3. Februar 1984 digitalisiert. 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

0: In unserer Sendung Wandergockelgrat hörten Sie heute die Eichacher Bauernmusik, den Gimpeljackel, die Dellenhauser Musikanten, das Gitarrenduo Hausner Klammet, das Duo Pfeffer Wörnle, die Stubenmusik Pfahler, die Gesangsgruppe Eberwein und die Alteichdirndln.
1: Dann war erstmal eine halbe Minute Stille.
0: Programm Bayern 2, es ist 6.45 Uhr, dreiviertel sieben.
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3: Guten Morgen, verehrte Hörer. Zunächst wieder, wie jeden Freitag, Tipps und Informationen für Behinderte, verfasst von Clarita Bernhardt.
4: Die materiellen Mittel zur Wiedereingliederung und Beschaffung von Arbeitsplätzen wurden drastisch gekürzt, sodass die Bewährungshelfer heute nach 30 Jahren Arbeit vor der Frage stehen, wo ist bei diesen materiellen Kürzungen und der Überlastung der Bewährungshelfer noch ein Weg?
3: Sie hörten die sozialpolitische Information.
1: Und wieder fast 30 Sekunden Stille.
0: 6.55 Uhr und nun wieder unsere Frühgymnastik.
5: Guten Morgen, meine lieben Hörerinnen und Hörer. Wir knien uns heute mal mit geschlossenen Knien auf den Boden. Die Fußspitzen sind lang und wir setzen uns auf die Fersen. Legen Sie die Hände einfach auf die Oberschenkel. Und jetzt wollen wir den Bauch einziehen, die Fersen fest zusammenpressen. Und indem wir den Oberkörper etwas nach rückwärts schwingen, können wir vielleicht die Knie ein ganz kleines bisschen vom Boden abheben. Eins und Sprung. Eins und Sprung. Eins und Sprung. Hopp und Sprung. Hopp. Dankeschön. Schütteln Sie die Beine aus. Das war's für heute. Ich wünsche Ihnen einen recht schönen Tag. Auf Wiederhören.
1: Und zum dritten Mal in dieser Sendestunde 30 Sekunden Stille.
6: Guten Morgen, verehrte Hörer. Hier ist der Bayerische Rundfunk mit Nachrichten. Heute ist Freitag, der 3. Februar, beim Gongschlag war es 7 Uhr. Das Wetter in Bayern. Neben Auflockerungen starke Bewölkung, nur vereinzelt Regen. Höchsttemperaturen 2 bis 6 Grad, schwacher bis mäßiger südwestlicher Wind. Und nun die Meldungen. Bonn. Der Vier-Sterne-General Günther Kiesling hat dazu aufgerufen, über die Affäre um seine Person so schnell zu wolkig, minus 14 Grad, Wind aus West mit 25 Kilometern in der Stunde, Wendelstein in Wolken, Schneefall minus 7 Grad, Wind aus West mit 14 Kilometern in der Stunde und Großer Arber in Wolken, Schneefall minus 4 Grad, Wind aus Südwest mit 26 Kilometern in der Stunde. Abschließend die Zeit, es ist jetzt 7.07 Uhr.
0: Im Programm Bayern 2 folgt die Minute der Besinnung.
4: Der moderne Mensch hat moderne Illusionen. Und eine davon ist die Idee, absolut alles korrigieren zu können. Der Dicke macht eine Schlankheitskur, der Schwache ein Fitnesstraining, der Alte eine Verjüngungskur, der Schüchterne ein Selbstständigkeitstraining. Oder die Gewissheit, Halt im eigenen Sinn- und Wertsystem zu finden, sind die einzigen Sicherungen bei der Konfrontation mit dem Schicksal.
0: Für die Minute der Besinnung wählten wir heute einen Text von Elisabeth Lukas. 7.10 Uhr, Divertimento Musicale. Zu Beginn Marche Écossaise von Claude Debussy. Jean Martinon dirigiert das Orchestre National de l'ORTF.

nach dem Marche écossaise von Claude Debussy zwei katalanische Volkslieder, La Filla del Marzant und El Mestre. Der Gitarrist ist André Segovia.

0: Bei der Musikauswahl könnte man glatt meinen, man hört BR Heimat. Und damit gehen Grüße nach Heilbronn.
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0: Nun schauen wir kurz nach Berlin. Eine der ersten privaten Stationen dort war Radio 100. Hört zwei kurze Jingles dieser Station.
1: Radio 100.

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1: Nun blicken wir wieder auf einen durchaus interessanten Bereich des Rundfunks. Der Patientenfunk Elmshorn stellte sich 2016 die Frage: Warum gibt es das Krankenhausradio?
2: Das Krankenhausradio Elmshorn wurde 1989 mit der Idee ins Leben gerufen, für Patienten ein eigenes Radioprogramm zu gestalten. Das Ganze hat sich mittlerweile bis ins Jahr 2014 gehalten und nun feiern wir am 1. Mai unser 25-jähriges Bestehen. Doch was ist eigentlich der Gedanke eines Krankenhausradios? Ja, schwierig zu erklären, insbesondere für junge Menschen. Nun denken viele, beim Krankenhausradio kann ich ja innerhalb von 5 Minuten reich und berühmt werden. Dann muss ich leider sagen, das ist ein Irrtum. Also mit dem Reich, das funktioniert schon mal gar nicht, und mit dem berühmt funktioniert es auch nicht. Und mit dem Reich vielleicht an Erfahrungen. Aber die meisten, die bei uns tätig sind, bringen eigentlich noch ein bisschen Geld mit. Vielleicht als Tonträgerspende, als Gerätespende oder aber vielleicht auch die endlos viele Zeit, die man in ein solches Projekt investiert. Daher kommt auch schon der Begriff Ehrenamt, denn alle Tätigkeiten beim Krankenhausradio sind ehrenamtlich und es gibt wirklich keine Kohle dafür. Ja, man muss schon ein bisschen krank sein, um bei uns zu arbeiten. Also dieser Slogan hat eine gewisse Wahrheit. Man muss vielleicht auch ein bisschen verrückt sein und vielleicht auch betrachten, dass wir alle irgendwann mal die Seiten wechseln können. Das geht eigentlich relativ schnell, denn es kann ja durchaus mal sein, dass man im Garten gerade am Rasenmähen ist und findet sich 5 Stunden später auf der Intensivstation des Klinikums wieder. Warum? Nun ja, das werden einem die Ärzte dann sagen, dass man gerade soeben mit einem Herzinfarkt eingeliefert wurde. Und schwupp hat man die Seiten gewechselt. Klar, bei dem reichhaltigen Angebot von heutigen Medien ist es natürlich gar kein Problem, sich zu unterhalten. Da kann man natürlich sagen, ja, ich hab ja mein iPhone dabei oder irgendein anderes Gerät hier mit Musik drauf und dann höre ich mir das an, was ich mir mitgebracht habe. Gut, so mögen einige denken. Andere sagen sich, das geht, habe ich aber nicht. Gut, dann höre ich mir halt eben die öffentlich-rechtlichen Programme an. Oder die privaten Radiosender. Oder ich lasse mich schlichtweg von einem der wahnsinnigen Reality-Shows verblöden. Ist eine Möglichkeit. Wer sagt, ich höre lieber Radio? Gut, der tut sich eben das alltägliche Formatradio an und erkennt nach ungefähr 4 Klinikaufenthaltstagen, dass um 8 grundsätzlich ein bestimmter Titel bei einem Schleswig-Holsteiner Privatsender läuft. Nun ja, die Sender sprechen von Rotation, wir sprechen von Einfallslosigkeit. Da sind wir auch schon bei dem Thema, warum es überhaupt ein Krankenhausradio geben kann. Junge Menschen streben ja nach neuen Medien. Das ist toll, das ist wünschenswert und übrigens auch richtig klasse. Und wer schon einmal die Idee hatte zu moderieren als Radiomoderator, ja, der macht doch einfach Internetradio. Eine tolle Sache, es hören Tausende zu und auch hier sind wir wieder innerhalb von 5 Minuten reich und berühmt. Glaubt man. Okay. Nun gibt es auch junge Menschen, die haben Vision. Und in der Regel ist es so, wenn ich eine Vision habe, dann gehe ich zum Arzt. Muss man aber nicht zwingend. Man kann auch hier zum Krankenhausradio gehen. Naja, der Gedanke jetzt einfach zu sagen, ich setze mich mal in die Bahn und fahre mal nach Kiel zu einem der, ja wohl, bekanntesten Privatsender Schleswig-Holsteins und sag: Hey Leute, hier, ich will doch mal ein bisschen Radio machen. Könnt ihr mir mal ein Studio aufschließen? Ja, dann könnte es durchaus sein, dass man höflich darauf hingewiesen wird, seine Tabletten zu nehmen. Und sollte man an einer Vision leiden, den Arzt aufzusuchen. Ansonsten stehen einem natürlich die typischen Besichtigungstermine für die gläsernen Studios offen, wo man denn sehen kann, wie lauter, fetter und satter Radio gemacht wird. Auf die eigentliche Frage hin, dass man doch vielleicht bitte mal moderieren könnte, wird, glaube ich, kaum eingegangen. Also insofern, Radio machen? Ja, fragt sich bloß wo. Ach ja, da kommen wir noch zu dem interessanten Thema der offenen Kanäle. Das ist natürlich eine wunderbare Sache, da gibt es mittlerweile auch eine ganze Menge von. Und bei so einem offenen Kanal, da erlebt man natürlich die tollsten Dinge. Qualitativ hochwertige Technik, la logo, da muss man sich dann selber erstmal durchwursteln. Und es gibt auch Coachings für die Moderatoren und es gibt auch Anregungen, welche Sendung man dort machen kann. Ja, ob man aber gehört wird, das ist ein anderes Thema. Und vor allen Dingen, es gibt dort auch keine Kohle. Davon mal ganz abgesehen. Außer dem typischen Faktor lauter, satter, geiler und fetter ist das auch nur ein typisches Radioprogramm. Aber schon viel, viel besser als das, was die Privaten uns jeden Tag um die Ohren hauen. Aber zurück zum Krankenhausradio. Wir haben das Studio jetzt in dreijähriger Bauzeit modernisiert und uns gesagt, nun ja, warum eigentlich nicht Modernes mit Altem verknüpfen? Das Tonträgerarchiv besteht übrigens noch aus Schallplatten und für alle jungen Menschen, die nicht wissen, was das ist, ist schwarz, dreht sich mit 33 oder 45 Umdrehungen pro Minute und beinhaltet Musik. Die Abtastung erfolgt über ein W, also absolut steinzeitliches mechanisches System mithilfe einer Nadel, die mechanische Schwingung in elektrische Signale umwandelt. Man nennt das dann Nadel und die wird auf die Schallplatte gesetzt. Das andere Medium sind die Silberlinge, also CDs, die haben wir noch, und auch ein digitales Musikarchiv. Das ist schon ein bisschen moderner. Allerdings in der Konstellation, so wie wir das machen, CD-Player, Schallplatte und auch gleichzeitig digitales Senderarchiv. Diese Konstellation wird bei einem privaten Sender kaum noch zu finden sein. Und das macht die Sache so interessant. Eine Schallplatte auflegen und die wirklich vom Anfang an jaulfrei zu starten, dann eine Anmoderation zu fahren und vielleicht noch etwas von CD spielen. Nun ja, da würde sich so mancher Moderator der heutigen Zeit wünschen, er wäre eine Krake und hätte 8 Arme für die Starttasten, für die Fader, für die Geräte, die zu bedienen sind. Naja, im heutigen Sendestudio funktioniert das über 3 riesige TFT-Monitore, einer voll elektronisch-digital komplex gesteuerten Sendeanlage, die eigentlich schon alles fast fertig macht. Man pullt den Regler hoch, Faderstart und ab geht die Luzi. Gut, okay. Das ist natürlich für die heutige Sendetechnik auch erforderlich, da die meisten Moderatoren ja fast alles machen. Also nebenbei Sendung machen, Fenster putzen, die Toilette reinigen, Nachrichten lesen. Naja, Junge für alles. Deswegen sind die freiberuflichen Moderatoren ja auch mit so viel Zeltfesten beschäftigt. Aber das ist ein ganz anderes Thema. Traumjob Radiomoderator. Ist das nicht geil? Einmal im Studio sitzen und selber eine Sendung moderieren. Tausende hören zu, man ist der Held. Auf der Straße kommt man mit den Autogrammkarten gar nicht mehr nach und kaum geht man mal abends in eine Kneipe, wird man belagert von Groupies. Tja, da sind wir wieder bei der Vision. Tja, wer der Meinung ist, dass das so ist, der hat irgendwie etwas falsch aufgefasst. Dann würde ich vorschlagen, kommen Sie einfach zum Krankenhausradio. Dort werden Sie nicht berühmt, Sie werden nicht reich, aber Sie werden reich an Informationen, reich an Erfahrungen und Sie können genau das tun, wo die normalen Radiosender ihnen einfach die Tür vor der Nase zuschlagen. Ihre eigene Sendung. Somit freuen wir uns auf Ihre Bewerbung beim Patientenfunk in Elmshorn. Wir hören uns, Ihr Jens Kelting.
1: Soweit für heute die Beiträge aus der FMK-Mottenkiste. FM Kompakt war eng mit Stefan Kramer verbunden. Dieser verstarb leider viel zu früh vor einigen Wochen. Olaf Kuhlbrot aus Bad Segeberg hat eine Sendereihe mit Erinnerungen an den Radio-DJ zusammengestellt. Hört heute und jetzt den 3. Teil.
3: Lolli Secret Diamonds, Abschied von Stefan Kramer alias Jesko Dirk, Teil 3. Ja, Freunde, ein trauriger Anlass. Am Samstag, den 7.3.2026, ist mein alter Radiofreund Stefan Kramer alias Jesko Dirk im wirklichen Leben leider verstorben. Und um das zu verarbeiten und um euch allen auch mal das gesamte Lebenswerk von, oder ein kleiner Ausschnitt davon natürlich nur, von ihm vorzustellen, habe ich diese Reihe gestartet. Abschied von Stefan Kramer in Lolli's Secret Diamonds. Wir haben in den letzten Teilen jetzt schon seine Stefan Kramer Radioshow gehört, die er auf City FM produziert hat. Und da machen wir jetzt auch weiter. Das war am 25.12.2011, 19 Uhr Weihnachten. Und er hatte nicht nur geile Musik, tolle Jingles, sondern auch fantasievolle Werbung mit reingebracht. Und also Gag- und Verarschungswerbung habe ich geliebt. Fand ich total cool. Und das hören wir uns jetzt mal an.
4: 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Mit unter anderem Mike Brains Late Night Show.
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4: 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Eine 12-inch nun für die Fans der Maxi Sounds. Hier ist Softcell und Torque.
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4: New Wave at its best aus den 80er Jahren, einer der weniger bekannten Songs von Softcell. Das war Torque. Stefan Kammers Radioshow hier bei City FM auf 99.6 und anderswo. Und ich habe gerade mal hier etwas ganz Frustrierendes gemacht, nämlich hier in meiner Brieftasche geguckt, wie viel Geld ich noch habe. Oh, man hört's. Irgendwie nur noch ein paar Centstücke. 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

0: Usura, Open Your Mind vs. Simple Minds und New Gold Dream im Rhythm Stick Mix. Das war der Rausschmeißer der heutigen Stefan Kramer Radioshow hier bei CTFM. Denn jetzt ist wieder Zeit für die kleine Durchsage von meinem Chef.
1: Herr Kramer, Ihre Sendezeit ist um. Bitte verlassen Sie das Studio.
2: Und jetzt wird Stefan Kramer rausgeschmissen.
0: Okay, eine Stunde geht doch immer unheimlich schnell vorbei. Wie im Flug mit der geilen Musik von CTFM und der Stefan Kramer Radio Show. So, ich wünsche euch noch einen schönen Abend. Viel Spaß mit den weiteren Programmen. Gleich kommt Mr. Mike Brain und seine Late Night Show. Er hat sich schon ein bisschen frei gemacht und sitzt hier, hat sich eingeatmet und wird gleich in der nächsten Stunde hier losfetzen. Hier auf den fröhlichen Wellen von CTFM. Das war's, die Stefan Kramer Show. Bis zum nächsten Mal. Irgendwann, irgendwo im weiten Radioland. Tschüss und bye-bye vom Stefan Kramerowski.
3: Ich liebe ja die Reminiszenzen von Stefan Kramer an Radio Luxemburg, die vier fröhlichen Wellen. Hier die fröhlichen Wellen von CTFM in der CTFM-Show 25.12.2011, 19 Uhr zu Weihnachten. Nochmal ein Hinweis in diesem Zusammenhang nochmal auf die BNL Memorial Site. Das war ein Radiosender in Ostbelgien in den Anfang der 80er Jahre, Radio Benelux. Und genau unter diesem Namen, nämlich radio-benelux.de, könnt ihr Jeskos Seite zu diesem Sendeprojekt auch nochmal mit vielen Bildern und Audios angucken. Auch die Werbung, wie gesagt, genial gemacht. Toll, also diese Verarschung, diese Fröhlichkeit von Stefan, was will man mehr sagen? Ja, was würde Jesko dazu sagen, wer er eigentlich war?
0: Hey, ich bin Stefan Kramer, der in der Sendung immer so rumschreit. Au, ja, aber ich kann auch ganz anders. Manchmal.
3: Ja, und genau das habe ich an ihm geliebt. Diese Art, das ist auch alles nicht so leicht und nicht so ernst zu nehmen, sondern leicht und sich auch selber nicht so ernst zu nehmen, soll alles auch so ein bisschen verarschen. Das finde ich total cool. Das war's also. Abschied von Stefan Kramer in Lolly's Secret Diamonds Teil 3. Ich kann schon mal ankündigen, dass die Serie ein bisschen länger wird. Ich habe nämlich eine Überraschung für euch. Ein Original-Interview, was ich vor vielen Jahren mit ihm geführt habe, genauer gesagt 2019, das habe ich bis heute immer noch nicht geschafft zu bringen, weil so viele Sachen dazwischen gekommen sind. Aber jetzt ist genau der richtige Moment. Auch damit werden wir uns in den nächsten Folgen beschäftigen. Es wird also eine spannende Reise durch einen Teil des Lebenswerks von Stefan Kramer, aber auch durch die Piraten- und freie Senderszene hier mit Mitschnitten und spannenden Facts. Und ich glaube, das ist ein Anlass, wenn auch ein sehr trauriger, das aber nochmal überhaupt zu bringen und Jeskos Leben und Werk hier zu feiern und zu würdigen. Falls ihr mich erreichen wollt, könnt ihr dies sehr gerne tun unter olaf.robbenradio.de. Dort ist mein Gesamtarchiv, da könnt ihr stöbern, was ich alles so habe, und meine Kontaktdaten für Rückmeldung. Bis zum nächsten Mal. Bye bye. Das war Lolly's Secret Diamonds.
4: Liebe Radiofreunde, das war Ausgabe 267 unseres Radiomagazins. Zum Abschluss habe ich heute einen Stationssong für Radio Hellbach, ein Webradio aus Mecklenburg-Vorpommern. Oh, das kannte ich bisher noch gar nicht. Ist ja gar nicht so weit von mir weg.

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Leider ist die Bereitstellung der kompletten Sendung manchmal aus urheberrechtlichen Gründen dort nicht möglich.

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Ich danke allen Radiofreunden, Clubs und Vereinen, die mit Beiträgen zum Gelingen dieser Sendung beigetragen haben.

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Für heute verabschiedet sich euer Kuno.

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Hallo, liebe Hörerinnen und Hörer, hier ist Radio DARC und wir dürfen Sie recht herzlich zu Ausgabe Nummer 598 begrüßen. Hier erfahren Sie allerlei Interessantes aus der spannenden Welt der Technik. Das Datum der Erstveröffentlichung ist Freitag, der 24. Juli 2026. Ich bin Colli Farrin und werde Sie durch die kommende Sendestunde führen. Wir haben heute unter anderem Informationen über billiges Kinderspielzeug, vor allem aus China, das gehörigen Ärger macht in Sachen Funkstörungen. Auch ein neues Gesetz in der Schweiz wird uns beschäftigen, das für viel Ärger sorgt, ebenso wie neue Mittelwellenabschaltungen. Bleiben Sie dran. Abschaltungen gibt es vorerst nicht bei Radio DARC. Eigentlich fühlt es sich eher wie im Himmel an, wenn man noch immer dicke Signale auf die Kurzwelle setzen kann. Feels like heaven, kann man da nur sagen. Und das kommt nun zum Start in diese Sendung von Fiction Factory.

0: Forscher war großer Erfolg. Bevölkerungsschutztag in Starnberg bei München. HamGPT, ein neuer KI-Chatbot für den Amateurfunk. Und DARC-Mitgliedschaft fördert den Aufbau von Schul- und Hochschulstationen. Am Mikrofon Conny Ferrin. Die Erlebnismesse Forscher und die Münchner Wissenschaftstage, da passte der Amateurfunk gut dazu. Letztes Wochenende war mächtig was los in den Hallen des Forums auf der Schwanthaler Höhe in der bayerischen Landeshauptstadt München. Vom 17. bis einschließlich 19. Juli konnten tausende Kinder und Jugendliche sowie interessierte Erwachsene die faszinierende Welt der Naturwissenschaften und Technik hautnah und live miterleben, mit Vorführungen, Mitmachaktionen und Wissenschaftsshows. Und klar, mit dabei war natürlich auch diesmal wieder der Deutsche Amateurradioclub mit einem Ausstellungsstand direkt hinter dem Haupteingang des Gebäudes. Das erfahrene PR-Team aus dem Distrikt Oberbayern informierte damit die großen und kleinen Besucher und zeigte ihnen die Faszination des Amateurfunks sowie die große Bandbreite dieses spannenden Hobbys auf. Highlight und absoluter Renner war ein kleiner Lötbausatz, der einen mit blinkenden Leuchtdioden versehenen Funkwagen darstellt. Mehr als 180 Stück davon wurden von den jungen Gästen zusammengelötet. Teilweise standen sie mehr als eine halbe Stunde an, um an den Basteltisch mit seinen 4 Lötplätzen heranzukommen. Die rund 10 Helfer aus dem DARC Oberbayern hatten alle Hände voll zu tun, um die Begeisterung abzuarbeiten. Natürlich konnten sich die Jugendlichen auch wieder an einer Morsetaste versuchen und ein Morse-Diplom erwerben. Viel Spaß gab es auch beim Batering, wo mehrere im Gebäude versteckte Ultraschallgeber mit einem Fledermausdetektor aufgespürt werden mussten. Auch hier winkte eine Urkunde, wenn alle Sender gefunden wurden. Auf Einladung des Landratsamtes Starnberg nahmen die Mitglieder des Notfunkreferates des DARC-Distrikts Oberbayern an einer Informationsveranstaltung für die Landkreisbewohner Starnberg teil. Das Ziel war, im Falle einer Krisenlage die Resilienz der Bevölkerung zu erhöhen und anzuregen, für den Notfall vorzusorgen. Zusammen mit zahlreichen Hilfsorganisationen erfuhren die Interessenten, welche Möglichkeiten auch der Amateurfunk im Krisenfall zu leisten vermag. Im Besucherkreis am Hammobil, Funkanhänger des Distrikts Oberbayern, fanden sich neben Privatleuten auch Mitglieder des Kreistages und mehrere Bürgermeister ein, die zur gleichzeitig stattgefundenen Klausurtagung ins Landratsamt eingeladen waren. Mehrere Mitglieder aus dem Helferkreis beeindruckten die Vorführung der Funkamateure so sehr, dass sie um spätere Kontaktaufnahme baten, um diese Themen zu vertiefen. Angefangen von Handfunkgeräten über Feststationen, dem Verlegungs- und Ad-Hoc-aufbaufähigen ARIDEN-Netz bis hin zur Kommunikation über den geostationären Satelliten QO100 präsentierten die Funkamateurkollegen verschiedene autonome Ausrüstungen und Möglichkeiten. Auf großes Interesse stieß dabei der Hinweis an Privatpersonen, dass bei Stromausfall sofort das Telefon und das Internet über Festnetz ausfallen. Auch eine Kommunikation über das Mobilfunknetz ist sehr begrenzt und nur mehr für kurze Zeit möglich. In diesen Fällen können Funkamateure in der Nachbarschaft Kommunikationshilfe leisten. Die Unterstützung der Abteilung für Katastrophenschutz im Landratsamt Starnberg zur Darstellung des Amateurfunks erfolgte dankenswerterweise nach Kräften. Im Nachgang erhielten die Teilnehmer ein Dankeschreiben des Landrats Starnberg, Herrn Stefan Frey. Unter der Adresse hamgpt.co ist ein neuer KI-Chatbot online gegangen, der speziell für Amateurfunkthemen optimiert wurde. Im Gegensatz zu einem universellen Chatbot orientiert sich HamGPT an der tatsächlichen Betriebssituation jedes einzelnen Funkamateurs. Er kann die Amateurfunkklasse, das Land, den Locator, die verwendeten Funkgeräte, Antennen und die Betriebshistorie des Funkamateurs berücksichtigen und dieses Stationsprofil dann mit aktuellen Ausbreitungsbedingungen, Weltraumwetter, DX-Aktivität und den aktuellen Betriebsbedingungen kombinieren. Hauptzweck ist es, eine auf den ersten Blick einfache Frage zu beantworten. Was kann ich heute mit meinem Funkgerät machen? HamGPT versucht nicht, einen allgemeinen KI-Chatbot an Erklärungskraft zu übertreffen. Es versucht vielmehr, der Grund dafür zu sein, dass jemand auf Sendung geht, anstatt das Funkgerät wieder im Schrank verschwinden zu lassen, betont Rodrigo Vasquez, Alpha Kilo 6, Foxtrot Papa, der Entwickler der Anwendung. Das System vermag aber noch andere Dinge, als nur Fragen zu beantworten. Benutzer können beispielsweise eine Nano-VNA-Datei hochladen und erhalten ein SWR-Diagramm, das den Resonanzpunkt und nutzbare Bandbreite zeigt, zusammen mit einer leicht verständlichen Erklärung der Bedeutung der Ergebnisse. HamGPT kann außerdem Fotos von Smith-Diagrammen oder auch Aussagen zur Stationsverkabelung analysieren. Weiterhin kennt HamGPT eine wachsende Auswahl verbreiteter Funkgeräte. Funkamateure können modellspezifische Fragen zu Einrichtungen, zu Funktionen und zu häufigen Betriebsproblemen stellen. Wie bei vielen KI-Systemen üblich, gibt es nach Accounterstellung eine kostenlose Nutzungsmöglichkeit. Eine intensivere Nutzung bedarf allerdings ein Upgrade in eine kostenpflichtige Nutzungsklasse. Diese unterscheiden sich unter anderem nach der Anzahl der gestellten Fragen pro Tag. Der DARC-Vorstand hat das Förderziel für die DARC-Mitgliedschaft Pro für das Jahr 2026 festgelegt. Mitglieder, die sich für diese Beitragsklasse entscheiden, zahlen freiwillig einen höheren Mitgliedsbeitrag, um damit Projekte zu finanzieren. In diesem Jahr ist es der Aufbau von Schul- und Hochschulstationen. Damit sollen speziell junge Menschen früh für Technik begeistert werden, die MINT-Bildung gestärkt und der Amateurfunk als spannendes, praxisnahes Hobby erlebbar gestaltet werden. Gemeinsam mit engagierten Funkamateuren, Ortsverbänden und Bildungseinrichtungen entstehen Funk-Arbeitsgemeinschaften und Projektgruppen, die durch erfahrene Mentoren begleitet werden. Dabei baut der DARC auf bestehende Erfahrungen erfolgreicher Schul- und Hochschulprojekte auf und nutzt Synergien und Vertrauensdozenten. Gefördert werden Amateurfunkstationen inklusive Zubehör, begleitende Ausbildungs- und Unterrichtsmaterialien sowie die Unterstützung durch die Ortsverbände vor Ort. Wie man einfach in die Beitragsklasse wechseln kann und welche Projekte in den vergangenen Jahren gefördert wurden, erfahren Sie auf der DARC-Webseite. Das waren unsere heutigen Meldungen aus der Funkwelt für Sie. Unser nächster Titel ist ein Musikwunsch von unserem Hörer Micha, Delta Delta 0, Uniform Lima. Für diejenigen, die ihn noch nicht kennen, er hat einen sehr sehenswerten Amateurfunk-YouTube-Kanal, auffindbar unter Delta Delta 0, Uniform Lima, QTC. Micha, du wünschst dir einen sehr besonderen Titel. Er stammt von Danger Dan, der macht auch Hip-Hop in der Antilopen-Gang. Begleitet wird er von Igor Levit, einem bekannten Pianisten aus Israel. Und der Titel? Der heißt Keine Angst.
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1: Kinderspielzeug macht Freude. Ja, nicht immer. Manchmal macht's auch gewaltigen Ärger. Wieso das? Ja, weil es aus China kommt und glump ist? Das ist jetzt eine sehr unqualifizierte und natürlich völlig falsche Bemerkung. Oder doch nicht? Also, es verursacht Funkstörungen. Daran denkt natürlich keiner. Aber so wie viele andere importierte Produkte entspricht auch das Kinderspielzeug oft nicht den Richtlinien. Manchmal ist es giftig, das ist dann ein Problem. Aber ganz konkret hat 2025 das BAKOM, das ist die Schweizer Funküberwachungsbehörde wie bei uns die BNetzA, aktiv an einer gemeinsamen europäischen Marktüberwachungsaktion namens JACOP 2025, Joint Actions on Compliance of Products heißt das, teilgenommen. Insgesamt 13 europäische Marktüberwachungsbehörden untersuchten 14 Monate lang Spielzeuge mit Funktechnik, also ferngesteuerte Autos, Boote und Züge, Walkie-Talkies, schnurlose Karaoke-Mikrofone und so weiter und so weiter. Dazu wurden zwischen Mai und Juli 2025 insgesamt 88 Spielsachen sowohl online als auch im normalen Handel vor Ort stichprobenartig gekauft und geprüft. Die meisten Produkte nutzten das 2,4 GHz Frequenzband, das auch für WLAN und Bluetooth häufig verwendet wird und das ja eigentlich lizenzfrei ist. Sollte man also denken, das macht keine Probleme, macht's natürlich doch, wenn sich die Sachen nicht regelkonform verhalten, dann stören sie ja andere Geräte. Dass man dort ohne Lizenz senden darf, heißt ja nicht, dass man da einfach alles Mögliche in die Luft setzen darf. Die Kontrollen betrafen die Anforderungen an die Nutzung des Spektrums, also technische Aspekte, und natürlich auch formale, zum Beispiel die Kennzeichnung, Informationspflichten, Konformitätszeichen und verfahrenstechnische Anforderungen, also technische Unterlagen, die Konformitätserklärung. Das sind dann die weniger kritischen Sachen, aber auch die müssen natürlich stimmen. Und das Ergebnis gibt Anlass zur Sorge. 60% der Spielsachen haben technische Konformitätsmängel, die können also wirklich andere Funkdienste stören. Das sind fast 2/3. 62,5% haben zum Beispiel keine vollständigen Nutzerinformationen und erfüllen die formalen Anforderungen nicht. Das könnte jetzt zum Beispiel sein, dass gar nicht drinsteht, wo und wie das funkt. Und dass der Käufer sich deswegen gar nicht darüber im Klaren ist, dass dann sein WLAN nicht mehr so gut geht, wenn der Sohn mit dem Spielzeugauto spielt oder die Tochter. Und glatt 78% haben mindestens einen Mangel. Das ist also nur ein Fünftel, wo nichts zu beanstanden war. Das ist schon ziemlich erbärmlich. Also wer von uns seinen Kindern ein Spielzeug mit Funk schenkt, um sie an das Thema Funk heranzuführen, könnte sich damit selber ins Knie schießen. Und während der eine Sohn mit dem neuen Auto herumfährt, ärgert sich der andere, dass seine Playstation lahmt. Was sind nun die Folgen? Die von den europäischen Marktüberwachungsbehörden ergriffenen Maßnahmen richten sich nach dem Risiko, das von den festgestellten Mängeln ausgeht. Für technisch nicht konforme Geräte wird ein Vertriebsverbot ausgesprochen, bei formalen oder verfahrensbezogenen Fehlern wird grundsätzlich verfügt, dass die Produkte bis zur Behebung des Mangels nicht weiter in Verkehr gebracht werden dürfen, danach, also wenn dann die Anleitung stimmt, dürfen sie wieder verkauft werden. Die Überarbeitung einer Reihe von Fällen aus dieser Kampagne ist bis heute noch nicht abgeschlossen und es sind wie gesagt bloß 88 Geräte, die da als Stichproben getestet worden sind. Also was insgesamt so alles in Umlauf ist, darüber hat man gar keinen Überblick und das können die Behörden so schnell auch gar nicht testen. Und wenn man Pech hat und die Produkte vielleicht noch in anderen Frequenzbereichen stören, dann könnten die Probleme noch deutlich größer sein. Ein Beitrag von Wolf Dieter, Delta Lima 2, Mike Charlie Delta.

Die USCA, der Schweizer Amateurfunkverband, bezieht Positionen gegen die Requisition von Amateurfunkanlagen. Ja, das klingt fast ein bisschen nach DDR. Das VBS, das Eidgenössische Department für Verteidigung, Bevölkerungsschutz und Sport der Schweiz, plant eine neue Requisitionsverordnung. Die Vorlage erlaubt der Armee, im Ernstfall technische Anlagen und Dienstleistungen zu beschlagnahmen. Für Funkamateurinnen und Funkamateure bedeutet das im schlimmsten Fall, das VBS holt die Ausrüstung ab, was ein wenig an den Radiokon bzw. das spätere Zentralamt für Funkkontroll- und Messdienst ZFK in der DDR erinnert. Aus diesem Grund hat die Union Schweizerischer Kurzwellenamateure, die USCA, im Rahmen der Vernehmlassung am 30. Juni 2026 eine Stellungnahme eingereicht. Sie fordert, dass Anlagen und Betriebsmittel des Amateurfunkdienstes inklusive der lizenzierten Betreiberinnen explizit von der Requisition ausgenommen werden, sofern sie für die Not- und Krisenkommunikation vorgesehen sind. Denn der Wert einer Funkstation entsteht nicht durch das Blechgehäuse und das Innenleben, erst das Zusammenspiel von Gerät, Antenne, Stromversorgung und der jahrelangen Erfahrung der Funkamateure bringt im Krisenfall den Nutzen. Ein requiriertes Gerät in den Händen eines ungeschulten Soldaten ist völlig nutzlos. Ein Militärfunkgerät übrigens auch. Aber das ist noch eher darauf ausgelegt, von Laien bedient zu werden, ein Amateurfunkgerät definitiv nicht. Wenn der Schweizerische Bund diese Strukturen durch eine Requisition zerschlägt, gefährdet er die Kommunikationssicherheit der Schweiz. Nur die Funkamateure sind in der Lage, innerhalb kürzester Zeit nach einem Totalausfall der kommerziellen Netze erste Kontakte aus einem Krisengebiet zu aktivieren und unsere Funkgeräte laufen mit einfachen Batterien oder kleinen Solarpanels. Die USCA vertritt über 3.000 der 5.000 Funkamateure in der Schweiz. Sie reicht dem Bund die Hand für eine Kooperation, fordert aber im Gegenzug den Schutz der technischen Ressourcen der Funkamateure. Denn der Amateurfunk hilft dem Land am meisten, wenn man ihn arbeiten lässt, statt ihn zu zerschlagen. Ein Beitrag von Wolf Dieter, Delta Lima 2, Mike Charlie Delta.

Auf dem amerikanischen Kontinent sind die Mittelwellenrundfunkfrequenzen durchaus noch belebt und beliebt und werden auch gehört. Wenn auch kaum noch für Musik, sondern vor allem für Wortprogramme, insbesondere Talk- und Sportradio. Das Langwellenband ist auf dem amerikanischen Kontinent dagegen nicht dem Rundfunk zugeteilt. Doch auch auf Mittelwelle werden immer mehr Sender aufgrund der Stromkosten und der zurückgehenden Hörerzahlen abgeschaltet. Wir hatten ja da schon diese Geschichte mit dem Sender, der behauptet hat, sein Sendemast wäre geklaut worden, weil man keine Lust mehr hatte, die Mittelwelle zu betreiben. Das war ein Musiksender, doch jetzt hat es in Kanada gekracht. Ja, auch dort hat man natürlich noch Mittelwelle verwendet, ist ja ebenso ein flächenmäßig großes Land, wo die Versorgung auf dem Land auf UKW schwierig ist und DAB Plus gibt es dort überhaupt nicht. Doch Rogers Media, das größte Medienunternehmen Kanadas, hat jetzt zwei große Nachrichten- und Sportsender komplett geschlossen. Und zwar auf die ganz unfeine Art. Ein Kollege von mir hat das ja vor Jahren mal erlebt. Der ist für ein Magazin eines großen Verlags extra von Hamburg nach München umgezogen und als er am ersten Tag im Büro erschien, wurde er begrüßt mit den Worten: Was machst du denn hier? Ihr wurde doch letzte Woche zugemacht. Ja, toll. Und dafür dann die Wohnung in Hamburg gekündigt und umgezogen. Das ist leider nichts Ungewöhnliches. Das ist anscheinend so üblich im Medienbereich. Der Nachrichten- und Verkehrsreporter Alexander Kerrigan, der bei Sportsnet in Calgary gearbeitet hat und um 11.30 Uhr seinen Job beginnen sollte, hörte sein eigenes Programm auf dem Weg in die Arbeit. Ja, das tun Leute, die zu ihrem Sender stehen. Der Sender stand aber nicht zu ihm. Man hatte nämlich das Programm einfach abgeschaltet und unmoduliert den Träger laufen lassen und ab und zu eine Durchsage gemacht. Und bis zum Nachmittag waren dann die Sender ganz abgeschaltet. Es ging um insgesamt 6 große Mittelwellensender: News Radio Vancouver auf 1130 kHz, News Radio Calgary auf 660, News Radio Kitchener auf 570 und News Radio Halifax auf 95,7 MHz, also hier eine UKW-Frequenz. Ja, und dann auch noch Sports Radio 650 in Vancouver und Sports Radio 960 in Calgary. Insgesamt 230 Angestellte wurden gekündigt. Rogers Media hat praktisch den Rundfunkbetrieb komplett eingestellt, weil es sich nicht mehr rentiere. Podcasts seien inzwischen interessanter. Für Sportsender? Fragwürdig. Wer will sich denn das Fußballspiel am nächsten Tag per Podcast anhören? Da sind Live-Übertragungen ja wirklich weiterhin gefragt. Aber darum geht's eigentlich gar nicht. Die Medienunternehmen sind sehr rabiat, wenn sich irgendwas nicht mehr so rentiert. Und in den letzten knapp 10 Jahren ist die Rentabilität von privat betriebenen Radiosendern in Kanada um 90% gesunken, von ursprünglich 23% auf jetzt knapp 2%. Und für 2% Marge macht's halt ein Medienunternehmen nicht mehr. Dann kam natürlich noch dazu, dass mit 50 Kilowatt jeder der Mittelwellensender etwa 1000 US-Dollar am Tag gebraucht hat, um den Strom zu bezahlen. Und die Mittelwelle schweigt nun in Calgary. Ein Beitrag von Wolf Dieter, Delta Lima 2, Mike Charlie Delta.

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1: Liebe Genossinnen und Genossen, wir schreiben das Jahr 2029. Der 5. September. Willkommen zum 80. Jahrestag der DDR.
2: Nein, Sie haben nicht den falschen Sender erwischt. Hier ist Radio DRC. Aber so beginnt ein Roman von Brendan Q. Morris, einem inzwischen sehr erfolgreichen Science-Fiction-Autor, der eigentlich wie ich Technikjournalist ist. Er konnte da immer schon sehr viel schneller schreiben als ich, also da kann ich ihn nur bewundern. Er konnte schon als Technikjournalist einen Artikel nach dem anderen verfassen. Und irgendwann kam er dann auf die Idee, Science-Fiction zu schreiben, und zwar Hard Science-Fiction. Hard Science-Fiction heißt, das Ganze muss irgendwie physikalisch auch glaubwürdig sein. Also nicht so wie bei Perry Rhodan oder bei Star Trek. Das mit dem Beamen, das ist ja bis heute nicht realisierbar und wird vermutlich auch nie realisierbar werden. Dass die Star Trek-Astronauten jeweils auf ihre Zielplaneten gebeamt wurden, statt zu landen, das hat man damals eigentlich nur gemacht, weil es zu aufwendig gewesen wäre, eine Landung im Studio nachzubauen. Und dass das technisch überhaupt nicht so einfach zu machen wäre, da hat man natürlich damals in den 60er Jahren nicht dran gedacht. Wie gesagt, bei Brendan Q. Morris muss alles physikalisch machbar sein. Das ist ihm sehr wichtig, er ist nämlich Physiker. Er hat Physik studiert. Naja, und wenn man Physik studiert hat, kann man ja so einiges werden, zum Beispiel auch Bundeskanzlerin. Sind nicht die schlechtesten. Die haben dann nämlich wenigstens von etwas eine Ahnung. Und Brendan Q. Morris weiß eben dann zumindest, was eigentlich technisch machbar ist. Mit kleinen Ausnahmen, dazu kommen wir noch. Ich hatte ja schon einmal etwas in seinem Stil schreiben lassen von ChatGPT. Das war dann allerdings eher etwas albern. Das war die Geschichte mit dem Astronauten mit Blähungen, der auf den Mond Enceladus fliegen musste. Das heißt jetzt aber nicht, dass die Romane von Brendan Q. Morris nicht auch lustig sind. Doch, natürlich sind sie das. Manchmal aber auch sehr tragisch und auf jeden Fall sehr dramatisch. Also während Brendan Q. Morris uns meistens ins Sonnensystem und noch weiter aufbrechen lässt, entfernt das sich in diesem Roman einmal nicht weiter als einige hundert Kilometer von der Erdoberfläche. Man könnte ja an sich seines Namens Brendan Q. Morris davon ausgehen, dass das ein Amerikaner ist, aber das ist natürlich ein Pseudonym. Und eigentlich ist Brendan Q. Morris in der DDR geboren worden. Das kann ja jedem passieren. Na gut, inzwischen nicht mehr. Aber in unserer Generation hatte man ja nicht die Wahl. So wie man sich die Eltern nicht aussuchen kann, kann man sich auch das Land nicht aussuchen, in dem man geboren wird. Und deswegen hat der Schriftsteller sich ja einmal auf seine realsozialistischen Wurzeln besonnen und fabuliert, wie sich das Land seiner Kindheit bis heute weiterentwickelt haben könnte, wenn es nicht nur 40 Jahre existiert hätte, sondern sogar eben 80 Jahre. Wie das möglich gewesen wäre und was dabei herausgekommen wäre. Science Fiction eben. Und keine Sorge, das Buch ist keine Ostalgie. Es ist eher eine Dystopie. Ja gut, wird man sagen, kann bei dem Thema ja auch nicht anders sein. Aber es ist eigentlich noch schlimmer, als man es sich vorstellen würde, wenn die DDR weitere 40 Jahre existiert hätte. Das Ganze hat nämlich massive physikalische Gründe. Ich will da nicht zu viel verraten, es ist wirklich interessant. Ein kleines fehlgeschlagenes Experiment, das dann im Lauf der Jahrzehnte zu Problemen führt. Das Buch erinnert an viele wichtige Science-Fiction-Filme des Ostens wie Solaris oder Der schweigende Stern, weil es in einer Umwelt spielt, die ein gruseliges Problem hat. Tatsächlich ist es aber eine Reminiszenz an den Roman Picknick am Wegesrand von 1971. Der war auch Vorlage für den Film Stalker. Ja, wie konnte sich die DDR nur weitere 40 Jahre noch dazu unter Egon Krenz halten und dabei zu Wohlstand kommen? Das klärt sich erst gegen Ende des Buchs. Doch zuvor benötigen etliche Protagonisten die Hilfe von Funkamateuren, weil sie bewusst oder ungewollt einer Organisation in die Quere kommen, die weit mächtiger geworden ist als das Ministerium für Staatssicherheit. Auch Mandy Neumann, die letzte Kosmonautin in einer eigenen DDR-Raumstation, ist den Mächtigen lästig geworden, und zwar nicht nur denen der DDR. Freiheit ist auch hier etwas anderes, die Guten sind auf allen Seiten sehr schwer zu finden und nicht nur da, wo man sie erwartet. Selbst auf Roboter ist absolut kein Verlass und eine dunkle Wolke schwebt seit Jahren über der Zukunft, wortwörtlich. Also klingt alles etwas gruselig, aber keine Sorge, man kriegt jetzt auch nicht Albträume von dem Buch. Ich kann es nur empfehlen, ist wirklich sehr interessant. Nur bei den Funkamateuren, da hat der Autor leider nicht mit mir gesprochen, bevor er das geschrieben hat. Da ist ein kleiner Hund drin. Da wird etwas mit Packet Radio gemacht, was mit Packet Radio so eigentlich nicht möglich wäre. Aber trotzdem ist es interessant, dass das Buch damit auch einen Amateurfunkbezug hat und wirklich sehr spannend ist, sowohl vom geschichtlichen Aspekt. Was hätte uns blühen können, wenn die DDR noch weiter existiert hätte und warum hätte das überhaupt passieren können? Als auch vom physikalischen Aspekt. Ist unsere Welt wirklich so stabil, wie wir sie sehen? Oder könnten sich kleine Bugs einschleichen, kleine Fehler? Das Buch heißt Die letzte Kosmonautin und der Autor Brandon Q. Morris. Und es gibt übrigens auch eine Fortsetzung, davon demnächst mehr. Ein Beitrag von Wolf Dieter, Delta Lima 2, Mike Charlie Delta.

0: 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Einschätzung der Wellenausbreitung für die nächsten Tage.
1: Das Funken und die Elektronik macht einen Riesenspaß. Das haben wir heute zu Beginn der Sendung gehört in einem Bericht zur Erlebnismesse Forscher in München. Da standen Kinder und Jugendliche Schlange, um mal an einen Lötkolben ran zu können. Auch für die älteren Semester liefert das Funkhobby viel Freude und die Jagd nach seltenem DX ist wirklich spannend. Und die aktuelle Funkwettervorhersage dazu liefert uns nun wieder Spezialist Christian Reiber, Delta Lima 8 Mike, Delta Whisky vom HF-Referat des DARC.
2: Der Spaß am Herstellen von Funkverbindungen und am Arbeiten von seltenen Stationen hat aber nichts mit dem Alter zu tun. Irgendwie sind wir am Ende alle Jäger und Sammler und jeder, der dem Hobby nachgeht, hat seine oder ihre eigene Geschichte, wie der Funke übergesprungen ist. Es kann übrigens ganz amüsant sein, sich diese Storys mal zu erzählen. Amüsant passt auch ganz gut auf das, was auf der Sonne gerade los ist. Denn seit sich unsere Sonnenseite wieder etwas mehr bevölkert, geht es mit der Aktivität nach oben. Von den drei etwas komplexeren aktiven Regionen ist es aber fast ausschließlich die 4493, die das verursacht. Seit Montag produziert sie täglich ein paar Dutzend C und auch das ein oder andere M-Flair. Und sie wandert jetzt auf die westliche Sonnenhälfte. Vorher war es dagegen unüblich ruhig, keine Störungen durch koronale Masseauswürfe oder koronale Löcher. Der solare Flux stieg zunächst langsam, dann aber immer schneller auf 150 solare Fluxeinheiten zur Wochenmitte. Die Muff lag tagsüber bei 20 bis 22 MHz und erreichte bis Dienstag am späten Nachmittag ein Maximum von 25 MHz. Dann begann es im Erdmagnetfeld unruhiger zu werden, am Donnerstag sogar auf Sturmniveau. Das wurde verursacht durch einen koronalen Masseauswurf am 19. und ein koronales Loch. Die Muff kam dann nicht mehr groß über 20 MHz hinaus. Diese aktive Region 4493 ist speziell. Am Montag war sie noch ganz unauffällig, begann dann aber explosionsartig zu wachsen und nahm nicht nur an Größe zu, sondern vor allem auch an magnetischer Komplexität. Am Donnerstag setzten dann aber erste Anzeichen eines Zerfalls ein. Sie ist trotzdem ein Kandidat für starke Flares. Die dadurch ausgelösten koronalen Masseauswürfe werden dann erdgerichtet, mit entsprechend heftigen Folgen für Erdmagnetfeld und Kurzwellenausbreitung. Ob es tatsächlich passiert, lässt sich nicht sicher sagen. Es ist auch schon vorgekommen, dass so ein isolierter Schnellläufer ebenso schnell wieder zerfallen ist, wie er sich entwickelt hat. Für die nächsten Tage ist erhöhte Sonnenaktivität im Bereich von 130 bis 160 solaren Fluxeinheiten wahrscheinlich. Anfang der Woche wird eine weitere Region von der Sonnenrückseite erwartet. Spätestens nach dem Abgang der Region 4493 am nächsten Mittwoch sieht es aber nach einem langsamen Rückgang der Sonnenaktivität aus. Das Risiko für ein unruhiges bis stürmisches Erdmagnetfeld ist bis zur Wochenmitte hoch. Auch wenn die Region 4493 keine starken Flares mehr produzieren sollte, sorgt ein koronales Loch für ein mindestens aktives Magnetfeld. Davon abgesehen sind 17 und 15 Meter die besten DX-Bänder. 20 Meter funktioniert auch gut und schließt nur kurz und erst nach Mitternacht UTC. In der wieder spürbar länger werdenden Nacht ist auch auf 30 und 40 Meter einiges geboten, wenn es im Magnetfeld nicht zu sehr rumpelt. Und die Sporadik E-Sause geht auch immer noch weiter. In den letzten Tagen mehrten sich die Loks vom 2-Meter-Band. Am Donnerstag zum Beispiel war für mehrere Stunden Westrussland erreichbar. Good DX!

Das war's nun für heute. Wir sind leider schon wieder am Ende von Radio DARC angelangt. 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Redaktion und Musikauswahl hatte Rainer Englert, Delta Foxtrot 2, November Uniform. Wir hoffen, die Sendung hat Spaß gemacht. Wenn ja, sagen Sie es doch einfach weiter. Wenn Sie wollen, hören wir uns nächste Woche wieder. Gleiche Zeit, gleiche Frequenz. 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Auf Wiederhören. Moin, tschüss, servus und 73, gut DX. Bis zum nächsten Mal.

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2: Im Studio Jana Klonikowski. Im Berliner Tiergarten ist am Rande des CSDs ein Wagen in eine Menschenmenge gerast. Ein Mensch ist dabei getötet worden, 16 weitere wurden verletzt, 3 von ihnen lebensgefährlich. Das Auto ist anschließend laut Polizei in dem Park gegen einen Baum geprallt. Der oder die Täter flüchteten dann offenbar zu Fuß. Eine Großfahndung der Polizei läuft. Einen Verdächtigen hat die Polizei nach eigenen Angaben inzwischen identifiziert. Dabei handelt es sich um einen polizeibekannten Mann aus der islamistischen Szene. Bei den Waldbränden in Frankreich und Spanien ist weiter keine Entspannung in Sicht. Einsatzkräfte von Feuerwehr und Militär kämpfen weiter gegen die Flammen.

0: Die Ausgangslage jetzt sei aber eine andere, sagt Lindemann. Er habe sich damals auf soziale Themen wie die mittlerweile umgesetzte Bürgergeldabschaffung konzentriert. Seitdem verhandle er aber auch Themen im Bereich Gesundheit, werde sich aber auch noch tiefer einarbeiten müssen. Der bisherige CDU-Generalsekretär war im Zuge des Kabinettsumbaus von Kanzler Merz für das Amt berufen worden.
1: Endspurt bei den Finals in Hannover. Heute werden weitere deutsche Meistertitel vergeben, unter anderem im Triathlon oder im 3x3-Basketball. Seit Donnerstag ist quasi Olympiastimmung in Hannover. Zahlreiche Zuschauer haben die deutschen Meisterschaften in mehr als 20 Sportarten verfolgt.
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3: 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Wolkig bis bedeckt läuft der Abend oft noch. Dazu kann es auch mal regnen und stellenweise wird's kurz kräftiger. Richtung Schwarzwald und Franken bleibt's eher trocken, mit ein paar Wolkenlücken. In der Nacht ziehen weiter viele Wolken durch. Dazu gibt's zeitweise Regen und vereinzelt ein Gewitter bei Tiefstwerten zwischen 20 und 12 Grad. Morgen lassen Schauer und Gewitter erstmal flott nach. Dann kommt öfter die Sonne raus, später wieder mehr Wolken und ab und zu noch ein Schauer, maximal bis 29 Grad.

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1: Ja, das war die Petra, mein lieber Lutz. Das war die Petra.
2: Donnerkeil, man will es nicht glauben.
1: Nee?
2: Sie erscheinen immer unangemeldet und die Intelligenz steht Ihnen schrill im Gesicht geschrieben. Unsere beiden Freunde des Kamikaze-Reportagewagens, wo seid ihr?
3: Ja, wir sind diesmal in einem kleinen Neubaugebiet auf halbem Weg zwischen der Rostocker Innenstadt und dem Vorort Warnemünde, also der ja direkt an der Ostsee, in der Roald-Amundsen-Straße 9 bei Opales. Und da sitzen wir so in einem klassischen Jugendzimmer, wie wir es auch schon in Cottbus gesehen haben, in Frankfurt. Auch hier sind Europe an der Wand und Sandra und Pierre Cousseau und selbst die Heavy-Gruppe Beast. Das musst du uns einfach mal erklären, Anita, nachdem du uns hierher eingeladen hast. Warum so von Soft bis Heavy? Wie geht das zusammen?
4: Na, ich stehe auf ziemlich viele Richtungen.
0: Blicken wir uns in der Wohnung noch ein bisschen um oder im Zimmer, dann kommen wir auf den obligatorischen Top 2000D-Hörertisch. Da ist alles drauf, was dazugehört. Das Bild vom Freund, das bei Schmusetiteln wahrscheinlich angehimmelt wird. Dazu exakt 53 beschriebene Blätter und um alles richtig zu schreiben, auch ein englisch-deutsches Wörterbuch und natürlich auch der
1: Starschnitt.
0: Der Wecker, damit man früh rechtzeitig
1: aufsteht. Der Starschnitt von Lutz.
2: Na?
1: Der Starschnitt von Lutz fehlt.
2: Was ist mit Kopfhörer, Tupfer und Skalpell?
3: Skalpell nicht, Kopfhörer hat sie auf, die Anita. Also ihr könnt da einfach mal reinrufen. Super. Anita, wie viele Titel hast du versäumt? Du hörst ganz alleine.
4: Verschlafen habe ich insgesamt genau 679 Titel.
1: Oh, auch nicht schlecht.
3: Das, das ist also so, du machst immer genau einen Punkt, wenn du die Augen zumachst und sofort wieder, wenn du einsteigst.
1: Sehr gut.
4: Genau.
0: Ja. Hast du denn am Abend mal überlegt und gesagt, Mensch, der Titel ist so schön, jetzt kommt noch ein schönerer, ich bleibe auf?
4: Na, ein bisschen länger war es manchmal schon. Und ich habe mir auch überlegt, die letzten zwei Tage werde ich wahrscheinlich nicht schlafen.
3: Jetzt ist die Mutter reingekommen. Sie will das natürlich hören, wenn die Tochter live in der Sendung ist. Tolerieren Sie das, dass Ihre Tochter, sie ist ja die älteste von insgesamt fünfen, dass die den anderen sowas vormacht, die ganze Zeit in der guten Stube nur sitzen, bei diesem Wetter nicht an den Strand fahren?
5: Ja. Ja, ich finde die Sendung toll. Ich finde das ganz einwandfrei für die Jugendlichen, mal was sehr, sehr Gutes, mal viele Titel zu hören, die sie interessieren, die sie gerne mögen. Ja. Und die paar Tage da noch Ferien sind, habe ich eigentlich nichts dagegen.
3: Was sind Sie von Beruf? Können Sie auf der Arbeit auch hören?
5: Nein. Das heißt doch, ab und zu holen wir uns mal das Radio für die Kinder. Ich bin im Kindergarten tätig, aber naja, das sind dann doch mehr Kinderlieder.
3: Es hat ja keinen Einfluss mehr auf die Wertung, aber worauf stehen Rostocker Kinder zwischen 3 und 6?
5: Ach, ja, hier, Life is Life und Eiermann und sowas hören sie eigentlich auch.
2: Der Eiermann,
0: und ich habe jetzt, glaube ich, gar nicht drin hier und stelle mir Friedemann, Lenard und Lutz Bertram im Kindergarten vor. Wir wollen hier aber auf jeden Fall noch erklären, wie wir hierher gerufen worden sind, denn das hat eine gewisse Einmaligkeit. Erzähl mal.
4: Na, da wir ja kein Telefon haben und Telefax sowieso nicht.
0: Aber du weißt, was ein Fax ist.
4: Nö. Eigentlich nicht so, na, irgendwie mit Papier hat das zu tun, das weiß ich ja.
0: Na, vielleicht können das die Moderatoren irgendwann mal fallen lassen für die vielen, vielen Hörer, die das vielleicht gar nicht wissen. Aber nun erzähl, wie wir zu dir
2: das
0: hier
2: gefunden
0: haben.
2: Das war eine Ermahnung.
4: Na, als ich gehört habe, dass ihr auch nach Rossa kommt, habe ich mir überlegt, dass ich ein Telegramm schicke und mir die auch mal hierher hole.
0: Und um uns hierher zu locken, hast du auch einen Kuchen gebacken. Wann hast du dich denn entschieden und was wäre mit dem Kuchen passiert, wären wir nicht hier in der Amundsenstraße aufgekreuzt?
4: Na, da wir ja genug sind, hätten wir den eben allein aufgegessen.
3: Ja, und nun wird es mir langsam warm hier wegen des vielen Kaffees. Wir wollen eins vor allen Dingen für die Hörer in Süddeutschland sagen. Wir fahren jetzt dorthin, wo es so richtig schön norddeutsch ist, nämlich ans Wasser. Da sind wir zu einem großen Schiff gerufen worden. Da wird uns richtig die Salzluft um die Nase wehen. Da werden wir euch richtig das Wasser im Munde zusammenlaufen lassen. Aber Tommy hat noch einen Spruch.
0: Ich will nur noch sagen, dass wir mit dem blauen Mobil, Barkas-Mobil AH 8703 fahren und wer kein Fax hat, kein Telefon und auch nicht mal ein Telegramm in der Nähe, der kann uns natürlich auf der Straße auch anhalten, sollte sein Motorrad, sein Fahrrad oder was auch immer vor dem Wagen querstellen, damit unsere Bremsen quietschen.
3: Ja, denn wir haben immer noch Leerkassetten an Bord für all diejenigen, denen das Tonbandmaterial beim Mitschneiden allmählich zu Hause zu Ende gegangen ist.
0: Und jetzt heißt es Friedemann und Lutz im Studio auf.
2: Zunächst wünschen wir uns... Danke, danke.
1: Wir sind wach, danke. Ja, wir sind wach.
2: Ja, zunächst wünschen wir uns, dass der Kollege da in Rostock bei dem Wort Faksch in Zukunft den Walkman aus der Backentasche nimmt. Wir wollen es etwas launiger haben. Sagen Sie bitte mal Faksch, Herr Friedemann.
1: Faksch.
2: Bilden Sie bitte einen Satz mit Faksch.
1: Ich helfe. Ich liebe mein Faksch.
2: Nee, nein? Die DDR ist Faksch am Ende.
1: Ach so. Gloria Gaynor mit dem Titel I Will Survive 409. Danach Peter Gabriel und Kate Bush Don't Give Up auf 408.

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1: So, hier sind wir wieder. Hier ist wieder Berlin mit Top 2000D. Und wir haben gerade gespielt Don't Give Up mit Peter Gabriel und Kate Bush 408. Und ich weiß nicht, wie viele Titel wir noch schaffen. Ich schätze mal zwei. Uriah Heep 407 mit Easy Living. Und dann kommt eigentlich zweimal Depeche Mode. Wir spielen mal den ersten, Blasphemous Rumors, auf 406 Depeche Mode.

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20: Bonn. Sondersitzung des Bundestages zur Deutschlandpolitik dauert an. Nach der Regierungserklärung von Kanzler Kohl begrüßte auch für die SPD, deren Kanzlerkandidat Lafontaine, den Volkskammerbeschluss über den Beitritt am 3. Oktober. Jetzt müsse die wirkliche Einheit hergestellt werden, nämlich gleiche Lebensverhältnisse für die Deutschen in Ost und West. Ausdrücklich bedankte sich der saarländische Ministerpräsident bei den DDR-Bürgerrechtsgruppen und den Kirchen, die die Veränderungen erst möglich gemacht hätten. Für Kohl wird mit dem Beitritt der historische Auftrag des Grundgesetzes erfüllt, Einheit und Freiheit Deutschlands in freier Selbstbestimmung zu vollenden. Ungeachtet aller ernstzunehmenden Probleme sei der Wille zur Einheit bei den Menschen in der DDR wie in der Bundesrepublik gewachsen. Bagdad. Irakische Truppen bereiten Umzingelung der ausländischen Botschaften im besetzten Kuwait vor. Bagdad hatte deren Schließung ultimativ bis morgen verlangt und beharrt darauf. Anderenfalls würden die Missionsangehörigen keinen gesonderten Schutz mehr genießen und wie beliebige Ausländer behandelt. Bekanntlich sind in Irak schon zahlreiche Ausländer, darunter Amerikaner, Briten und Franzosen, praktisch wie Geiseln verschleppt worden. Prag, Havel und Dienstbier jetzt offiziell rehabilitiert. Der Präsident und der Außenminister der Tschechoslowakei hatten sich unter dem stalinistischen Regime immer wieder für Freiheit und Menschenrechte eingesetzt und mussten deshalb ins Gefängnis gehen. Die Rehabilitierung nahm heute das Prager Stadtgericht vor. Insgesamt liegen Anträge für 220.000 ähnliche Verfahren vor. Bukarest, Haftverschonung für Sohn des rumänischen Ex-Diktators. Das Gericht begründete heute seine Entscheidung mit der angeschlagenen Gesundheit des 38-jährigen Nico Ceaușescu. Ihm wird vorgeworfen, den Befehl für die blutige Niederschlagung von Demonstrationen in Sibiu gegen das stalinistische Regime seines Vaters gegeben zu haben. Damals starben mindestens 89 Menschen. Bonn, Grüne mit eigenem Antrag zum Schwangerschaftsabbruch. Er wurde heute im Bundestag eingebracht und fordert dazu auf, dass bei der Vereinigung der beiden deutschen Staaten in der Frage der Abtreibung keine Regelung getroffen werden darf, die hinter die in der DDR geltende zurückfällt. Das Wetter. Nachmittags und abends in Sachsen Bewölkungsauflockerungen, im übrigen Gebiet heiter, nur zeitweise wolkig, trocken. Temperaturen zwischen 18 und 23 Grad. Nachts gebietsweise klar, Tiefsttemperaturen 15 bis 10 Grad. Morgen nach örtlichem Nebel oder Hochnebel in der Nordhälfte zeitweise wolkig, sonst zunehmend heiter, allgemein niederschlagsfrei. Tageshöchsttemperaturen zwischen 20 und 25 Grad, im Südwesten auch darüber. Heute noch meist mäßiger Wind aus West bis Nordwest, nachts und morgen schwachwindig. Das waren die Nachrichten in der Redaktion von Rüdiger Winter. Es sprach Steffen Hampel. Jugendradio DT64, 17.04 Uhr, Bezirk Dresden, Autobahn Dresden-Bautzen. Zwischen den Anschlussstellen Uhust und Bautzen West erfolgt eine Vollsperrung der Autobahn zur Bergung eines Unfallfahrzeuges. Vorsicht bei der Annäherung an diesen Bereich. Berlin. Die Besucher des Waldbühnenkonzertes werden gebeten, öffentliche Verkehrsmittel zu benutzen, da wenige Parkplätze zur Verfügung stehen. Bezirk Halle, A9 Berlin-Nürnberg, zwischen den Anschlussstellen Naumburg und Leipzig-West, in beiden Fahrtrichtungen stockender Verkehr mit Staubildung aufgrund mehrerer Unfälle in Baustellenbereichen.

0: prallt. Der oder die Täter flüchteten dann offenbar zu Fuß. Eine Großfahndung der Polizei läuft. Einen Verdächtigen hat die Polizei nach eigenen Angaben inzwischen identifiziert. Dabei handelt es sich um einen polizeibekannten Mann aus der islamistischen Szene. Bei den Waldbränden in Frankreich und Spanien ist weiter keine Entspannung in Sicht. Einsatzkräfte von Feuerwehr und Militär kämpfen weiter gegen die Flammen. Löschflugzeuge sind im Dauereinsatz. Mehr als 250.000 Menschen wurde bereits von den Feuern in Sicherheit gebracht. Wegen der Waldbrände fällt die Schlussetappe der Tour de France heute kürzer aus als geplant. Viele Polizisten, die die Strecke sichern wollten, wurden in die Brandgebiete verlegt. Die Radsportler drehen dafür jetzt auf kürzerer Strecke ein paar Extrarunden auf dem Champs-Élysées. Carsten Linnemann traut sich das Amt als Gesundheitsminister zu. In der Bild weist Linnemann Zweifel an seiner Eignung zurück. Ein alter Interviewausschnitt hatte die Debatte befeuert, sieht das Quering.
1: Ja, vor einem Jahr hatte er gesagt, dass er als Gesundheitsminister wahrscheinlich nicht erfolgreich wäre. Zitat, Schuster, bleib bei deinen Leisten. Die Ausgangslage jetzt sei aber eine andere, sagt Linnemann. Er habe sich damals auf soziale Themen wie die mittlerweile umgesetzte Bürgergeldabschaffung konzentriert. Seitdem verhandle er aber auch Themen im Bereich Gesundheit, werde sich aber auch noch tiefer einarbeiten müssen. Der bisherige CDU-Generalsekretär war im Zuge des Kabinettsumbaus von Kanzler Merz für das Amt berufen worden.
0: Endspurt bei den Finals in Hannover. Heute werden weitere deutsche Meistertitel vergeben, unter anderem im Triathlon oder im 3x3-Basketball. Seit Donnerstag ist quasi Olympiastimmung in Hannover. Zahlreiche Zuschauer haben die deutschen Meisterschaften in mehr als 20 Sportarten verfolgt.
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3: Mit KI-Support. Wolkig bis bedeckt läuft der Abend oft noch. Dazu kann es auch mal regnen und stellenweise wird's kurz kräftiger. Richtung Schwarzwald und Franken bleibt's eher trocken, mit ein paar Wolkenlücken. In der Nacht ziehen weiter viele Wolken durch. Dazu gibt's zeitweise Regen und vereinzelt ein Gewitter bei Tiefstwerten zwischen 20 und 12 Grad. Morgen lassen Schauer und Gewitter erstmal flott nach. Dann kommt öfter die Sonne raus, später wieder mehr Wolken und ab und zu noch ein Schauer, maximal bis 29 Grad.

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1: Ja, hallo und herzlich willkommen zu unserem Podcast Handwerk to go. Schön, dass ihr wieder eingeschaltet habt, schön, dass ihr wieder dabei seid. Ein herzliches Willkommen all denen, die neu sind, ein herzliches Willkommen unseren Fans. Vielen lieben Dank für eure Rückmeldung, für euer Feedback zu unseren letzten Folgen und auch euren Wünschen zu den neuen Folgen. Ich freue mich insbesondere, heute hier im Studio zu Gast zu haben, Niki Huperts von Tekalor, technischer Gebietsaußendienstler. Niki, ein herzliches Willkommen und danke, dass du Zeit hast und zu uns gekommen bist.
2: Ja, sehr gerne, vielen Dank.
1: Und mit dabei ist der Luca Schulte bei uns aus dem Produktmanagement. Hallo Luca, vielen Dank, dass auch du mit dabei bist.
3: Ich danke dir, es freut mich.
1: Der Luca hat den Termin hier klar gemacht, damit wir miteinander reden können. Und das dritte verbindende Mitglied, den wir hier herzlich grüßen, ist der Patrick Stümpfle, der Kontakt zu dir hat, Niki, und der gesagt hat, Mensch, lern noch mal den Luca kennen und dann lernt ihr euch beide kennen und dann klappt das halt. Also von daher, Patrick, Grüße gehen raus an dich.
3: Ja, viele Grüße, Patrick.
1: Genau, alle kennen sich und den Patrick auch. Ja, Tekalor gehört zu Stiebel Eltron und beschäftigt sich mit Lüftung und vor allen Dingen mit Wärmepumpen. Und anscheinend, Niki, läuft es ganz gut. Wärmepumpen, du bist draußen im Feld ganz oft momentan. Vielleicht kannst du erstmal für die, die jetzt noch nicht Tekalor so richtig kennen, erklären, vielleicht zwei, drei Worte halt, wer ihr seid.
2: Ja, Tekalor ist eine hundertprozentige Tochtergesellschaft von Stiebel Eltron. Wir sind der zweistufige Vertrieb. Ja? Stiebel Eltron ist der dreistufige. Und wir spezialisieren uns rein auf Lüftung und die Wärmepumpen. Und ich selber betreue das Gebiet Hessen.
1: Mhm. Und sitzen tut ihr in Holzminden?
2: Genau.
1: Das heißt, das ist ein bisschen südlich oder ja, der Weser.
2: Niedersachsen.
1: Ne? Niedersachsen da und ja. Ihr baut da auch halt. Und
2: das genau,
1: auch
2: wir haben ein Werk in Höxter, sowie in Holzminden und da werden halt die Wärmepumpen produziert. Mhm. Aktuell im Dreischichtbetrieb, weil die Nachfragen sehr, sehr groß sind. Man sieht halt immer extreme Schwankungen. Jetzt sind wir mal wieder an der Spitze oben und müssen halt wieder alle Gas geben.
1: Okay, das ist jetzt erstmal nicht so schlecht für euch, ne? Also weil eine Zeit lang war ja es nicht so gut auf dem Wärmepumpensektor, dann hat man gesagt, okay, es läuft wieder, aber dass es jetzt so dreischichtig so richtig gut läuft, das ist ja schon ganz schön.
2: Ja, das, ich sag mal, wir sind nach Corona oder während Corona sind wir so in die Spitzen hochgegangen, 22, 23, dann sind wir so im 24 so ein bisschen in ein Loch gefallen oder Ende

0: 23, 24 ein Loch und ja, sind jetzt wieder im Hochlauf. Ist natürlich immer schwer abzuschätzen, wo geht die Reise hin, weil zu viele Dinge dieses Geschäft einfach beeinflussen. Und das ist recht schade, weil die Nachfragen und der Bedarf schon recht hoch ist.
1: Und du meinst Dinge, die beeinflussen eher so die politische Landschaft, das Drumherum, weil da haben wir in den letzten 2 Jahren ja auch so ein schönes Auf und Ab erleben
0: Ja, es
1: dürfen.
0: ist ja nicht nur politisch gesehen, ne? Ich sag mal, wir brauchen ja nur in den Osten gucken, in den Westen gucken. Wir sind ja mittlerweile in Europa zu sehr abhängig von dem, was in der Welt drumherum passiert. Und gerade da müssen wir halt sehen, dass wir in die regenerative Energie reinkommen, dass wir die Unabhängigkeit von den anderen eigentlich so ein bisschen ablassen können.
1: Und da steht Ihr Gewehr bei Fuß. Wir hatten vorhin im Vorgespräch so ein bisschen auch über ältere und vor allen Dingen große Gebäude gesprochen. Das ist ja auch mittlerweile so gar kein Thema mehr, ne? Zum Austausch.
0: Ja, die Wärmepumpen schaffen halt auch mittlerweile die hohen Temperaturen. Und man sieht mittlerweile, dass halt auch gerade diese ganzen Wohnungsbaugesellschaften auch in diesen Sektor reingehen, weil sie einfach sehen, dass die Energiekosten enorm sinken, wenn ich halt umrüste auf Wärmepumpe. Was für den Mieter natürlich auch wieder von Nutzen ist, ne?
1: Ja, das wird ja auch aktuell politisch diskutiert, wer welche Preise trägt oder Kosten trägt und so weiter, gerade dann halt im Bestand, also gerade wenn es um Öl- oder Gasheizung gehen sollte,
0: Ja,
1: ne?
0: das ist ja der Punkt. Wenn wir zukünftig sagen, man darf noch Öl oder Gas reinmachen, sind dieser Bioanteil darf nicht umgelegt werden. Das heißt, das sollte laut Gesetz der Vermieter tragen. Und dann stellt sich halt wieder die Frage, wer tut sich das an? Also kommen halt immer mehr die Überlegungen zu sagen, komm, wir gehen doch von den fossilen Brennstoffen einfach weg, ne?
1: Gut, die Verkaufszahlen an sich, ich glaube für Wärmepumpen an sich, sind auch in den letzten Wochen, Monaten wieder stabil gestiegen. Und das ist ein bisschen unabhängig der politischen Landschaft, ne? Das ist ja bei euch, sieht man das ja dann auch deutlich.
0: Ja, das ist einfach so, ne? Weil immer mehr sich die Menschen auch damit befassen, ohne dass es jetzt vielleicht politisch gesteuert ist, sondern ich sage mal ein klassisches Beispiel, wenn man im Ländlichen ist und einer im Ort macht sich eine Wärmepumpe rein, alle sagen erstmal, es ist schlecht, aber wenn einer eine einbaut und der sagt, das ist richtig geil und ich habe da richtig Bock drauf, dann sagt der Nächste, ja, okay, ich mach's auch. Das ist dann natürlich auch irgendwann so, so ein Selbstrand, ne?
1: Bisschen wie bei Photovoltaik am Anfang, ne? Weil da sagen
0: Das
1: so,
0: ist
1: was macht
0: einfach
1: der da,
0: so, da
1: der
0: ist der
1: Spinner da
0: Mensch
1: auf dem Dach?
0: gestrickt,
1: Ja,
0: ne? Das
1: genau.
0: ist.
1: Wenn jetzt, also wie ist das Vorgehen bei euch? Es meldet sich ein Installateur und sagt, okay, ich möchte gerne kaufen oder Interesse haben halt und bei euch die Wärmepumpe erwerben und da kriegt sie dann und dann wird sie eingebaut oder, also vielleicht kannst du ein bisschen mal den Weg skizzieren.
0: Ja, es ist ja zum einen, ist es die Fachhandwerker haben halt ihre Kunden, die halt umswitchen wollen. Dann ist ja mittlerweile das heiße oder neue Gold Leads. Das heißt also, immer mehr Menschen gehen halt auf die Homepage und sagen, ich möchte gerne, ich habe das und das und das, vermitteln mir bitte einen Handwerker. Ja, und das wird auch tatsächlich immer mehr, dass Endkunden an uns herantreten, was wir dann an die Fachhandwerker vermitteln. Und so laufen die Geschichten dann halt irgendwann richtig rund. Hausmessen, wenn die Fachhandwerker Hausmessen machen, Wärmepumpen-Infotage, auch da gehen immer mehr Installateure drauf. Also, dass es ein Selbstläufer ist, ist nicht so. Also, man muss schon was dafür tun und man muss auch die Endkundschaft mitnehmen und auch informieren.
1: Sehr spannend. Das heißt, ihr macht tatsächlich auch leichte Werbung für Endkunden, dass die zu euch kommen und ihr dann den Fachhandwerker sucht, empfiehlt und weitergebt.
0: Genau.
1: Okay. Und dann bildet ihr ihn aus, den Fachhandwerker? Oder also seid ihr ja schon Tekalor-Experte?
0: Ja, ich sag mal, wenn jetzt ein Kunde neu, also ein Fachhandwerker neu reinkommt, wird er natürlich geschult auf die Regelungen, dann auf die Steuerung, Inbetriebnahme, aufbauen und dann nachher halt auch die Wartung.
1: Okay. Ja, du sagst das Stichwort Wartung, das ist ja auch der Punkt, wo wir so ein bisschen zusammengekommen sind, ne? Die Installation ist ja die eine Seite, aber es ist natürlich auch wichtig, dass das Gerät, die Maschine, am Laufen gehalten wird. Und du bist ja speziell auch dabei. Das heißt also, das Wartungsgeschäft für euch ist auch ein wichtiges Geschäft, beziehungsweise auch eine wichtige Informationsquelle.
0: Ja, gerade die Wartung. Ich sag mal, klassisches Beispiel immer. Der Deutsche ist so gestrickt, das Auto muss regelmäßig in die Werkstatt. Und eine Heizung wird manchmal so ein bisschen stiefmütterlich behandelt. Na, und wenn ich gerade so viel Geld investiere, ist eine Wartung enorm wichtig. Was natürlich auch die Lebensdauer beeinträchtigt. Also, ich kann ein Beispiel nennen. Wir hatten einen Kunden gehabt, der hat seine Wärmepumpe nie gewartet, überhaupt nichts gemacht. Das Ding war halt nach 12 Jahren hinüber, ne? Wiederum hast du Kunden alle 2 Jahre vernünftige Wartung gemacht, dann kann so eine Wärmepumpe auch 25, 30 Jahre alt werden.
1: Luca, du hast ja auch deine Erfahrungen machen können, praktischerseits. Vielleicht kannst du ein bisschen was berichten, wie du es erlebt hast.
2: Richtig, genau. Also ich glaube, vorab muss man erstmal sagen, diese Wartung an Wärmepumpen, die ist ja gerade noch bei unseren Kunden so ein bisschen in der Schwebe. Also brauche ich diese Wartung wirklich? Aber wenn man sich das dann wirklich meiner Praxis anguckt und gerade eure Kombianlagen aufschraubt und wirklich dann sieht, wie viel Schleim zum Beispiel, das war das beste Beispiel, in dem Kondensatablauf sitzt und dann auch sieht, was passiert, wenn der Kondensatablauf sowas von zusitzt, dass quasi die ganze Anlage überschwemmt wird. Spätestens dann wird klar, ich brauche eine Wartung. Und diese Erkenntnis war auf jeden Fall eine wesentliche. Und das zieht sich dann natürlich weiter. Einmal natürlich der Kondensatablauf, aber natürlich auch die Lamellen, die dafür sorgen, dass ich natürlich die frische Luft anziehe, die natürlich nach 1-2 Jahren Betrieb auch zusitzen, sei es durch Laub oder sonstigen Schmutz, der halt durch die Lüftungsanlage bei euren Kombigeräten angesaugt wird. Und gerade diese Erkenntnis, wie gesagt, dass die Wartung wirklich sinnvoll ist, das war wirklich eine Haupterkenntnis. Ich glaube, die auch die Zuhörer hier mitnehmen können. Ne?
1: Ja, es ist für viele ja noch nicht so ein Geschäftsfeld. Ne? Manche sagen, okay, wir bauen halt ein und gucken mal, wie es geht oder sowas. Aber für sich die Wartung zu entdecken und das auch dann aufrechtzuerhalten, glaube ich, das sagt er ja auch und schult das, glaube ich, auch. Ne?
0: Ja, Iggy, also das ist ja ein Bestandteil. Ja, es gibt ja, oder es gab in der Vergangenheit viele Installateure oder Endkunden, die sagt dann, eine Wärmepumpe ist wartungsfrei und das ist dem ja nicht. Mhm. Ich sag mal, man muss den Verdampfer reinigen, weil, wie Luca eben sagte, natürlich werden die äußeren Bedingungen von der Luft immer mit angesaugt, auch wenn wir jetzt von der THZ oder auf der Stiebelwelt LWZ sprechen, das Lüftungsintegralgerät, sieht man das klassisch, wenn die Luft angesaugt wird, man hat hinten einen Hauptfilter, aber da geht ja trotzdem machen was durch. Mhm. Das heißt, das setzt sich im Verdampfer fest, wenn der Filter zu ist, kommt keine Luft rein. Wenn der Verdampfer zu ist, habe ich keine vernünftige Wärmeumsetzung und so weiter. Das heißt also, die Filterreinigung, die Verdampferreinigung ist schon enorm wichtig und auch gerade, wie der Luca gesagt hat, das Kondensat und das ist nicht so außer Acht zu lassen.
1: Ja, also Empfehlung von euch ist dann so auch, wie Luca gerade sagte, alle 2 Jahre oder sowas halt da vorzugehen?
0: Genau, wir geben ja auf unsere Anlagen 5 Jahre Garantie. Mhm. Wenn wir so eine Fernwartung noch freigeben, 7 Jahre. Aber die Garantiebedingung ist halt im 2., 4. und bei der Garantieverlängerung im 6. Jahr eine Wartung zu machen, um auch die vollständige Garantie zu bekommen.
1: Okay. Und der Wartungsteil, wie würdest du es beschreiben? Wie geht man dann vor oder wie sollte man vorgehen? Was ist alles sozusagen inkludiert? Das hast du gesagt, die Lamellen sind zu Staub. Richtig. Ich meine, steht ja immer draußen, weitestgehend der erste Teil.
0: Ja, grundsätzlich ist erstmal die Filter. Das heißt also einmal den sogenannten Hauptfilter, wo die Luft von außen reinkommt, der muss gereinigt werden. Dann die Innenfilter, Zu- und Abluftfilter sollten gereinigt oder gewechselt werden. Das sind aber Dinge, die auch der Endkunde selber machen kann.
1: Okay.
0: Dann sollte man immer Kondensat sauber machen, weil die Kondensatabführung geht halt über den Siphon. Mhm. Wenn der Kondensatschlauch zu nah am Siphon ist, heißt also, ich habe vielleicht ein bisschen Wasser in so einem, ich sag mal, so einen kleinen Sack drin im Schlauch, der Schlauch aber zu nah am Siphon ist, kommen natürlich über die, über die Kanalisation diese Fäkalien oder Ammoniakgerüche und die setzen sich dann in Verbindung mit dem Wasser zu dem Bioschleim.
1: Mhm. Okay, das ist der Schleim, den Luca gerade beschrieben hatte.
0: Genau, okay. Ja, wenn ich den natürlich nicht regelmäßig sauber mache, dann setzt mir das halt irgendwann mal auch in die Maschine rein. Wenn sie es in die Maschine reinsetzt, das sind natürlich auch diese Gase, die auch der Verdampfer nicht mag. Und dann kann es auch passieren, dass, wenn ich das alles außer Acht lasse, dass mir so ein Verdampfer kaputt geht. Und wenn wir nachweisen, dass das kein Materialfehler ist, dann ist auch die Garantie raus und dann wird es halt auch für den Kunden teuer. Und das sollte man immer über umgehen, weil so bei der THZ, LWZ, so ein Verdampfer mit allem drum und dran, ist man halt dann auch mal schnell 6.000 Euro los. Und eine Wartung, die dann irgendwo bei rund 300, 350 Euro, vielleicht auch 400 sein könnte, alle 2 Jahre, die sind besser aufgehoben als wie neuer Verdampfer.
2: Und diese Angaben, die quasi in der Wartung gemacht werden, die gebt ihr quasi vor oder ist das in der Norm geregelt? Und lernen die Kunden das bei euch oder wie können wir uns das vorstellen?
0: Genau, es ist so, wir bieten die Schulung halt an, wo wir halt sagen, was wir halt anbieten. Es gibt halt auch Wartungsprotokolle, die auch die Handwerker in der Regel dann auf sich umschreiben. Ne? Gewisse Vorgaben, sprich, stimmen die Einstellungen noch, stimmen die Stromverbräuche noch, beziehungsweise die Stromaufnahmen, weil darüber kann ich auch sehr, sehr viel sehen, wenn die Stromaufnahmen sich unheimlich verschieben, ob was vielleicht mit dem Verdichter ist, von der Luftansaugung her. Also von daher haben wir schon so unsere Vorgaben, wo der Fachhandwerker nachgucken sollte, sprich nach dem Wartungsprotokoll.
2: Also hat er wirklich eine Checkliste, wenn er vor der Anlage steht und sagt, das und das muss ich machen, sodass er quasi nicht alleine vor einer Wartung steht und sagt, was muss ich jetzt hier überhaupt machen?
0: Genau, also er hat einmal zum einen das Wartungsprotokoll und zum anderen über die Schulung kriegen die halt auch beigebracht, auf was sie alles achten sollten und was sie tun sollen, beziehungsweise auch müssen.
1: Mhm. Und die Installateure nehmen das auch wahr, deiner Meinung nach, jetzt schon? Oder ist noch ein bisschen Luft nach oben?
0: Luft nach oben ist immer. Ich glaube, das wissen wir alle. Aber man hat dieses Thema in den letzten Jahren schon sehr sensibilisiert. Und ich sag mal dann gerade, wenn ich da jetzt ein bisschen Werbung für euch machen darf, kommt es ja nicht von irgendwo her, dass sich Hersteller wie ihr Gedanken machen, was entwickle ich, dass ich dem Fachhandwerker das Leben einfacher machen kann. Umso schöner ist es halt zu wissen, dass es da wirklich ein Kofferset gibt, was wirklich nur für die THZ, LWZ ist und sagen können, ey, Kunde, das ist genau das richtige Werkzeug. Also das finde ich halt cool. Und daran sieht man, man produziert ja was oder stellt nichts zusammen, wenn die Nachfrage nicht ist.
1: Gut, das merken wir auch, Luca, ne? Also zumindest ist das ja auch so, wie Niki gerade sagt. Welche Teile waren für dich bei der Wartung so besonders interessant dann? Außerdem, was du gesehen hast, also was du festgestellt hast, und dann konntest du auch selber was machen.
2: Also was man jetzt unabhängig von Tekalor natürlich immer wieder sieht und auch hört, sind diese Lamellenreinigungen. Ob ich jetzt eine Außeneinheit habe oder diese Kombigeräte, die Lamellen muss ich irgendwie immer reinigen und nach der Reinigung dann natürlich auch wieder aufstellen. Und wenn man sieht, wenn man so eine Reinigung wirklich macht und sieht, wie viel Schmutz da wirklich vorhängt, dann sieht man auch, dass das wirklich Sinn macht, dass man, so wie ihr sagt, 1 bis 2 Jahre so eine Wartung wirklich macht, um halt einfach diese Effizienz zu steigern, ne? Weil, korrigier mich, wenn man das nicht macht, verbraucht die Wärmepumpe natürlich auch mehr Energie, richtig?
0: Ja, das Ding ist halt, wenn der Verdampfer zu ist, ne, der saugt ja die Luft an, um sie dann im Kältekreis umzuwandeln und pustet dann über den Ventilator ja die kalte Luft wieder raus. Heißt also, wenn der Verdampfer natürlich zu ist, kann wenig Luft durchgehen. Wenn wenig Luft durchgehen kann, kann der Verdampfer wenig Energie aufnehmen. Und da gehen natürlich die Effizienzzahlen kaputt. Ne? Mhm. Das ist einfach so. Und von daher ist es wirklich schon elementar wichtig, dass der Verdampfer halt sauber ist.
1: Und die Lamellen lassen sich mit einem Hochdruckreiniger am besten sauber machen?
0: Oder? Hochdruckreiniger nicht. Also,
1: ich wollte noch nicht so viel aufpassen.
0: Dann haben wir nicht lange Freude dran. Also.
1: Ich habe aber von einem Fall gehört, der es gemacht hat. Und das ist nämlich kaputt gegangen.
2: Genau. Es gibt da ja schon recht gute Ideen, die auch an uns angetragen werden. Sei es Hochdruckreiniger, Dampfreiniger hatten wir schon im Angebot. Vielleicht kannst du da einmal aufräumen und sagen, wie man da am besten vorgeht.
0: Also, wie ich sage, Hochdruckreiniger auf keinen Fall. Ich sag mal, aus vertrieblicher Sicht, was mein Job ist, würde ich sagen, jawohl, mach eine Hochdruckreiniger.
1: Genau.
0: Nein, Spaß beiseite. Das würde natürlich auch nicht gut für den Hersteller sprechen, wenn da regelmäßig was gemacht werden muss. Ich sag mal so, man kann mit Drucksprühern arbeiten, man kann mit Gartenschlauch arbeiten. Also, es sollte nicht den hohen Druck haben. Es gibt mittlerweile so Akku Druckpistolen, die haben, hört sich jetzt wild an, aber die haben jetzt keinen wahnsinnigen Druck. Mhm. Also man sollte wirklich es tunlichst zu vermeiden, hohe Drücke da rein zu jagen. Also es macht am meisten Sinn, einen vernünftigen Verdampferreiniger aufzusprühen, den einziehen zu lassen und dann mit relativ wenig Druck das einfach von oben nach unten durchspülen, weil der Dreck löst sich dann so oder so.
1: Und du hast es live gesehen, also ist immer ordentlich was drin, ne?
2: Richtig, genau.
1: Kann ich mir vorstellen, tatsächlich saugt doch einiges an.
2: Richtig, genau. Da auch nochmal viele Grüße an Patrick, der hatte immer einen kleinen Staubsauger dabei, den durften wir dann auch nach jeder Wartung einmal leeren, weil da hat sich wirklich so viel Staub und Dreck gesammelt. Aber was man dazu natürlich auch sagen muss, abgesehen von der Reinigung gehört natürlich auch immer dazu, dass ich einmal mit einem Kältemittelspürer über die Lötstellen gehe und das auch einmal kontrolliere, richtig?
0: Ja, das ist halt auch ganz wichtig, ne? Einfach mal zu gucken, auch wenn ich keinen Kälteschein habe, kann ich ja schon viele Dinge kontrollieren. Ne? Sehe ich irgendwo Ölflecken, sehe ich schon Leckagen oder ich gehe halt im Prinzip, wie Luca sagte, im Prinzip mit dem zum Absprühen an den Schradern, an den Lötstellen. Ich sollte auch die Elektroanschlüsse kontrollieren. Sitzen die noch alle fest? Das sind halt so wirklich Dinge, die ich kontrollieren kann, ohne dass ich jetzt ein Elektromeister bin oder dass ich einen Kälteschein habe. Mhm. Weil mit der Sichtkontrolle kann man auch schon sehr, sehr viel abdecken.
1: Und liegt ja auch so ein bisschen nahe wie damals bei der Gashausschau, also heizungsseitig, da wurde das ja ähnlich auch gemacht. Also Gasleitungen abzuschnüffeln, aber auch eine Sichtkontrolle zu machen.
0: Ne? Genau.
1: Gab es da ja auch schon. Ne? Was sind so die häufigsten Ursachen, Fälle, die ihr mitkriegt, wo man sagen kann, okay, das sind ja eigentlich vielleicht leichte Fälle, die auch abzustellen sind, vielleicht bedienerseitig auch oder so? Oder vom Nutzerverhalten her?
0: Ja, interessant ist es immer wieder zu sehen. Und da weiß ich tatsächlich auch, wenn ich vor Ort bin, Kunden, sprich Fachhandwerker, mehr aber die Endkunden hin. Wenn jemand ein neues Haus baut, stellt sich so eine Anlage hin, wo ich sage, tu dir und uns allen Gefallen, mach die Wärmepumpe oder das Lüftungsintegralgerät aus, wenn ihr am Garten arbeiten machen seid oder wenn ihr Steine schneidet.
1: Ach so,
0: weil man muss sich im Prinzip den Staubsaugereffekt vorstellen, die sind alle schön am Steine schneiden. Die Wärmepumpe läuft, heißt also, die saugt die Luft an. Und nach 4 bis 6 Wochen rufen die Kunden an, die Anlage ist so laut, die Anlage ist so laut, die macht Geräusche wie verrückt. Und man zieht dann hinten den Hauptfilter oder den Wärterfilter raus und der ist zu. Mhm. Der ist einfach nach 2 Monaten zu. Kunde sagt dann, ja, warum ist das zu? Kann ja nicht sein, soll ich alle 2 Monate das Ding sauber machen? Sag ich, was habt ihr gemacht? Gartenarbeiten, gepflastert? Ja, haben wir vorletzte Woche alles gemacht. Ja, Entschuldigung, ich hatte euch darauf hingewiesen. Ne?
1: Ja, wir haben es auch im Hochdruck sauber, reiniger sauber ja, gemacht. Genau.
0: Aber am Ende des Tages auch die Geschichte mit dem Kondensatablauf, dass der nicht direkt im Siphon liegt, dass wir da über den Bioschleim auch vermeiden können. Also tatsächlich sind, was der Endkunde machen kann, Filterwechsel schon sehr viel wert.
1: Mhm. Und das sind wahrscheinlich die meisten Fälle, die so von Endkunden an euch herangetragen werden. Ne?
0: Genau. Ja, das merkt man immer daran, selbst Endkunden können ja, wir haben ja auch eine Endkundenseite und die bestellen sich dann halt die Filter dann immer separat. Ja, das heißt also, wenn der Endkunde irgendwo welche hat, geht er nicht zum Handwerker hin und sagt, ich brauche mal ein paar Filter. Die wissen halt schon, welche Filter sie haben und die können sie auch direkt dann bei uns im Online-Shop nachbestellen. Mhm.
1: Was würdest du dir vom Fachhandwerker noch wünschen, beziehungsweise wie das Fachhandwerk aufgestellt sein sollte, gerade in Bezug auf nicht nur eure, aber insgesamt Wärmepumpen vielleicht?
0: Ja, ich denke, wir müssen mal einfach so anfangen, dass das Problem ist, das Fachhandwerk hat halt Personalmangel. Ja, wir haben halt eine Fachhandwerkernot, also das, was hinten dran kommt. Viel, viel schwieriger wird es, glaube ich, noch, was in den nächsten 10 Jahren in Rente geht und was hinten dran kommt. Mhm. Da habe ich eigentlich so ein bisschen mehr Angst vor, weil ich glaube schon, dass der Handwerker mehr offen wäre, wenn einfach das Zeitfenster und das Drumherum nicht so schlimm wäre. Ne? Bürokratie, Personalmangel, das ist halt schon das, was sie halt irgendwo treibt. Aber grundsätzlich ist, wenn ich Schulungen anbiete, weil ich selber immer mit dabei bin, wenn wir Kunden einladen oder aus meinem Gebiet, ist es mir halt auch wichtig, dabei zu sein und die dann halt auch so noch mitzunehmen. Ne? Das ist halt schon wichtig. Und mal zu hören, wenn die alle zusammen sind und die sich untereinander unterhalten, hört man schon, der eine hat das Problem, dann helfen die sich auch untereinander und sagt, hör mal, wir könnten das so machen, du könntest das so machen. Also ich glaube schon, dass da ein Umdenken stattgefunden hat von diesen Nichtwartungen, zur Wartung, weil man festgestellt hat, auch da ist das Geschäft weitergehend genauso wie vorher beim fossilen Brennstoff auch.
1: Naja gut, und wie du sagst, 300, 350 Euro ist ja jetzt auch nicht wenig, ne? Und was man damit verdienen kann und zusätzlich halt was an Zubehör, Ersatzteilen und sonst dergleichen noch kommt, ist jetzt auch nicht nur. Und
0: na, ich meine, die Zeit ist einfach da. Eine Wartung bei Öl und Gas dauert auch seine 2-3 Stunden und das ist bei einer Wärmepumpe genauso. Also der Zeitaufwand ist jetzt nicht weniger und nicht mehr. Es ist einfach nur die Arbeit ein Stück weit anders.
2: Mhm. Und dann kommt es natürlich auch immer wieder ein Stück weit auf die Art der Wärmepumpe drauf an. Ne? Wenn ich dann natürlich sage, okay, ich habe so ein Kombigerät wie von euch, kann ich dann natürlich die Lüftungsreinigung zum Beispiel auch gleich mit anbieten, oder?
0: Ja, wir haben ja dadurch, dass wir die Filter drin haben, in der Maschine brauche ich jetzt in der Rohrleitung nicht großartig was zu wechseln. Es gibt Tellerventile, die haben halt so Hütchen, ne, dass man die noch tauscht. Die sind ja eigentlich, dafür ist das ja ausgelegt, dass wir die Rohre sauber halten. Wenn wir das nicht drin hätten, dann wäre das nach ein paar Jahren eine schöne Bakterienschleuder.
1: Ja, ist bei vielen halt so, sieht man ja auch, ne, im Bestand gerade, wenn du da mal an die Decke guckst oder so, das ist schon ganz ordentlich belegt teilweise. Ne? Also ja, vielleicht nur die ersten anderthalb, zwei Meter, aber da ist schon immer noch ganz gut an Staub und Flusen und Dreck
2: weit drin. Auf jeden Fall, ja.
1: Jetzt gerade bei Badezimmerlüftung oder sowas. Ne?
2: Ja.
1: Niki, was würdest du in Bezug auf die Wärmepumpe dir noch wünschen?
0: Schwierige Frage. Wenn ich jetzt von uns ausgehe, würde ich natürlich sagen, gerne noch eine größere Maschine.
1: Mehr und, Leistung, oder?
0: Ja, okay. Also wir sind da schon ganz gut aufgestellt, aber ja, wir haben ja eben schon gesagt, mehr und besser geht immer. Mhm. Grundsätzlich muss ich für mich immer sagen, bin jetzt seit etwas über 6 Jahren im Unternehmen. Ich habe vor 8 Jahren ein Haus gebaut und habe gesagt, bei mir kommt keine Wärmepumpe rein. So ein Scheiß mache ich nicht. Ich mach Gas rein, die Mieter können bezahlen. Ich war aber dann im Prinzip gezwungen worden, seinerzeit schon, oder mir wurde auferlegt, eine Wärmepumpe zu machen. Ich war dann so ein bisschen skeptisch, habe dann aber festgestellt, war ja, wie gesagt, ich war da noch nicht im Unternehmen. Mhm. Ja, das ist richtig cool, weil die Energiekosten sehr, sehr niedrig sind, die Effizienzzahlen gut sind. Wo ich heute dann sage, wo ich dann ein Jahr später im Unternehmen angefangen habe, hat sich das noch weitergebildet. Und heute sage ich, für mich gibt es eigentlich keine Alternative dazu. Mhm. Also ich bin ehrlich gesagt so ein bisschen manchmal erschrocken, welche Floskeln da noch rumgehen, wenn ein Kunde sagt, mein Haus kann ich nur eine Wärmepumpe stellen, wenn ich dämme. Mhm. Dann ja, sage ich immer klassisch auch zu ihm als Beispiel, wenn du 5000 Liter Öl verbrauchst und du würdest dein Haus dämmen, würdest du auch nur 3000 Liter Öl noch brauchen oder 2,5. Mhm. Also würde sich das Dämmen auch für deine fossile Heizung lohnen? Ja, also da zu sagen, das lohnt sich nicht nur, weil es eine Wärmepumpe ist, das sind halt also immer so schräge Aussagen. Mhm. Und da springt man halt schnell mal auf. Von daher ist dieses Aufklären umso wichtiger.
2: Also würdest du schon sagen, dass diese Skepsis sich mittlerweile ein bisschen zurückentwickelt durch die ganzen Aufklärarbeiten, die ihr da auch vornehmt? Oder wie schätzt du das ein?
0: Interessanter ist es eigentlich, dass diese Beratung, Intensivität ein Stück weit schon ein bisschen weniger wird. Aber man sieht, dass Fachhandwerker, viele Fachhandwerker Infoabende machen, Webinare werden mittlerweile gemacht, Hausmessen werden gemacht, dass die doch immer mehr angenommen werden. Ne? Also die Leute informieren sich schon. Also wenn du selbst beim letzten Hausmessetag, den ich hatte vor 14 Tagen, oder beziehungsweise letzten Samstag bei 35 Grad in der prallen Sonne, auch Menschen herkommen, die Ü60, Ü70 sind, die sich tatsächlich mit dem Thema auch beschäftigen. Mhm. Also da sieht man schon, dass da ein Umdenken stattfindet.
1: Ja, ist doch schön. Ist doch gut. Ich glaube, es ist noch ein langer Weg. Ne? Also man merkt aber, dass es stetig nach oben geht. Wir suchen Alternativen. Nicht alles passt da, aber ich glaube, das ist ein Großteil, der passt. Und der wächst einfach weiter. Und wir müssen uns und werden uns ja hinbewegen, zwangsläufig.
0: Also für uns kann ich einfach nur sagen, oder für alle europäischen Hersteller, wenn ich jetzt böse wäre, würde ich sagen, man müsste das so ein bisschen kappen, dass wir nicht uns so überfluten lassen von dem asiatischen Markt. Und jetzt auf deine Frage hinzukommen, was wünsche ich mir bei der Wärmepumpe? Mhm. Tatsächlich wünsche ich mir da von der EU mehr Eindämmung von außen, dass wir nicht überflutet werden von dem asiatischen Markt, sondern dass man das eindämmt. Und wenn man nur sagt, diese Maschinen werden nicht gefördert. Mhm. Weil dann habe ich eine Selbstregulierung.
1: Ja, ist so ein Politikum, ne? Welche Steuern gehen auf was und wer hat dann welche Regeln drauf und welche Firma ist wohin verkauft worden und so. Das ist ja auch alles nicht so ganz einfach in dieser Welt mittlerweile.
0: Tatsächlich,
1: ne?
0: Ist das
1: so. Da seid ihr ja auch von betroffen. Also das ist, ja, lieben Gruß an die globale Welt. Ne?
0: Ja, in dem Sinne haben wir das Glück, wir können nicht verkauft werden, da wir die Familie Stiebel eine Familienstiftung gegründet hat und somit sind wir deutsch und bleiben auch deutsch.
1: Ja, das ist
0: wo wir auch sehr stolz drauf sind.
1: Ja, das ist auch schön. Und es ist auch ein langes Unternehmen, traditionsbehaftet und auch gut aufgestellt.
0: Ja, ich meine, die Stiebel-Eltern gibt es jetzt seit 102 Jahren. Mhm. Stiebel hat jetzt ja 50 Jahre Wärmepumpe und Tekalor hat jetzt ja 25-jähriges. Also mehr geht eigentlich, glaube ich, nicht nach außen.
1: Ja. Wunderbar. ein herzliches Dankeschön. Also ja, wir wollten das Thema natürlich Tekalor, das Thema Wärmepumpen, aber das Thema Wartung und Service im Nachgang zur Installation und Neuinstallation bringen. Und ich glaube, da hast du und ihr beide halt gute Punkte gebracht, warum das auch interessant ist und vor allen Dingen auch ein Geschäftsmodell ist, welches man auf alle Fälle machen kann als Installateur. Und
0: dafür ja, vielen Dank für die Einladung an euch beide erstmal.
1: Ne? Ja, alles gut. Und an Patrick natürlich auch. Ne? Als Gast bei uns im Podcast Handwerk to go gibt es auch einen schönen Pott Honig. Und zwar nämlich einen Wöhler eigenen Honig. Wir haben eigene Bienen hier auf dem Gelände. Die werden von einem Wöhler-Mitarbeiter auch als Imker betrieben. Und ich reiche dir den mal rüber.
0: Ja, das ist vielen jetzt deiner. Dank.
1: Vielleicht, ich hoffe, du das magst auch gut. Honig oder einen Teil deiner Familie oder wie auch
0: immer. Also tatsächlich kann ich sagen, meine Lebensgefährtin, mein Sohn, sind wie irre auf Honig. Also bei uns geht Honig schon sehr. Und wir sind auch wirklich, was Honig betrifft, immer darauf bedacht, auch regionale oder wirklich Honige zu verwenden, wo die auch weiß, wo die herkommt. Also von daher, vielen lieben Dank
1: dafür. Kannst du um die Ecke hier, wenn ihr gleich mal rumgeht,
0: guck, dann zeigt ihr, dass
1: das sind. danke, Luca. Angucken. Ja, genau. Du hast das Schlusswort, Niki. Du hast noch einen Gruß an deine Installateure oder Firma. Wie auch immer loswerden.
0: Ja, also das ist, wie gesagt, schon mal vielen Dank an euch beide. An Patrick, liebe Grüße, der das möglich gemacht hat, der die Verbindung zu euch hergestellt hat. Und ja, liebe Community, beschäftigt euch mit dem Thema Wärmepumpe und vor allem mit dem Thema Wartung. Vielen Dank, dass ich da sein durfte.
1: Danke.
0: Dankeschön.
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2: Im Studio Jana Klonikowski. Im Berliner Tiergarten ist am Rande des CSDs ein Wagen in eine Menschenmenge gerast. Ein Mensch ist dabei getötet worden, 16 weitere wurden verletzt, 3 von ihnen lebensgefährlich. Das Auto ist anschließend laut Polizei in dem Park gegen einen Baum geprallt. Der oder die Täter flüchteten dann offenbar zu Fuß. Eine Großfahndung der Polizei läuft. Einen Verdächtigen hat die Polizei nach eigenen Angaben inzwischen identifiziert. Dabei handelt es sich um einen polizeibekannten Mann aus der islamistischen Szene. Bei den Waldbränden in Frankreich und Spanien ist weiter keine Entspannung in Sicht. Einsatzkräfte von Feuerwehr und Militär kämpfen weiter gegen die Flammen. Löschflugzeuge sind im Dauereinsatz. Mehr als 250.000 Menschen wurde bereits von den Feuern in Sicherheit gebracht. Wegen der Waldbrände fällt die Schlussetappe der Tour de France heute kürzer aus als geplant. Viele Polizisten, die die Strecke sichern wollten, wurden in die Brandgebiete verlegt. Die Radsportler drehen dafür jetzt auf kürzerer Strecke ein paar Extrarunden auf dem Champs-Élysées. Carsten Linnemann traut sich das Amt als Gesundheitsminister zu. In der Bild weist Linnemann Zweifel an seiner Eignung zurück. Ein alter Interviewausschnitt hatte die Debatte befeuert, sieht das Quering.
3: Ja, vor einem Jahr hatte er gesagt, dass er als Gesundheitsminister wahrscheinlich nicht erfolgreich wäre. Zitat, Schuster, bleib bei deinen Leisten. Die Ausgangslage jetzt sei aber eine andere, sagt Linnemann. Er habe sich damals auf soziale Themen wie die mittlerweile umgesetzte Bürgergeldabschaffung konzentriert. Seitdem verhandle er aber auch Themen im Bereich Gesundheit, werde sich aber auch noch tiefer einarbeiten müssen. Der bisherige CDU-Generalsekretär war im Zuge des Kabinettsumbaus von Kanzler Merz für das Amt berufen worden.
2: Endspurt bei den Finals in Hannover. Heute werden weitere deutsche Meistertitel vergeben, unter anderem im Triathlon oder im 3x3-Basketball. Seit Donnerstag ist quasi Olympiastimmung in Hannover. Zahlreiche Zuschauer haben die deutschen Meisterschaften in mehr als 20 Sportarten verfolgt.
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4: Mit KI-Support. Viele Wolken sind unterwegs, dazu regnet es in der Nordhälfte noch teils kräftig und vereinzelt ist auch mal ein Gewitter dabei, später zieht das Ganze Richtung Osten ab. Sonst bleibt es eher bei einzelnen Schauern. In der Nacht gehen die Temperaturen runter auf 20 bis 12 Grad. Morgen dann mal mehr, mal weniger Wolken, meist trocken und maximal bis 29 Grad.

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1: Willkommen. Nach einer, sagen wir mal zugegeben, etwas längeren Abstinenz sind wir wieder da. 2018 war für die Radiosender in Deutschland ein schwieriges Jahr. Drohten doch viele abgeschaltet zu werden, weil ein Streit um die Sendeantennen entbrannte. Der ehemalige staatliche Betreiber und danach privatisierte Monopolist Media Broad

0: Podcast hatte gesagt, wir haben auf dieses UKW-Geschäft keine Lust mehr und verkaufen mal kurzerhand unsere Infrastruktur, also auch die Sender- und Antennenanlagen. Das ging zum Teil an Spekulanten, die witterten dann den großen Profit, den die Sender nicht zahlen wollten oder konnten, und wir mittendrin. Nicht als Betroffene, sondern als Unternehmen, das Lösungen für diese Radiosender gefunden hat. Kurzum, es waren viele UKW-Anlagen neu zu bauen und daher entsprechend wenig Zeit, um diese Sendung hier so zu produzieren, dass sie unseren Vorstellungen und Ansprüchen genügt hätte. Jetzt sind wir aber wieder da auf der Schwingung und haben diese Themen heute für Sie. China baut seinen Auslandsdienst um. Der internationale Fernseh- und Radiosender soll staatlich unter strenger Kontrolle neu organisiert werden. Wir schauen uns an, was das konkret für die Hörer und Zuschauer bedeutet. Seit gut 20 Jahren existiert Digital Radio Mondial, kurz DRM. Das Übertragungssystem ist angetreten, die analoge Lang-, Mittel- und Kurzwelle zu digitalisieren. Wir werfen einen Blick auf den Status quo. Lettland, Estland und Litauen waren die ersten Staaten, die sich 1990 von der Sowjetunion losgesagt haben. Für die Litauer blieb das nicht folgenlos. Trotz Perestroika und Glasnost verfiel die Regierung unter Gorbatschow in Moskau in alte Muster und sendete im Januar 1991 Panzer und Militär nach Vilnius, um die Unabhängigkeitsbewegung blutig niederzuschlagen. Wir sprechen über die Rolle des Rundfunks in jenen düsteren Tagen des Januars vor 27 Jahren. Diese und weitere Themen heute bei uns bei Radio Menschen und Geschichten. Ich freue mich auf Sie. Und wir freuen uns hoffentlich alle auf ein Rundfunkjahr 2019 mit vielen Jubiläen und spannenden Themen. Am Mikrofon Christian Milling. Hallo zusammen.
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0: Auf Kurzwelle kann man ja viele Sender aus der ganzen Welt empfangen. Wer die Radioszene dort ein bisschen im Auge bzw. im Ohr hat und auch immer noch behalten hat, der hat gemerkt, dass sich im Laufe der vergangenen Jahre viele Sender von der Kurzwelle zurückgezogen haben. Aber auch wenn man heute noch mit einem Radio mal verschiedene Frequenzen ausprobiert, dann kann man ziemlich sicher sein, dass man das hier hört. So klingt das, wenn bei China Radio International eine Sendung losgeht. Sendet heute auch noch auf vielen Frequenzen. Und tatsächlich baut China gerade seinen internationalen Rundfunk um, weiß Daniel Kehler, mit dem ich jetzt in Bremen verbunden bin. Daniel, was passiert denn da aktuell mit dem chinesischen Auslandsrundfunk?
2: Ja, China baut sich gerade eine neue große Medienorganisation auf, in der Radio und Fernsehen vereint sein sollen. Der neue Name steht schon längst fest, Stimme Chinas nämlich, das ist dann zumindest die Übersetzung aus dem Chinesischen. Auf Englisch soll die Organisation China Media Group heißen und das ist dann auch die neue Dachorganisation für etwa China Radio International, das ja in über 60 verschiedenen Sprachen sendet, darunter auch auf Deutsch und Englisch. Und auch China National Radio gehört dazu. Das ist dann der Sender, der hauptsächlich für China und Taiwan sendet. Also sozusagen das Inlandsradio nach chinesischer Auffassung jedenfalls, wenn man jetzt Taiwan mitrechnen will. Und schließlich ist dann aber auch das staatliche Fernsehen, CCTV, China Central Television, zusammen mit dem chinesischen Auslandsfernsehen, Teil der neuen Stimme Chinas. Man muss sich das nochmal vor Augen führen, das sind schon ziemlich große Medienorganisationen, die da zusammengeführt werden. Mehr als 14.000 Menschen werden dann für diese neue Medienorganisation, die Stimme Chinas, arbeiten.
0: Und das wahrscheinlich alles unter staatlicher Kontrolle, oder?
2: Ja, absolut. Also der offizielle Auftrag von der Stimme Chinas soll sein, über die Arbeit und Linie der Kommunistischen Partei Chinas zu berichten und, Zitat, gute Berichte über China zu senden. Das schreibt so jedenfalls der US-Nachrichtensender CNN auf seiner Homepage und beruft sich dabei auf die chinesische Nachrichtenagentur Xinhua. Die neue Stimme Chinas soll demnach auch unter direkter Kontrolle der Propagandaabteilung der Partei stehen. Also durchaus so, wie es auch zu erwarten gewesen wäre.
0: Nehmen wir mal an, ich höre jetzt momentan das deutsche Programm von China Radio International oder gucke mir das englische Fernsehprogramm CCTV an. Was ändert sich denn dann da für mich?
2: Ja, nach dem, was man momentan sagen kann, erstmal nichts. Also die Stimme Chinas ist auch immer noch im Aufbau, wurde zwar schon im März offiziell gegründet, aber die Organisation hat zum Beispiel noch nicht mal eine eigene Webseite. Sie wird allerdings auch eher im Hintergrund tätig sein. Das chinesische Fernsehen CCTV berichtet, dass die einzelnen Sender, also eben zum Beispiel CCTV oder China Radio International, auch ihren Namen behalten sollen. Also wirklich, Stimme Chinas ist erstmal eher ein Name, der nur im Hintergrund bleiben wird.
0: Wie entwickelt sich denn der Radio-Auslandsrundfunk Chinas denn momentan generell?
2: Ja, da muss man schon differenzieren. Also das deutsche Programm von China Radio International, das gibt sich zum Beispiel noch, ich würde mal sagen, eher klassisch. Die Kurzwelle scheint da immer noch der erste Ausstrahlungsweg zu sein. Es gab vor Jahren Versuche über UKW und Mittelwelle ein Programm für Deutschland zu etablieren und da eben auch, ja, ein Radioprogramm zu starten, das den deutschen Hörgewohnheiten sehr nahe kommen soll. Aber aus diesen Plänen ist offenbar nichts Nachhaltiges geworden. Das ist alles wieder verschwunden. Heute ist die deutsche Redaktion wieder nur auf Kurzwelle, richtig on air. Die Webseite von der deutschen Redaktion von CRI, China Radio International, die ist auch eher klassisch, um es mal wohlwollend auszudrücken. Anders sieht es da bei den Kollegen vom englischen Programm aus. Die vermarkten sich online größtenteils gar nicht mehr als China Radio International, sondern als China Plus. Also China Plus, das ist schon ein Online-Portal mit Nachrichten über China und eben auch den Radiosendungen zum Anhören. Relativ modern gestaltet, also wirklich ein großer Unterschied zum deutschsprachigen Angebot.
0: Kann man denn sagen, wie es perspektivisch weitergeht in China?
2: Naja, man kann zumindest mal in ein anderes Land schauen, das etwas Ähnliches schon hinter sich hat. In Russland nämlich, da hat man vor ein paar Jahren ja auch staatliche Auslandsmedien zusammengefasst. Da wurde dann die internationale Nachrichtenagentur RIA Novosti mit dem internationalen Radiosender zusammengelegt. Die Älteren erinnern sich vielleicht, das war die verstaubte Stimme Russlands. Und raus kam dann das Online-Portal und der Radiosender Sputnik News. Und das alles tatsächlich deutlich moderner, einerseits im Web, aber natürlich in einzelnen Städten tatsächlich auch im klassischen Radio zu hören. Ich könnte mir vorstellen, dass wir sowas längerfristig auch in China erleben werden. Also diese neue Organisation, die in China jetzt gegründet wird, die könnte auch China Radio International insgesamt etwas modernisieren. Und so könnte ein zeitgemäßes Nachrichtenunternehmen entstehen. Und die einzelnen Gewerke, Radio, Fernsehen, Online, die könnten sich dann auch in China besser austauschen. Vergessen darf man bei dieser gewissen organisatorischen Euphorie aber natürlich nicht, dass inhaltlich alles so sein wird, genauso wie der Staat es sich wünscht.
0: Sagt Daniel Kehler, der für uns einen Blick auf die Pläne des chinesischen Rundfunks geworfen hat.
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0: Das Jahr 2019 wird aus rundfunktechnischer Sicht ein Jahr der Jubiläen werden. Vor 100 Jahren kamen die Niederländer auf die Idee, den Hörfunk in seiner Urform zu erfinden. Seit 70 Jahren begleitet uns das UKW-Radio, aber es gibt auch Radioübertragungstechniken, die vor ziemlich genau 20 Jahren geschaffen wurden, die von der Idee her durchaus gut gemeint waren, aber irgendwie nicht so recht beim Konsumenten angekommen sind. Eine dieser Techniken nennt sich DRM, Digitalradio Mondial, und sendet auch 20 Jahre nach ihrer Erfindung immer noch eher unter Ausschluss der Öffentlichkeit. Was ist dieses DRM, Digitalradio Mondial, fragen wir Oliver Riedel aus der Redaktion. Was haben sich die Ingenieure da erdacht und uns beschert?
3: Neben dem Radioübertragungswesen, wie die meisten sie heute nutzen, nämlich über UKW oder teilweise digital über DAB+, gibt es ja auch noch die Wellenbereiche der Lang-, Mittel- und Kurzwelle. Die Älteren werden sich vielleicht erinnern, da konnte man in den 70er und 80er Jahren den Bayerischen Rundfunk an der Riviera, den Saarländischen Rundfunk in Skandinavien oder Radio Luxemburg sogar in der DDR empfangen. Immer etwas knisternd und ja angerauscht, aber mit einer mega Reichweite. Irgendwann kam dann die Idee, hey, lass uns doch wie alles im Leben die Lang-, Mittel- und Kurzwelle digitalisieren. Dann haben wir einerseits die großen Sendegebiete, die wir mit nur einem Sender abdecken können, und andererseits kristallklaren Klang ohne Rauschen und Knistern.
0: Du hast das Ganze mal ausprobiert. Klingt es denn so, wie die Werbung es verspricht? Also glasklar und rauschfrei?
3: Da muss ich mal mit Radio Erivan antworten. Im Prinzip, ja. Wir können mal eben reinhören, ist ein Beispiel. So klingt ein Empfang über Kurzwelle, wenn das Signal nicht besonders stark ist. Man hört es stärker rauschen und die Stimme muss man schon im Hintergrund raushören.
4: Radio has said he is extremely disappointed and shocked by the esteemed captain's admission of premeditated ball tampering in the third test match against South Africa in Cape Town.
3: Und bei DAM?
5: Australia has said he is extremely disappointed and shocked by his team captain's admission of premeditated ball tampering in the third test match against South Africa in Cape Town.
3: Kein Rauschen, die Sprache ist gut verständlich, zugegeben. Die Stimme klingt ein bisschen metallisch, das ist technisch bedingt, denn es gehört schon viel Aufwand dazu, komplexe Tonsignale wie Sprache und Musik in so einen kleinen Übertragungskanal zu pressen, und da muss man beim Klang ja schon ein paar Einbußen hinnehmen. Jetzt kommt das Aber. Wenn so ein Radiosignal große Strecken überwindet, dann schwankt die Signalstärke beim Empfänger. Bei der analogen Kurz- oder Mittelwelle hört man das direkt, das Signal wird leiser oder lauter, manchmal sogar im Sekundentakt. Das nervt zwar etwas, aber man kann den Programminhalt immer noch verfolgen. Passiert das Fading bei DAM, dann kann es sein, dass das komplette Programm abrupt abreißt und erst nach Sekundenstille sich wieder fängt und hörbar wird. Gerade bei der Verkündung der Lottozahlen oder Fußballergebnisse, na, dann ist das ganz schlecht. Und ein zweiter Faktor, der sowohl der analogen Ausstrahlung im Lang-, Mittel- und Kurzwellenbereich, also auch dem digitalen DAM zu schaffen macht, sind Störungen hervorgerufen durch, ja, ich sag's mal, billige Elektrogeräte wie Handynetzteile oder LED-Lampen. Analog hört man dann teilweise nur noch prasseln und knattern, beim DAM gar nichts.
0: Das klingt jetzt nicht so besonders erfolgsversprechend. Wie steht es denn um DRM 15 Jahre nach der ersten Sendung?
3: In Deutschland ist nach Abschalten der Lang- und Mittelwellensender im Jahr 2015 das Thema eigentlich nahezu erledigt. Lediglich in Erlangen experimentiert ein Studentenradio noch etwas damit. Auf Kurzwelle gibt es ein paar Sendungen aus Kuwait, Rumänien, China, Frankreich und ja, Neuseeland. Als großer Heilsbringer wird seitens der Verfechter des digitalen Radios Indien gesehen. Da ist man momentan seitens DRM ziemlich weit vorne dabei. Jetzt im Januar lief auf der Rundfunkmesse BES Expo in Neu-Delhi eine Präsentation des Systems. Aber global scheitert es hauptsächlich an einem Punkt, es fehlen Radios, die DAM überhaupt empfangen können. Unter Radiofreunden witzelt man da schon seit 15 Jahren, dass beim nächsten Weihnachtsgeschäft aber dann ganz bestimmt DAM-Radios in den Regalen stehen. Aber bisher hat man davon leider noch nicht so viel gesehen. So bleibt DAM momentan noch mehr ein Zustand als eine beim Endkunden etablierte Empfangsart.
0: Schön gesagt. Was ist denn in den vergangenen 15 Jahren jetzt in Ermangelung von Empfängern mehr oder minder ungehört im Ätherverhalt?
3: Ziemlich engagiert war RTL beim Thema DAM. Man hatte da große Hoffnung auf die digitale Lang-, Mittel- und Kurzwelle. Hatte man doch auf ein großes Revival des alten Radio-Luxemburg-Programms gehofft. Und so klang das damals.

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1: Auch der christliche Sender Radio HCJB, die Stimme der Anden, war über Digitalradio Mondiale auf Sendung. 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Hören wir mal rein.
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1: Ja, und auch in Deutschland hatte man Ambitionen, sogar bei den Privatradios. Da war sogar mal ein eigenes Format für Truckfahrer in Planung.
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4: Schon beeindruckend, die ganze Welt im klaren Sound im Radio und das so ganz ohne Internetanschluss. Wie siehst du die Chancen für DRM?
1: Wo kein Empfänger, da kein Hörer, so einfach ist es. Solange keine entsprechend große Auswahl an Radiogeräten in den Läden existiert, solange wird DRM eher eine Freakshow bleiben. Selbst die offizielle DRM-Website zeigt momentan lediglich gerade mal 3 Empfänger, von denen aber mindestens einer noch im Entwicklungsstadium ist. Ein zweiter wurde in Indien hergestellt. Bis dieser in europäischen Regalen steht, wenn überhaupt, wird sicherlich noch etwas dauern. Und in Deutschland ist mittlerweile sehr viel an Mittel- und Langwelleninfrastruktur, also Antennenmasten und Sender verloren gegangen und das Ganze neu aufzubauen ist, ja, ich glaube, viel zu kostspielig. Dabei würde sich DRM gut eignen, um große Flächenländer zum Beispiel auf Langwelle zu versorgen. Gerade in ländlichen Gebieten ohne Störung sollte das hervorragend klappen. Vielleicht erleben wir ja irgendwann den DRM-Durchbruch in Frankreich, wo die Langwelle ja immer noch ein großes Thema ist, wenn es dann passende Empfangsgeräte gibt, vielleicht zum nächsten Weihnachtsgeschäft.
4: Dankeschön, Oliver Riedel.
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4: Wir gehen zurück ins Jahr 1990. In der Sowjetunion kriselt es an allen Ecken und Kanten. Die Wirtschaft, die liegt am Boden. Nationale Tendenzen in einzelnen Teilrepubliken sorgen für erste Risse im Riesenreich. Ethnische Konflikte brechen durch. So waren es die 3 baltischen Staaten, Estland, Lettland und Litauen, die sich als erste von der ungeliebten UdSSR lossagten und für unabhängig erklärten. Für Litauen blieb dieser Schritt nicht folgenlos. Erst versuchte der Kreml, das Land mit einer Wirtschaftsblockade wieder auf Kurs zu bringen. Letztlich stellte Gorbatschow im Januar 91 den Litauern ein Ultimatum, die sowjetische Verfassung anzuerkennen und damit auf die Unabhängigkeit zu verzichten. Das Ultimatum verstrich und Moskau entsendete Militärs nach Vilnius. Die Folge? Der Vilniuser Blutsonntag vom 13. Januar 1991. Daniel Kehler, welche Rolle spielte das Radio denn in diesen Tagen dort?
6: Ja, eine relativ große. Anfang der 90er, da gab es das Internet noch nicht so in der Form wie heute und auch Satellitenempfang war auch eher noch in den Kinderschuhen und so war es tatsächlich der englischsprachige Auslandsdienst von Radio Vilnius, der über die Ereignisse im Land weltweit über Kurzwelle berichtete.
7: This is Radio Vilnius, broadcasting from the capital of the Republic of Lithuania.
6: Hier ist Radio Vilnius, wir senden aus der Hauptstadt der Republik Litauens. Ein herzliches Willkommen unseren hingebungsvollen Hörern in aller Welt. Wir halten durch und hoffen, Sie können uns noch hören. So klang es am 11. Januar 1991, 12 Stunden nach dem Verstreichen von Gorbatschows Ultimatum. Zu dem Zeitpunkt haben sich bereits sowjetische Militärtruppen mit Panzern in Richtung Hauptstadt aufgemacht. Und die Folge, zahlreiche Gebäude im Land wurden besetzt, so auch das Nationale Verteidigungszentrum und das Pressehaus. Radio Vilnius fasste die Ereignisse am Abend so zusammen.
7: One person died, 5 were injured, and another 2 applied to doctors for help.
6: Eine Person starb. 5 wurden verletzt und 2 ersuchten den Arzt nach den gestrigen Ereignissen. Zwar war die sowjetische Aggression heute nicht so stark, dennoch leidet das Volk weiter unter ihr. Am Folgetag bewegten sich die Truppen in Richtung der Innenstadt von Vilnius und die Ziele waren der Fernsehturm von der Hauptstadt und das Funkhaus des litauischen Radios und Fernsehens. Der Journalist Audrius Martonis, Nachrichtenchef beim litauischen Fernsehen, erinnert sich noch heute an diesen Abend.
8: Me and several of my colleagues, we rushed into the street, just we wanted to documentize all those Russian troops.
6: Er sagt, ich und einige meiner Kollegen sind in die Straßen gelaufen. Wir wollten die sowjetischen Truppenbewegungen dokumentieren, die Richtung Fernsehturm unterwegs waren. Auf einmal sahen wir, dass ein Teil des Militärs auf einmal in Richtung unseres Gebäudes unterwegs war. Sie fingen an zu schießen. Eine Kollegin neben mir fing an in Panik zu schreien und ich sagte ihr, beruhige dich, das sind nur Platzpatronen, die uns Angst machen sollen. Im gleichen Moment habe ich dann aber die Löcher in der Hausfassade gesehen und wusste, das sind keine Platzpatronen, das sind echte Geschosse. Und dann haben sie noch Blendgranaten gezündet.
4: Wie sind denn die Menschen mit dieser Situation umgegangen?
6: Ziemlich mutig, muss man sagen. Also es erinnert ein wenig an den Prager Frühling 1968. Die Menschen boten den Sowjets die Stirn und stellten sich gegen die Panzer, um so den Fernsehturm zu schützen. Aber die Panzer fuhren trotzdem in die Menschen und es fielen Schüsse. 2 Personen wurden überrollt, 12 wurden erschossen. 14 Menschen verloren also insgesamt ihr Leben. Weit über 700 wurden verletzt. Seitdem wird der 13. Januar in Litauen Vilniuser Blutsonntag genannt. Um 1.20 Uhr morgens an diesem Tag wurde dann auch letztlich das Radio- und Fernsehgebäude eingenommen und die Sendungen verstummten tatsächlich. Allerdings haben die Sowjets nicht mit der Kreativität der Litauer gerechnet. Bereits 30 Minuten später war man tatsächlich aus einem improvisierten Hörfunkstudio wieder auf Sendung. In der Kurz- und Mittelwellensendestation Sitkunai, nahe der zweitgrößten Stadt Litauens, Kaunas, da gab es nämlich einen kleinen Raum mit Mikrofon und Sendetechnik und so konnten behelfsmäßig doch wieder Programme gemacht werden. Es gibt auch Ohrenzeugen von diesen Ereignissen, unter anderem der Niederländer Julius Hermans. Dem niederländischen Medienmagazin Media Network hat er damals Folgendes erzählt.
9: I tuned my radio. I heard a short news bulletin in English and they said they would continue broadcasting all night and give regular updates in English about the actual situation in Lithuania.
6: Ich habe mein Radio eingeschaltet und eine kurze Nachrichtensendung in Englisch gehört. Sie sagten, sie würden die ganze Nacht hindurch senden und ständig die neuesten Ereignisse in Litauen durchgeben. 15 Minuten später gab es dann Panik im Studio. Die Moderatorin sagte mehrmals Besatzer, Besatzer in litauischer Sprache und auch, dass hier der litauische Rundfunk sei und man Hilfe bräuchte. Kurze Zeit später hörte ich Leute über einen Gang rennen und das Schlagen gegen Türen und die Moderatorin geriet immer stärker in Panik. Danach griff sich irgendwer das Mikrofon und sagte in Russisch sowjetisches Litauen. Dann Stille. Der Sender blieb allerdings eingeschaltet. 10 Minuten später hörte ich dann einen Techniker, er rief mehrmals, Vilnius bitte komm, aber tatsächlich nichts passierte. Nach ein paar Minuten weiterer Stille sagte dann der gleiche Techniker, Modulation in Ordnung und eine Sendung in litauischer Sprache begann. Ich merkte, dass das Ganze wirklich sehr improvisiert klang. Litauische Volksmusik wurde eingespielt, aber kurz darauf gab es dann eine Ansage in Englisch. Achtung, Achtung an alle friedlebenden Menschen in der Welt. Hier ist Radio Vilnius. Litauen ist in Gefahr. Litauen ist in Gefahr. Sie riefen die Menschen im Westen auf, die Geschehnisse in Litauen anderen weiterzuerzählen und dass es viele Verletzte gäbe und Panzer Menschen am Fernsehturm überrollt hätten.
9: She also said, there are many victims. She also repeated that. And she told that tanks had squeezed people in front of the radio building in Vilnius.
6: Um 4 Uhr morgens wurde dann schließlich dieser Hilferuf über die Wellen des Senders in Sitkunai in Schweden empfangen. Und so begann sich die Nachricht über die Ereignisse in Litauen über den Globus zu verbreiten. Am Abend des 13. Januars zeigte dann auch die Tagesschau Bilder aus Vilnius.
4: Wie ging es denn danach weiter? Ich meine, ich habe mir dieses kleine Studio in Sitkunai mal vor Ort angeschaut. Da passen kaum 2 Leute rein und die Technik...
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4: Willkommen. Nach einer, sagen wir mal, zugegeben etwas längeren Abstinenz sind wir wieder da. 2018 war für die Radiosender in Deutschland ein schwieriges Jahr. Drohten doch viele abgeschaltet zu werden, weil ein Streit um die Sendeantennen entbrannte. Der ehemalige staatliche Betreiber und danach privatisierte Monopolist Media Broadcast hatte gesagt, wir haben auf dieses UKW-Geschäft keine Lust mehr. Und verkaufen mal kurzerhand unsere Infrastruktur, also auch die Sender- und Antennenanlagen. Das ging zum Teil an Spekulanten, die witterten dann den großen Profit, den die Sender nicht zahlen wollten oder konnten. Und wir, mittendrin. Nicht als Betroffene, sondern als Unternehmen, das Lösungen für diese Radiosender gefunden hat. Kurzum, es waren viele UKW-Anlagen neu zu bauen und daher entsprechend wenig Zeit, um diese Sendung hier so zu produzieren, dass sie unseren Vorstellungen und Ansprüchen genügt hätte. Jetzt sind wir aber wieder da auf der Schwingung und haben diese Themen heute für Sie. China baut seinen Auslandsdienst um. Der internationale Fernseh- und Radiosender soll staatlich unter strenger Kontrolle neu organisiert werden. Wir schauen uns an, was das konkret für die Hörer und Zuschauer bedeutet. Seit gut 20 Jahren existiert Digital Radio Mondial, kurz DRM. Das Übertragungssystem ist angetreten, die analoge Lang-, Mittel- und Kurzwelle zu digitalisieren. Wir werfen einen Blick auf den Status quo. Lettland, Estland und Litauen waren die ersten Staaten, die sich 1990 von der Sowjetunion losgesagt haben. Für die Litauer blieb das nicht folgenlos. Trotz Perestroika und Glasnost verfiel die Regierung unter Gorbatschow in Moskau in alte Muster und sendete im Januar 1991 Panzer und Militär nach Vilnius, um die Unabhängigkeitsbewegung blutig niederzuschlagen. Wir sprechen über die Rolle des Rundfunks in jenen düsteren Tagen des Januars vor 27 Jahren. Diese und weitere Themen heute bei uns bei Radio Menschen und Geschichten. Ich freue mich auf Sie. Und wir freuen uns hoffentlich alle auf ein Rundfunkjahr 2019 mit vielen Jubiläen und spannenden Themen. Am Mikrofon Christian Milling. Hallo zusammen.
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4: Auf Kurzwelle kann man ja viele Sender aus der ganzen Welt empfangen. Wer die Radioszene dort ein bisschen im Auge bzw. im Ohr hat und auch immer noch behalten hat, der hat gemerkt, dass sich im Laufe der vergangenen Jahre viele Sender von der Kurzwelle zurückgezogen haben. Aber auch, wenn man heute noch mit einem Radio mal verschiedene Frequenzen ausprobiert, dann kann man ziemlich sicher sein, dass man das hier hört. So klingt das, wenn bei China Radio International eine Sendung losgeht. Sendet heute auch noch auf vielen Frequenzen. Und tatsächlich baut China gerade seinen internationalen Rundfunk um, weiß Daniel Kehler, mit dem ich jetzt in Bremen verbunden bin. Daniel, was passiert denn da aktuell mit dem chinesischen Auslandsrundfunk?
6: Ja, China baut sich gerade eine neue große Medienorganisation auf, in der Radio und Fernsehen vereint sein sollen. Der neue Name steht schon längst fest, Stimme Chinas nämlich, das ist dann zumindest die Übersetzung aus dem Chinesischen. Auf Englisch soll die Organisation China Media Group heißen und das ist dann auch die neue Dachorganisation für etwa China Radio International, das ja in über 60 verschiedenen Sprachen sendet, darunter auch auf Deutsch und Englisch. Und auch China National Radio gehört dazu. Das ist dann der Sender, der hauptsächlich für China und Taiwan sendet. Also sozusagen das Inlandsradio nach chinesischer Auffassung jedenfalls, wenn man jetzt Taiwan mitrechnen will. Und schließlich ist dann aber auch das staatliche Fernsehen, CCTV, China Central Television, zusammen mit dem chinesischen Auslandsfernsehen, Teil der neuen Stimme Chinas. Man muss sich das nochmal vor Augen führen, das sind schon ziemlich große Medienorganisationen, die da zusammengeführt werden. Mehr als 14.000 Menschen werden dann für diese neue Medienorganisation, die Stimme Chinas, arbeiten.
4: Und das wahrscheinlich alles unter staatlicher Kontrolle, oder?
6: Ja, absolut. Also der offizielle Auftrag von der Stimme Chinas soll sein, über die Arbeit und Linie der Kommunistischen Partei Chinas zu berichten und, Zitat, gute Berichte über China zu senden. Das schreibt so jedenfalls der US-Nachrichtensender CNN auf seiner Homepage und beruft sich dabei auf die chinesische Nachrichtenagentur Xinhua. Die neue Stimme Chinas soll demnach auch unter direkter Kontrolle der Propagandaabteilung der Partei stehen. Also durchaus so, wie es auch zu erwarten gewesen wäre.
4: Nehmen wir mal an, ich höre jetzt momentan das deutsche Programm von China Radio International oder gucke mir das englische Fernsehprogramm CCTV an. Was ändert sich denn dann da für mich?
6: Ja, nach dem, was man momentan sagen kann, erstmal nichts. Also die Stimme Chinas ist auch immer noch im Aufbau, wurde zwar schon im März offiziell gegründet, aber die Organisation hat zum Beispiel noch nicht mal eine eigene Webseite. Sie wird allerdings auch eher im Hintergrund tätig sein. Das chinesische Fernsehen CCTV berichtet, dass die einzelnen Sender, also eben zum Beispiel CCTV oder China Radio International, auch ihren Namen behalten sollen. Also wirklich, Stimme Chinas ist erstmal eher ein Name, der nur im Hintergrund bleiben wird.
4: Wie entwickelt sich denn der Radio-Auslandsrundfunk Chinas denn momentan generell?
6: Ja, da muss man schon differenzieren. Also das deutsche Programm von China Radio International, das gibt sich zum Beispiel noch, ich würde mal sagen, eher klassisch. Die Kurzwelle scheint da immer noch der erste Ausstrahlungsweg zu sein. Es gab vor Jahren Versuche über UKW und Mittelwelle, ein Programm für Deutschland zu etablieren und da eben auch ja ein Radioprogramm zu starten, das den deutschen Hörgewohnheiten sehr nahe kommen soll. Aber aus diesen Plänen ist offenbar nichts Nachhaltiges geworden. Das ist alles wieder verschwunden. Heute ist die deutsche Redaktion wieder nur auf Kurzwelle, richtig on air. Die Webseite von der deutschen Redaktion von CRI, China Radio International, die ist auch eher klassisch, um es mal wohlwollend auszudrücken. Anders sieht es da bei den Kollegen vom englischen Programm aus. Die vermarkten sich online größtenteils gar nicht mehr als China Radio International, sondern als China Plus. Also China Plus, das ist schon ein Online-Portal mit Nachrichten über China und eben auch den Radiosendungen zum Anhören. Relativ modern gestaltet, also wirklich ein großer Unterschied zum deutschsprachigen Angebot.
4: Kann man denn sagen, wie es perspektivisch weitergeht in China?
6: Naja, man kann zumindest mal in ein anderes Land schauen, das etwas Ähnliches schon hinter sich hat. In Russland nämlich, da hat man vor ein paar Jahren ja auch staatliche Auslandsmedien zusammengefasst. Da wurde dann die internationale Nachrichtenagentur RIA Novosti mit dem internationalen Radiosender zusammengelegt. Die Älteren erinnern sich vielleicht, das war die verstaubte Stimme Russlands. Und raus kam dann das Online-Portal und der Radiosender Sputnik News. Und das alles tatsächlich deutlich moderner, einerseits im Web, aber natürlich in einzelnen Städten tatsächlich auch im klassischen Radio zu hören. Ich könnte mir vorstellen, dass wir sowas längerfristig auch in China erleben werden. Also diese neue Organisation, die in China jetzt gegründet wird, die könnte auch China Radio International insgesamt etwas modernisieren. Und so könnte ein zeitgemäßes Nachrichtenunternehmen entstehen. Und die einzelnen Gewerke, Radio, Fernsehen, Online, die könnten sich dann auch in China besser austauschen. Vergessen darf man bei dieser gewissen organisatorischen Euphorie aber natürlich nicht, dass inhaltlich alles so sein wird, genauso wie der Staat es sich wünscht.
4: Sagt Daniel Kehler, der für uns einen Blick auf die Pläne des chinesischen Rundfunks geworfen hat.
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4: Das Jahr 2019 wird aus rundfunktechnischer Sicht ein Jahr der Jubiläen werden. Vor 100 Jahren kamen die Niederländer auf die Idee, den Hörfunk in seiner Urform zu erfinden. Seit 70 Jahren begleitet uns das UKW-Radio, aber es gibt auch Radioübertragungstechniken, die vor ziemlich genau 20 Jahren geschaffen wurden, die von der Idee her durchaus gut gemeint waren, aber irgendwie nicht so recht beim Konsumenten angekommen sind. Eine dieser Techniken nennt sich DRM, Digitalradio Mondial, und sendet auch 20 Jahre nach ihrer Erfindung immer noch eher unter Ausschluss der Öffentlichkeit. Was ist dieses DRM, Digitalradio Mondial, fragen wir Oliver Riedel aus der Redaktion. Was haben sich die Ingenieure da erdacht und uns beschert?
1: Neben dem Radioübertragungswesen, wie die meisten sie heute nutzen, nämlich über UKW oder teilweise digital über DAB+, gibt es ja auch noch die Wellenbereiche der Lang-, Mittel- und Kurzwelle. Die Älteren werden sich vielleicht erinnern, da konnte man in den 70ern und 80er Jahren den Bayerischen Rundfunk an der Riviera, den Saarländischen Rundfunk in Skandinavien oder Radio Luxemburg sogar in der DDR empfangen. Immer etwas knisternd und ja angerauscht, aber mit einer mega Reichweite. Irgendwann kam dann die Idee, hey, lass uns doch wie alles im Leben die Lang-, Mittel- und Kurzwelle digitalisieren. Dann haben wir einerseits die großen Sendegebiete, die wir mit nur einem Sender abdecken können, und andererseits kristallklaren Klang ohne Rauschen und Knistern.
4: Du hast das Ganze mal ausprobiert. Klingt es denn so, wie die Werbung es verspricht? Also glasklar und rauschfrei?
1: Da muss ich mal mit Radio Erivan antworten. Im Prinzip, ja. Wir können mal eben reinhören, ist ein Beispiel. So klingt ein Empfang über Kurzwelle, wenn das Signal nicht besonders stark ist. Man hört es stärker rauschen und die Stimme muss man schon im Hintergrund raushören. Und bei DRM?
10: Australia has said he is extremely disappointed and shocked by his team captain's admission of premeditated ball tampering in the third test match against South Africa in Cape Town.
1: Kein Rauschen, die Sprache ist gut verständlich. Zugegeben, die Stimme klingt ein bisschen metallisch, das ist technisch bedingt, denn es gehört schon viel Aufwand dazu, komplexe Tonsignale wie Sprache und Musik in so einen kleinen Übertragungskanal zu pressen. Und da muss man beim Klang ja Jahr schon ein paar Einbußen hinnehmen. Jetzt kommt das Aber. Wenn so ein Radiosignal große Strecken überwindet, dann schwankt die Signalstärke beim Empfänger. Bei der analogen Kurz- oder Mittelwelle hört man das direkt. Das Signal wird leiser oder lauter, manchmal sogar im Sekundentakt. Das nervt zwar etwas, aber man kann den Programminhalt immer noch verfolgen. Passiert das Fading bei DRM, dann kann es sein, dass das komplette Programm abrupt abreißt und erst nach Sekundenstille sich wieder fängt und hörbar wird. Gerade bei der Verkündung der Lottozahlen oder Fußballergebnisse, ja, dann ist das ganz schlecht. Und ein zweiter Faktor, der sowohl der analogen Ausstrahlung im Lang-, Mittel- und Kurzwellenbereich, also auch dem digitalen DRM zu schaffen macht, sind Störungen hervorgerufen durch, ja, ich sag's mal, billige Elektrogeräte wie Handynetzteile oder LED-Lampen. Analog hört man dann teilweise nur noch prasseln und knattern, beim DRM gar nichts.
4: Das klingt jetzt nicht so besonders erfolgsversprechend. Wie steht es denn um DRM 15 Jahre nach der ersten Sendung?
1: In Deutschland ist nach Abschalten der Lang- und Mittelwellensender im Jahr 2015 das Thema eigentlich nahezu erledigt. Lediglich in Erlangen experimentiert ein Studentenradio noch etwas damit. Auf Kurzwelle gibt es ein paar Sendungen aus Kuwait, Rumänien, China, Frankreich und ja, Neuseeland. Als großer Heilsbringer wird seitens der Verfechter des digitalen Radios Indien gesehen. Da ist man momentan seitens DRM ziemlich weit vorne dabei. Jetzt im Januar lief auf der Rundfunkmesse BES Expo in Neu-Delhi eine Präsentation des Systems. Aber global scheitert es hauptsächlich an einem Punkt: Es fehlen Radios, die DRM überhaupt empfangen können. Unter Radiofreunden witzelt man da schon seit 15 Jahren, dass beim nächsten Weihnachtsgeschäft aber dann ganz bestimmt DRM-Radios in den Regalen stehen. Aber bisher hat man davon leider noch nicht so viel gesehen. So bleibt DRM momentan noch mehr ein Zustand als eine beim Endkunden etablierte Empfangsart.
4: Schön gesagt. Was ist denn in den vergangenen 15 Jahren jetzt in Ermangelung von Empfängern mehr oder minder ungehört im Ätherverhalt?
1: Ziemlich engagiert war RTL beim Thema DRM. Man hatte da große Hoffnung auf die digitale Lang-, Mittel- und Kurzwelle. Hatte man doch auf ein großes Revival des alten Radio-Luxemburg-Programms gehofft. Und so klang das damals.

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1: 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Da war sogar mal ein eigenes Format für Truckfahrer in Planung.
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4: Schon beeindruckend, die ganze Welt im klaren Sound im Radio und das so ganz ohne Internetanschluss. Wie siehst du die Chancen für DRM?
1: Wo kein Empfänger, da kein Hörer, so einfach ist es. Solange keine entsprechend große Auswahl an Radiogeräten in den Läden existiert, solange wird DRM eher eine Freakshow bleiben. Selbst die offizielle DRM-Website zeigt momentan lediglich gerade mal 3 Empfänger, von denen aber mindestens einer noch im Entwicklungsstadium ist. Ein zweiter wurde in Indien hergestellt. Bis dieser in europäischen Regalen steht, wenn überhaupt, wird sicherlich noch etwas dauern. Und in Deutschland ist mittlerweile sehr viel an Mittel- und Langwelleninfrastruktur, also Antennenmasten und Sender verloren gegangen und das Ganze neu aufzubauen ist, ja, ich glaube, viel zu kostspielig. Dabei würde sich DRM gut eignen, um große Flächenländer zum Beispiel auf Langwelle zu versorgen. Gerade in ländlichen Gebieten ohne Störung sollte das hervorragend klappen. Vielleicht erleben wir ja irgendwann den DRM-Durchbruch in Frankreich, wo die Langwelle ja immer noch ein großes Thema ist, wenn es dann passende Empfangsgeräte gibt, vielleicht zum nächsten Weihnachtsgeschäft.
4: Dankeschön, Oliver Riedel.
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4: Wir gehen zurück ins Jahr 1990. In der Sowjetunion kriselt es an allen Ecken und Kanten. Die Wirtschaft, die liegt am Boden. Nationale Tendenzen in einzelnen Teilrepubliken sorgen für erste Risse im Riesenreich. Ethnische Konflikte brechen durch. So waren es die 3 baltischen Staaten, Estland, Lettland und Litauen, die sich als erste von der ungeliebten UdSSR lossagten und für unabhängig erklärten. Für Litauen blieb dieser Schritt nicht folgenlos. Erst versuchte der Kreml, das Land mit einer Wirtschaftsblockade wieder auf Kurs zu bringen. Letztlich stellte Gorbatschow im Januar 91 den Litauern ein Ultimatum, die sowjetische Verfassung anzuerkennen und damit auf die Unabhängigkeit zu verzichten. Das Ultimatum verstrich und Moskau entsendete Militärs nach Vilnius. Die Folge? Der Vilniuser Blutsonntag vom 13. Januar 1991. Daniel Kehler, welche Rolle spielte das Radio denn in diesen Tagen dort?
6: Ja, eine relativ große. Anfang der 90er, da gab es das Internet noch nicht so in der Form wie heute und auch Satellitenempfang war auch eher noch in den Kinderschuhen und so war es tatsächlich der englischsprachige Auslandsdienst von Radio Vilnius, der über die Ereignisse im Land weltweit über Kurzwelle berichtete.
7: This is Radio Vilnius, broadcasting from the capital of the Republic of Lithuania.
6: Hier ist Radio Vilnius, wir senden aus der Hauptstadt der Republik Litauens. Ein herzliches Willkommen unseren hingebungsvollen Hörern in aller Welt. Wir halten durch und hoffen, Sie können uns noch hören. So klang es am 11. Januar 1991, 12 Stunden nach dem Verstreichen von Gorbatschows Ultimatum. Zu dem Zeitpunkt haben sich bereits sowjetische Militärtruppen mit Panzern in Richtung Hauptstadt aufgemacht und die Folge, zahlreiche Gebäude im Land wurden besetzt, so auch das Nationale Verteidigungszentrum und das Pressehaus. Radio Vilnius fasste die Ereignisse am Abend so zusammen.
7: One person died, 5 were injured and another 2 applied to doctors for help.
6: Eine Person starb. 5 wurden verletzt und 2 ersuchten den Arzt nach den gestrigen Ereignissen. Zwar war die sowjetische Aggression heute nicht so stark, dennoch leidet das Volk weiter unter ihr. Am Folgetag bewegten sich die Truppen in Richtung der Innenstadt von Vilnius und die Ziele waren der Fernsehturm von der Hauptstadt und das Funkhaus des litauischen Radios und Fernsehens. Der Journalist Audrius Martonis, Nachrichtenchef beim litauischen Fernsehen, erinnert sich noch heute an diesen Abend.
8: Me and several of my colleagues, we rushed into the street, just we wanted to documentize all those Russian troops.
6: Er sagt, ich und einige meiner Kollegen sind in die Straßen gelaufen. Wir wollten die sowjetischen Truppenbewegungen dokumentieren, die Richtung Fernsehturm unterwegs waren. Auf einmal sahen wir, dass ein Teil des Militärs auf einmal in Richtung unseres Gebäudes unterwegs war. Sie fingen an zu schießen. Eine Kollegin neben mir fing an in Panik zu schreien und ich sagte ihr, beruhige dich, das sind nur Platzpatronen, die uns Angst machen sollen. Im gleichen Moment habe ich dann aber die Löcher in der Hausfassade gesehen und wusste, das sind keine Platzpatronen, das sind echte Geschosse. Und dann haben sie noch Blendgranaten gezündet.
4: Wie sind denn die Menschen mit dieser Situation umgegangen?
6: Ziemlich mutig, muss man sagen. Also es erinnert ein wenig an den Prager Frühling 1968. Die Menschen boten den Sowjets die Stirn und stellten sich gegen die Panzer, um so den Fernsehturm zu schützen. Aber die Panzer fuhren trotzdem in die Menschen und es fielen Schüsse. 2 Personen wurden überrollt, 12 wurden erschossen. 14 Menschen verloren also insgesamt ihr Leben. Weit über 700 wurden verletzt. Seitdem wird der 13. Januar in Litauen Vilniuser Blutsonntag genannt. Um 1.20 Uhr morgens an diesem Tag wurde dann auch letztlich das Radio- und Fernsehgebäude eingenommen und die Sendungen verstummten tatsächlich. Allerdings haben die Sowjets nicht mit der Kreativität der Litauer gerechnet. Bereits 30 Minuten später war man tatsächlich aus einem improvisierten Hörfunkstudio wieder auf Sendung. In der Kurz- und Mittelwellensendestation Sitkunai, nahe der zweitgrößten Stadt Litauens, Kaunas, da gab es nämlich einen kleinen Raum mit Mikrofon und Sendetechnik und so konnten behelfsmäßig doch wieder Programme gemacht werden. Es gibt auch Ohrenzeugen von diesen Ereignissen, unter anderem der Niederländer Julius Hermans. Dem niederländischen Medienmagazin Media Network hat er damals Folgendes erzählt.
9: I tuned my radio and I heard a short news bulletin in English and they said they would continue broadcasting all night and give regular updates in English about the actual situation in Lithuania.
6: Ich habe mein Radio eingeschaltet und eine kurze Nachrichtensendung in Englisch gehört. Sie sagten, sie würden die ganze Nacht hindurch senden und ständig die neuesten Ereignisse in Litauen durchgeben. 15 Minuten später gab es dann Panik im Studio. Die Moderatorin sagte mehrmals Besatzer, Besatzer in litauischer Sprache und auch, dass hier der litauische Rundfunk sei und man Hilfe bräuchte. Kurze Zeit später hörte ich Leute über einen Gang rennen und das Schlagen gegen Türen und die Moderatorin geriet immer stärker in Panik. Danach griff sich irgendwer das Mikrofon und sagte in Russisch sowjetisches Litauen. Dann Stille. Der Sender blieb allerdings eingeschaltet. 10 Minuten später hörte ich dann einen Techniker, er rief mehrmals, Vilnius bitte komm, Vilnius bitte komm, aber tatsächlich nichts passierte. Nach ein paar Minuten weiterer Stille sagte dann der gleiche Techniker, Modulation in Ordnung und eine Sendung in litauischer Sprache begann. Ich merkte, dass das Ganze wirklich sehr improvisiert klang. Litauische Volksmusik wurde eingespielt, aber kurz darauf gab es dann eine Ansage in Englisch. Achtung, Achtung an alle friedlebenden Menschen in der Welt. Hier ist Radio Vilnius. Litauen ist in Gefahr. Litauen ist in Gefahr. Sie riefen die Menschen im Westen auf, die Geschehnisse in Litauen anderen weiterzuerzählen und dass es viele Verletzte gäbe und Panzer Menschen am Fernsehturm überrollt hätten.
9: She also said, there are many victims. She also repeated that and she told that tanks had squeezed people in front of the radio building in Vilnius.
6: Um 4 Uhr morgens wurde dann schließlich dieser Hilferuf über die Wellen des Senders in Sitkunai in Schweden empfangen und so begann sich die Nachricht über die Ereignisse in Litauen über den Globus zu verbreiten. Am Abend des 13. Januars zeigte dann auch die Tagesschau Bilder aus Vilnius.
4: Wie ging es denn danach weiter? Ich meine, ich habe mir dieses kleine Studio in Sitkunai mal vor Ort angeschaut, da passen kaum 2 Leute rein und die Technik...

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Herzlich willkommen zur Freitagsausgabe des deutschen Programms von KBS World Radio. In den ersten 10 Minuten hören Sie die Nachrichten. Anschließend bringen wir die Sondersendung zum 66-jährigen Jubiläum des Bestehens von KBS World Radio, das Chunhyangjeon als Weltklassiker. Gute Unterhaltung und nun die Nachrichten. Präsident Yi beginnt USA- und Südamerika-Reise. USA verhängen Zusatzzölle auf Produkte aus Zwangsarbeit, Höchstsatz für Südkorea. Südkorea und USA eröffnen Zentrum für Schiffbaukooperation.

allen drei Ländern stehen Gespräche mit den jeweiligen Staatschefs auf dem Programm. Auf dem Rückweg legt der Präsident einen Zwischenstopp in Frankfurt ein. Dort will er sich zum Abschluss seiner Auslandsreise mit Vertretern der koreanischen Gemeinschaft treffen. Die USA haben Zusatzzölle auf Produkte aus Zwangsarbeit verhängt. Für Südkorea gilt der Höchstsatz von 12,5%. Das Büro des US-Handelsbeauftragten traf auf der Grundlage von Abschnitt 301 des US-Handelsgesetzes die endgültige Entscheidung über die Maßnahme. Insgesamt betrifft die Regelung 60 Volkswirtschaften. Je nach Herkunft beträgt der Zusatzzoll entweder 10 oder 12,5%. Für 17 Staaten, unter anderem Großbritannien, Indien, Mexiko und Kanada, gilt der niedrigere Satz von 10%. Für die übrigen 43 gilt der höhere Zollsatz von 12,5%. Südkorea fällt unter den Höchstsatz. Zuvor hatte die Regierung von US-Präsident Donald Trump auf der Grundlage von Abschnitt 122 des US-Handelsgesetzes einen globalen Einfuhrzoll in Höhe von 10% eingeführt. Damit reagierte sie auf ein Urteil des obersten Gerichtshofs der USA vom Februar, demzufolge die sogenannten reziproken Zölle rechtswidrig waren. Als der globale Zoll am Freitag auslief, führte Washington die neuen Zölle nach Abschnitt 301 ein und schloss damit die entstandene Lücke. Die südkoreanische Regierung will erreichen, dass die Gesamtbelastung durch die neuen US-Zölle auf Waren aus Südkorea 15% nicht übersteigt. Das Präsidialamt Chongwadae teilte am Freitag mit, die Gespräche mit Washington würden fortgesetzt. Ziel sei es, die in den bilateralen Zollverhandlungen vereinbarte Obergrenze einzuhalten. Ein Vertreter des Präsidialamts erklärte, beide Seiten seien sich einig, dass die bestehende Zollvereinbarung eingehalten werden müsse. Seoul werde deshalb auch im Rahmen der laufenden US-Untersuchung zu Überkapazitäten eng mit Washington zusammenarbeiten. Entscheidend sei, dass die Gesamtbelastung letztlich den vereinbarten Satz von 15% nicht übersteige. Südkorea und die USA haben in Washington ein gemeinsames Zentrum eröffnet, das die Zusammenarbeit beider Länder im Schiffbau stärken soll. Aufgabe des Zentrums ist es, gemeinsame Projekte zu koordinieren und voranzubringen. Im Mittelpunkt stehen Direktinvestitionen, Technologieaustausch und Fachkräfteausbildung. Die südkoreanische Regierung stellt dafür Haushaltsmittel bereit. Seoul und Washington hatten zuvor vereinbart, rund 150 Milliarden Dollar für den Schiffbau vorzusehen, einen Teil der insgesamt 350 Milliarden, die Südkorea in den USA investieren will. US-Handelsminister Howard Lutnick betonte bei der Eröffnung, entscheidend seien konkrete Ergebnisse. Als Maßstab diene die Zahl der Schiffe, die künftig in den Vereinigten Staaten gebaut werden. Beide Seiten unterzeichneten 15 Kooperationsvereinbarungen. Sie betreffen unter anderem Lieferketten sowie gemeinsame Forschungs- und Entwicklungsprojekte. Das US-Finanzministerium führt Südkorea weiterhin auf seiner Beobachtungsliste für Währungsmanipulation. Das geht aus einem Bericht hervor, den die Behörde am Donnerstag dem Kongress vorlegte. Auf der Liste stehen neben Südkorea 9 weitere Staaten, darunter China, Japan und Deutschland. In dem Bericht heißt es, Washington verfolge Südkoreas hohen Leistungsbilanzüberschuss von 2025 und die Schwäche der Landeswährung Won aufmerksam. Positiv bewertet das Ministerium hingegen die Reformen des südkoreanischen Devisenmarktes, insbesondere den erleichterten Marktzugang für ausländische Investoren. Südkorea und die USA wollen ihre verzögerten Sicherheitsgespräche nach Angaben des Außenministeriums in Seoul so bald wie möglich fortsetzen. Ein hochrangiger Vertreter des Ministeriums erklärt am Donnerstag in Manila, ein Termin für die nächste Runde stehe zwar noch nicht fest, beide Seiten seien sich jedoch daran einig, die Gespräche möglichst bald fortzusetzen. Die Verzögerung sei kein Warnsignal, betonte der Diplomat. Die Sicherheitskooperation, die beide Länder im gemeinsamen Faktenblatt festgehalten haben, sei dadurch nicht gefährdet. Beide Länder könnten ihre ursprünglichen Ziele weiterverfolgen. Die Europäische Kommission hält an ihrem Angemessenheitsbeschluss zum Datenschutz für Südkorea fest. Das teilte die südkoreanische Datenschutzkommission am Freitag mit. Es war die erste

0: bonusmäßige Überprüfung, seit die EU Südkorea im Dezember 2021 auf der Grundlage der Datenschutzgrundverordnung ein angemessenes Schutzniveau bescheinigt hatte. Mit einem solchen Beschluss erkennt die EU an, dass ein Drittstaat personenbezogene Daten auf einem Niveau schützt, das dem der EU entspricht. Daten aus der EU können daher weiterhin grundsätzlich ohne zusätzliche Schutzmaßnahmen nach Südkorea übermittelt werden. Possible Love, der neue Film des südkoreanischen Regisseurs Lee Chang-dong, läuft im Wettbewerb der diesjährigen internationalen Filmfestspiele von Venedig. Die Festivalleitung stellte bei einer Pressekonferenz am Donnerstag insgesamt 20 Wettbewerbsbeiträge vor. Der Film handelt von einem entlassenen Arbeiter und seiner Frau sowie von einer Dokumentarfilmerin und ihrem Mann. Als die beiden Paare für ein Filmprojekt aufeinandertreffen, werden die Gegensätze zwischen ihren Lebenswelten und ihre verborgenen Wünsche sichtbar. Festivaldirektor Alberto Barbera bezeichnete ihn als einen der bedeutendsten Regisseure Südkoreas. Possible Love sei von einer Folge aus Krzysztof Kieslowskis Filmzyklus Dekalog von 1989 inspiriert. Südkoreas U23-Fußballer spielen bei den Asienspielen in Gruppe D gegen Saudi-Arabien und Katar. Das ergab die Auslosung des Organisationskomitees am Donnerstag im japanischen Nagoya. Trainer der Mannschaft ist Lee Min-sung. Der Titelverteidiger will bei dem Turnier zum vierten Mal in Folge Gold gewinnen. Die Frauenauswahl spielt in Gruppe F gegen Nordkorea, Bangladesch und Myanmar. Hitzewellen und Tropennächte setzen in Südkorea inzwischen deutlich früher ein und dauern länger an als noch vor einigen Jahrzehnten. Das geht aus einer Analyse des südkoreanischen Wetterdienstes vom Freitag hervor. Dabei verglichen die Fachleute die Jahre 2016 bis 2025 mit dem Zeitraum von 1973 bis 1982. Demnach setzt die Hitzeperiode je nach Region inzwischen 10 bis 30 Tage früher ein und endet im Durchschnitt etwa 10 Tage später. Als Hitzetag gilt in Südkorea ein Tag, an dem die Höchsttemperatur mindestens 33 Grad Celsius erreicht. Auch Tropennächte treten 5 bis 15 Tage früher auf und reichen weiter in den Spätsommer hinein. Von einer Tropennacht spricht der Wetterdienst, wenn die Temperatur zwischen 18.01 Uhr und 9 Uhr am folgenden Morgen nicht unter 25 Grad Celsius fällt. Sie hörten aktuelle Meldungen aus Seoul, gesprochen von Sebastian Ratzer.
1: Alltagskoreanisch Plus. Jetzt heißt es wieder Koreanisch lernen mit koreanischen Fernsehserien. Herzlich willkommen zu Alltagskoreanisch Plus mit Alexandra Lotje. Hier lernen wir mit einem Ausschnitt aus der beliebten KBS-Serie On the Way to the Airport, zu Deutsch auf dem Weg zum Flughafen, aus dem Jahr 2016 eine praktische Redewendung für den Alltag. Unser Ausdruck des Tages ist Marajima. Marajima heißt auf Deutsch so viel wie sag es nicht weiter oder sag jetzt nichts. Als seine Frau Kim Hae-won sich plötzlich anders als sonst verhält, macht sich Seo Do-woo Sorgen. Hae-won versucht ihn zu beruhigen. An einer Stelle sagt Hae-won hier, Marajima, sag es nicht weiter.
2: Marajima.
3: Marajima.
2: Marajima.
1: Mit Marajima kann man zum einen jemanden darum bitten, etwas nicht weiter zu sagen. 다른 사람한테 말하지 마. 알았어. Sag es niemandem weiter. In Ordnung. Hier noch ein Beispiel. 비밀이야. 말하지 마. 나만 알고 있을게. Das ist ein Geheimnis. Sag es nicht weiter. In Ordnung. Ich behalte es für mich. Hören Sie das einmal als Beispielkonversation.
3: 비밀이야. 말하지 마.
2: 어, 나만 알고 있을게.
3: 비밀이야. 말하지 마.
2: 어, 나만 알고 있을게. 비밀이야. 말하지 마.
3: 어, 나만 알고 있을게.
2: 비밀이야. 말하지 마.
3: 어, 나만 알고 있을게.
1: Zum anderen kann man damit jemandem signalisieren, dass man über etwas nicht mehr sprechen will. 이제 그만해. 말하지 마. 알았어. Hör auf, sag nichts mehr. In Ordnung. Hier noch ein Beispiel. 그 이야기라면 말하지 마. 그래. Wenn es darum geht, sag nichts. In Ordnung. Hören Sie auch das noch einmal als Beispielkonversation.
3: 그 이야기라면 말하지 마.
2: 그래.
3: 그 이야기라면 말하지 마.
2: 그래. 그 이야기라면 말하지 마.
3: 그래.
2: 그 이야기라면 말하지 마.
3: 그래.
1: 그 war's von Alltagskoreanisch Plus für heute. Nun wissen Sie, wie Sie 말하지 마 einsetzen können. Am Mikrofon war Alexandra Lottje. Bis zum nächsten Mal.
4: Moden 것의 시작은 음력 5월 5일 단오날이었다. 5월은 1년 중 가장 아름답고 놀기도 완성 맞춤인 시절 나무마다 새들이
5: Alles begann am 5. Tag des 5. Mondmonats am Tag des Tanu-Festes. Im Frühling erwachen die Bienen und die Vögel und der Duft der Blumen betört die Herzen der jungen Männer und Frauen. So erging es auch uns, Song Chunyang und Mung Jung, als wir beide 16 Jahre alt waren. Es war am Tanu-Tag, an diesem zauberhaften Tag, als wir uns das erste Mal begegneten.
6: Hallo und willkommen zum 66-jährigen Jubiläums-Special von KBS World Radio, das Chunyangjeon als Weltklassiker. Mein Name ist Jan Dirks. Gemeinsam mit der gefeierten Pansori-Künstlerin Park Eri werden wir uns heute mit der klassischen Liebesgeschichte des Chunyangjeon beschäftigen. Die Geschichte ist eine klassische Romanze. Chunyang, ein Mädchen niederer Herkunft, Tochter einer ehemaligen Kiseng, einer ehemaligen Kurtisane, verliebt sich in Mung Jung, den Sohn eines Adligen. Es gelingt ihnen am Ende, den Standesunterschied und den Graben zwischen den verschiedenen Gesellschaftsschichten zu überwinden und schließlich zu heiraten. Das Chunyangjeon nimmt in der klassischen koreanischen Literatur eine bedeutende Stellung ein und im Laufe der Zeit entstanden zahlreiche Bearbeitungen. Pansori, Romane, Werke für Changge, eine Art Oper, Theaterstücke, Filme, Musicals, Opern und auch Ballett. Die Geschichte wurde in unterschiedlichster Form nacherzählt und erfreut sich mittlerweile nicht mehr nur in Korea, sondern auf der ganzen Welt großer Beliebtheit.

0: Es war während der Joseon-Dynastie zur Regierungszeit von König Sukjong. Das Königreich wurde gut regiert. Die Untertanen waren loyal, die Söhne und Töchter ihren Eltern treu ergeben, die Frauen und Witwen tugendhaft. So beginnt das Chunhyangjeon, eine Geschichte von vor über 400 Jahren. Sie spielt in Namwon, in der Provinz Südcholla, berühmt für ihre wunderschöne Landschaft. Mongnyong ist der Sohn eines Adligen in Namwon, gut aussehend und groß gewachsen, bewandert in Dichtkunst und Kalligraphie. Von allen wird er gerühmt. Nun ist der Frühling in Mongnyongs Herz gekommen. Mongnyong lässt sich von seinem Diener zum Pavillon Gwanghalu führen, einem der schönsten Orte in Namwon. Dort sieht er Chunhyang zum ersten Mal.
1: Hey, Pangja, Pangja.
2: Ja, Meister.
1: Was ist das Bunte dort drüben, das dort auf der Schaukel immer hin und her schwingt?
2: Ein Mädchen, die Tochter von Wolme, der ehemaligen Kurtisane.
1: Pangja, geh hinüber und richte ihr meine Worte aus. Sag ihr, sie möge hierher kommen.
2: Meister, das kommt nicht in Frage. Sie ist die Tochter einer Kiseng, aber sie ist das anmutigste Mädchen auf der ganzen Welt. Ich kann sie nicht einfach auffordern, hierher zu kommen.
0: Chunhyang, Tochter der ehemaligen Kurtisane Wolme und eines Regierungsbeamten, ist überall für ihre Schönheit und Klugheit bekannt. Viele Adlige suchen ihre Gesellschaft, doch sie weigerte sich bislang stets.
3: 탄옷날 한창 그네를 타고 있는데 방자가 와서는 사또자재 도련님이 잠깐 보잔다는 것이다. 도련님이 나를 부른다고? 내가 기생도 아니고 부른다고 해서 갈 까닭도 없다. 못 간다고 잘라 말하자 방자는 몸이 다는지 이리 꼬득이고 저리 울러댔다.
4: Ich war auf der Tanuschaukel, als Pangja mich bat, Mongnyong zu treffen. Er will mich sehen? Ich bin keine Kurtisane und habe keinen Grund, seiner Aufforderung nachzukommen. Ich sagte Pangja, dass ich nicht gehen würde, aber er bestand darauf. Und da auch ich von Mongnyongs Schreibkunst und seiner äußeren Erscheinung gehört hatte, folgte ich ihm schließlich widerwillig. Eine männliche Stimme rief Pangja zu, sag ihr, sie soll hierher kommen. Er fragte nach meinem Namen und meinem Alter und meinte dann, wir sind im gleichen Alter, Chunhyang. Wie wäre es, wenn wir einander in dieser schönen Jahreszeit kennenlernen? Ich schaute auf und sah ein hübsches Gesicht mit tiefen, sorgenvollen Augen, die mich anzogen. Mein Herz klopfte. Ich hatte jedoch nicht die Absicht, für den frühlingstrunkenen Sohn eines Adligen zur Gespielin zu werden. Ich sagte, mein Wunsch ist es, jemanden zu treffen, mit dem ich mich verbunden fühle und den Rest meines Lebens verbringen kann, um Freude und Schmerz zu teilen. Er sagte, sorge dich nicht, meine Gefühle für dich werden sich nie ändern. Lass uns einander heute Abend unsere Zukunft versprechen. Ich werde zu dir nach Hause kommen. Er klang aufrichtig, aber ich konnte nicht einwilligen.
0: Es ist Liebe auf den ersten Blick. Doch Chunhyang ist keine einfache Frau, die auf Geheiß eines Mannes handelt. Kim Jong-chol, Professor an der Seoul National University, erläutert Näheres.
5: Bangja가 뭐라고 하냐면은 도련님이 오라고 해서 올 여자가 아니다.
6: Pangja erklärt Mongnyong, dass Chunhyang keine Frau ist, die kommen wird, nur weil Mongnyong es ihr befiehlt. Er sagt Mongnyong, dass viele Adelige und Beamte in der Region sie zu sich gerufen haben, sie aber alle abgewiesen wurden. Sie werde sicher nicht auf seine Aufforderung reagieren. So wird Chunhyang von Anfang an als Frau mit hohem Selbstwert dargestellt, als Frau, die die Vorurteile der Gesellschaft zu lieb weiß, von der sie nur als Tochter einer Kiseng betrachtet wird.
5: 춘향은 자기를 기생 취급하는 사회의 그런 눈, 관점, 이것을 거부하는 여성인 셈입니다.
0: Wir wissen nicht genau, wann und von wem der Roman Chunhyang-jeon geschrieben wurde. Die Geschichte wurde mündlich tradiert, später in ein Pansori umgewandelt und dann als Roman verschriftlicht. Die früheste Version des Chunhyang-jeon, die wir kennen, wurde 1754 von einem Gelehrten mit dem Pseudonym Manhwa geschrieben. Er hörte sich die Pansori aus der Region Cholla an und schrieb sie in Form eines langen Gedichts auf. Die früheste Hangul-Version des Chunhyang-jeon wurde 1846 geschrieben. Von dieser Originalversion existieren ca. 200 Ausgaben. Kwon Sung-geun, Professor an der Abteilung für Medien- und Geisteswissenschaften der Sejong-Universität, und Hwang Hae-jin, Professorin für koreanische Literatur an der Konguk-Universität, erklären mehr dazu.
7: 이본이 한 200종 정도 되니까요. 어마어마하죠. 엄청 많은 거죠.
2: Es gibt rund 200 verschiedene Versionen des Chunhyang-jeon. Einige der älteren Versionen sind Manuskripte, die erneut abgeschrieben wurden, weil sie nicht gedruckt wurden. Die Autoren hatten die Freiheit, Teile, die sie mochten, zu erweitern und solche, die ihnen nicht gefielen, zu verwerfen. So entstanden verschiedene Versionen des Chunhyang-jeon. Man kann sagen, dass die verschiedenen Fassungen den persönlichen Geschmack des Autors oder das Denken der jeweiligen Zeit widerspiegeln.
7: 기본이 만들어지는 거죠. 필사자에 따라서 개인적인 취향도 있고 좀 시대적인 상황이 반영된 것도 있고 다양하게 우리가 생각해 볼 수가 있죠.
3: 남아 있는 이본의 숫자로 작품의 인기도를 판단하기도 하는데요. 필사본으로 소설이 주로
4: An der Anzahl der Versionen lässt sich ablesen, wie beliebt ein Werk stets war. Zu der Zeit, als Romane normalerweise als handgeschriebene Manuskripte verbreitet wurden, belegte das Chunhyang-jeon den vierten Platz. Als Blocksatzbuch war es der dritte und in gedruckter Form der erste Platz. Und bei der Gesamtzahl der Versionen belegt das Chunhyang-jeon den ersten Platz, was bedeutet, dass es im Laufe der Zeit immer beliebter wurde.
3: 이런 현상이 또 의미하는 것은 후대로 갈수록 춘향전의 인기가 더 높아졌다는 것이죠.
0: Das Chunhyang-jeon ist als erster im Ausland übersetzter koreanischer Roman bekannt. 1882 wurde es ins Japanische übersetzt und in der Zeitung Osaka Asahi Shimbun veröffentlicht. Anschließend wurde die Geschichte ins Englische und dann ins Französische und Deutsche übersetzt. Oh Yun-son, Professorin für koreanische Sprachpädagogik an der Korean National University of Education, erklärt.
8: 춘향전이 영어로 번역된 경우에는 그 원전을 굉장히 잘 살려서
4: Die englische Übersetzung des Chunhyang-jeon ist sehr gut gelungen und in Bezug auf die Charaktere und die Geschichte der ursprünglichen Fassung treu geblieben. Die übersetzte Version wurde in den USA veröffentlicht und dann rasch von deutschen Verlagen aufgegriffen und aus dem Englischen ins Deutsche übersetzt. Jetzt gibt es so viele Sprachen, in die das Chunhyang-jeon übersetzt wurde, dass wir den Überblick verloren haben. Dies zeigt, wie sich die Geschichte auf der ganzen Welt ausgebreitet hat.
0: Aus der Romanfassung entstanden Werke für viele verschiedene Genres. Seit dem japanischen Stummfilm vom Matsuhiro Hayakawa aus dem Jahre 1923 wurden fast 20 Filme aus der Handlung gedreht. 1935 schuf der Regisseur Im Yong-woo Koreas ersten Tonfilm aus dieser Geschichte und die Version von Regisseur Im Kwon-taek aus dem Jahr 2000 wurde zum Anwärter auf den Preis der Filmfestspiele von Cannes. Das Chunhyang-jeon entwickelte sich auch zu Theaterstücken, Musicals, Fernsehserien und Bühnentänzen, wobei immer neue, moderne Versionen entstanden. So ist das Chunhyang-jeon heute ein wahrer Klassiker.
3: 시대와 문화가 바뀌어도 사람들이 계속 춘향전에서 재미와 감동
4: Kultur und Trends verändern sich im Laufe der Zeit, aber die Tatsache, dass die Menschen das Chunhyang-jeon immer noch interessant und zugänglich finden, macht es zu einem Klassiker. Die Erzählung ist einfach, aber die Handlung ist gut formatiert. Jede Figur hat besondere Eigenschaften, die der Figur ausreichend Raum geben, sich innerhalb der Geschichte zu entwickeln. Dass das Chunhyangjeon in verschiedenen Formen und Medien entwickelt wurde, zeigt, dass die Geschichte tief in den Köpfen der Koreaner verankert ist und Stoff für künstlerische Anregung und Inspiration bietet.
9: 또 예술적인 영감과 상상력을 자극하고 있기 때문이라고 생각합니다.
5: 20세기 들어와서 이제 춘향가도 새로운 춘향가가 나오고 반소리
6: Viele berühmte Autoren wie Yi Guangsu und Choi In-hun haben das Chunhyangjeon im 20. Jahrhundert neu geschrieben. Yi Chung-jun hat die Geschichte auch für Teenager umgeschrieben. Die Filmversionen des Chunhyangjeon waren immer erfolgreich, weil sie mit den besten Schauspielern der Zeit besetzt waren. So wird sich das Chunhyangjeon immer weiterentwickeln, auch im 21. und 22. Jahrhundert.
0: Es ist in der Nacht, in der sich Chunhyang und Mongyong am Gwanghwan-lu begegnet sind. Mongyong kommt zu Chunhyangs Haus und trifft dort auf ihre Mutter.
1: Es war Liebe auf den ersten Blick. Ich bin hier, um Chunhyang zu sehen, so wie ein Schmetterling, der eine Blume sucht.
4: Gelehrte und gewöhnliche Leute leben in unterschiedlichen Schichten. Ihr seid der Sohn eines Adligen und Chunhyang ist eine Frau des einfachen Volks. Wie könnte sie jemals eure Frau werden?
1: Der Sohn eines Edelmannes kann nicht lügen. Gebt mir eure Erlaubnis.
10: 오늘 처음 본 몽룡 도련님은 정말 마음에 쏙 들었다. 그런데 정말 신분 때문에 버림받는다면 나는 살 수가 없을 것 같았다. 그래서

0: Obwohl ich Mung-Jung heute zum ersten Mal traf, wusste ich, dass er in vollkommener Weise zu mir passt. Wenn ich wegen meines gesellschaftlichen Ranges verworfen würde, könnte ich nicht weiterleben. Dies sagte ich ihm und er griff nach seinem Stift, um sein Versprechen aufzuschreiben. Er schrieb, ich, Imung-Jung, verspreche, den Rest meines Lebens mit Chunyang zu verbringen. Solange Sonne und Mond am Himmel scheinen, wird sich meine Liebe niemals ändern. Seine Augen, die mich ansahen, sprachen die Wahrheit. Ich sagte ihm, ich würde ihm mein Herz geben und meine Gefühle würden sich niemals ändern.
1: Thank you.

Ungefähr ein Jahr, nachdem die beiden sich verliebt haben, bekommt Mongnyongs Vater einen neuen Posten und die Familie muss nach Seoul ziehen. Ein glückliches Ereignis für die Familie, aber der Gedanke, sich von Chunhyang trennen zu müssen, macht Mongnyong das Herz schwer. Er bringt den Mut auf, seiner Mutter zu erzählen, was geschehen ist, doch sie rügt ihn und sagt, dass es ein Hindernis für seinen Erfolg und seine Zukunft sein würde, wenn bekannt würde, dass der Sohn eines Adligen eine Kiseng als Konkubine bekommen werde. Mongnyong verliert den Mut, läuft zu Chunhyang und bricht in Tränen aus.

0: Ich hörte Mong Yong zu, der Tränen im Gesicht hatte. Er wollte mir mitteilen, dass er mich hier zurücklassen und allein nach Seoul gehen werde. Ich war zutiefst enttäuscht. Mein Mann, sage ich, ist es nicht erst einen oder zwei Monate her, dass wir uns kennengelernt haben? Wie kannst du sagen, dass du mich hier zurücklässt? Ich war dumm, diesem Mann meine Zukunft zu versprechen. Ach, mein Schicksal, mein trauriges Schicksal. Glaube nicht, dass du mich aufgeben kannst, weil ich eine Frau aus dem einfachen Volk bin.
1: Chunhyang verzweifelt daran, dass die gesellschaftliche Realität keine Liebe akzeptiert, die die Grenzen der sozialen Schicht überschreitet. Sie beschließt jedoch, Mong Yong zu vertrauen und akzeptiert die Tatsache, dass sie sich trennen müssen. Chunhyang verspricht, tugendhaft zu sein und keinen anderen Mann zu sich zu lassen. Mong Yong verspricht, sie abzuholen, sobald er die nationale Beamtenprüfung in Seoul bestanden hat. Die beiden beschwören ihre Liebe und ihr Vertrauen. Mong Yongs Vater verlässt Namwon und ein neuer Magistrat tritt sein Amt an. Sein Name ist Pyeonhak Do. Und noch bevor er sich ein Bild vom Leben der Menschen in Namwon macht, gibt er den Befehl, alle Kisengs der Stadt herzubringen. Er hat bereits von Chunhyangs Schönheit gehört.
2: Wo ist Chunhyang? Warum ist sie nicht hier?
1: Chunhyang ist die Tochter einer Kiseng, doch sie selber ist keine Kiseng. Sie sagt Pyeonhak Do, dass sie Mong Yong geheiratet hat und ihm treu sein wird. Doch ohne Erfolg.
0: Was ich befürchtet hatte, ist wirklich passiert. Ich kniete vor dem neuen Magistraten und er sagte mit einem bösen Lächeln, reinige dich und diene ab heute mir. Ich sagte ihm, dass ich eine verheiratete Frau sei und keinem anderen als meinem Ehemann dienen werde. Er spottete. Eine Frau aus dem einfachen Volk, die tugendhaft ist? Wollte er sagen, dass Menschen aus dem einfachen Volk keine anständigen Menschen sind? Ich sagte ihm, dass ich seiner Bitte nicht nachkommen kann und daraufhin schrie er, dass ich Schläge verdiene. Ich schrie zurück. Ist es eine Sünde, als Frau geboren zu werden und nur einen Mann zu lieben? Und ist es keine Sünde, eine verheiratete Frau zu missbrauchen?
1: Als Pyeonhak Do sich über Chunhyangs Versprechen lustig macht, Mong Yong treu zu bleiben, erklärt Chunhyang, dass Kisengs schließlich auch Menschen seien und betont die Gleichheit aller Menschen. Professor Shin Dong-hun von der Abteilung für Koreastudien an der Konguk University erklärt.
3: Die Menschen in Namwon interessieren sich dafür, was für ein Magistrat zu ihnen kommen und wie er herrschen würde. Ein Magistrat hat in jenen Tagen absolute Macht. Das Erste, was Pyeonhak Do nach seiner Ankunft in Namwon tut, ist, Chunhyang zu jagen und sie einzusperren, nachdem sie seine Forderung abgelehnt hat. Dies ist wie eine Kriegserklärung, die dem Volk von Namwon zeigt, was passieren wird, wenn es nicht gehorchen würde.
0: Was war falsch an dem, was ich gesagt habe? Aber der neue Magistrat war so wütend, dass er Schläge für mich forderte. Die Person, die für das Auspeitschen verantwortlich war, sagte mit leiser Stimme, dass er einen Knüppel herausgesucht habe, der ein lautes Geräusch machen und leicht brechen würde. Der Knüppel brach tatsächlich mit dem ersten Treffer in zwei Hälften. Es war so schmerzhaft, dass ich die Zähne zusammenbiss und sich alles in meinem Kopf drehte. Die Leute um mich herum sagten, der neue Magistrat sei herzlos und sie würden den Mann töten, der für das Auspeitschen verantwortlich war. Diese Worte trösteten mich, als ich ohnmächtig wurde.
1: Die Leute in Namwon waren anfangs nicht sehr freundlich zu Chunyang. Als sie jedoch sehen, wie Byeonhak-do sie leiden lässt, ändern sie ihre Meinung. Sie begreifen, dass es allen so gehen könnte und jubeln Chunyang, die nicht nachgibt und die Schläge erträgt, innerlich zu. Professor Kim Jong-chol erläutert.
4: Chunyang이가 변학도하고 맞서 가지고 싸우는 장면을 감안.
5: Die Leute sehen, wie Chunyang sich gegen Byeonhak-do stellt und erkennen, dass sie anders ist, als sie gedacht haben. Sie sehen, dass sie willensstark und unabhängig ist und ihr Versprechen gegenüber Mongnyeong einzuhalten versucht. Sie sehen, dass Byeonhak-do darauf besteht, dass sie ihm dient und dass sie gegen ihn kämpft. Hier kommen viele soziale Probleme jener Tage zusammen, wie soziale Ungleichheit und Diskriminierung zwischen den sozialen Schichten. Als die Menschen dies sehen, betrachten sie Chunyang mit anderen Augen.
2: Worauf wartet ihr? Sperrt sie ins Gefängnis und stellt sie an den Pranger.
0: Ich konnte meine Augen mit Mühe öffnen, aber ich konnte mich nicht bewegen oder atmen. Es gab einen großen Pranger, so groß wie ich selbst, und kalte Fesseln hingen an meinen Füßen. Ich sah mich um und erkannte, dass ich im Gefängnis war. Es war so kalt, dass ich dachte, ich würde erfrieren. Ich konnte nur an meine Liebe denken. Ich versuchte zu schlafen, wollte ihn zumindest in meinen Träumen sehen, träumte aber nur von bösen Geistern. Ich öffnete ängstlich die Augen, aber ich war allein im dunklen Verlies. Nach ein paar Monaten im Gefängnis waren meine schönen Haare nur noch ein einziger Wust. Wann würde ich Mongnyeong wiedersehen?

0: Dies ist das Subdae-Mori von Im Bang-ul aus den 1930er Jahren, das von Kim Dok-yoon und seinem Ensemble mit neuer Begleitung arrangiert wurde. Nachdem Im das Subdae-Mori gesungen hatte, wurde es so populär, dass es nun in fast alle neuen Versionen des Chunhyang-jeon aufgenommen wurde. Die Menschen liebten das Subdae-Mori, weil sie sich mit Chunhyangs Traurigkeit identifizieren konnten. Professor Shin Dong-hun.
1: 3.1-Unung때 유관순, 몇사, 수많은 사람들, 마스 한 개 보여요. 태극기 들고 대한 독립 만세. 우리...
2: Im Rahmen der Unabhängigkeitsbewegung des 1. März traten Yun Gwan-sun und viele andere Unabhängigkeitskämpfer hervor und forderten die Unabhängigkeit und Würde des koreanischen Volkes. Das war das Einzige, was sie verlangten. Sie hatten keine Waffen, sie waren nicht gewalttätig. Aber die Menschen sahen, wie Hunderte von Menschen von den Japanern getötet oder ins Gefängnis gebracht und gefoltert wurden. In dieser Situation befand sich Joseon damals. Alles, was Chunhyang wollte, war, mit dem Mann, den sie liebte, wie ein Mensch zu leben. Doch hierfür wurde sie ins Gefängnis geworfen. Ihr Lied im Gefängnis war das Lied, das die Leute von Joseon, die ihr Land verloren hatten, sangen, weil es die Trauer und die ungerechte Situation widerspiegelte, in der sie sich befanden.
0: Währenddessen ist Mongyong in Seoul und lernt Tag und Nacht. Er besteht die nationale Prüfung als Bester und wird nun ein verdeckter Abgesandter des Königs.
3: 그때여 정원 극제한 이몽룡이 어사또가 되어 서리 역졸들을 각처로 분발할제 서리! 예! 너희들은 예선하려 우도로 연문어대 여산 다녀 익산 보고 황열 다녀 옥구 보고 당양 다녀 손창 보고 이제 대인으로 두루더터.
0: Mongyong kommt in die Provinz Cholla und schickt seine Männer in verschiedene Städte der Region. Er zieht sich einfache Kleidung an und kehrt als verdeckter Inspekteur nach Namwon zurück. Mongyong betritt die Stadt und geht zu Chunhyangs Haus. Er sieht, wie Wolme ein Bittgebet für ihn spricht. Wolme ist erschrocken, als sie sieht, dass Mongyong wie ein Bettler gekleidet ist und um eine Schüssel Reis bittet. Ihr wird das Herz schwer und sie behandelt ihn abweisend. Mongyong nimmt die kalte Schüssel Reis, die sie ihm gibt, und bricht dann zu Chunhyang auf.
4: Der Tag war dunkel und regnerisch. Ich wäre vielleicht in Ohnmacht gefallen oder eingeschlafen, aber da sah ich meinen Geliebten im Traum. Ich wollte ihn gerade in die Arme schließen, als ich eine Stimme hörte, die meinen Namen rief. Chunhyang. Es war meine Mutter. Sie sagte, es sei ein Bettler gekommen, um mich zu besuchen. Sie wissen nicht, ob es mein Ehemann sei. Der Mann aus meinen Träumen ist wirklich gekommen, aber er sieht elend aus. Ich forderte meine Mutter auf, alles zu verkaufen, was nötig sei, um meinem Mann neue Kleider zu besorgen, wenn ich sterben würde. Ich hielt seine Hand und sagte ihm, falls ich morgen während der Geburtstagsfeier von Pyeongnakdo stürbe, solle er mich nach Puyongdang bringen, wo wir uns das erste Mal trafen. Dann konnte ich meine Tränen nicht mehr zurückhalten.
0: Hier zeigt sich Chunhyangs wahre Liebe zu Mongyong. Sie hat darauf gewartet, dass Mongyong kommt, um sie aus dem Elend zu retten, das sie durch Pyeongnakdo erleiden musste. Sie musste leiden, um ihre Keuschheit und ihre Liebe zu bewahren. Aber Mongyong erscheint in Lumpen. Chunhyang lässt sich aber nicht enttäuschen. Sie denkt nicht an ihr Schicksal, nicht daran, dass sie am nächsten Tag bei bei der Geburtstagsfeier von Pyonhakdo sterben wird, sondern sie sorgt sich nur um Mungnyung und bittet ihre Mutter, neue Kleider für ihn vorzubereiten. Und sie bittet Mungnyung, Vorkehrungen für die Zeit nach ihrem Tod zu treffen. Wie kann das sein?
2: Chunhyang geht manches durch den Kopf, aber in ihrem Kampf ging es nicht darum, wann Mungryong zurückkehren würde, sondern darum, nicht aufzugeben, woran sie glaubt. So würde ich diese Situation verstehen. Im Kampf darum, sich selber treu zu bleiben, wäre es traurig und ungerecht, wenn sie ihre Liebe nicht ein letztes Mal sehen könnte. Sie hatte gerade einen Traum von Mungryong, findet ihn aber nun tatsächlich vor sich. Ich bin sicher, in dem Moment, in dem er nach ihrer Hand greift, muss all die Ungerechtigkeit und Traurigkeit, die Chunhyang fühlte, dahingeschmolzen sein. Sie muss das Gefühl haben, dass ihr Liebster, auch wenn sie am nächsten Tag sterben wird, weiter ein gutes Leben haben soll.
0: Mungnyung ist der Sohn eines Adligen, der sich nicht besonders um die Welt kümmert. Er verhält sich kindisch, verliebt sich auf den ersten Blick, schlägt eine Ehe vor und verspricht Chunhyang seine Zukunft, ohne sich wirklich Gedanken zu machen. Er ist nicht einmal in der Lage, Chunhyangs Namen zu nennen, als seine Mutter befürchtet, dass eine Frau niederer Herkunft die Familie beschämen und ein Stolperstein für seine Zukunft werden könnte. Mungnyung ist zunächst schwach, aber nun hat er sich verändert. Hwang Hae-jin erklärt.
5: In der zweiten Hälfte der Geschichte stellen wir fest, dass Mungnyung ein neuer Mensch geworden ist. Nachdem er von den Bauern beschimpft worden ist und gesehen hat, wie Wolme für ihn betet und ihn Schwiegersohn nennt, bereut er seine Nachlässigkeit und besucht Chunhyang im Gefängnis, um ihre Loyalität und wahren Gefühle für ihn zu erkennen. Dies alles geschieht gegen Ende der Geschichte, in der Mungnyung die Unterschicht trifft und sich mit ihr auseinandersetzt. Wir können sehen, dass sich seine Einstellung zum gesellschaftlichen Rang und zu den sozialen Schichten verändert haben. Er sieht die Menschen nun nicht mehr als Angehörige ihrer Klasse, sondern als gleichberechtigte Menschen. Mungnyung begibt sich in die Unterschicht, um zu zeigen, dass er die Werte verstanden hat, für die Chunhyang gekämpft hat und um die Legitimität ihres Kampfes zu verwirklichen.
0: Am nächsten Tag erscheint Mungnyung in Lumpen auf der Geburtstagsfeier von Pyonhakdo. Er schiebt sich durch, um Platz zu nehmen, wird aber nur schäbig behandelt.
2: Oh, ihr seht wie ein Gelehrter aus. Wollt ihr uns nicht mit einem Gedicht beehren?
0: Pyonhakdo mokiert sich über Mungnyung.
6: Der fabelhafte Wein in den goldenen Gläsern ist das Blut der Menschen. Das prüde Essen auf den Jadetellern ist das Fleisch der Menschen. Wie die Wachstropfen der Kerzen, so fallen auch die Tränen der Menschen. So hoch klingen die festlichen Lieder, so groß der Groll des Volkes.
0: Mungnyung zeigt nun seine hervorragenden poetischen Künste mit einem Gedicht, das die Verfehlungen gieriger Regierungsbeamter kritisiert, die die Menschen verfolgen, um ihre eigenen Wünsche zu befriedigen. Die Gäste der Feier sind schockiert und beginnen zu tuscheln, doch da... Als sich nun der königliche Inspekteur zu erkennen gibt, entwickelt sich die Geburtstagsfeier Pyonhakdos zu einem Tumult. Pyonhakdo ist so verwirrt, dass er Unsinn redet und seine Diener bittet, den Wind anstelle der Tür zu schließen oder ihm statt Wasser Durst zu geben.
7: Oh,
0: Mungyong nimmt als königlicher Inspekteur im Büro des Magistraten Platz. Er teilt Pyeonak Do eine Strafpredigt und entlässt ihn von seinem Posten. Dies geschieht aber nicht aus Rache. Er lässt sich von den Verfehlungen des Magistraten berichten und befreit unschuldig Verurteilte aus dem Gefängnis.
7: Sogar aus meiner Gefängniszelle hörte ich, dass der königliche Inspekteur angekommen war. Die Gefangenen traten einer nach dem anderen vor ihn, um zu berichten. Endlich war ich an der Reihe. Der Gefängniswärter stellt mich vor als Chunyang, die Frau, die den Magistraten mit der Begründung ablehnte, sie wolle tugendhaft sein. Bei diesen Worten sagte der königliche Inspekteur, du hast einen Regierungsbeamten beschämt und gesagt, dass du deinem Ehemann trotz deiner niederen Herkunft treu bleiben wollest. Du hast den Tod verdient, aber ich gebe dir noch eine Chance. Wirst du auch mich ablehnen? Bei Gott, sagte ich, nach einem Berg kommt der nächste Berg. Für mich gibt es nur Berge. Hört, königlicher Inspektor, gleich und gleich gesellt sich gern. Alle hochrangigen Leute sind gleich. Ich habe versprochen, treu zu sein. Regen und Schnee können die Farbe eines Bambus und eines Kiefernbaums nicht ändern. Könnte der Wind die vielschichtigen Felsen einer Klippe in Stücke brechen? Ich war dumm. Ich hörte von der Ankunft des königlichen Inspektors. Ich wollte darlegen, dass ich zu Unrecht im Gefängnis sitze. Ich wollte weiterleben. Aber nun habe ich niemanden, an den ich mich wenden kann und muss sterben. Ihr habt den Befehl des Königs erhalten. Kümmert euch um das Leben des Volks. Ich habe Yi Mungyong geheiratet und werde meinem Ehemann treu bleiben. Hört auf, mich zu verspotten und bringt mich einfach um. 구건자치 두령과

0: 않을 것이니 차라리 나를 죽여줘. Mong Jung
1: war möglicherweise dazu verpflichtet, Chunyang gegenüber seine wahre Identität zu verheimlichen. Aber warum belügt er sie jetzt? Professor Shin Dong-hun erklärt.
2: 사람들 이두령 정말 마음에 안 들어라고 얘기하는데 그게 아베모사로 출두한 다음에 다른 일을
3: Viele Leute stört der Teil der Geschichte, in der der königliche Inspekteur sich erst um alles kümmert und dann Chunhyang auffordert, ihm in dieser Nacht zu dienen. Wie kann er so etwas sagen, fragt man sich. Wenn man annimmt, dass er dies sagt, um die wahren Absichten Chunhyangs herauszufinden, ergibt das keinen Sinn. Aber die ganze Stadt ist da und Mungryongs Kommentar bringt Chunhyang dazu, vor der ganzen Welt zu verkünden, dass sie weiter auf ihre wahre Liebe wartet und sich nicht von der Macht unterdrücken lässt. Mit anderen Worten, Mungryong lässt jeden wissen, dass Chunhyang ein Mensch ist, der höchste Lobpreisung verdient hat, eine Person, die selbst der König als eine höchst tugendhafte Frau betrachtet. Mungryong bereitet die Bühne dafür vor.
2: 온 세상에 기립을 받을 만한 사람, 임금이 나서서 정절 부인으로 봉할 만한 사람이라는 것을 모든 사람들 앞에서 공인시켜주는 그런 그림을 이도령이 만든 거다.
0: 세상에 암행어사까지 이럴 수 있을까? 어사의 수청까지 거절했으니 이제는 정말 죽는
4: 것이다. Wie konnte der königliche Inspektor eine solche Bitte stellen? Ich dachte wirklich, ich würde jetzt sterben, nun da ich den königlichen Inspektor abgelehnt hatte. Aber hebe meinen Kopf bei der vertrauten Stimme, die mich dazu auffordert. Es ist mein Mann, der gleiche, der letzte Nacht in Lumpen aufgetaucht ist. Ich traute meinen Augen nicht und dachte, es müsse ein Traum sein. Aber es war wirklich mein Ehemann.
0: 허리둥절에 있는데
4: Noch immer bin ich verwirrt darüber, was passiert ist. Doch mein Mann kommt, um meine Hand zu halten. Ich bete darum, nicht aufzuwachen, falls dies nur ein Traum sein sollte.
0: 빌고 또 빌었다.
1: Mungryong kümmert sich um alles in Namwon und bringt Chunhyang und Wolmae mit nach Seoul. Der König hat nichts als Lob übrig für das junge Paar und die Beamten verkünden, dass Mungryong einen großen Beitrag zur Regierung geleistet habe. Mungryong erhält eine hohe Stellung im Staat und Chunhyang wird der Titel einer tugendhaften Frau verliehen. Hiermit endet die Geschichte. Dies alles ist durch Chunhyang möglich geworden. Der Sohn des schwachen Adligen konnte sich in einen Retter verwandeln, der gegen das Unrecht kämpft, weil Chunhyang immer voller Ehrlichkeit und Vertrauen war. Dies ist der Grund, warum das Chunhyang-jeon nicht wie Romeo und Julia Chunhyang und Mungryong heißt, sondern nur den Namen von Chunhyang im Titel verwendet. Professor Shin Dong-hun vom Institut für Koreanistik an der Konguk-Universität.
2: Chunhyang은 자기 자신을 진짜로 사랑한 사람이다 라고 저는 그렇게 생각을 하고요. 자기 자신을 진짜로 사랑했기 때문에
3: Chunhyang ist ein Mensch, der sich wirklich liebte. Aufgrund ihres hohen Selbstwertgefühls ist sie nicht in der Lage, ihre Liebe zu verraten und falschen Forderungen nachzukommen. Ihr Selbstwertgefühl kann erklärt werden als der grundlegende Wunsch, als anständiger Mensch zu leben. Sie will nicht ihren sozialen Status verbessern oder der Realität der Unterschicht entkommen. Ihre Liebesgeschichte läuft auf das Verlangen und den Wunsch eines Menschen nach Leben hinaus. Wenn ich das Hauptthema von Chunhyang-jeon in einem Wort beschreiben müsste, würde ich sagen Selbstbefreiung. Dies ist ein universelles Thema, mit dem sich jeder Mensch auf der Welt identifizieren kann.
2: 그런 어떤 보편성이 동서고금에 통하는 춘향전의 기본 가치가 아닐까 이렇게 생각을 하고 있습니다.
1: 'Der Grund, warum wir Chunhyang lieben, ist, dass sie tapfer gegen die Ungerechtigkeit kämpft und alle repräsentiert, die schwach und machtlos sind. Sie sagt Dinge, die wir selber gerne sagen würden und tut Dinge, die wir selber gerne tun würden. Chunhyang repräsentiert uns und das Chunhyang-jeon ist die Geschichte unseres Lebens. Und deshalb muss das Chunhyang-jeon ein Happy End haben.
4: Das Chunhyang-jeon ist eine Ansammlung von vielen verschiedenen Autoren, die zur Geschichte beitragen. Es wurde auch stark vom Pansori beeinflusst, was sich in der Resonanz des Publikums widerspiegelt. Daher musste die Erzählung Lösungen bieten, die für die Massen verständlich und angenehm sind. Chunhyang war ein Spiegelbild der Menschen, die unter den täglichen Vorurteilen und Ungerechtigkeiten der feudalen Gesellschaft litten. Chunhyangs Liebesgeschichte, die nicht an die Grenzen der Klasse gebunden war, war ihr eigener Träume und ihre eigene Hoffnung. Deshalb ist das Happy End des Chunhyang-jeon eine Bestätigung der Hoffnung für die Zukunft der Menschen.
1: Das war das Chunhyang-jeon als Weltklassiker, die Sondersendung zum 66. Jahrestag des Bestehens von KBS World Radio. Durch die Sendung führte Jan Dirks. Vielen Dank und auf Wiederhören.

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2: Zum 30-minütigen deutschsprachigen Programm von Radio Taiwan International begrüßt Sie Eva Trindl. Folgendes haben wir heute am Freitag, dem 24. Juli 2026 im Programm. Zuerst die Nachrichten des Tages, danach folgt der Hörerbriefkasten. Nun zuerst die Nachrichten.
3: Sie hören die Tagesnachrichten von Radio Taiwan International. Zunächst die Schlagzeilen. Neue US-Handelszölle treffen auch Taiwan. Windkraft soll nationales Strategieprojekt werden. Taiwanischer Präsident lobt einheimische Kriegsschiffproduktion.

0: Und nun die Meldungen im Einzelnen. Am späten Donnerstagabend verkündete der US-Handelsbeauftragte Jamieson Greer neue Handelszölle nach § 301 des US-Handelsgesetzes von 1974. Auch Taiwan ist unter den 60 Handelspartnern, die von den neuen US-Zöllen betroffen sind. Die US-Regierung wirft den betroffenen Volkswirtschaften vor, keine Importverbote gegen Produkte aus Zwangsarbeit verhängt und effektiv durchgesetzt zu haben. Die Zölle in Höhe von 10 bis 12,5% sollen am heutigen Freitag in Kraft treten. Damit folgen sie auf die heute auslaufenden 10% Zölle, die seit dem 24. Februar erhoben werden. Die betroffenen Handelspartner sind gemeinsam für 99,4% der US-Importe verantwortlich. Vizepremierministerin Zheng Lijun sagte, die USA hätten das Versprechen Taiwans im gemeinsamen Handelsabkommen gegen den Import von Produkten aus Zwangsarbeit vorzugehen anerkannt. Daher habe Taiwan einen Zollsatz in Höhe von 10% auferlegt bekommen, der zudem nicht kumulativ mit den Meistbegünstigungszöllen sei. Dies seien verhältnismäßig vorteilhafte Konditionen, so Zheng Lijun. Zheng, die zugleich Leiterin der Arbeitsgemeinschaft für taiwanisch-amerikanische Handelsbeziehungen im Kabinett ist, sagte weiter, dass es zudem eine speziell auf Taiwan zugeschnittene Ausnahmeliste gebe. Da die USA die Ergebnisse der Untersuchung zu strukturellen Überkapazitäten noch nicht veröffentlicht haben, stehen die endgültigen Zollsätze noch nicht fest. Zheng Lijun sagte, Taiwan werde weiterhin eng mit den USA in Kontakt bleiben und sich dafür einsetzen, die in früheren Verhandlungen erzielten Vorzugsbedingungen aufrechtzuerhalten. Der taiwanische Präsident Lai Ching-te hat am Donnerstag die 8. Sitzung des Nationalen Klimawandelkomitees geleitet. Im Rahmen der Sitzung stellten das Umweltministerium, das Landwirtschaftsministerium sowie das Wirtschaftsministerium jeweils Berichte zur Umweltbildung, landwirtschaftlicher Resilienz und Entwicklung der Windenergie vor. Der Präsident wies das Umweltministerium an, im Angesicht von steigenden Risiken für komplexe Katastrophen gemeinsam mit Lokalregierungen einen Leitfaden für Klimamaßnahmen zu erstellen. Dieser soll Unternehmen, Schülern und den Rest der Bevölkerung über Maßnahmen zum Selbstschutz sowie zur CO2-Reduktion informieren. In Bezug auf den Plan zur Entwicklung der Windenergie bat Präsident Lai das Wirtschaftsministerium, regelmäßig den Fortschritt der Offshore-Windenergie, den Regelungen zur Netzanbindung, den Ausbau des Stromnetzes, die Kapazitäten der Häfen sowie die Ressourcen für die Bauarbeiten zu überprüfen und Lösungsvorschläge für entsprechende Engpässe zu unterbreiten. Damit soll die Offshore-Windenergie von einzelnen Entwicklungsprojekten zu einem überregional integrierten nationalen Strategieprojekt ausgebaut werden. Der Präsident wies außerdem die Justizbehörden dazu an, streng gegen die illegale Einmischung lokaler Kräfte in die Entwicklung erneuerbarer Energien vorzugehen. Korruptionsfälle im Bereich der erneuerbaren Energien haben in Teilen der taiwanischen Bevölkerung zu Misstrauen gegenüber dem Ausbau der erneuerbaren Energien geführt. Der taiwanische Präsident hat am heutigen Freitag der Indienststellung des Kriegsschiffs Danjiang in der südtaiwanischen Stadt Kaohsiung beigewohnt. Bei der Danjiang handelt es sich um das 8. Patrouillenboot der Klasse Tuojiang und das erste aus der zweiten Produktionsserie. Boote der Tuojiang-Klasse gelten als besonders manövrierfähig, haben eine hohe Raketenkapazität sowie eine starke Schiffsabwehrkraft. Damit kommt ihnen eine Schlüsselrolle im asymmetrischen Kriegsgeschehen zu. Bis zum Ende des Jahres sollen auch die restlichen 4 Boote der zweiten Produktionsserie in Dienst genommen werden. Präsident Lai sagte, die Indienststellung der Danjiang symbolisiere die Verwirklichung des Ziels, Kriegsschiffe im eigenen Land zu bauen und sichere damit eine vorteilhafte Position bei der Verteidigung der Taiwanstraße. Sie demonstriere die Entschlossenheit der Marine, die Seegrenzen zu verteidigen und das Land zu schützen. Zudem bezeuge sie die taiwanische nationale Sicherheitspolitik, durch Abschreckung das Ziel von Frieden zu erreichen. Das taiwanische Außenministerium prüft Berichte, wonach Marokko die Bearbeitung von Visumsanträgen taiwanischer Antragsteller gestoppt hat. Die taiwanische Reiseagentur Lion Travel schrieb am gestrigen Donnerstag auf ihrer Webseite, dass die marokkanische Botschaft in Japan aufgehört habe, Visaanträge zu akzeptieren. Taiwaner benötigen zur Einreise nach Marokko ein Bestätigungsschreiben der marokkanischen Botschaft, um bei Einreise ein Visa on Arrival für 14 Tage zu erhalten. Bisher konnten Taiwaner dieses Bestätigungsschreiben durch Antrag bei der marokkanischen Botschaft in Japan erhalten. Der taiwanische Außenminister Lin Xialong sagte am Rande einer Veranstaltung am heutigen Freitag, das Außenministerium sei dabei, durch unterschiedliche Kanäle die Situation zu verstehen und herauszufinden, ob es sich um eine politische oder vorübergehende Entscheidung der marokkanischen Regierung handele. Taiwan hat aktuell kein Vertretungsbüro in Marokko. Die taiwanische Zentrale Wetterbehörde hat in der Nacht von Donnerstag auf Freitag eine Seewarnung für Taifun Noel ausgesprochen. Der Taifun wird voraussichtlich in der Nacht von Freitag auf Samstag südlich an Taiwan vorbeiziehen, ohne dabei an Land zu gehen. Dennoch werden Auswirkungen auf die südlichen Regionen Taiwans erwartet, einschließlich Taitung und der Hengchun-Halbinsel. Die Straßenverkehrsbehörde des Verkehrsministeriums meldete am heutigen Freitag, man habe ein Reaktionsteam zusammengestellt und Vorbereitungen für den Hochwasserschutz eingeleitet. Man gehe davon aus, dass auf 5 Straßenabschnitten Verkehrsbeschränkungen verhängt werden könnten. Die Straßenverkehrsbehörde fordert Verkehrsteilnehmer auf, die Informationen zur Verkehrslage zu beachten. Bewohner von Bergdörfern sowie Hotels in Bergregionen werden gebeten, ausreichend Vorräte anzulegen. Patienten mit schweren oder chronischen Erkrankungen sollen in Erwägung ziehen, vorsorglich ins Tal abzureisen. Von nicht unbedingt notwendigen Fahrten auf Bergstraßen wird abgeraten. Kommen wir zur Börse. Der Aktienindex TAIEX ist heute um 1195,97 Punkte gesunken, das sind 2,67%. Damit lag der Abschlusskurs bei 43.654,84. Das Handelsvolumen an diesem Freitag betrug 792,44 Milliarden Taiwan-Dollar, umgerechnet rund 21,51 Milliarden Euro. Es folgt das Wetter für Freitag, den 24. Juli. In Taiwan sind heute die ersten Auswirkungen von Taifun Noel zu spüren. Während es im Norden bewölkt ist, regnet es tagsüber an der Ostküste, nachts auch im Süden Taiwans. Im Südosten gilt eine gelbe Regenwarnung. Die Temperaturen liegen bei bis zu 36 Grad. An der Nord- und Südküste gelten gelbe Sturmwarnungen, ebenso in einigen südlichen Bergregionen. Und nun die Aussichten für das Wochenende. Über Nacht und auch Samstag tagsüber bringt Taifun Noel viel Regen und Gewitter für den Süden Taiwans. Auch im Norden ist leichter Regen zu erwarten. Das setzt sich dann auch am Sonntag fort. Die Temperaturen bleiben dabei bei bis zu 36 Grad. Sie hörten die Tagesnachrichten am Freitag, den 24. Juli 2026 von Radio Taiwan International.
1: Nun folgt der Hörerbriefkasten.
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0: Herzlich willkommen, liebe Hörerinnen und Hörer, zum Hörerbriefkasten auf Radio Taiwan International. Heute am Freitag, dem 24. Juli 2026. Im Studio begrüßen Sie ganz herzlich
1: Chou Bihui
0: und Eva Triendl. Ja, herzlich willkommen zu unserem zweiten Briefkasten für heute. Vielleicht haben Sie auch schon einen Briefkasten gehört über unsere Direktausstrahlungen von 17 Uhr bis 17.30 Uhr UTC auf der Frequenz 15.145 kHz und von 17.30 Uhr bis 18 Uhr UTC auf der Frequenz 11.995 kHz. Dies ist nun das letzte Wochenende unserer Aktion direkt aus Danshui in diesem Jahr. Im August folgen dann französischsprachige Sendungen direkt aus Danshui, und zwar ab 7., 8., 9. August. Und die französischsprachigen Sendungen werden voraussichtlich von 17.30 Uhr bis 18 Uhr UTC nicht auf der Frequenz 11.995 kHz ausgestrahlt, sondern sie werden ausweichen auf eine andere Frequenz, da es auf der 11.995 kHz an einigen Tagen starke Störungen gab. Wenn die Frequenz bestätigt ist, wird die französischsprachige Redaktion das natürlich auch bekannt geben. Wir werden das auch in unserem Briefkasten und auch auf unserer Website bekannt geben. Dann möchten wir uns natürlich nochmals bedanken für die vielen Zuschriften, besonders über unsere Direktausstrahlungen. Viele Hörerinnen und Hörer, die auch oft unser tägliches Programm auf der 5900 kHz hören, haben auch die Direktausstrahlungen gehört. Aber auch viele Hörer und Hörerinnen, die normalerweise unsere deutschsprachigen Sendungen nicht hören, haben bei unseren Direktausstrahlungen eingeschaltet. Also nochmals vielen Dank für die vielen Zuschriften, die wir bisher schon erhalten haben. Wir freuen uns natürlich auf weitere Empfangsberichte und Zuschriften von Ihnen. Erhard Lauber hat uns auch mehrere Empfangsberichte geschickt und er schreibt anbei die Empfangsberichte zu den Direktsendungen. Heute. Ich wünsche Ihnen weiterhin einen schönen Sommer, hoffentlich nicht zu heiß und ohne weitere Taifune. Viele Grüße aus dem Wittgensteiner Land auf die Insel Taiwan. Ja, wir hoffen auch,
1: dass in Europa
0: nicht zu heiß und keine Taifune gibt. Bei uns auch nicht.
1: Ja, in Europa wahrscheinlich sowieso gibt es sowieso
0: Taifune. Aber da kann auch schon mal starker Sturm
1: das
0: sein.
1: Stimmt
0: und es
1: schon.
0: Kann auch mal den ein oder anderen Tornado dort geben. Hm. Michael Lindner hat geschrieben, hat auch unsere Sonderausstrahlung gehört, am 12. Juli auf beiden Frequenzen. Der bessere Empfang war auf der 15.145 kHz. Die Sondersendungen am Freitag und Samstag konnte er aus Zeitgründen leider nicht empfangen. Aber an diesem Wochenende haben Sie auch noch Gelegenheit. Helmut Matt hat geschrieben, Empfangsberichte über unsere Direktausstrahlungen. Er schreibt, allerdings geht ein Teil davon auf das Konto der guten Antenne. Mit einem Radio, nur mit Teleskopantenne, war der Empfang natürlich nicht ganz so gut, aber auch nicht schlecht. Aber um ehrlich zu sein, Kurzwelle höre ich fast immer mit meiner Wellbrook-Dachantenne, die sich auch noch mit dem Jesu-Router drehen lässt. Lothar Rennert hat uns geschrieben, ein Empfangsbericht vom 4. Juli, ganz fern etwas zu hören, aber nichts Konkretes zu verstehen. Ja, da hatten viele Hörer und Hörerinnen schlechten Empfang, aber Lothar Rennert hat dann auch weiterhin gehört. Sigmar Boberg hat uns auch eine ganze Menge Empfangsberichte geschickt. Und er schreibt zur Testsendung, ja, vor der ersten Testsendung war aus Danshui schon Musik zu hören. Da haben die Techniker wohl mal in ihre Playlist gegriffen. Ja, warum denn auch nicht? Und auch viele Grüße zu den Technikern in Danshui. Richten wir aus. Und Sigmar Boberg schreibt zum 11. Juli auf der Frequenz 15.145 kHz noch, das Interview war sehr unterhaltsam. Das war mit Juliane Miller. Die Musik war schön rockig. Ich bin zwar schon älter, aber auch solchen Rock höre ich ganz gern. Heinz Haring hat uns auch geschrieben aus Österreich. Er hat uns auch empfangen auf unseren Direktfrequenzen. Er hatte ein sehr gutes Signal, keine Störungen. Am 12. Juli auf der 15.145 kHz und auf der zweiten Frequenz etwas fading, gutes Signal. Gerald Schmidt hat geschrieben, hat uns einen Empfangsbericht geschickt. Leider, ich denke mal, es ist dem Taifun geschuldet, war der gestrige Empfang nicht so gut und auch mit 3 Unterbrechungen. Es ist der Empfang vom 11. Juli auf der Frequenz 15.145 kHz. Auf jeden Fall hat es auch in dieser schwierigen Lage geklappt und es waren auch keinerlei Störer auf dieser Frequenz. Ja, wir haben in diesem Jahr auch wieder eine ganze Reihe von Empfangsberichten aus Japan erhalten. Zum Beispiel ein Empfangsbericht von Hirokazu Mitsumoto, 61 Jahre alt. Und er hat uns auch gehört auf der 15.145 kHz. Das Signal war stark, aber es gab atmosphärische Störungen. Reinhard Schumann hat uns auch mehrere Empfangsberichte geschickt über unsere Ausstrahlung am 3., 4., 5. und 10. Juli auf der Frequenz 11.995 kHz. Er schreibt, am 11. und 12. Juli habe ich verpasst. Und er hat auch die normalen, in Anführungszeichen, Sendungen gehört, 5.900 kHz. Hans-Peter Themann hat uns auch mehrere Empfangsberichte geschickt. Interessant war es einmal, den Werdegang von Mitarbeitern zu hören. Und er schreibt, vielen Dank für die sehr vielfältigen Sendungen aus Taiwan und für die Testsendungen. Hans-Peter Themann hat uns einen weiteren Empfangsbericht geschickt über die Frequenz 5.900 kHz. Er schreibt, der Empfang war wieder problemlos am 10. Juli. Interessant waren die Aussagen zu der Frage nach taiwanischen Bestattungsarten und Kulturen. Die Nachrichten in Ihren Sendungen sind für mich sehr wichtig. Deshalb eine Bitte, Nachrichten ohne Hintergrundmusik und langsamer sprechen.
1: Wir werden uns bemühen.
0: Joachim Thiel hat geschrieben, ein Empfangsbericht vom 11. Juli über beide Frequenzen. Das Interview fand ich sehr spannend und deshalb habe ich auch die Wiederholung komplett nochmals angehört. Die beiden Lieder haben mir sehr gut gefallen. Bei der Wiederholung gab es keine Modulationsausfälle. Das war am 11. Juli und das war die Sendung mit Juliane Miller.
1: Ja, danke, dass unsere Sendung Ihnen so gut gefallen hat.
0: Klaus-Erich Sieber hat uns geschrieben, gestern Abend hatte ich wieder Zeit, eine Sondersendung direkt aus Dunschwell zu hören und möchte Ihnen für die unterhaltsame halbe Stunde danken. Auch Ihre Sendungen aus Kostümbrot höre ich leider unregelmäßig, aber immer wieder gerne, weil sie so viele interessante Berichte über das Leben in Taiwan enthalten. Informationen aus erster Hand und auch noch in deutscher Sprache. Nun habe ich einen Empfangsbericht geschrieben, um Ihnen zu zeigen, wie die Sendung nahe der niederländischen Grenze angekommen ist. Und die Termine der weiteren Sondersendungen sind auch im Kalender eingetragen.
1: Schön. Ja, danke, danke.
0: Hans-Werner Lollicke hat geschrieben, in Europa ist gerade Fußball-Euphorie, vielleicht nicht so sehr in Deutschland und Dänemark. Dänemark ist nicht mit dabei bei der Fußball-Weltmeisterschaft in Nordamerika, aber die Schweiz und Norwegen jubeln über ihre Siege. Wie ist es in Taiwan? Wird in Taiwan auch Fußball gespielt? Glückwunsch zum 98. Geburtstag von RTI am kommenden Sonntag. Ich hoffe, RTI wird noch viele Jahre leben. Ja, das hoffen wir auch. Ja, die Fußball-Weltmeisterschaft ist nun vorbei und es ist wieder etwas Ruhe eingekehrt und die vielen Fußballfans können vielleicht hoffentlich jetzt wieder ein bisschen Schlaf nachholen. Wird in Taiwan Fußball gespielt?
1: Gespielt weniger, aber geguckt.
0: Mittlerweile schon, ne?
1: Ja, also alle 4 Jahre gibt es hier ein Fußballfieber während der Fußball-Weltmeisterschaft. Man guckt ja gerne solche Spiele und die Spiele werden auch dieses Jahr wirklich fast alle live übertragen. Das war früher nie so gewesen und dieses Mal haben wir wirklich die Möglichkeit, alle Spiele zu sehen, live mitzuerleben. Das einzige Problem ist, dass die Spiele meistens tagsüber in Amerika gespielt und hier in Taiwan sind ja dann in der Nacht und daher in der letzten Zeit habe ich wirklich relativ weniger geschlafen. Ja, nicht nur ich, sondern viele andere Leute auch. Und wir diskutieren auch immer gerne mit den Freunden, Bekannten über die Spiele und so. Ja, tatsächlich, diese Fußballfieber kann man richtig merken in der Stadt Taipei mindestens. Auf der anderen Seite muss man ja schon sagen, dass Fußball eigentlich keine Nationalsportart in Taiwan und deswegen spielen gar nicht so richtig viele Leute Fußball.
0: Nee, das richtige Fieber bricht erst aus bei Baseball.
1: Ja, das auf jeden Fall. Und Baseball hat hier in Taiwan natürlich auch längere Tradition, längere Geschichte.
0: Wir haben auch ein Empfangsbericht von den Philippinen erhalten, von John Zachary Alvarez. Er hat uns gehört am 10. Juli auf der Frequenz 11.995 kHz. Er schreibt: Ich höre Ihre Station täglich oder wöchentlich in unterschiedlichen Sprachen auf meinem Kurzwellenempfänger, wie Deutsch, Französisch, Englisch und auch andere Sprachen.
1: Toll, ja.
0: Sandro Blatter hat geschrieben aus der Schweiz. Er hat uns auch einen Empfangsbericht geschickt über die 15.145 kHz am 4. Juli. Er schreibt: Gute Qualität und problemloser Empfang. Wenn man beachtet, dass es eine Direktsendung war, kann man nur gratulieren für die Qualität.
1: Sehr gut.
0: Aus Luxemburg haben wir auch einen Empfangsbericht erhalten vom 10. Juli von Joe Leider. Heute am Freitag hatte ich endlich Gelegenheit, RTI auf Deutsch direkt aus Taiwan zu hören und Ihnen ein Video angeheftet, damit Sie selbst hören, wie die Empfangsqualität in Westeuropa ist, und zwar ohne Langdraht-Außenantenne. Nur der Empfänger, ein Sony ICF 2001D, den ich der Witwe von OM Hans Friedrich Dummrese aus Trier abgekauft habe. OM Hans Friedrich verstarb im Januar 26 unerwartet und seine Witwe wollte, dass der Empfänger in gute Hände kommen soll. Ja, und das ist er jetzt ja auch. Franz Schanzer hat geschrieben aus Schrems in Österreich. Er hat uns über Internet gehört und schreibt: Es gab wieder sehr interessante Themen. Der Beitrag über die Bestattungskultur war interessant. Bei uns gab es fast immer Erdbestattungen, aber neuerdings vermehren sich immer die Feuerbestattungen. Immer mehr Urnengräber werden in den Friedhöfen errichtet. Erdgräber werden nach und nach aufgelassen. Baumbestattungen gibt es bei uns im Ort noch nicht, aber man ist im Begriff, einen Baumfriedhof zu errichten.
1: Ja, über dieses Thema diskutiert man hier in Taiwan schon sehr viel.
0: Eugene Kornikin hat uns geschrieben, ein Empfangsbericht vom 5. Juli auf der Frequenz 15.145 kHz. Herzliche Grüße aus Moskau. Letzten Sonntag hörte ich ein Gespräch mit Ihrem Mitarbeiter Benedikt. Er hat eine bewegte und vielschichtige Familiengeschichte, insbesondere mit seinem Großvater und Vater. Ein Mitarbeiter wie er dürfte sich besonders für die Themen interessieren, die er in seinen Sendungen anspricht. Leider habe ich sie noch nicht gehört. Man kann Benedikts Sendungen, das Kulturpanorama, auf der Frequenz 5900 kHz hören, immer samstags, oder natürlich über Internet und Podcasts nachhören.
1: Ja, in der Sendung Kulturpanorama.
0: Reinhard Priese hat uns auch Empfangsberichte geschickt. vom 3. Juli auf beiden Direktfrequenzen. Der Empfang der Testsendungen war bei mir auf beiden Frequenzen gleich stark. Ich habe mich gefreut, Ihre Sendungen so gut empfangen zu können. Auch die Ausstrahlung des Hörerbriefkastens in der Testsendung fand ich gut. Ich werde auch versuchen, an den anderen Terminen Ihre Sendungen zu empfangen. Rainer Schmaller hat uns geschrieben, ein Empfangsbericht vom 3. Juli. Die Sendung war gut zu verstehen und ein starkes Signal. Danke für eure Ausstrahlung und möge es weiterhin Frieden in eurer Region geben und keine ungebetenen Gäste.
1: Ja, genau das wünschen wir uns auch.
0: Manfred Heiderich hat geschrieben, er hat uns einen Empfangsbericht vom 3. und 4. Juli geschickt. Die Ankündigungen zu den Studiogästen Charlotte Cheng und Benedikt Kroll machten natürlich zusätzlich neugierig auf die weiteren Ausstrahlungen aus Danshui. Ein Kuriosum beim Verlesen der Hörerpost. Wim Hamann wurde zitiert mit der Bestätigung einer vorigen Hörermeinung, dass die Verfolgung der Direktausstrahlungen aus Danshui und die Testsendungen hierzu wichtiger seien als Fußball. Darauf folgte mein Beitrag zur Hörerpost. Wim und ich treffen uns regelmäßig einmal im Monat beim ADDX Radiostation Stammtisch in Aachen. Er war auch schon mehrmals beim RTI-Hörertreffen in Ortenau. Ich hoffe, dass ich im nächsten Jahr auch dabei sein werde. Man sieht mal wieder, so klein ist die Welt.
1: Ja, das stimmt. So klein ist die Welt. Und wir hoffen natürlich, dass wir Sie im nächsten Jahr bei unseren Hörertreffen persönlich kennenlernen können.
0: Und er schreibt noch, dass man zum 90. Geburtstag noch einen schönen Weltempfänger geschenkt bekommt, lässt einen doch frohlocken, dass noch was geht, wenn der Geist einigermaßen fit bleibt.
1: Ja, wirklich ein sehr schönes Geschenk. Ja, ich würde mich freuen, wenn ich im Alter von 90 auch etwas geschenkt bekommen kann.
0: Ja, und der neue Empfänger von Manfred Theile ist auch fleißig im Einsatz. Manfred Theile hat bisher jede Ausstrahlung gehört auf unseren Direktfrequenzen aus Danshui in diesem Jahr und hat uns auch Empfangsberichte darüber geschickt. Dann kommen wir zu unseren Geburtstagsglückwünschen für heute. Bernd Seiser hat geschrieben, auch Bernd Seiser hat uns viele Empfangsberichte geschickt, auch über die Direktausstrahlungen. Herzlichen Dank. Und er möchte gerne heute ganz herzlich zum Geburtstag beglückwünschen Henry Ladouche in Cottbus, Günther Sievert in Mahr, Gerolf Tschirner in Landshut, Horst Weise in Stuttgart, Wolfgang Büschel in Stuttgart, RTI-Hörerclub Ottenau-Mitglied, Michael Lindner in Gera, sowie Christoph Postian in Häusern, Christoph Gerber von Radio SETA 2 und Christoph Tschekowski in Berlin zum Namenstag am 24. Juli und RTI-Hörerclub Ottenau-Mitglied Anne Faust in Kaiserslautern und auch Anne Stern in Seoul zu ihren Namenstagen am 26. Juli.
1: Den Glückwünschen schließen wir uns an. Das war's für heute in unserem Briefkasten.
0: Sie hörten das deutschsprachige Programm von Radio Taiwan International am Freitag, dem 24. Juli 2026. Unsere E-Mail-Adresse ist deutsch@rti.org.tw. Im Internet finden Sie uns unter www.rti.org.tw. Dann auf Deutsch klicken. Über Kurzwelle senden wir täglich von 19 bis 19.30 Uhr UTC auf der Frequenz 5900 kHz.
1: Vielen Dank für das Zuhören. Am Mikrofon waren
0: Eva Trindl
1: und Chobi Hui.

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3: Im Studio Anna Löwer. Nach dem Chaos um das Verkehrsministerium gibt es jetzt eine Entscheidung. CDU-Politiker Steffen Bilger soll neuer Bundesverkehrsminister werden. Imme Kasten.
4: Ja, Bilger gilt als erfahrener Verkehrspolitiker. Er war bereits Staatssekretär im Ministerium. Sein Vorgänger Patrick Schnieder hatte am Nachmittag seinen Rückzug angekündigt. Hintergrund: Nach dem Rücktritt von Jens Spahn war ja auch eine Neuordnung der Ministerposten angekündigt worden. Schnieders Ablöse schien bereits beschlossene Sache, doch dann machte der mögliche Nachfolger kurzfristig eine Absage.
3: Unterdessen ist die Bestürzung nach dem Angriff auf den CSD in Berlin groß. Berlins regierender Bürgermeister Wegner sprach von einem Angriff auf unsere freie und weltoffene Gesellschaft. Bundespräsident Steinmeier zeigte sich entsetzt. Am Nachmittag gab es in der Berliner Marienkirche eine Andacht, bei der sprach auch Kanzler Merz. Wir sind mehr, wir sind stärker, sagte er und weiter.
5: Wir stehen nicht nur zu Ihnen, wir stehen nicht nur zusammen. Feiern Sie wieder. Zeigen Sie den Gegnern unserer Gesellschaft das fröhliche und das einvernehmliche Gesicht einer offenen, freiheitlichen, liberalen Gesellschaft.
3: Der neue Bundesverkehrsminister soll Steffen Bilger werden. Nach Angaben aus Unionskreisen übernimmt der CDU-Politiker den Posten von Patrick Schnieder. Der hatte am Nachmittag angekündigt, Kanzler Merz um seine Entlassung zu bitten. Bei den Waldbränden in Frankreich und Spanien ist weiter keine Entspannung in Sicht. Einsatzkräfte von Feuerwehr und Militär kämpfen weiter gegen die Flammen. Löschflugzeuge sind im Dauereinsatz. Mehr als 250.000 Menschen wurde bereits vor den Feuern in Sicherheit gebracht. 3 Raumfahrer sind nach 8 Monaten auf der internationalen Raumstation ISS zurück auf der Erde. Die Kapsel mit 2 russischen Kosmonauten und einem US-Astronauten landete sicher in der kasachischen Steppe. Die Crew hatte zahlreiche wissenschaftliche Experimente auf der Station durchgeführt.
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6: Mit KI-Support. Viele Wolken sind unterwegs, dazu regnet es in der Nordhälfte noch teils kräftig und vereinzelt ist auch mal ein Gewitter dabei, später zieht das Ganze Richtung Osten ab. Sonst bleibt es eher bei einzelnen Schauern. In der Nacht gehen die Temperaturen runter auf 20 bis 12 Grad. Morgen dann mal mehr, mal weniger Wolken, meist trocken und maximal bis 29 Grad.

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1: Die E-Mobilität macht große Sprünge, so auch bei den Lkw. Volvo Trucks stellt bereits seine zweite Generation vor und das Ergebnis, das kann sich durchaus sehen lassen, sagt Benjamin Schiebler von Volvo Trucks. Hallo, ich grüße Sie.
2: Hallo.
1: Herr Schiebler, mal im Vergleich zu den bisherigen Elektro-Trucks. Welche Verbesserungen gibt es?
2: Ja, wir setzen mit der neuen Generation aus unserer Sicht nochmal neue Maßstäbe. Die Leistung unserer neuen E-Lkw konnte deutlich verbessert werden und wir erreichen mittlerweile Reichweiten von bis zu 700 Kilometern. Und das Wichtige ist, ohne Zwischenladen. Und damit markieren wir aus unserer Sicht als Elektropionier in unserer Branche tatsächlich nochmal einen erneuten Elektrodurchbruch für unsere schwere Baureihe.
1: Inwiefern?
2: Der Volvo FH Aero Electric, das ist unser Flaggschiff. Ein Fahrzeug, das wir nun mit einer sogenannten E-Achse auf den Markt bringen, sorgt dafür, dass diese hohen Reichweiten erzielt werden können. Das liegt zum einen daran, dass wir das Fahrzeug so konstruiert haben, dass wir am Rahmen mehr Platz schaffen für eben diese Batterien und die damit einhergehenden benötigten Batteriekapazitäten. Zum anderen verändern und erhöhen wir auch die Batterieladekapazität am Auto. Das heißt, unsere Kunden und Kundinnen können in Zukunft mit noch höheren Ladegeschwindigkeiten laden. Im Idealfall laden wir das Fahrzeug von 20-80%. Das ist Mittelwert, aber in der typischen Fahrerpause von etwa 45 Minuten auf. Das ist für uns extrem wichtig, für unsere Kunden und Kundinnen ebenso, weil die Anforderung an uns als Hersteller ist, dass das Fahrzeug zum Laden nicht länger Pause machen muss als der Dieselverbrenner als Pendant.
1: Aber das ist ja noch nicht alles, was Volvo Trucks neu im Programm hat, oder?
2: Ja, das stimmt. Wir haben nicht nur den Volvo FH Aero Electric mit E-Achse auf den Markt gebracht, wir sind auch der einzige Hersteller, der den Volvo FH Aero gleich mit zwei anderen Antriebsarten auch noch auf den Markt bringen wird, denn das Fahrzeug wird auch noch mit einem Zentralmotor zu haben sein. Das bedeutet, wir können sehr gezielt unseren Kunden das Fahrzeug anbieten, das sie für ihren tagtäglichen Einsatz brauchen. Ich gebe Ihnen ein Beispiel, wir sprachen bereits vom 700 Kilometer Auto. Das ist eine Reichweite, die aber nicht jeder unserer Kunden und Kundinnen brauchen wird. Wenn ich also weniger Batteriekapazität in diesem Fahrzeug verbaue, habe ich mehr Platz für andere Sachen. Zum Beispiel für den Aufbau hinter dem Fahrerhaus, um andere Anwendungen zu realisieren. Dieses Fahrzeug wird dann ergänzt durch Fahrzeuge wie den FM oder den FMX Electric, die Sie zum Beispiel auch auf der Baustelle sehen könnten, oder den FL und FE Electric, den Sie vor allem im urbanen Einsatzbereich finden werden.
1: Der Umweltgedanke steht natürlich bei einer Anschaffung eines Elektro-Lkw an erster Stelle. Aber es gibt noch viel mehr gute Gründe dafür.
2: Für uns als Hersteller ist der Elektroantrieb der alternative Antrieb der Zukunft. Das merkt man im Pkw-Bereich sogar in Deutschland mittlerweile auch. Das liegt auch daran, dass parallel aus traurigen Gründen der Dieselkraftstoff immer teurer werden wird. Aber es sind auch Regularien in Kraft oder werden in Kraft treten, die den Mineralkraftstoff auf Dauer auch weiterhin teurer werden lassen, sodass die alternativen Antriebe, also beispielsweise HVO 100 Bio-LNG oder eben unser E-Lkw, immer wirtschaftlich interessanter werden für Spediteure.
1: Schauen wir nochmal aufs Laden. Was hat sich denn da in den vergangenen Jahren eigentlich grundsätzlich bei der Ladeinfrastruktur an Deutschlands Autobahnen getan?
2: Da hat sich wahnsinnig viel getan. Aus unserer Sicht ist hier gerade an den Autobahnen, wo das schnelle Zwischenladen eine hohe Relevanz hat, viel entstanden, viel mehr als manch einer vielleicht vor 4-5 Jahren gedacht hätte. Aus unserer Sicht ist das aber einer der wichtigen Hebel, bei dem Bund und Länder zusammen mit uns Herstellern noch mehr anpacken müssen, um noch mehr Ladepunkte zu schaffen, damit es für noch mehr E-Lkw diese so wichtigen Lademöglichkeiten gibt.
1: Benjamin Schiebler von Volvo Trucks über die neue Generation von elektrischen Lkw. Ich danke Ihnen für das Gespräch.
2: Danke, dass ich hier sein durfte.
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1: Im Studio Anna Löwer. Nach dem Chaos um das Verkehrsministerium gibt es jetzt eine Entscheidung. CDU-Politiker Steffen Bilger soll neuer Bundesverkehrsminister werden. Imme Kasten.
2: Ja, Bilger gilt als erfahrener Verkehrspolitiker. Er war bereits Staatssekretär im Ministerium. Sein Vorgänger Patrick Schnieder hatte am Nachmittag seinen Rückzug angekündigt. Hintergrund: Nach dem Rücktritt von Jens Spahn war ja auch eine Neuordnung der Ministerposten angekündigt worden. Schnieders Ablöse schien bereits beschlossene Sache, doch dann machte der mögliche Nachfolger kurzfristig eine Absage.
1: Unterdessen ist die Bestürzung nach dem Angriff auf den CSD in Berlin groß. Berlins regierender Bürgermeister Wegner sprach von einem Angriff auf unsere freie und weltoffene Gesellschaft. Bundespräsident Steinmeier zeigte sich entsetzt. Am Nachmittag gab es in der Berliner Marienkirche eine Andacht. Bei der sprach auch Kanzler Merz. Wir sind mehr, wir sind stärker, sagte er und weiter.
3: Wir stehen nicht nur zu Ihnen, wir stehen nicht nur zusammen. Feiern Sie wieder. Zeigen Sie den Gegnern unserer Gesellschaft das fröhliche und das einvernehmliche Gesicht einer offenen, freiheitlichen, liberalen Gesellschaft.
1: Der neue Bundesverkehrsminister soll Steffen Bilger werden. Nach Angaben aus Unionskreisen übernimmt der CDU-Politiker den Posten von Patrick Schnieder. Der hatte am Nachmittag angekündigt, Kanzler Merz um seine Entlassung zu bitten. Bei den Waldbränden in Frankreich und Spanien ist weiter keine Entspannung in Sicht. Einsatzkräfte von Feuerwehr und Militär kämpfen weiter gegen die Flammen. Löschflugzeuge sind im Dauereinsatz. Mehr als 250.000 Menschen wurde bereits vor den Feuern in Sicherheit gebracht. 3 Raumfahrer sind nach 8 Monaten auf der internationalen Raumstation ISS zurück auf der Erde. Die Kapsel mit 2 russischen Kosmonauten und einem US-Astronauten landete sicher in der kasachischen Steppe. Die Crew hatte zahlreiche wissenschaftliche Experimente auf der Station durchgeführt.
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1: Es wird wieder wild und vor allem tierisch spannend. Mit Woodwalkers 2 geht das Abenteuer um Puma-Wandler Carrack weiter, welches auf den erfolgreichen Büchern von Katja Brandis basiert. Ab sofort gibt's die fantasievolle Story über Freundschaft, Geheimnisse und Action zwischen Menschen und Tierwelt endlich auch fürs Heimkino. Jessica Martin verrät uns mehr.
2: Die Sommerferien sind für Carrack, Brandon, Holly und Lou vorbei.
3: Liebe Woodwalker, willkommen im neuen Schuljahr an der Clearwater High.
4: Viel Spaß euch!
2: Neben dem Verbessern seiner Gestaltwandlerfähigkeiten
5: im heutigen Unterricht geht es um Verwandlung und um Tarnung.
2: Muss Carrack noch immer seinen Platz zwischen der Menschen- und der Tierwelt finden. Dabei trifft er auch auf alte Bekannte.
6: Hey Carrack. Lange her, was?
2: Wie seinen früheren herrschsüchtigen Mentor Andrew Milling.
7: Milling will Gouverneur werden.
8: Er hält sich schon für den König der Tiere. Klar, dass er auch noch König der Menschen werden will.
9: Da steckt bestimmt mehr dahinter.
2: Was genau, will Carrack natürlich herausfinden.
9: Was hast du vor?
10: Das wüsstest du gerne.
2: Wie sich herausstellt, hat Milling große Pläne für das Naturschutzgebiet rund um die Schule.
8: Er will unseren Wald verkaufen.
2: Damit sind das Revier der Gestaltwandler und alle Schüler in Gefahr. Das versuchen Carrack und seine Freunde natürlich mit allen Mitteln zu verhindern.
9: Jetzt reicht's.
8: Machen wir sie fertig.
2: Hilfe bekommen sie von der Schneewölfin Tikani. Doch kann Carrack ihr wirklich trauen und ist da vielleicht sogar mehr als Freundschaft zwischen den beiden?
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2: Im Studio Anna Löwer. Spezialkräfte der Polizei haben den mutmaßlichen Angreifer vom Berliner Christopher Street Day erschossen. Am Abend rückte ein SEK zu einer kleinen Gartenanlage in Berlin-Spandau aus. Nach Polizeiangaben ging der 21-Jährige dort mit einem Messer auf die Beamten los. Daraufhin fielen Schüsse. Die Bundesanwaltschaft hat die Ermittlungen übernommen und geht von einem islamistischen Hintergrund aus. Innenminister Dobrindt sagte:
3: Aktuell werden die Länder darauf hingewiesen,

0: mehreren Regionen von Evakuierungen betroffen. Bis auf 15 Kilometer sind die Flammen an den Großraum Bordeaux herangerückt. Eine komplette Evakuierung ist bislang nicht geplant. Beim Absturz eines Kleinflugzeugs in Ganderker See in Niedersachsen sind beide Insassen ums Leben gekommen. Das hat die Polizei nach der schwierigen Bergung des Wracks am Abend mitgeteilt. Die beiden Männer waren mit dem Flugzeug ins Dach eines Einfamilienhauses gekracht. Warum, ist noch unklar.
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2: Mit KI-Support. Wolkig ist es gerade noch und ab und zu sind auch ein paar Tropfen dabei. Sonst bleibt es meistens trocken. Die Temperaturen liegen aktuell zwischen 15 und 8 Grad. Heute geht's dann mit mal mehr, mal weniger Wolken weiter. Nur vereinzelt zieht mal ein Schauer durch. Dazu Höchstwerte von 18 bis 29 Grad. 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
3: Beim Online-Shopping gibt es eine wichtige Neuerung, nämlich den Widerrufsbutton. Mit einem Klick muss ein Kauf nun rückgängig gemacht werden können. Das besagt ein neues Gesetz, das in Kraft getreten ist. Die neue Regelung betrifft fast den gesamten Online-Handel. Vom großen Versandriesen bis hin zu kleinen Shops, Streaming-Anbietern oder Online-Kursplattformen. Ausnahmen gibt es für personalisierte Produkte und frische Lebensmittel. Spionage, Drohnen, Cyberangriffe, auf all das wollen die Innenminister von Bund und Ländern mit mehr Schutzmaßnahmen reagieren, bis spätestens 2029. Darauf haben sie sich auf ihrer Konferenz in Hamburg geeinigt. Besonders die Bedrohung durch Russland haben die Innenminister dabei im Blick. Geplant sind zum Beispiel mehr Sicherheit bei der IT-Kommunikation, Zivilschutzkurse oder auch ein Schutzraumkonzept. Und das Bundesamt für Sicherheit in der Informationstechnik warnt vor Cyberkriminalität beim Thema Urlaub. Kriminelle nutzen die Ferienzeit gezielt, um über gefälschte Buchungsseiten oder unsichere WLAN-Netzwerke Daten zu stehlen. Das BSI rät, Geräte vor der Reise absichern, öffentliche WLAN-Hotspots meiden und Buchungen nur über bekannte, vertrauenswürdige Portale ablehnen.
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1: Ja, jetzt reden wir mal über ein Thema, das wirklich uns alle betrifft. Und ich wette, jeder von uns hat mindestens 2, 3 oder mehr davon zu Hause und auch in Benutzung. Die Rede ist von Mehrfachsteckdosen. Prinzipiell eine super Sache. Steckdosen sind oft rar und nicht gerade dort, wo man sie braucht. Ja, und dann kann man mit so einer Steckerleiste gleich mehrere Geräte an einem Ort mit Strom versorgen oder vielleicht auch noch eine kleine Verlängerung geben. Soweit so gut. Allerdings kann eine solche Mehrfachsteckdose auch zum Risiko für Leib und Leben werden, weiß Mario Hartwig.
2: Gefahrenquelle Nummer 1 bei den Mehrfachsteckdosen sind die Produkte selbst. So Dr. Susanne Wölk von der Aktion Das sichere Haus.
3: Es geht hier oft wirklich um Billigware. Da reden wir über brüchige oder zu dünne Kabel, eine minderwertige Verarbeitung und schwergängige Kontakte. Vor ein paar Jahren hat übrigens die Stiftung Warentest Steckdosenleisten getestet. Da waren 11 von 19 geprüften Produkten in der elektrischen Sicherheit mangelhaft. Das heißt, bei hohem Stromfluss bestand die Gefahr, dass sie sich stark erhitzen.
2: Ob eine Steckdosenleiste sicher ist, erkennt man als Laie vor allem am GS-Zeichen, das für geprüfte Sicherheit steht. Auch die Angabe der Adresse des Herstellers oder Importeurs, ein robustes Gehäuse und eine dicke Anschlussleitung sind Indikatoren für vertrauenswürdige Produkte. Gefahrenquelle Nummer 2 sind wir, indem wir Mehrfachsteckdosen falsch benutzen, also zum Beispiel eine Steckerleiste mit der nächsten verbinden.
3: Der Strom der angeschlossenen Geräte summiert sich nämlich und fließt durch die Steckdosenleiste, die in die Wandsteckdose eingesteckt ist, also in die erste Steckdosenleiste. Vor allem dort droht dann eine Überlastung. Ein weiteres Risiko besteht, wenn mehrere Geräte mit hoher Wattzahl an eine Steckerleiste angeschlossen werden, zum Beispiel in der Küche. Da sind dann Wasserkocher, Toaster, Kaffeemaschine und vielleicht noch die Heißluftfritteuse an einer Leiste eingesteckt. Die Summe der Wattzahlen darf aber die Belastungsgrenze der Steckdosenleiste nicht überschreiten. Meistens sind das 3600 Watt. Das ist aber auf der Leiste abgedruckt und man kann sich daran gut orientieren.
2: Ebenfalls wichtig: Heizlüfter, Wärmestrahler oder große Haushaltsgeräte wie Kühlschränke sollte man nicht über eine Steckerleiste betreiben.
3: Ein Kühlschrank, der läuft ja auf Dauerbetrieb und einfache Steckerleisten sind für diese hohe kontinuierliche Belastung einfach nicht ausgelegt. Eine weitere Gefahr sind verdeckte Steckerleisten, bei denen die Wärme nicht abgeleitet werden kann. Dann ist die Brandgefahr natürlich deutlich erhöht. Und ein dritter Punkt: Wenn ich zum Beispiel eine Steckerleiste im Badezimmer oder auch im Garten nutzen möchte, also da, wo es feucht ist, muss ich auf die IP-Schutzklasse achten. Es sollte mindestens IP44 sein, sonst kann Feuchtigkeit für einen Stromschlag sorgen.
1: Also, ich habe gelernt, keine Mehrfachsteckdosen hintereinander schalten, große Haushaltsgeräte direkt in die Wand, keine Billigware kaufen und, ganz wichtig, auf das GS- und CE-Zeichen achten. Mehr Infos zu diesem und vielen weiteren Themen rund um Sicherheit in Heim und Freizeit gibt's auf der Webseite das-sichere-haus.de.

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1: Im Studio Anna Löwer. Spezialkräfte der Polizei haben den mutmaßlichen Angreifer vom Berliner Christopher Street Day erschossen. Am Abend rückte ein SEK zu einer kleinen Gartenanlage in Berlin-Spandau aus. Nach Polizeiangaben ging der 21-Jährige dort mit einem Messer auf die Beamten los. Daraufhin fielen Schüsse. Die Bundesanwaltschaft hat die Ermittlungen übernommen und geht von einem islamistischen Hintergrund aus. Innenminister Dobrindt sagte:
2: Aktuell werden die Länder darauf hingewiesen. Es gibt weitere Großveranstaltungen, auch weitere Veranstaltungen des CSD. Und wir erwarten, dass die Sicherheitsmaßnahmen in diesem Zusammenhang nochmal betrachtet, im Zweifelsfall auch deutlich erhöht werden.
1: Berlins regierender Bürgermeister hat nach dem Vorfall beim CSD von einem Angriff auf unsere freie und weltoffene Gesellschaft gesprochen. Kanzler Merz von einer abscheulichen Tat. Er und Innenminister Dobrindt werden sich mit Nachdruck für Aufklärung und Ahndung einsetzen. Nach dem Chaos um das Verkehrsministerium gibt es jetzt eine Entscheidung. CDU-Politiker Steffen Bilger soll neuer Bundesverkehrsminister werden. Imme Kasten.
3: Ja, Bilger gilt als erfahrener Verkehrspolitiker. Er war bereits Staatssekretär im Ministerium. Sein Vorgänger Patrick Schnieder hatte am Nachmittag seinen Rückzug angekündigt. Hintergrund: Nach dem Rücktritt von Jens Spahn war ja auch eine Neuordnung der Ministerposten angekündigt worden. Schnieders Ablöse schien bereits beschlossene Sache, doch dann machte der mögliche Nachfolger kurzfristig eine Absage.
1: Keine Entspannung in Sicht. Noch immer wüten die Waldbrände in Frankreich und Spanien. Inzwischen sind Hunderttausende Menschen in mehreren Regionen von Evakuierungen betroffen. Bis auf 15 Kilometer sind die Flammen an den Großraum Bordeaux herangerückt. Eine komplette Evakuierung ist bislang nicht geplant. Beim Absturz eines Kleinflugzeugs in Gandercker See in Niedersachsen sind beide Insassen ums Leben gekommen. Das hat die Polizei nach der schwierigen Bergung des Wracks am Abend mitgeteilt. Die beiden Männer waren mit dem Flugzeug ins Dach eines Einfamilienhauses gekracht. Warum, ist noch unklar.

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1: Deutschland ächzt unter nahezu tropischen Temperaturen. Wenn man ein eigenes Haus hat, dann kann man ja eine Klimaanlage einbauen. In Mietwohnungen geht das allerdings nur bedingt. Außenanbauten sind da nicht unbedingt gewünscht und der Genehmigungsprozess, der kann langwierig sein. Als Alternative hat Dreamy nun die P-Wind 10, ein mobiles Klimagerät, auf den Markt gebracht. Zugegeben, es ist in erster Linie für kleinere Räume ausgelegt, aber durchaus passend für eine Mietwohnung. Eine 7000 und eine 9000 BTU-Variante arbeiten hier mit einer automatischen Oszillation. So wird die heruntergekühlte Luft nicht nur gerade ausgeblasen, sondern auch ein Stück weit nach links und rechts befördert. Zusätzlich zur Fernbedienung liefert eine optionale App-Steuerung noch mehr Komfort. Die Dreamy P-Wind 10 kommt mit Abluftschlauch samt Schlauchanschluss, Wasserschlauch, Fensterkit, Fensterkit-Adapter, einer Fernbedienung, einem Satz Flügelschrauben, Batterien für die Fernbedienung und der Bedienungsanleitung einher. Das Fensterkit ist dabei allerdings nur für Schiebefenster. Für die in Deutschland weit verbreiteten Flügelfenster muss man eine Abdeckung also separat kaufen. Das ist aber bei nahezu allen mobilen Klimageräten der Fall. Das Klimagerät hat einen Ventilatormodus, bei dem keine Kühlung zugeschaltet wird, sondern Luft wie bei einem regulären Standventilator geblasen wird. Der Luftentfeuchtermodus entfernt, wie der Name verspricht, die Feuchtigkeit aus der Luft im Raum, was vor allem an besonders schwülen Tagen ein Segen sein kann. 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
1: Die Bundesnetzagentur wird in Deutschland zur zentralen Aufsichtsbehörde für künstliche Intelligenz. Der Bundestag setzte damit die neue EU-KI-Verordnung um, die den Einsatz von KI strenger regulieren und Verbraucher besser schützen soll. Die Verordnung gilt als weltweit erstes umfassendes Regelwerk für KI und schreibt jedem EU-Staat eine zentrale Kontrollbehörde vor. Eine große Mehrheit der Menschen in Deutschland fordert von der Politik mehr Schutz für Kinder und Jugendliche. Das geht aus dem Verbraucherreport des Verbraucherzentrale Bundesverbandes hervor, der der Rheinischen Post vorliegt. Demnach wollen rund 80% der Befragten strengere Regeln für Tech-Konzerne und Social-Media-Plattformen. Und fast 90% finden den bisherigen Jugendschutz in sozialen Medien oder Computerspielen schlecht. Und immer öfter wird in Deutschland mit Karte oder Smartphone gezahlt. Laut einer repräsentativen Studie der Bundesbank haben die Menschen ihre täglichen Einkäufe 2025 erstmals häufiger bargeldlos als bar gezahlt. 55% der Zahlungen liefen per Karte oder Smartphone, 45% in bar.
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